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1: Was gibt es Schöneres, als in klaren Nächten am Himmel nach Sternen, UFOs, Frau Holle oder einem Hinweis auf die nächsten Lottozahlen Ausschau zu halten? Da oben Venus und Mars und die erhabene Unendlichkeit, unten der kleine Mensch und Steuerzahler, der in diesem Moment an nichts anderes denken kann als an den Philosophen Immanuel Kant. Dieser hat einmal geschrieben, zwei Dinge erfüllen das Gemüt mit immer neuer und zunehmender Bewunderung und Ehrfurcht, der bestirnte Himmel über mir und das moralische Gesetz in mir. Nun ja. Das moralische Gesetz schleppt der Alpha-Mann von heute nicht mehr mit sich herum. Wozu auch? Es gibt ja das Recht des Stärkeren. Der bestirnte Himmel hingegen hat seinen Zauber nicht verloren. Er weckt, grob geschätzt, 13,5 Gefühle im Menschen. Die einen macht er fromm, oft für mehrere Minuten. Die anderen animiert er zu amorösen Traumtänzereien, die manchmal zu weit gehen. Der Dichter Heinrich Heine hat am Firmament gar Spuren von Vernunft entdeckt. Die Sterne sind klug, sie halten mit Fug von unserer Erde sich ferne, am Himmelszelt als Lichter der Welt stehen ewig sicher die Sterne. Klingt gut, stimmt aber nicht mehr. Als Lichter der Welt könnten die Sterne bald ausgedient haben. Einer Studie der europäischen Südsternwarte ESO zufolge ist das Erscheinungsbild des Nachthimmels äußerst gefährdet. Immer mehr Satelliten umkreisen die Erde. Allein Elon Musks Börsensupernova SpaceX will, so schreibt die ESO, 1 Million neue Satelliten in den Orbit bringen. Dies hätte zur Folge, dass über einen großen Teil jeder Nacht hinweg Hunderte und zu bestimmten Zeiten sogar mehrere tausend Satelliten sichtbar wären. Dies entspricht der Anzahl der Sterne, die unter guten Bedingungen mit bloßem Auge zu erkennen sind. Manche Satelliten wären heller als der Mond, man sähe nur noch sie und keinen Stern, keine Venus, keinen Mars, ja auch nicht Frau Holle. Müsste da nicht die Polizei einschreiten? Diese amerikanischen Tech-Bros gefährden nicht nur die Zivilisation, sie stehlen jetzt auch noch den Himmel. Der aber gehört der Menschheit. Dieselben Sterne, die uns heute die Nacht verzaubern, waren schon Zeuge, als der Neandertaler um die Hand der Neandertalerin bat und sie leuchteten Odysseus den Weg auf seinen Orientierungsfahrten leider manchmal falsch. Und was soll aus den Verliebten werden, die sich unterm nächtlichen Firmament gegenseitig einen Stern schenken? Schau dort oben, Sirius, ich schenk ihn dir. Und sie schenkt ihm Beteigeuze. In Wirklichkeit sind die Liebesgaben Satelliten der SpaceX-Flotte. Vor vielen Jahren sang Tommy Bayer, ich hol dir keine Sterne mehr vom Himmel, die liegen nachher doch nur bei uns rum. Dass damit Weltraumschrott gemeint war, hatte man nicht geahnt.
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1: Der Blumenschmuck in den Haaren, die Monobraue und der leichte Oberlippenbart. Sie sind zu ihrem Markenzeichen geworden, haben sie zur Ikone gemacht. Frida Kahlo. Bis heute wird sie verehrt. In aller Welt, ihr Werk offenbart immer wieder neue Seiten ihres Selbst. Denn mit ihrer Kunst ist sie tief hineingegangen in ihre eigene Gefühlswelt, in ihren Schmerz, ihre Wut, aber auch die Liebe, die sie empfunden hat. In ihren unzähligen Selbstporträts blickt sie die Betrachtenden direkt an, offenbart und verheimlicht gleichermaßen.
2: Bevor es losgeht, ein kurzer Spot.
1: 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Die Tate Modern in London zeigt derzeit die Ausstellung Frida, The Making of an Icon, in der es darum geht, wie Frida Kahlo wortwörtlich zur Ikone gemacht wurde und wie sie als solche auch von anderen KünstlerInnen rezipiert wird. Dem wollen wir hier nachgehen in dieser Folge. Mein Name ist Sarah-Marie Plikat. Hallo.
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1: Bis heute ist das Interesse und vor allem die Faszination für das Leben und Werk von Frida Kahlo ungebrochen. Warum das so ist und was sie selbst an Frida Kahlo so fasziniert, darüber spreche ich jetzt mit Elke Buhr, Chefredakteurin des Monopol-Magazins. Hallo Elke.
4: Hallo.
1: Frida Kahlo ist vielen ein Begriff. Ich würde trotzdem zu Beginn kurz biografisch einsteigen, damit wir alle ungefähr auf dem gleichen Stand sind. Geboren wurde sie 1907 in Mexiko-Stadt und zwar in der Casa Azul, dem Blauen Haus, das man auch bis heute besichtigen kann. Ist auch eigentlich direkt nach ihrem Tod auch von ihrem Mann und ich glaube einem anderen Verwandten direkt in ein Museum umgewandelt worden. Dort hat sie die meiste Zeit bis zu ihrem Tod eben 1954 gelebt. Du warst im vergangenen Jahr in Mexiko und hast das Haus auch besichtigt. Was ist das für ein Ort?
4: Das ist schon ein Ort, der seine Magie behalten hat. Also man hat da so ein bisschen Angst, weil das ist so, Frida Kahlo ist ja der totale Hype. Sie ist super berühmt und ist eine der großen Attraktionen, auch der kulturellen Attraktionen in Mexiko, halt in dieses Blaue Haus zu gehen. Aber es ist jetzt nicht so, dass man da irgendwie 2 Stunden Schlange steht oder so, sondern ich fand es eigentlich ganz okay. Und es hat eigentlich sehr überschaubare Größe natürlich, weil das ist ja ein privates Wohnhaus gewesen und es hat eine wahnsinnig ruhige Atmosphäre. Also dieses Blau ist erstmal wirklich total schön, in dem das gestrichen ist. Dann gibt es einen wunderschönen Garten, in dem ganz viele Kräuter und so wachsen, der wirklich auch sehr, sehr schön gemacht ist. Und dann gibt es so unterschiedliche Wohnräume, durch die man dann hindurchgeht und wo man dann ihr Bett sieht, man sieht, wo sie gemalt hat, ihre Farben. Es gibt dann auch, was ja ein bisschen traurig ist, aber was die Leute natürlich auch immer sehen wollen, die verschiedenen orthopädischen Hilfsmittel, die sie hatte durch ihre verschiedenen Krankheiten. Da kann man auch sehen, was es da für ein Gerät gab, damit sie vom Bett aus malen konnte, später, als sie bettlägerig war am Ende ihres Lebens. Und es gibt auch einige schöne Werke von ihr. Es gibt auch von ihrem Mann Diego Rivera einige Werke und es gibt auch deren Sammlung von präkolumbianischer Kunst. Also die haben sich ja, vor allem Rivera, aber auch sie, haben sich extrem für die indigene Geschichte, auch die indigene Kultur Mexikos interessiert. Und das sieht man halt in ganz vielen kleinen Kunstwerken dort und auch ihre Kleider, die ja auch sehr inspiriert sind von der mexikanischen Folklore, sind da auch ausgestellt.
1: Mhm.
5: Du hast gerade Ihre Krankheitsgeschichte schon angesprochen. Es gab zwei große einschneidende Ereignisse in Ihrem Leben. Einmal eben diesen sehr tragischen und schweren Busunfall und, wie Sie selbst sagt, Ihr Ehemann und Maler Diego Rivera. Aber genau, der Reihe nach, mit 18 Jahren überlebte Frida Kahlo eben diesen schweren Verkehrsunfall, bei dem sie von einer Eisenstange durchbohrt wurde. Sie schrieb danach sinngemäß: Jetzt lebe ich in einer Welt des Schmerzes, transparent wie Eis, das nichts verbirgt. Diesen Schmerz, den hat sie vielfach in ihren Werken verarbeitet, so wie sie eigentlich ja ihr ganzes Leben, ihre Gefühle und auch ihre politischen Gedanken in ihrem Werk festgehalten hat. Für das Cover jetzt vom Monopolmagazin habt ihr ein Selbstbildnis ausgewählt, und zwar mit dem Titel Self-Portrait Dedicated to Dr. Eloessa von 1940. Erstmal, was ist das für ein Bild? Was sehen wir darauf?
4: Es ist eines der vielen Selbstbildnisse von Frida Kahlo. Sie hat ja, als sie angefangen hat zu malen, also sie hat angefangen damals im Krankenhaus zu malen, weil sie eben nichts anderes zu tun hatte. Und sie hat das gemalt, was sie sehen konnte, nämlich sich selbst mit dem Spiegel. Und Selbstbildnisse machen einen großen Teil ihres Werkes aus. Und das ist auch das, was sie, glaube ich, auch so anschlussfähig und spannend macht für heutige Generationen. Und auf diesem Selbstbildnis, was relativ spät ist, schaut sie einen direkt an, so ein bisschen seitlich. Man sieht die sogenannte Monobraue, also die zusammengewachsene Augenbraue, die sie in ihren Gemälden noch betonte, also die sie extra noch stärker malte, als sie in Wirklichkeit war. Sie hat ihre Hochsteckfrisur mit Blumen im Haar, trägt einen interessanten Ohrring, den Picasso ihr geschenkt hat. Und sie schaut aber sehr, sehr ernst, und sie hat ein Halstuch aus Dornen. Also das ist wie so eine christliche Dornenkrone, nur dass sie es um den Hals trägt, und man sieht wirklich die Blutstropfen laufen. Im Hintergrund gibt es eine Fantasiewelt, die aus Blättern und Bäumen gemacht ist. Da gibt es Natur, und dann unten drunter steht dann noch, wie auf so einer Fahne, steht dann noch, wem dieses Bild gewidmet ist, nämlich dem Arzt, der sich damals sehr um sie gekümmert hat. Das war 1940, war ein schweres Jahr für sie. Sie hatte ja nicht nur die Folgen dieses Unfalls, sondern sie hatte sowieso schon als Kind auch wegen einer angeborenen Wirbelsäulenverkrümmung viele Probleme gehabt, hatte viel im Bett liegen müssen, in Gipskorsetten Zeit verbringen müssen. Und sie hatte dann auch, irgendwann musste ein Fuß amputiert werden und so weiter. Also es wurde immer schlimmer. Und sie widmet dieses Bild halt diesem Arzt.
5: Was erzählt es jetzt über die Malerin Frida Kahlo, dieses Gemälde?
4: Es ist halt, sind so unterschiedliche Signale, die sie immer sendet. Also Frida Kahlo ist ja zunächst mal, man könnte ja denken, es ist so ein bisschen naive Malerei, wenn man jetzt, also nicht unbedingt auf dem Bild, aber auf anderen, wo auch die Figuren so ein bisschen kleiner sind. Sie hat keine Perspektive, sie macht das alles immer so flach nebeneinander. Sie bezieht sich ja auch sehr stark auf Volkskunst. Das ist ja auch sehr wichtig, und das ist auch etwas, was die Bewegung, der ihr Mann Diego Rivera angehörte, die Wandmaler, die Muralistas, die haben sich halt auch auf diese Volkskunst bezogen und auch so eine Art Unabhängigkeit auch von der kolonialen Vergangenheit versucht, in ihrer Kunst zu zeigen. Und so kann man das eben auch interpretieren, wie sie halt dort einfach auch so die Attribute in diesen Porträts so kombiniert, also wirklich so, alles hat eine Symbolik, und mit diesem geschriebenen Text darauf, das ist halt auch ein Element, was es ganz viel in, ja, mexikanischer Volkskunst gibt.
5: Mhm. Ihr habt in eurem Heft auch einen sehr schönen Text von Mito Sanyal über Frida Kahlo, und da schreibt sie auch, die Bilder sind Narrative und erzählen ganz viel in dem Sinne natürlich auch. Die Tate Modern in London, die zeigt derzeit eine Ausstellung mit dem Titel Frida, The Making of an Icon, in der es darum geht, wie Kahlo wortwörtlich zur Ikone gemacht wurde und wie sie auch als solche von anderen KünstlerInnen wiederum rezipiert wird. Was würdest du sagen? Warum fasziniert sie denn bis heute? Ein paar Punkte hast du ja schon angesprochen.
4: Ja, sie ist eben anschlussfähig wegen ganz, ganz vieler Sachen. Also es gibt zum Beispiel Fotos von Frida Kahlo, wo sie einen Männeranzug trägt. Also das heißt, dass sie für so eine feministische Lesart total spannend ist. Dann geht es darum, wirklich gerade dieses Betonen des Indigenen. Sie überbetont das ja auf eine Weise, weil sie hat indigene Vorfahren, aber eigentlich wirklich nur ganz wenig. Also es gibt ansonsten Spanisch und auch Deutsch in ihrer Familie. Aber sie findet halt dieses Indigene total spannend, weil sie das auch politisch gut findet. Also weil sie findet, dass halt das indigene Erbe Mexikos viel stärker betont werden soll. Und deswegen betont sie das auch in ihren Outfits. Also wenn sie keinen Männeranzug trägt, dann trägt sie halt diese Trachten. Sie hat außerdem, also diese Biografie ist natürlich extrem anschlussfähig, weil sie einerseits, also diese Krankheitsgeschichte ist halt spannend. Also ich glaube, da können sich viele Leute identifizieren, dass sie sagen, okay, wir müssen durch das Leid hindurchkommen und dann unsere Werke schaffen. Aber sie hatte auch alle möglichen Affären. Also es gibt ganz viel Liebe in der Story drin. Sie hatte Affären mit Männern und mit Frauen. Also das heißt, es gibt einfach ganz viele Dinge, die da anschlussfähig sind. Und ich finde die Geschichte, wie sie zur Ikone geworden ist, das finde ich wirklich spannend, weil sie zu Lebzeiten hatte sie schon auch Erfolg, aber sie war schon einfach die Ehefrau von Diego Rivera und sie hat Galerieausstellungen gehabt, aber keine große Museumsausstellung. Der Louvre hat ein Bild gekauft, aber ansonsten hatte sie vor allen Dingen private Sammler, die ihre Werke gut fanden, aber es war kein Vergleich. Und sie ist eigentlich erst so in den 1970er Jahren haben dann die Südamerikaner in den USA, also die haben das praktisch entdeckt. Da gab es so eine Art, so eine Bewegung, dass die ihre Identität anders betonen wollten. Und da fing das eigentlich an, dass Frida Kahlo zu so einer Pop-Ikone wurde. Also das Vehikel waren die Fotos. Also es gab einen Fotografen, Nicholas Murray, der hat ganz fantastische Fotos von ihr gemacht. Die beiden hatten natürlich auch eine Affäre miteinander. Und diese Fotos haben einfach so eine Stärke nochmal, dass sie sich ganz toll eignen, einfach, dass man Poster draus macht, dass man Siebdrucke draus macht und so weiter. Und darüber ist es eigentlich gekommen. Die Frida Kahlo-Rezeption spielt immer so Ping-Pong zwischen der Popkultur und zwischen der Hochkultur. Und das ist eigentlich bis heute so.
5: Ich finde es auch interessant, dass man eigentlich nur so einzelne Teile ihres Gesichtes eigentlich nur braucht und sofort eigentlich im kollektiven Gedächtnis weiß, wer da gerade gemeint ist. Also entweder ist es die Monobraue oder der Oberlippenbart oder eben ihr Schmuck in den Haaren mit den Blumen, den sie getragen hat. Das finde ich mega interessant.
4: Es gibt ja auch so Instagram-Filter und man kann sich auch selber, das haben ja auch so Rihanna oder ich weiß nicht, Madonna ist ja auch ein riesiger Frida Kahlo-Fan. Die ist auch Sammlerin, also die besitzt auch Bilder von ihr und also die alle nutzen das ja auch, nutzen diese Zeichen, um sich da zu zeigen, dass sie Fan sind.
5: Mhm. Diese Frage haben wir auch Mito Sanyal gestellt, warum sie Frida Kahlo so toll findet und auch im aktuellen Heft hat sie es beschrieben. Ihre Beziehung zu Frida Kahlo ist ambivalent, wie sie uns ja auch nochmal erzählt.
6: Und das ist halt auch das Tolle. Man kann ein Bild von Frida Kahlo genießen und dann kommt man wieder und sieht es wieder und entdeckt so viel mehr noch darauf. Ich finde es zum Beispiel total geil, dass in der Regel die Rahmen einfach mit Fläche sind, dass die mit bemalt werden, dass das Bild im wahrsten Sinne die Grenzen sprengt. Ich finde es total toll an ihr, dass sie so viel mit diesem Aspekt des tatsächlich Sakralen arbeitet, das auch bricht, aber dass man wirklich das Gefühl hat, Kunst kommt aus dem Kult. Und das merkt man ihren Werken einfach noch sehr, sehr an. Und natürlich dann irgendwann diese Bilder postkolonial zu lesen und ihre ganzen Versuche, diese verschiedenen mexikanischen Traditionen gegen diese europäischen Bildtraditionen zu setzen. Und dann irgendwann zu merken, ja, Frida Kahlo hat total viel Cultural Appropriation gemacht. Und man kommt nicht sauber ins Reine. Und diese Bilder sind im wahrsten Sinne des Wortes einfach auch Schmutz.
5: Das müssen wir nochmal kurz einordnen und erklären. Kunst kommt aus dem Kult, sagt Mito Sanyal, und sie spricht auch die Cultural Appropriation, also die kulturelle Aneignung an, von der du ja auch gerade schon ein bisschen gesprochen hast, derer sich ja da Frida Kahlo bedient hat. Interessant finde ich auch in dem ganzen Zusammenhang, ich habe am Anfang gesagt, 1907 ist sie geboren, aber eigentlich hat sie immer 1910 angegeben als ihr Geburtsjahr, einfach weil das Jahr der mexikanischen Revolution war und das für sie ja ein sehr wichtiges Jahr und da, wo sie sich auch eingeschrieben hat. Vielleicht nochmal so ein bisschen zurückgestellt gefragt, wie zeigt sich denn die kulturelle Aneignung in ihrer Kunst? Kannst du uns darüber noch was erzählen?
4: Ja, ich hatte ja schon gesagt, also ihr indigenes Erbe ist ja eigentlich gar nicht so groß, aber trotzdem betont sie das stark, indem sie einfach diese Kleider anzieht, indem sie diese auch präkolumbianischen Dinge, also sie malt das ja teilweise auch, es kommt auch in ihren Gemälden vor und einfach dieser Stil, das ist ja ein Stil, der so tut zunächst mal, als wäre so die europäische Moderne eigentlich kaum passiert. Also es ist ja auf eine Weise naive Malerei, aber dann ja doch nicht, weil es ja bewusst gewählt ist und weil sie auch gerade in den Selbstporträts wieder darüber hinausgeht. Also es ist wirklich so, sie spielt so damit. Und ich habe das damals in Mexiko auch, als ich da war, fand ich das auch extrem spannend. Also Diego Rivera hat auch noch ein ganz, ganz großes Museum gebaut für seine Riesensammlung präkolumbianischer Kunst. Also die Identifikation damit war sehr, sehr stark. Und auf der anderen Seite war die Idee, dass das Appropriation sein könnte, also dass die eigentlich als nicht wirklich indigene Künstler und Künstlerin sich da etwas aneignen, was ihnen eigentlich nicht gehört, das ist überhaupt nicht da. Also das ist in ihrem Bewusstsein nicht da im 20. Jahrhundert, das ist auch in seinem nicht da, sondern da ist so eine ganz ungebrochene Begeisterung dafür. Die stellen sich gar nicht die Frage, verstehen wir das eigentlich? Haben wir Zugang zu dieser Spiritualität, die diese Objekte auch repräsentieren? Sondern die nehmen die sich einfach und nehmen die selbstbewusst und sagen, okay, wir wollen hier eine neue mexikanische Identität schaffen, die eben auf diesen indigenen Zeichen fußt. Und das fand ich wirklich total spannend.
5: Interessant, dass du das beschreibst, weil ich habe im Vorfeld eine Dokumentation auch über sie gesehen, die vor allem über Archivmaterial funktioniert. Und da gab es zum Beispiel diese eine Passage, wo sie nach Paris eingeladen wurde von André Breton, den Surrealisten, die sie ja auch sehr, sehr toll fanden und ihr eine Ausstellung dort bereitet haben und dann ihre Werke in Kombination mit mexikanischer Volkskunst zeigen wollten. Und das fand sie wiederum total doof.
4: Naja, sie wollte natürlich auch Anschluss an die europäische Avantgarde. Also das ist ja immer so beides, ne? Kann man ja auch total verstehen. Also natürlich hat sie sich dann auch als Künstlerin, wollte sie auf dem, die waren ja auch lange in den USA, sie und Diego, und natürlich wollte sie auch in der Szene dann Erfolg haben.
5: Wir sind ja gerade in diesem großen Themenkomplex ikonisch und wie sie dahin gekommen ist, wo sie auch anschlussfähig ist von vielen Seiten, wie sie auch vereinnahmt wurde oder auch selbst vereinnahmt hat auf ganz unterschiedlichen Ebenen. Es gibt noch einen anderen Aspekt, der an ihrem Werk im wahrsten Sinne des Wortes ikonisch ist. Hier auch nochmal Mitos Sanyal.
6: Aber die andere Sache, die wir immer übersehen, ist, dass sie ja auch mit Ikonen, also im wahrsten Sinne des Wortes, mit religiösen Bildern gearbeitet hat. Das sind ja die Vorbilder für diese Retablos, also diese hauptsächlich kleinformatigen, auf Blech gemalten Bilder, die sie gemacht hat. Das sind so kleine Altare, die irgendwie so als Danke für Heilige gemalt worden sind, um sich zu bedanken, dass irgendwie man aus einer schwierigen Situation, aus einer Krankheit erlöst worden ist, dass man geheilt worden ist. Und dass halt irgendwie das Ikonische tatsächlich in der Methode, mit der sie malt, bereitsteckt.
5: Ja, durch ihre starke Vermarktung rückt das eigentliche Werk von Frida Kahlo in den Hintergrund, sagt Mitos Sanyal. Außerdem führe das zu einer Entpolitisierung ihrer Person. Das ist auch einer ihrer Kritikpunkte, wie sie sagt.
6: Es ist ja einfach immer alle vergessen, dass Frida Kahlo Marxistin war und Kommunistin war, auch mit allen Schwierigkeiten darin. Ich glaube, ich habe in dem Artikel nicht mit erwähnt, dass Frida Kahlo auch, ich habe wirklich ein Problem, das auszusprechen, sie war nicht wirklich kritisch Stalin gegenüber, wenn wir es diplomatisch ausdrücken sollen. Damit war sie auch nicht die Einzige. Also Pablo Neruda hat da auch einige wirklich schlimme Gedichte zugeschrieben zu Stalin. Und auch das müssen wir sehen. Irgendwie bloß weil Menschen in bestimmten Bereichen brillant sind, sind sie das nicht überall. Aber sie war in ganz vielen anderen Punkten politisch wahnsinnig, wahnsinnig klar. Für sie war Politik und Kunst untrennbar in einer sehr produktiven Form. Also nicht in einer Form, die irgendwie Kunst durch Propaganda ersetzt, sondern irgendwie die eher Kunst nochmal durch den politischen Impetus nochmal befeuert.
5: Ja, bis kurz vor ihrem Tod setzte Frida Kahlo sich politisch ein und nahm auch im Rollstuhl an Demonstrationen teil. Allein das ist schon ein politischer Akt. Nochmal abschließend jetzt gefragt, wie äußert sich die politische Frida Kahlo in ihrem Werk?
4: Naja, man kann zunächst einmal überhaupt dieses Suchen nach einer genuinen mexikanischen Kunst und Identität, was man in ihrem Werk sieht, das ist ja allein schon politisch, weil es geht ja in dieser Zeit wirklich ganz stark darum, also das ist ja die Zeit auch der Dekolonisierung überall, also der Unabhängigkeitsbewegung auch in afrikanischen Ländern und so weiter. Und es geht halt darum, wie werden wir eigentlich zum Beispiel die US-amerikanische Dominanz los? Wie finden wir zu unserer eigenen Identität? Also ich finde das auch sehr spannend, dass in der Zeit, die sich sehr viel damit beschäftigt haben, ob es eigentlich noch die indigenen Sprachen gibt, die die Azteken gesprochen haben oder die andere Volksgruppen gesprochen haben in Mexiko. Auch damit hat sich diese Generation, haben sich diese Kreise um Frida Kahlo und Diego Rivera beschäftigt. Und das findet sich natürlich in ihrem Werk. Und dann aber so ganz straight, also dieses Mitglieder der Kommunistischen Partei und so, das sieht man natürlich in dem Werk irgendwie nicht. Ich finde es auch total spannend. Ich finde es sehr lustig, wie Mito Sanya wiederum richtig Probleme damit hat, das auszusprechen, dass sie Stalin toll fand. Also nicht Mito, sondern dass Frida Kahlo Stalin zwischendurch oder am Ende ihres Lebens toll fand. Also das ist einfach eine andere Zeit gewesen und Frida Kahlo hat nicht alles toll gefunden, was wir heute toll finden. Aber dieses Kämpferische, dieses für das Volk eintreten, das hat sich irgendwie durchgezogen und das ist wirklich auch total wichtig für die Rezeption dieser Künstlerin. Und das ist halt etwas, wo man sich fragt, okay, geht Madonna da auch mit bei dem Kommunismus? Mhm. Aber das macht es halt so spannend, dass es halt so vielfältig auch ist. Ich glaube übrigens gar nicht, dass Mito Sanyal unbedingt so ein Problem damit hat, dass Frida Kahlo so kommerzialisiert wird. Beziehungsweise sie sagt ja eigentlich, also zumindest schreit sie in dem Text bei uns, dass Frida Kahlo selber das wahrscheinlich sogar gar nicht so schlecht gefunden hätte. Wahrscheinlich hätte sie sich selber eine Frida Kahlo-Tasse gekauft. Also weil es einfach so in alle Richtungen geht. Also wenn man sozusagen sagt, man ist Kommunistin und man möchte was fürs Volk, man kommt aus der Volkskunst, dann ist es auch total in Ordnung, wenn man selber als Bild von ganz, ganz vielen einfach gekauft werden kann und auf einer Tasse rumsteht. Also dann ist diese Popularität ja eigentlich auch total stringent mit dem restlichen Werk. Das macht ja Sinn.
5: Und das vor allem in dieser Zeit auch als Frau, ne?
4: Ja, also das ist eben auch was. Sie ist ja wirklich auch auf dem Kunstmarkt mittlerweile. Ihr Werk, also ein Bild von ihr war das teuerste je von einer Frau gemalte und so weiter. Sie hat ja mega Erfolg. Sie hat sich durchgesetzt. Sie war neben dem übermächtigen Mann, hat sie sich als Künstlerin selbst gefunden. Also das ist ja auch was, wo man als Feministin oder einfach nur als Frau sich wahnsinnig gut identifizieren kann. Also sie ist auch in der Hinsicht, ist sie ja eine Ikone.
5: Das sagt Elke Buhr, Chefredakteurin des Monopolmagazins. Vielen lieben Dank dir, Elke, für dieses Gespräch.
4: Gerne.
5: Warum fasziniert Frida Kahlo bis heute und wie ist sie eigentlich zur Ikone geworden? Darum ging es in dieser Folge. Wer tiefer einsteigen will in ihr Leben, in ihr künstlerisches Schaffen, dem kann ich sehr den Dokumentarfilm Frida von 2024 von Carla Gutierrez empfehlen. Sie hat ausschließlich mit Archivmaterial gearbeitet, also mit Bildern und Videoaufnahmen und zitiert aus den Briefen und unter anderem auch Tagebüchern von Frida Kahlo.

0: aktuelle Heft empfehlen. Da findet ihr auf jeden Fall auch nochmal einen sehr tollen Text von Mito Sanyal und auch nochmal so ein bisschen so einen Überblick über ihr Leben. Kunst und Leben, den Podcast in Kooperation mit dem Monopol-Magazin, den gibt es zweimal im Monat, immer dienstags, hier mit mir, mit Sarah-Marie Plikat bei Detektor FM. Ja, danke möchte ich sagen an meine KollegInnen. Produziert hat diese Folge Clemens Müller. Und ich bin Sarah-Marie Plikat, ich habe es gerade schon gesagt. Ich bedanke mich bei euch fürs Zuhören, sage Tschüss und bis zum nächsten Mal.
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1: Wofür willst du dein Geld ausgeben? Womit möchtest du deine Zeit verbringen? Und welche Beziehungen möchtest du führen? Um diese Fragen geht es in dem Podcast, den wir euch heute vorstellen.
2: Das Materielle hält uns oft davon ab, im Hier und Jetzt zu leben. Wir klammern uns daran, indem wir Erinnerungsstücke aus der Vergangenheit aufbewahren zum Beispiel. Oder wir arbeiten und denken auf das Materielle hin und leben in der Zukunft, indem wir zum Beispiel den Fokus darauf richten, viel Geld zu verdienen und viel zu arbeiten.
1: Das ist die Coach, Bloggerin und Podcasterin Marion Schwenne. Ihr hört den Podcast von Detektor FM und wir empfehlen euch heute frugales Glück, Minimalismus, nachhaltig, vegan. Als Kind, sagt Marion Schwenne, war sie Jägerin und Sammlerin. Als Erwachsene kommt dann alles etwas anders. Sie lebt in Kasachstan aus dem Koffer, kommt dann zurück nach Deutschland in eine vollgestopfte Zweiraumwohnung, angefüllt mit Dingen, die sie nie vermisst hat, nicht braucht und weder benutzt noch liebt.
2: Warum hatte ich eigentlich diese Dinge gekauft? Sowas wie, wie könnte ich sein, wenn ich diese türkisen Vintage-Perms und diese cognacfarbene Fake-Klatsch trage? Was bin ich denn für ein Mensch? Oder was für ein Mensch bin ich? Wie könnte ich sein, wenn dieser Retro-Pflanzenhocker mit goldenen Füßchen in meinem Wohnzimmer steht und ich meine Lieblingsbücher in gebundenen Ausgaben, versteht sich, darauf drapiere? Der Punkt ist, dass Menschen eigentlich keine Dinge kaufen oder sie kaufen auch keine Merkmale von Dingen, sondern sie kaufen eine zukünftige Vision von sich selbst.
1: Marion Schwenne macht sich auf die Suche nach einem anderen zukünftigen Ich und wendet sich dem Minimalismus zu. Was für sie bedeutet, Überflüssiges und Ballast loszuwerden. Verhaltensweisen, Gewohnheiten, Verpflichtungen und Beziehungen, die einem nicht gut tun. Und natürlich Materielles.
2: Wenn du weniger Sachen besitzt, dann hast du automatisch auch mehr Geld. Und dahinter steckt ein Prinzip, das ein bisschen paradox ist. Denn das Prinzip lautet, wer viel hat, der kauft viel und wer wenig hat, kauft wenig. Das ist irgendwie so eine Dynamik, dass je mehr man hat, desto mehr neigt man dazu, auch neu zu kaufen, dazu zu kaufen. Vielleicht liegt es daran, dass Menschen, die wenig haben, wenig kaufen, weil sie ja schon sehen, was sie haben und wer viel hat, ja, dann fallen neue Sachen gar nicht auf und man ist umso unbekümmerter beim Klicken auf den Kaufen-Button. Ja, und mehr Geld haben ist natürlich super, weil je weniger Neues du kaufst, umso mehr kannst du von deinem Einkommen sparen oder für Erlebnisse ausgeben, die dir natürlich, ja, die länger in Erinnerung bleiben als eine Duftkerze oder einen 9-Euro-Pullover im Sale bei H&M.
1: Fürs weniger Kaufen teilt Marion Schwenne in ihrem Podcast auch ganz praktische kleine Hacks.
2: Eine fantastische Methode, um weniger Dinge zu kaufen, einfach deinen Wunsch auf einen Notizzettel oder in die Notiz-App deines Smartphones schreiben und warten. Mehr brauchst du nicht zu tun und der Wunsch erledigt sich innerhalb kürzester Zeit von selbst und meistens, wenn ich nach einer Woche wieder in die Notiz-App schaue, dann wundere ich mich, was ich da eigentlich eingetragen habe, weil es schon gar nicht mehr aktuell ist.
1: Marion Schwenne sagt, wer sich auf das fokussiert, was er oder sie wirklich braucht, setze sich automatisch mit sich selbst auseinander und entwickle ein Bewusstsein für das, was im Leben wichtig ist. In der Folge stelle man sich Fragen: Wie möchte ich leben? Wie soll meine Wohnung aussehen? Wie möchte ich mich darin fühlen? Was möchte ich in meinem Leben erreichen? Und wofür möchte ich meine Zeit aufwenden? Der Podcast Frugales Glück, Minimalismus, nachhaltig, vegan will dem Publikum helfen, durch weniger Zeug und ein entspanntes Essverhalten glücklicher und selbstbestimmter zu leben. Der Podcast ist eine Eigenproduktion von Marion Schwenne. Es gibt ihn seit April 2021 und mehr als 100 Folgen sind bereits erschienen. Marion Schwenne hat außerdem mehrere Minimalismusbücher geschrieben und bietet Coachings zum Thema an. Und wer diesen Podcast hört, sitzt insgesamt gesehen viel zu wenig am Meer. Das war die heutige Ausgabe des Podcast-Podcasts, unser täglicher Podcast-Tipp hier bei Detektor FM. Wenn euch unsere Podcast-Tipps gefallen, dann folgt uns doch direkt bei Spotify, Apple Podcasts oder Deezer. Da könnt ihr übrigens auch eine Bewertung dalassen, was uns und unserer Arbeit sehr hilft. Dieser Tipp kam von Ina Lebetjew. Redaktion: Joanna Voss, Doreen Rothmann und ich, Caroline Breitschädel. Produziert hat die Folge Florian Drexler. Wir hören uns.

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1: Was für ein Jahr. Deutschland und das Grundgesetz feiern Kronjuwelenhochzeit. 75 Jahre. Aber eigentlich sollten wir dieses Jubiläum gar nicht feiern. Das hatten die Mütter und Väter des Grundgesetzes nämlich eigentlich gar nicht eingeplant. Das Grundgesetz sollte nur ein Provisorium für die Zeit bis zur Wiedervereinigung mit der sowjetischen Besatzungszone, also der DDR, sein. Deswegen hat man sich aber nicht weniger Mühe gegeben, eine gute Verfassung zu schreiben. Und obwohl das Grundgesetz zunächst nur als westdeutsches Provisorium gedacht war, haben die Mütter und Väter eines berücksichtigt: dass Deutschland Teil einer sich immer weiter globalisierenden Welt ist, ein Land inmitten des zusammenwachsenden Europas. Und so hat man sich international inspirieren lassen, hat das deutsche Recht auch für den Einfluss Europas geöffnet. Das war der Anfang. Es waren aber nicht nur die deutschen Mütter und Väter des Grundgesetzes, die sich von anderen Ländern haben inspirieren lassen. Vielmehr wurde das Grundgesetz selbst zur Inspirationsquelle für zahlreiche Länder, die sich eine neue Verfassung gegeben haben. Und darum soll es heute gehen. Das ist die 10. und letzte Folge dieser Staffel von In guter Verfassung. Ich bin Rabea Schlotz. Hi, schön, dass ihr da seid.

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1: In den 1950er Jahren, nach dem Koreakrieg, regiert in Südkorea Ri Sing-man. Durch eine Verfassungsänderung wird es möglich, dass das Volk seinen Präsidenten direkt wählt. Und er darf für beliebig viele Amtszeiten antreten. 1960 will sich Ri Sing-man erneut wählen lassen und erzielt dabei angeblich ein Wahlergebnis von über 90%. Die für viele offensichtliche Wahlmanipulation führt zur sogenannten April-Revolution. Ri Sing-man muss fliehen, eine erneute Amtszeit wird so verhindert. Nun soll sich Südkorea demokratisieren. Hierfür wird eine neue Verfassung erlassen. Darin wird die parlamentarische Demokratie als Staatsform festgelegt. Außerdem wird ein Verfassungsgericht nach Vorbild des deutschen Bundesverfassungsgerichts eingeführt. Und das hat einen bestimmten Grund. Das Bundesverfassungsgericht ist nämlich
2: ein eigenständiges, nur für die Einhaltung und Kontrolle der Verfassung zuständiges Gericht, nicht ein oberstes Bundesgericht, wie beispielsweise auch interessanterweise in den USA, wo der Supreme Court zwei Funktionen, nämlich die Spitze der ordentlichen Gerichtsbarkeit und gleichzeitig eine Verfassungsrechtsprechung wahrnimmt. Nein, eine gesonderte Gerichtsbarkeit, die nur über die Verfassung wacht. Das heißt, eine besonders ausgewählte, besonders im Verfassungsrecht kundige Richter auch hat. Das ist das eine.
1: Hier spricht Dieter Gosewinkel. Er ist Historiker und Rechtswissenschaftler. Am Wissenschaftszentrum Berlin für Sozialforschung forscht er zu Global Constitutionalism. Unter anderem hat er sich intensiv mit der Frage beschäftigt, inwiefern das Grundgesetz andere Verfassungen geprägt hat. Zum Beispiel in Sachen Verfassungsgericht. Deutschland hat sich damals vom US-amerikanischen Supreme Court inspirieren lassen, als es das Bundesverfassungsgericht geschaffen hat. Der Unterschied zwischen den beiden Gerichten ist jedoch die Form ihrer Verfassungsgerichtsbarkeit. Der Supreme Court fällt unter das sogenannte Einheitsmodell. Damit ist gemeint, dass dieses oberste Gericht auch über Verfassungsfragen entscheiden kann. Das ist zum Beispiel auch in Estland so. In Deutschland hingegen hat man sich für das Trennungsmodell entschieden. Es gibt also ein gesondertes Verfassungsgericht, das sich ausschließlich mit Verfassungsfragen beschäftigt.
2: Das andere ist, dass dieses Gericht sehr weitreichende Kompetenzen hat, die beispielsweise für uns alle als Bürgerinnen und Bürger die Individualrechtsbeschwerde, also die Verfassungsbeschwerde kennt, eine Beschwerdeform und eine Klageform, die in der Arbeit des Bundesverfassungsgerichts und anderer entsprechender Verfassungsgerichte den Großteil der Arbeit ausmachen, also die Einklagbarkeit von individuellen Rechten durch Bürgerinnen und Bürger.
1: Und das Bundesverfassungsgericht hat die Kompetenz, einfache Gesetze an Grundrechten und der Verfassung zu messen und sie gegebenenfalls als verfassungswidrig zu erklären und zu verwerfen.
2: Das ist eine immens weitreichende Kompetenz, die beispielsweise in der Zwischenkriegszeit und im Kaiserreich, das heißt in der älteren deutschen Verfassungsgeschichte, undenkbar war, wo der Gesetzgeber eine überragende Stellung hatte und nicht von einem Gericht gebändigt werden durfte.
1: Hier hat sich Südkorea damals in den 60er Jahren also inspirieren lassen. Außerdem wird damals der Grundrechtsschutz gestärkt, nachdem die letzte südkoreanische Regierung mehr und mehr diktatorische Züge angenommen hatte und massiv gegen KritikerInnen vorgegangen war, will man also ein solches Szenario in Zukunft verhindern. Deswegen Grundrechtsschutz. Das Grundgesetz dient hierbei als wichtige Blaupause. Auch wenn der Erfolg der neuen Verfassung in Südkorea nur wenige Monate anhält. Denn schon im Frühling 1961 putscht sich das Militär an die Macht. Ein paar Jahre später, 1967 um genau zu sein, ist es das griechische Militär, das sich in Athen an die Macht putscht. Etwa 7 Jahre lang hält sich das Regime der Obristen, wie es genannt wird, an der Macht und im Juli 1974 werden die Militärs nach einem missglückten Putsch auf Zypern aus dem Amt gedrängt. Also muss eine neue Verfassung her. Auch die Griechen werfen zunächst einen Blick ins deutsche Grundgesetz. Manche Formulierungen haben sie sogar wortwörtlich übernommen. Artikel 2 Absatz 1 lautet damals: Grundverpflichtung des Staates ist es, die Würde des Menschen zu achten und zu schützen. Zitat Ende. Und dass in Deutschland, wie dann später auch in Griechenland, die Menschenwürde so prominent platziert ist, das hat einen Grund, sagt Dieter Gosewinkel.
2: Diese besondere Formulierung, die Menschenwürde ist unantastbar oder in anderen Formulierungen sinngemäß ist für die neuen liberaldemokratischen Verfassungen besonders attraktiv gewesen in ihrer Absetzung von einer diktatorischen Vergangenheit.
1: Denn dass gerade Länder, die autoritäre Regime hinter sich hatten, sich vom Grundgesetz haben inspirieren lassen, das ist kein Zufall.
2: Das Grundgesetz zeichnet sich dadurch aus, dass es eine gleichermaßen liberale wie demokratische Verfassung ist. Eine liberaldemokratische Verfassung im reinen Sinn. Das heißt, in besonderer Weise neben den demokratischen, republikanischen Elementen auch liberale Elemente, rechtsstaatliche Elemente wie die Gewaltenteilung und vor allen Dingen die Grundrechte sehr stark macht. Und das hat in der Nachkriegszeit, in der Zeit nach dem Zweiten Weltkrieg, das Grundgesetz sehr attraktiv gemacht für Staaten, die beispielsweise von einem autoritären oder diktatorischen Regime in ein neues demokratisches, liberales System wechseln wollten.
1: Und das zeigt sich auch in weiteren Artikeln der griechischen Verfassung von damals. Artikel 4 Absatz 1. Alle Griechen sind vor dem Gesetze gleich. Und Absatz 2. Griechen und Griechinnen haben gleiche Rechte und Pflichten. Und weiter, Artikel 5. Jeder hat das Recht auf freie Entfaltung seiner Persönlichkeit und auf die Teilnahme am gesellschaftlichen, wirtschaftlichen und politischen Leben des Landes, soweit er nicht gegen die Rechte anderer, die Verfassung oder die guten Sitten verstößt. Und alle, die sich innerhalb der Grenzen des griechischen Staates aufhalten, genießen ohne Unterschied der Nationalität, der Rasse oder Sprache und religiösen oder politischen Anschauungen den unbedingten Schutz ihres Lebens, ihrer Ehre und ihrer Freiheit. Ausnahmen sind in dem vom Völkerrecht vorgesehenen Fällen zulässig. Es findet sich auch der gesetzliche Richter wieder, die Unverletzlichkeit der Wohnung, der besondere Schutz der Familie. Es gibt die Versammlungsfreiheit in Artikel 11, das Recht auf Vereinsbildung, Religionsfreiheit, trotz Staatsreligion übrigens, und auch natürlich die Meinungsfreiheit. Kommt einem bekannt vor, oder? Mir sind aber auch Artikel aufgefallen, die man nicht im Grundgesetz findet. Artikel 15 zum Beispiel, Absatz 2, Hörfunk und Fernsehen stehen unter der unmittelbaren Kontrolle des Staates. Oder in einem anderen Artikel, die Beschaffung von Wohnungen für Obdachlose und ungenügend Untergebrachte ist Gegenstand der besonderen Sorge des Staates. Und weiter, unabhängig von Geschlecht oder anderen Unterscheidungen haben alle Arbeitenden das Recht auf gleiche Entlohnung für gleichwertig geleistete Arbeit. Da haben die Griechen also etwas geschafft, woran die Mütter des Grundgesetzes hierzulande gescheitert sind. Ich könnte jetzt sicher noch eine ganze Weile über die griechische Verfassung von 1975 sprechen. Aber wir haben noch das ein oder andere vor uns und deswegen klappe ich die Syntagma, also die griechische Verfassung, jetzt mal zu und reise weiter durch die Welt. Ende der 1980er bzw. Anfang der 1990er Jahre zerbrechen die kommunistischen Herrschaftssysteme in Europa. Zum Ende des Jahres 1991 löst sich die Sowjetunion offiziell auf. Mit ihrem Ende erklären auf ihrem ehemaligen Gebiet 15 Staaten, die es bis heute gibt, ihre Unabhängigkeit. Hinzu kommen auch noch Polen und Ungarn, die dem Kommunismus schon früher den Rücken gekehrt haben. In den ehemaligen sozialistischen Ländern werden neue Verfassungen erarbeitet. Das Ziel, der Wandel von einer sozialistischen Diktatur hin zu demokratischen Staaten. Dafür holte man sich Inspiration in den Verfassungen anderen Ländern. Dafür holte man sich Inspiration in den Verfassungen anderer Länder. Das Grundgesetz war dabei für viele osteuropäische Staaten mit einer totalitären Vergangenheit besonders interessant. Und zwar aus den gleichen Gründen wie im Fall von Griechenland. Weil das Grundgesetz sich schon als stabilisierende Verfassung bewährt hatte und weil es gezeigt hat, wie man auf der Verfassungsebene den Übergang von einem diktatorischen Regime in eine Demokratie schaffen kann. Manche der Juristen, die in der Wendezeit 1990 zur Opposition zählten, waren zuvor teils schon in Deutschland gewesen, zum Beispiel als Humboldt-Stipendiaten und kannten deshalb das deutsche Recht ganz gut, erklärt der Jurist und Osteuropa-Experte Herbert Küpper in einem Interview mit der Wochenzeitung Das Parlament. Sie brachten Anregungen aus dem Grundgesetz in ihre jeweiligen Länder zurück. Besonders beliebt dabei Artikel 67 des Grundgesetzes, das konstruktive Misstrauensvotum, das es ermöglicht, für politische Stabilität zu sorgen. Kurzer Reminder. Beim konstruktiven Misstrauensvotum kann das Parlament dem jeweiligen Regierungschef nur dann das Misstrauen aussprechen, wenn es gleichzeitig einen Nachfolger oder eine Nachfolgerin wählt.
2: Das konstruktive Misstrauensvotum ist im Grundgesetz eine Lehre aus Weimar, aus der Weimarer Republik und aus den sehr instabilen, lediglich tolerierten Regierungen, die dann gestürzt wurden. Das heißt, das konstruktive Misstrauensvotum ist eines der bekanntesten Beispiele für die Lehren aus einer gescheiterten demokratischen Verfassungsentwicklung und einer Offenheit demokratischer Verfassung für diktatorische Überwältigung. Deswegen spielt das konstruktive Misstrauensvotum in der Übernahme anderer Verfassungen eine wichtige Rolle, die, wie eingangs gesagt, die Absetzung und sozusagen die Blockade auch gegenüber einer diktatorischen Vergangenheit anstreben. Ja, deswegen hat das konstruktive Misstrauensvotum eine Rolle gespielt.
1: Das konstruktive Misstrauensvotum hat zum Beispiel Eingang in die ungarische Verfassung gefunden. Auch Artikel 1 des Grundgesetzes, die Menschenwürde als oberstes Prinzip unserer Verfassung, wurde von einigen osteuropäischen Staaten übernommen. Über einen Staat will ich noch kurz sprechen. Über das Königreich Spanien. Denn auch Spanien hat sich vom Grundgesetz inspirieren lassen. Und bis heute findet sich vieles in der spanischen Verfassung, was auf das Grundgesetz zurückzuführen ist. Schauen wir uns das also mal genauer an. 3 Jahre nach dem Ende des Franco-Regimes 1987 gibt sich Spanien eine neue demokratische Verfassung. Dass Elemente des Grundgesetzes in der spanischen Verfassung landen, das hat ähnliche Gründe wie in den ehemaligen Ostblockstaaten, in Griechenland, in Südkorea.
2: Denn 1978 war das Grundgesetz über 30 Jahre alt. Es hatte sich als stabilisierende und nie grundsätzlich in Frage gestellte Verfassung bewährt, auch in bereits schwierigeren Situationen, in denen radikale Parteien in die Nähe der Macht kamen, in denen beispielsweise schwere innere Krisensituationen bestanden hatten, Verfassungsänderungen notwendig gewesen waren. Kurzum, der spanische Verfassungsgeber konnte auf eine bewährte, funktionierende Verfassung zurückgreifen, die, und das war natürlich der zweite wichtige Punkt, betont antiautoritär, antidiktatorisch war, mit dem Menschenwürdegrundsatz, mit den Grundrechten, mit der Verfassungsgerichtsbarkeit. Beides traf zusammen, eine Verfassung, die klar antidiktatorisch war und gleichzeitig bereits eine 30-jährige Bewährungszeit hinter sich hatte.
1: 4 Jahrzehnte Diktatur hatte Spanien damals gerade erlebt. Hier eine wirklich knappe Zusammenfassung. Francisco Franco kommt während des spanischen Bürgerkrieges 1936 zur Macht. Er schafft es, eine nationalistische Bewegung hinter sich zu vereinen, die schließlich den Bürgerkrieg militärisch gewinnt. Nach seiner Machtergreifung lässt er zahlreiche GegnerInnen seiner Person und Politik vertreiben und hinrichten. Etwa 1,5 Millionen Menschen werden auf Befehl Francos in Konzentrationslagern interniert. Nach einigen Jahren endet der sogenannte blaue Terror unter Franco allmählich. Die Spanier leben zwar weiterhin in einer Diktatur, das Regime greift mit der Zeit aber zu weniger drakonischen Strafen und zu entschärften Repressionsmaßnahmen. 1975 schließlich stirbt Francisco Franco. Der Weg hin zu einem demokratischen Staat wird frei. Die Spanier suchen nach Inspiration für ihre neue Verfassung und werden, wie viele andere Staaten auch, beim Grundgesetz fündig. Es waren Leute wie Antonio López Pina, die für diese Entwicklung verantwortlich waren. Er hat in den 1960er Jahren in München unter anderem bei Theodor Mauns studiert. Mauns hatte 1985 gemeinsam mit einem Kollegen den damals führenden Kommentar zum Grundgesetz geschrieben, der viele Jahre als Standardwerk in der juristischen Ausbildung galt. Aber, kurze Randnotiz, auch wenn es etwas vom Thema wegführt, wichtig zu wissen ist vielleicht trotzdem, dass Mauns während der Nazizeit den nationalsozialistischen Führerstaat propagierte und immer juristisch legitimierte. Und auch wenn er nach dem Krieg zu einem der führenden Verfassungsrechtler der BRD wurde, blieb er seiner rechten Gesinnung wohl treu. Nach seinem Tod wurde bekannt, dass er bis zuletzt hunderte Artikel anonym in einer rechtsradikalen Zeitung publiziert hatte. Aber bei eben diesem Theodor Mauns jedenfalls saß 1960 ein Student in den Vorlesungen, einer derjenigen, die später Ideen des Grundgesetzes nach Spanien bringen sollten. Mitte der 1970er Jahre war Antonio López Pina zurück in Spanien und Teil der verfassungsgebenden Versammlung als Vertreter der spanischen Sozialdemokraten, der PSOE. Und welche Aspekte hat die verfassungsgebende Versammlung schließlich aus dem Grundgesetz übernommen?
2: Wie ich eben sagte, der Menschenwürdegrundsatz spielt eine wichtige Rolle in der neuen spanischen Verfassung. Der Satz, Spanien ist ein demokratischer und sozialer Rechtsstaat, ist fast identisch, bis auf das Wort Rechtsstaat, mit einem zentralen Satz in Artikel 20 des Grundgesetzes. Und sehr wichtig, die Konstruktion des spanischen Verfassungsgerichts ist der des deutschen Bundesverfassungsgerichts sehr ähnlich.
1: Und auch das konstruktive Misstrauensvotum, über das wir vorhin schon gesprochen haben, wurde aufgenommen. Es war eines der Themen, das bei den Spaniern am ausführlichsten diskutiert wurde. Trotzdem gibt es auch Unterschiede zwischen den beiden Verfassungen. Spanien ist nach wie vor ein Königreich. Wirkt sich sowas auf die Verfassung aus?
2: Na, da unterscheiden sich ja wohl die beiden. Und die Spanier sind halt royalistisch. Das ist seit 1919 in Deutschland nicht mehr der Fall. Nö, es gibt da immer auch Unterschiede, ist doch klar.
1: Das ist übrigens nicht nur in Spanien so. Wir haben es in Griechenland gesehen, übrigens auch in Taiwan, in Südkorea und in vielen Staaten des ehemaligen Ostblocks. All diese Staaten haben sich vom Grundgesetz inspirieren lassen und haben dabei manche Teile übernommen und manche eben nicht. Ist eine Verfassung denn nicht aber eigentlich auch ein in sich stimmiges Dokument, das nicht einfach beliebig zusammengesetzt werden kann?
2: Dass eine Verfassung ein in sich stimmiges Gebilde ist, ist eine Fiktion, muss ich Ihnen sagen.
1: Da lag ich wohl falsch.
2: Es gibt natürlich eine sehr wichtige Interpretationsrichtung im internationalen Konstitutionalismus, die davon ausgeht, dass die Verfassung eine Einheit darstellt. Bei genauer Betrachtung, sowohl historisch als auch systematisch, stimmt das häufig nicht. Das sage ich nur, um da Illusionen zu zerstören. Und selbst wenn das Bundesverfassungsgericht häufig den Topos von der Einheit der Verfassung und der Widerspruchsfreiheit der Verfassung erwähnt, muss es große interpretatorische Anstrengungen unternehmen, die weit gehen und manchmal auch sehr weit gehen, um die tatsächlich vorhandenen Reibungspunkte und Gegensätze zu überwinden. Also gehen wir aber mal davon aus, dass eine Verfassung möglichst eine Einheit sein will, was sie nicht immer ist. Dann schließt es aber keineswegs aus, dass Teile herausgenommen und in andere Verfassungen eingesetzt werden. Nun, die Verfassung, von denen wir reden ja von der, von der Ausstrahlungswirkung des Grundgesetzes in andere Verfassungen. Die Verfassungen, die dann neu geschaffen wurden, haben sich eben nicht nur am Grundgesetz orientiert. Die haben auch andere Verfassungen teilweise rezipiert und haben eigene Traditionen gehabt, die sie natürlich auch aktiviert haben als vordiktatorischer und vorautoritärer Vergangenheit. Das heißt, Verfassungen sind immer eine Mischung, ein Konglomerat aus verschiedenen Schichten, Zeitschichten, systematischen Schichten, Rechtsschichten, sowohl des eigenen nationalen Rechts als auch des internationalen Rechts.
1: Das heißt aber natürlich nicht, dass das Grundgesetz das Nonplusultra ist, an dem sich alle Staaten bedienen. Aber eben doch eine ganze Menge. Wir haben schon einige genannt. Länder wie Polen und Ungarn und Tschechien, aber auch Taiwan oder Portugal, Spanien, Griechenland, Südkorea. Dass so viele Staaten das Grundgesetz als Inspirationsquelle für ihre eigenen Verfassungen genutzt haben, sorgt dafür, dass das Grundgesetz immer mal wieder als Exportschlager betitelt wird. Dieter Gosewinkel ist das ein bisschen zu flapsig und er findet, der Begriff passt in Bezug auf eine Verfassung einfach nicht.
2: Tatsächlich aber ist es kein Wirtschaftsgut. Es durchläuft sehr im Unterschied zu irgendwelchen Exporten, die man vor Augen hat. Komplizierte Diffusionsprozesse, intellektuelle Diffusionsprozesse, die mit Kommerz nichts zu tun haben. Und deswegen, die darauf beruhen, dass es ausgeprägte professionelle Kontakte gibt zwischen Rechtsordnungen, dass eine wechselseitige Beobachtung stattfindet, dass eine Bereitschaft zur Rezeption da ist. Das alles sind komplizierte kulturelle, intellektuelle, wissenschaftliche Prozesse und politische Prozesse. Und das hat mit Export und Exportweltmeister nichts zu tun.
1: Inzwischen ist die Rede vom Exportschlager doppelt falsch. Denn seit Beginn der 2000er Jahre hat der sogenannte Export des Grundgesetzes mehr und mehr aufgehört. Die ehemaligen sogenannten Ostblockstaaten waren mit die letzten Länder, die das Grundgesetz kopiert haben. Auch hier Anführungsstriche. Das hat zwei Gründe. Zum einen haben sich vor allem Staaten am Grundgesetz bedient, die komplett neu begonnen haben, die nach einer Diktaturerfahrung quasi bei Null angefangen haben und das Grundgesetz als Basis für ihre Demokratisierung nutzen konnten. Das erklärt auch, warum Staaten wie beispielsweise Finnland oder die Schweiz das Grundgesetz nicht als Blaupause benutzt haben, als sie sich neue Verfassungen gegeben haben. Sie waren auch davor schon demokratisch organisiert. Und zum anderen hängt es
2: damit zusammen, dass die lange, starke und hohe Welle des liberalen Konstitutionalismus, die spätestens in den 70er Jahren im Westen der Welt begann, die auch das, sage ich mal, befreite Osteuropa stark mit beeinflusst hat, abgeebbt ist und teilweise zurückgeschlagen ist. Ja, damit hängt es zusammen. Aber das ist nicht nur eine Erscheinung, die das Grundgesetz anbetrifft, sondern das Gleiche gilt für die lange Zeit sehr führende Rezeption der amerikanischen Verfassung.
1: Konstitutionalismus, das muss ich vielleicht kurz erklären. Damit ist gemeint, dass Befugnisse und Verpflichtungen der Regierenden und

0: Verfassungen aber, wie das Grundgesetz eine ist, die müssen atmen können. Liberale Verfassungen leben, passen sich an, sind nicht in Stein gemeißelt. Und dass so viele Staaten das Grundgesetz als Blaupause genutzt haben, das zeigt zwei Dinge. Erstens, der Text an sich ist relativ zeitlos. Egal ob 1949, 1976 oder 1993, immer wieder hat man aufs Grundgesetz zurückgegriffen. Zweitens, das Grundgesetz ist trotzdem modern, weil es eben auf die Auslegung der jeweiligen Rechte ankommt.
1: Dieses Grundgesetz ist auch deswegen so erfolgreich, weil es in der Lage ist, gesellschaftlichen Wandel in sich aufzunehmen. Und das soll auch eine Verfassung tun, denn sie soll ja das Zusammenleben der jetzigen Gesellschaft sicherstellen. Nicht das von 1949, sondern die jetzige Gesellschaft soll sich auf das Grundgesetz berufen können und sich aufgehoben fühlen. Das ist die Aufgabe einer Verfassung. Und deswegen ist die Verfassungsauslegung notwendigerweise eine solche, die in der Lage sein muss, diese Veränderungen behutsam aufzunehmen, nicht sprunghaft. Denn das andere, was eine Verfassung soll, ist ja den Rahmen liefern für das, was wir tun.
0: Das Grundgesetz, es lebt, es atmet. Und das muss es auch. Ansonsten wäre der Bundestag die ganze Zeit nur damit beschäftigt, die Verfassung an den Zeitgeist anzupassen.
1: Und niemand würde bestreiten, dass sich in fundamentalen gesellschaftspolitischen Fragen die gesellschaftlichen Bewertungen verändert haben in den letzten 50, 60, 70 Jahren. Beispiel Homosexualität. Ende der 50er Jahre gibt es eine der gruseligsten Entscheidungen des Bundesverfassungsgerichts. Ich sitze gerade an einem Manuskript zum Bundesverfassungsgericht und habe deswegen diese Entscheidung, fast möchte ich sagen, leider nochmal herausgeholt und sie gelesen. Wenn man die liest, mit welcher Argumentation das Verfassungsgericht an der Stelle die Strafbarkeit der männlichen Homosexualität verteidigt, nachgerade, läuft es einem kalt den Rücken runter. Und natürlich würde heute das Verfassungsgericht anders entscheiden, sollte der Gesetzgeber, darauf kommt er auch nicht mehr, ja, aber sollte der Gesetzgeber wieder auf die Idee kommen, die Homosexualität unter Strafe zu stellen, wird das natürlich mit Bausch und Bogen zerrissen in Karlsruhe. Unter dem gleichen Grundgesetz.
0: Zum besseren Verständnis schauen wir uns die Entscheidung, die Alexander Thiele hier anspricht, mal genauer an. 1957 soll das Bundesverfassungsgericht darüber entscheiden, ob Paragraf 175 StGB, der homosexuelle Handlungen zwischen Männern unter Strafe stellt, gegen den Gleichheitsgrundsatz des Grundgesetzes verstößt. Man kommt zu dem Ergebnis, nein. In der Urteilsbegründung beruft man sich auf mehrere Gutachten von Ärzten und Kriminologen. Es fallen homophobe Sätze wie »der männliche Homosexuelle neige zur Verführung Jugendlicher« oder »so gelingt der lesbisch veranlagten Frau das Durchhalten sexueller Abstinenz leichter, während der homosexuelle Mann dazu neigt, einem hemmungslosen Sexualbedürfnis zu verfallen« oder »männliche Homosexuelle streben häufig zu einer homosexuellen Gruppe, lehnen aber familienhafte Bindungen meist ab und neigen zu ständigem Partnerwechsel«. Der Gleichheitsgrundsatz war damals 1957 der gleiche, wie er es heute ist. Und trotzdem käme das Bundesverfassungsgericht heute zu dem Ergebnis, dass ein Gesetz, das die Homosexualität von Männern verbieten würde, gegen das Grundgesetz verstößt. Ein weiteres Beispiel dafür, dass sich die Interpretation des Grundgesetzes durchaus ändern kann, bringt die Juristin und Sozialwissenschaftlerin Maria Wersig.
2: Ja, ich finde, das Beispiel 218 ist eigentlich ein sehr gutes.
0: Damit meint sie den Paragraphen 218 im Strafgesetzbuch, der Schwangerschaftsabbrüche unter Strafe stellt. Bis heute.
2: Ich war ja auch in der Kommission der Bundesregierung, die da Vorschläge erarbeiten sollte. Und ein Argument, was dann immer kommt, ist, dass gesagt wird, ja, es gab in den 70er Jahren die Entscheidung, es gab in den 90er Jahren die Entscheidung. So viel Spielraum hat ja der Gesetzgeber jetzt nicht. Jede Neuregelung wird auch wieder natürlich in Karlsruhe liegen. Sollte man das überhaupt machen? Mhm. Ja, oder spaltet das dann die Gesellschaft so sehr, dass man davon absehen sollte? Wir haben sehr intensiv in der Kommission auch dann aus diesen Gründen das Verfassungsrecht uns angeschaut und haben eine Argumentation entwickelt, wie man diese Dinge auch anders sehen könnte, als es eben 1993 der Fall war. Aber natürlich, die Frage ist offen, wie das Bundesverfassungsgericht, wenn es dann einen neuen Gesetzentwurf vor sich hat, damit dann umgehen wird. Aber die Möglichkeit besteht. Und bei so gesellschaftspolitisch wichtigen Themen finde ich es gerade entscheidend, ja, dass man dann nicht sagt, ja gut, es ist vor 30 Jahren geklärt worden, da brauchen wir jetzt nicht mehr drüber reden. Weil es gibt ja den Bedarf, drüber zu sprechen in der Gesellschaft und dann ja, muss das auch stattfinden.
0: Und es ist auch nicht so, als stünde im

0: Grundgesetz explizit etwas über Schwangerschaftsabbrüche?
1: Das Wort Schwangerschaftsabbruch kommt nicht vor an dem Grundgesetz, ne? Also muss man wissen. Und eine Frau handelt also immer unrechtmäßig, auch in den ersten 12 Wochen, weil angeblich die Verfassung das so vorschreibt.
0: Alexander Thiele spricht gleich über Schutzpflichten, deswegen hake ich hier nochmal kurz ein, um das zu erklären. Die Schutzpflichten des Staates beziehen sich zum Beispiel auf das Recht auf Unversehrtheit und das Recht auf Leben. Der Staat ist also dafür verantwortlich, dafür zu sorgen, dass die BürgerInnen keinen Gefahren fürs Leben ausgesetzt werden. Daraus haben sich zum Beispiel die Corona-Schutzmaßnahmen ergeben und daraus ergibt sich, so die Auffassung des Bundesverfassungsgerichts auch, dass Abtreibungen grundsätzlich illegal sind, aber unter bestimmten Bedingungen eben straffrei. Hier haben die RichterInnen das Recht auf körperliche Unversehrtheit der Mutter gegen das Recht des ungeborenen Fötus abgewogen. Und damit zurück zu Alexander Thiele.
1: Das ist aus Schutzpflichten ist das entwickelt worden und eigentlich, wenn man ehrlich ist, aus der katholischen Sozialisierung des Richters, der das gemacht hat. Das heißt, im Kern will ich damit nur sagen, dass Verfassungsgerichtsurteile genauso kontextabhängig und gesellschaftlich abhängig sind wie andere Bewertungen. Das sind keine in Stein gemeißelten Wahrheiten für die Ewigkeit.
0: Damit lässt das Grundgesetz also einigermaßen viel Spielraum, um sich an den Zeitgeist der Gesellschaft anzupassen. Das führt aber gleichzeitig auch zu einem Problem. Es hängt davon ab, wer eine Verfassung interpretiert. Das Beispiel USA zeigt, wie gefährlich das sein kann. Donald Trump hat während seiner Amtszeit als US-Präsident mehrere leere Stellen am Supreme Court besetzt mit harten, konservativen Hardlinern. Und weil die VerfassungsrichterInnen in den USA auf Lebenszeit berufen werden, könnte das Gericht nun über mehrere Jahrzehnte konservative Politik unterstützen. Zum Beispiel, als die RichterInnen das Recht auf Abtreibung als Verfassungsrecht kassiert haben oder PräsidentInnen Immunität zugesprochen haben bei allen amtlichen Handlungen. Warum der Supreme Court so stark politisiert ist, das hat uns Jörg Fettke, Experte für angloamerikanisches Recht an der Universität Passau, in der zweiten Folge schon erklärt. Ich würde sagen, wir frischen unsere Erinnerungen nochmal kurz auf.
2: Nun kommt die Politisierung sehr stark daher, dass der Präsident die Kandidaten, Kandidatinnen vorschlägt und der Senat dann mit einer einfachen Mehrheit, sie bestätigen muss. Dadurch wird es sehr polarisiert. Bei uns in Deutschland braucht man für die Wahl eines Verfassungsrichters, einer Richterin, eine Zweidrittelmehrheit. Wäre das in den USA der Fall, dann wäre das Gericht auch wesentlich, sagen wir mal, in der Mitte der Gesellschaft verortet, weil keine der beiden großen Parteien eine Zweidrittelmehrheit im Senat hat. Das heißt, es wäre viel mehr Kompromisskandidaten wären erforderlich, so wie es in Deutschland zum Beispiel auch der Fall ist. Aber durch die Wahl der Richter und Richterinnen, die in diesem kurz skizzierten Verfahren erfolgt, ist natürlich klar, dass die politischen Mehrheiten jeden Vorteil, den sie im Spiel haben, dann auch ausnutzen. Und das führt zu einer starken Polarisierung des US Supreme Court. Im Moment sagt man, er ist auch sehr polarisiert, weil wir 6 konservative Richter haben, 3 liberale.
0: In Deutschland ist diese Gefahr, dass das Bundesverfassungsgericht politisch instrumentalisiert wird, nicht ganz so groß, eben durch die Wahl der RichterInnen mit einer Zweidrittelmehrheit statt nur mit einer einfachen Mehrheit. Außerdem können die BundesverfassungsrichterInnen in Deutschland ihr Amt nur für maximal 12 Jahre ausüben. Damit wechseln die Personen im Amt deutlich öfter als in den USA. Diese Stärke des Grundgesetzes, dass es viel Spielraum für Interpretation lässt, ist deswegen durchaus auch eine Schwäche, wenn dieser Interpretationsspielraum ausgenutzt wird. Und das zeigt sich übrigens nicht nur im zeitlichen Vergleich beim Grundgesetz, sondern auch, wenn wir uns unterschiedliche Verfassungen anschauen, die sich zwar inhaltlich total ähnlich sind, die Realität der Menschen, für die sie geschrieben wurde, aber komplett unterschiedlich trifft. Nochmal Dieter Gosewinkel.
3: Mein Eindruck ist, dass andere Verfassungen die Texte aus dem Grundgesetz übernommen haben, zum Beispiel die polnische Verfassung und die ungarische Verfassung sind. Und die Konstruktion des Verfassungsgerichts ist in der ungarischen Verfassung sehr ähnlich und sehr angelehnt an das Bundesverfassungsgericht. Aber sehr ähnliche Texte und sehr ähnliche Funktionsvorstellungen wurden und werden in der ungarischen Politik und Verfassungspolitik anders ausgelegt. Die Kompetenzen des ungarischen Verfassungsgerichtshofs sind verglichen mit dem Grundgesetz, mit dem Bundesverfassungsgericht unter der Regierung Orbán erheblich eingeschränkt worden, teilweise ausgehebelt worden. Das heißt, eine ähnliche Konstruktion, teilweise auch gleichlautende Texte, werden nicht nur anders ausgelegt, sondern sie werden auch eingeschränkt.
0: Das führt uns gleichzeitig zu unserer letzten großen Frage in diesem Podcast. Denn was bedeutet diese atmende Verfassung für die nächsten 75 Jahre? Klimaschutz, Generationengerechtigkeit, Menschenwürde, große Herausforderungen für unseren Rechtsstaat, unsere Demokratie und die Gesellschaft gibt es für die nächsten 75 Jahre genug. Das Grundgesetz aber ist relativ gut darauf eingestellt, mal von ein paar kleineren Änderungen abgesehen. Zum Beispiel, wenn es um den Schutz des Bundesverfassungsgerichts geht. Darüber haben wir vor allem in den ersten beiden Folgen unseres Podcasts gesprochen. Mittlerweile gibt es eine Einigung zwischen der CDU und der Ampelkoalition. Wegen der notwendigen Zweidrittelmehrheit, um das Grundgesetz zu ändern, war die Regierung auf die Mitarbeit der Unionsparteien angewiesen. Derzeit werden viele Regelungen zum Bundesverfassungsgericht noch in einem einfachen Gesetz geregelt, das sich leicht ändern lässt. In Zukunft soll dieses Regelwerk in der Verfassung verankert werden. Wird also schon gemacht, ein Problem weniger. Große Herausforderungen für unsere Verfassung könnten in Zukunft noch künstliche Intelligenzen und Big Data sein. Wir müssen ein Gleichgewicht finden, wie wir neue Technologien nutzen können, ohne unsere Freiheiten zu opfern. Auf Privatsphäre zum Beispiel. Und auch die Demokratie kann durch KI unterwandert und gefährdet werden. Ich packe euch dazu ein paar Infos in die Shownotes. Etwas prominenter sind die Diskussionen zum Klimaschutz. Das Bundesverfassungsgericht hat seine Auffassung dazu schon vor gut 3 Jahren im Klimabeschluss kundgetan. Es ist also weniger ein Verfassungsproblem als ein politisches Problem. Grundsätzlich ist die Verfassung also diesbezüglich ausreichend klar aufgestellt. Aber wie sehen das eigentlich die Menschen in Deutschland? Vertrauen die darauf, dass uns das Grundgesetz auch in Zukunft gut dienen wird? Um das herauszufinden, habe ich beim Live-Event im April mal unser Publikum befragt. So, und zwar würde ich gerne, der Demokratieaufzug hat gesagt, ich soll euch fragen, was glaubt ihr denn, wie fit ist unsere Verfassung für die nächsten 75 Jahre? Ist unser Grundgesetz dafür gut ausgestattet oder kommen wir langsam in gefährliche Gewässer, wo man langsam das Gefühl kriegt, da müssten wir nachschrauben? Also ist unser Grundgesetz fit für die nächsten 75 Jahre? Was denkt ihr? Ja, ja, ja, ja, viele Ja's, nur Ja's. Das ist aber schön. Das ist ein Optimismus, den ich gut verstehen kann. Wie sieht's denn bei dir aus? Teilst du diesen Optimismus? Ich meine, du beschäftigst dich sehr, sehr intensiv mit diesen Fragen. Oder hast du dich mittlerweile so intensiv damit beschäftigt, dass du langsam ein bisschen anfängst zu zweifeln?
4: Nee, ich glaube, im Grunde ist das Grundgesetz schon eine gute Verfassung auch für die Zukunft. Denn Verfassungen sind überhaupt dann gute Verfassungen, wenn sie Veränderungen möglich machen oder sozusagen, wenn Veränderung möglich bleibt, also genug Spiel im System ist. Es gibt so eine schöne, ich weiß gar nicht, von wem das ist, aber es gibt so ein schönes Bonmot, Verfassungen sind dann gut, wenn sie kurz und dunkel sind. Und das heißt, wenn sie nicht zu viele Detailvorschriften enthalten, weil die Zeiten werden sich immer ändern. Und man macht jetzt Regeln für die Zukunft. Und man weiß ja, auch wenn man eine Verfassung schreibt, dass sich die Rahmenbedingungen, in denen die operieren wird und so weiter, sich immer wieder ändern werden, dass sich auch gesellschaftliche Werte entwickeln. Und deswegen ist das, was wir heute beispielsweise unter der Gleichheit verstehen oder unter Familie und dem Schutz der Familien zukommt, das hat sich gewandelt einfach in der Zeit. Und eine Verfassung, die für sowas nicht genug Luft lässt, die müsste man ja dann ständig ändern, was auch sehr aufwendig ist. Also ja, man kann Verfassungen ändern, aber das sind dann ganz oft zum Beispiel so Zuständigkeitsvorschriften oder Verfahrensvorschriften oder sowas.
0: Das ist nochmal Nora Markert, die an diesem Abend meine Gästin war. Dieter Gosewinkel sieht das ähnlich.
3: Ja, wichtige Frage. Ich vermute, wie viele andere, dass das Grundgesetz seine eigentliche Bewährungsprobe noch vor sich hat. Dass große Gegenbewegungen, antiliberale Gegenbewegungen, wie wir sie in extremen und übrigens nicht nur rechtsextremen, aber vor allen Dingen rechtsextremen Parteien in Europa und auch in den USA beispielsweise vor uns haben, dass diese Einflüsse, diese politischen Einflüsse, die Funktionsweise einer liberalen Verfassung nachhaltig in Frage stellen können, insbesondere die Funktionsweise des Hüters der Verfassung, einer liberalen Verfassungsgerichtsbarkeit. Deswegen sehe ich eine Notwendigkeit darin, dieses Kernelement der liberalen Verfassung, nämlich die Verfassungsgerichtsbarkeit, stärker zu schützen und abzuschotten gegenüber Versuchen einer extrem antiliberalen Übermächtigung. Da muss etwas getan werden. Der Gesetzgeber hat damit begonnen. Das Problem ist bewusst. Die Wahlen und Wahlergebnisse in Deutschland und um Deutschland herum zeigen die Dringlichkeit des Problems.
0: Gosewinkel betont, das Grundgesetz kann sich aktualisieren, aber dafür braucht es den politischen Willen.
3: Das Grundgesetz ist kein eigener Organismus. Das Grundgesetz ist so stark wie der politische Wille der dahinterstehenden und ist tragenden Bürgerinnen und Bürger. Das heißt, die Anpassung an so wichtige neue Probleme wie Klimaherausforderung, Klimaproblem, Klimawandel, auch das Problem extremistische Überwältigung, auch soziale Fragen und Fragen des Ausgleichs extremer Positionen im Meinungsstreit und im Hinblick auf einen starken migratorischen Anteil und eine enorm wachsende Diversität der Gesellschaft. All das sind politische Probleme, die politisch gelöst werden müssen und nicht von einer Verfassung gelöst werden, sondern da kann die Verfassung bestenfalls keine Hemmnisse in den Weg legen. Und das tut sie auch nicht. Das Grundgesetz hindert nicht, dass vieles geändert wird. Es hat auch eine lange Änderungsgeschichte. Es ist nicht starr, so wie beispielsweise die amerikanische Verfassung, die teilweise mit übelsten Verrenkungen so ausgelegt wird, dass es auf neue Probleme passt. Nein, da ist das Grundgesetz anpassungsfähiger. Und es bietet Spielräume für politische Veränderung. Es muss politisch gewollt sein. 2/3 Mehrheiten für einen wirklichen Klimawandel, 2/3 Mehrheiten für eine kluge Migrationspolitik, 2/3 Mehrheiten für was weiß ich. Das ist der politische Auftrag an uns, nicht an das Grundgesetz.
0: Und das sieht auch Alexander Thiele so.
1: Als allgemeine Leitlinie, also insgesamt finde ich das Grundgesetz ist ganz wunderbar. Ja, es ist wirklich erfolgreich. Wir sollten vorsichtig sein, immer gleich irgendwie alles ändern zu wollen und die Probleme auf das Grundgesetz zu projizieren, denn oftmals sind es einfach politische Probleme, die wir haben. Aber insgesamt würde ich sagen, sollten wir genau das beherzigen und wieder mit einem, ich sag mal, entspannteren Verhältnis zur Politik, zu einem solchen entspannteren Verhältnis zur Politik finden. Also heißt, mehr Politik und weniger Recht wagen, würde ich jetzt einfach mal so als These hineinwerfen.
5: Und das bei der Stiftung.
1: Ich weiß, ich mache mich unbeliebt. Es ist okay. Aber der Hintergrund ist der, dass wir nicht der Gefahr erliegen sollten, das, was du vorhin noch angesprochen hast, Maria, nicht zu sagen, alles steht im Grundgesetz, wir müssen sozusagen nur aus dem Grundgesetz ableiten. Was dabei rauskommt, ist 218, die Entscheidung, ja. Das brauchen wir nicht, sondern wir brauchen wieder mehr Raum für politische Entscheidungen mit allen Risiken, die damit einhergehen, ja.
0: Und?
1: Aber dann, letzter Satz, kommt es eigentlich nur darauf an, ob wir das Grundgesetz auch wollen. Also es kommt auf uns an. Wenn wir das wollen, ist die nächsten 75 Jahre gar kein Problem und dann treffen wir uns wieder hier, Fabian.
0: Da nehme ich ihn beim Wort und freue mich, wenn auch ihr dann wieder dabei seid. Das war die letzte Folge der 2. Staffel von In guter Verfassung. Der Podcast ist eine Kooperation von Detektor FM und der Stiftung Forum Recht. Vielen Dank, dass ihr so fleißig zugehört habt, uns Input gegeben habt, unsere Fragen beantwortet habt. Redaktion für diese Folge waren Alea Rentmeister und ich. Für die Stiftung Forum Recht haben Marie-Elisabeth Mirsch und Rumi Klemm diese Folge möglich gemacht. Für die Audioproduktion war dieses Mal Tim Schmutzler zuständig. Danke dafür. Mein Name ist Rabea Schlotz. Es war mir eine Freude. Ciao.

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1: Die erste Hitzewelle, die ist schon durch, aber der Sommer liegt ja noch vor uns. Und vermutlich sehnen wir uns alle nach irgendeiner Art von Erfrischung im Sommer. Dazu gehört vielleicht der Sprung ins Wasser, ein Fußbad, kenne ich von vielen Kolleginnen und Kollegen, oder natürlich auch der Klassiker, ein Eis. Und schon Kinder wissen, gerade im Sommer sollte man genug trinken. Ich zum Beispiel trinke im Büro und gerade auch bei Podcast-Aufnahmen relativ viel und meistens Leitungswasser. Im Mittelpunkt steht diesmal jedoch ein anderes Getränk. Und ich hoffe, euch geht's gut. Und diese Podcast-Episode hier bringt euch in der nächsten guten halben Stunde vielleicht auch ein paar frische Gedanken. Ich bin Christian Bollert und ich grüße euch.
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1: Limonade ist ein klassisches Erfrischungsgetränk. Man kann sie selbst machen und es gibt sie natürlich auch von vielen verschiedenen Herstellern in ganz diversen und unterschiedlichen Geschmacksvarianten. Wie bei vielen Produkten stellt sich aber auch bei der Limo die Frage nach der Unterscheidung. Und dafür ist eben nicht nur der Geschmack wichtig, denn es gibt ja noch andere Facetten von Produkten. Und spannend wird's dann, wenn die Gründerinnen und Gründer sich auch noch grundsätzliche Fragen zum Thema Wachstum zum Beispiel stellen. Und damit sind wir fast schon mittendrin in unserem Thema für diese Ausgabe. Lemonade aus Hamburg stellt seit 2008 Limonaden und andere Getränke her und das Unternehmen macht das von Beginn an mit einem ökologischen und sozialen Anspruch. Ich bin mir ziemlich sicher, dass viele von euch die ungewöhnlichen Flaschen schon mal gesehen und vermutlich auch schon mal Lemonade gekostet haben. Aktuell wird aus Lemonade eine Aktiengesellschaft und das klingt für einige möglicherweise erstmal überraschend, vielleicht auch befremdlich oder zumindest ungewöhnlich. Sprechen wir doch drüber mit dem Mitgründer, mit Paul Bethke. Ich erreiche ihn in Sri Lanka für diese Aufzeichnung und sage Hallo und herzlich willkommen im Brand 1 Podcast.
3: Hallo, guten Tag. Ich freue mich, dabei zu sein.
1: Wenn ich an Aktiengesellschaften denke, dann denke ich an die Milliardenausschüttung der Deutschen Bank Ende Mai oder auch den legendären Würstchenstreit der Aktionäre bei Daimler. Das ist gut 10 Jahre her. Habt ihr bei Lemonade jetzt auch Bock auf Würstchen und Milliarden?
3: Beides nicht so richtig. Also bei uns ist der Hintergrund komplett anders. Aber wir haben Bock, den Bereich der Aktiengesellschaften etwas aufzumischen und einen anderen Weg ganz bewusst zu wählen und zu gehen und als erstes Social Business in diese Welt vorzustoßen, aber natürlich mit anderen Ideen.
1: Und warum wollt ihr das machen? Ihr könntet ja auch, weiß ich nicht, Genossenschaft weiter fortentwickeln oder andere Ideen, gemeinnützige GmbHs und so.
3: Genau, wir haben von Anfang an ja den Wunsch gehabt und das Ziel gehabt zu zeigen, dass man als Unternehmen soziale Beiträge leisten kann und Impact generieren kann. Das haben wir von Anfang an uns auf die Fahne geschrieben und wollten von Tag 1 eben auch nicht als Stiftung oder als Verein auf dem Platz laufen, sondern als richtige Firma sozusagen, als richtiges Unternehmen in Anführungszeichen natürlich. Um zu zeigen und anderen auch irgendwie einen Weg zu geben, dass man als Unternehmen eben auch durchaus soziale Ziele verfolgen und erfüllen kann. Das haben wir jetzt über 17 Jahre erfolgreich gemacht, sind unseren Weg gegangen, sind heute in über 30 Ländern aktiv, verkaufen in 35.000 Geschäften von Tokio bis London und noch weiter. Also das ist gut gelaufen und wir haben schon über 90 Projekte, mehr als 13 Millionen Euro für gemeinnützige Projekte aufgewendet. Da ist sozusagen jetzt ein Haken hinter und wir haben gemerkt, wir haben auch viele dabei inspirieren können. Natürlich sind wir jetzt nicht die Macher des Social Businesses, aber als wir gestartet sind, tatsächlich gab es noch keine Lehrstühle, die sich darum bemüht und gekümmert haben. Dieses Thema war noch komplett fremd. Die Banker haben überhaupt nicht verstanden, was ich machen wollte. Und heute ist es ja sozusagen, es gibt ein Social Entrepreneurship Netzwerk, es gibt Lehrstühle dazu. Es ist zum Glück was geworden, was relativ groß ist als Bewegung. Natürlich dank ganz, ganz, ganz vieler Player. Nicht, das ist jetzt nicht unser Verdienst, aber wir waren sicherlich einer der Player, die sozusagen als Pioniere da Starthilfe geleistet haben, wenn man so will. Und das ist jetzt so lange her, dass wir dann gedacht haben, was können wir jetzt eigentlich als nächstes machen? Und ein Bereich, den keiner so richtig bisher angefasst hat in diesem Genre, ist eben die Aktiengesellschaft. Die Aktiengesellschaft, wie du eben selber gesagt hast, die ist irgendwie von den Daimlers dieser Welt, wird die beherrscht. Das sind Börsenfirmen, das sind irgendwie die ganz großen Bösen, die BlackRocks. Und da sind die Social Businesses noch nie reingegangen. Und ich hatte schon vor vielen Jahren, also vor über 5 Jahren, hatte ich eigentlich gedacht, wir müssten doch was starten, wo wir unsere Unterstützerinnen und unsere Supporterinnen, die zu richtigen Mitteilhabern unserer Bewegung, unseres Projektes werden lassen. Aber das ging damals nicht so wirklich. Als ich gesagt habe, wie können wir es denn schaffen, die Unterstützerinnen auch Teilhaberinnen werden zu lassen, ohne mit jedem Einzelnen zum Notar zu rennen, da wurde mir gesagt, das war in 2021, das geht leider formal noch gar nicht so richtig. Und dann habe ich das Thema natürlich weiter verfolgt, weil es ja mit diesen ganzen Crowd-Investing-Plattformen und Crowdfunding immer wieder sozusagen Firmen gab, die extern was rausgegeben haben online und sich sozusagen dem Kapitalmarkt bedient haben. Aber das waren ja nie Teilhaberschaften, die da sozusagen verkauft wurden, sondern das waren dann immer irgendwelche Schuldverschreibungen, also irgendwelche Kredite, die dann über Plattformen quasi verteilt wurden. Aber wirklich die Crowd oder die Supporterinnen zu beteiligen, das hatte eben noch keiner gemacht. Das ging nur an den bösen Börsen in Frankfurt, New York und so weiter und so fort. Und das war was, was ich sozusagen challengen wollte, wo ich sagen wollte, wir müssen es doch irgendwie schaffen, einen anderen Weg auch hier zu bereiten und zu zeigen, dass es anders geht, um dann wieder auch eben für die ganzen Social Businesses, die es jetzt mittlerweile gibt, alleine in dem Netzwerk sind über 500 registrierte Unternehmen nur in Deutschland, die Social Business sind, um denen sozusagen auch da zu zeigen, das ist schon möglich, man kann das machen, man kann auch sozusagen in diese Sphäre vorstoßen und man kann auch da ganz andere Akzente setzen. Man muss ja keine Hauptversammlung im CCH7 oder in irgendeiner anderen Halle feiern, sondern man kann ja auch ein Festival veranstalten mit allen Eigentümerinnen, mit Musik, mit Kultur. Man kann den Aufsichtsrat völlig anders besetzen. Man muss da nicht alle irgendwelche veralteten Vorstände versammeln, sondern man kann eigentlich auch eine AG an den Start bringen, die von A bis Z eben eine andere Sprache spricht. Und das war eine Herausforderung, die fand ich total spannend und war was, wo ich gesagt habe, das möchte ich gerne machen. Ich möchte gerne sozusagen als erstes Social Business in diesem Bereich vorstoßen und hab dann damals die GLS, die kennen ja wahrscheinlich viele hier, die GLS Crowd als Plattform angesprochen und auch noch Wiebel, noch eine andere Plattform und weitere Plattformen, ob es nicht mittlerweile regulatorisch dann natürlich gemeinsam mit der BaFin abgesprochen und mit Prospektpflicht alle Haken hinter alle Themen, aber ob es nicht irgendwie möglich ist, ohne eine Börse direkt an die Unterstützerin ranzugehen und zu sagen, ihr könnt jetzt eine Aktie von Lemonade kaufen. Und wir als Lemonade wissen aber, dass wir nicht hinterher Nestlé oder BlackRock oder Verlinvest oder wie sie alle heißen, plötzlich neben uns sitzen haben, sondern wir können steuern, wer Teilhaberschaft erlangt.
1: Auf die Details würde ich gern tatsächlich noch eingehen, aber du hast schon angesprochen, ihr wollt also nicht an die Börse und trotzdem eine AG werden.
3: Genau, richtig. Wir haben uns jetzt umgewandelt. Wir sind schon eine Aktiengesellschaft Stand heute. Wir haben auch schon einen Aufsichtsrat. Wir haben natürlich einen Vorstand bestellen müssen. Also alle aktienrechtlichen Regulatorien, das ist ja alles strikt vorgeschrieben, die haben wir jetzt sozusagen fast ein Jahr lang durchwandert. Diese ganze Umwandlung, Umwandlungsberichte, neue Gründungsberichte schreiben. Das ist ja quasi wie so eine Neugründung vom Unternehmen, weil man sich in einer völlig neuen Sphäre sozusagen bewegt. Das haben wir alles jetzt schon hinter uns. Das heißt, wir haben auch schon die Gremien stehen und haben das aber eben alles jetzt auch in der Planung ohne eine Börse vor, sondern gehen jetzt direkt an unsere Supporterinnen über Crowd-Plattformen, also über GLS Crowd zum Beispiel oder Vivin Crowd. Und da kann dann jeder, der möchte, jede, die möchte, kann dann Lemonade-Aktien kaufen, ohne irgendwie über Frankfurt oder London oder New York zu gehen, ohne über Broker zu gehen, sondern direkt bei uns. Wir wiederum sehen dann, okay, du willst jetzt 20 Aktien kaufen, dann sehen wir dich quasi auf dem Display, geben dich frei und sagen, okay, du bist quasi auf die Party reingelassen, let's go. Und wenn wir dann plötzlich sehen, Nestle Ventures oder BlackRock oder, wie sie auch immer heißen mögen, können wir auch quasi ablehnen. Also es ist erstmal online, sagt jemand, ich möchte gerne und wir sagen dann, okay, Tür auf oder Tür zu.
1: Paul Bethke von Lemonade im Gespräch beim Podcast Radio Detektor FM und wir sprechen in dieser Episode noch weiter über Limonade und passende Unternehmensform und genau über diese Frage, wie man auch so, ja, ich sag mal, feindliche Übernahmen verhindern kann. Paul, du hast jetzt gerade den Prozess schon so ein bisschen beschrieben, wie ihr das macht mit dem Bildschirm und der Freigabe oder dem Display, aber wie genau funktioniert es, dass ihr eben nicht größere Pakete an Investoren verkauft, die dann am Ende vielleicht eine echte feindliche Übernahme machen oder eben euch überstimmen oder so?
3: Genau, das Zentrale für uns war, dass wir den Status quo, dass wir wirklich zu 100% mit Herz das Thema Impact verfolgen, dass wir das nicht verlieren. Und das ist ja quasi immer der Challenge, wo alle dann sagen, okay, da geht jemand an die Börse, das ist eigentlich der Anfang vom Ende. Und diese Geschichte, das war eben meine Ambition, dass man das doch irgendwie anders gestalten können muss, um den Kapitalmarkt zu nutzen da draußen, aber ohne sozusagen sich den Brokern der großen Einrichtungen zu ergeben, wenn man so will. Und technisch läuft das hinterher so, dass die Aktien ja nicht von den Börsen verwahrt werden sozusagen, sondern normalerweise gibt halt ein Unternehmen eine bestimmte Aktienzahl an den Broker von der Frankfurter Börse als Beispiel. oder eine größere Bank, die dann diese Emission begleitet. Und diese Bank verkauft dann quasi im Namen der Firma diese Aktien an der Börse. Aber da hat dann natürlich das Unternehmen, was quasi die Aktien mal hatte, überhaupt keine Hand mehr drauf. Das heißt, wenn ich 50% abgebe oder 100% und gebe dir den Broker, dann weiß ich hinterher gar nicht, was für einen Blumenstrauß an Investierenden ich bekomme. Und natürlich sind an den Börsen vernetzt mit den Brokern, die das dann machen, die ganz Großen dran. Und die Investoren, die wie

0: Jahren, wo irgendwie Pandemie und globale Instabilitäten herrschten, sind es auch immer noch 20% und geht dann auch wieder hoch, hoffentlich. Aber es ist auf jeden Fall eine enorme Geschwindigkeit, die wir hingelegt haben, ohne irgendeinen großen im Hintergrund. Und das ist eine Freiheit auch vom Agieren her, vom täglichen Entscheidungsfinden, die wir auf gar keinen Fall aufgeben wollten, die wir aber ja auch nicht aufgeben müssen, wenn wir sagen, all die Cafés da draußen, all die Clubs, all die Restaurants, all die Supporterinnen, die uns im Supermarkt kaufen, die uns bei einer Tour, bei Dance, bei irgendwelchen Bioläden, wo auch immer, egal welcher Channel, lass uns doch die Teilhaber werden. Und das geht eben mittlerweile über die Technik dieser Crowd-Plattform. In der Theorie schon, aber es hat halt noch keiner so genutzt. Also es ist tatsächlich auch für eine GLS-Crowd, die sicherlich in dem Bereich groß und vorne ist und im Bereich Nachhaltigkeit ja auch einen großen Ruf hat, das allererste Mal sowas überhaupt zu machen. Und deswegen war es dann hinter mit den ganzen Institutionen dahinter, also die Aufbewahrungsstellen der Aktien, die ganzen technischen Prozedere, die sind natürlich mit dem, was wir machen, sozusagen auch ein Stück weit ein Novum. Aber wir wickeln das jetzt sozusagen einmal von A bis Z durch ab und zeigen damit dann wiederum für andere, und das ist halt auch die Idee, dass es geht. Und hoffentlich gibt es dann hinterher in der Folge auch viele andere Social Businesses, die sagen, dem Kapitalmarkt generell öffnen und Supporterinnen an Bord nehmen. Ja, würden sie auch machen, aber bisher hätten sie gedacht, sie müssen sich dann öffnen für die BlackRocks dieser Welt, was natürlich viele, die wirklich wertegetrieben da draußen unterwegs sind, auf gar keinen Fall wollen. Und dann hinterher aber oft in eine Situation kommen, dass sie ihre Wachstumsambitionen überhaupt nicht erreichen können, weil sie sozusagen gar nicht in die finanzielle Vorleistung gehen können, die dann eben Bedarf, wenn man im bestimmten Land richtig Gas geben will, muss man natürlich schon Geld auf dem Konto haben. Da braucht man dann eigentlich Investierende oder Investoren, und deswegen ist es ja auch zu 99% so, dass die Firmen da draußen, unsere ganzen Marktbegleiter, da kenne ich keinen einzigen, der nicht einen größeren Investor neben sich sitzen hat, um den Weg sozusagen zu ebnen. Wir haben das geschafft, das nicht zu tun, und das war mir extrem wichtig. Und jetzt sozusagen diesen Schritt ganz, ganz vielen Beteiligten zu gehen, finde ich total toll, weil es war nie mein Ziel, dass ich sozusagen alles alleine in meiner Hand halte, aber es war eben immer mein Ziel, Impact zu schaffen durch Unternehmertum, ohne dabei seine Werte und ohne dabei seine Prinzipien hinter sich lassen zu müssen, weil man dann am Jahresende dann doch den Großinvestoren irgendwie die Hand reichen muss.
1: Wie du es beschreibst, also dass bisher 100% in Gründerhand sind, ist, glaube ich, wirklich nach 17 Jahren besonders, ohne Frage. Da könnte man ja jetzt aber auch sagen, naja, warum macht ihr denn das? Also das ist ja schon eine Zäsur, dann jetzt so viel freizugeben oder abzugeben. Oder wie viel wollt ihr denn überhaupt abgeben?
0: Ja, genau. Das ist auch ein Projekt, wo einige denken, dass, wieso tut ihr das? Euch geht es doch gut. Wir sind sogar profitabel. Also in dieser Startup-Welt, wenn man so will, sind ja meist die Probleme Skalierbarkeit. Dafür werden Investoren gebraucht. Wir haben jetzt mit diesen Prozentsätzen, die ich genannt habe, über 17 Jahre gezeigt, wir haben uns skaliert und wir sind stark gewachsen ohne irgendwelche externen Investoren. Und wir sind profitabel. Das heißt, wir sind jetzt nicht irgendwie in der Finanznot, aus der heraus wir den Kapitalmarkt begehen, sondern wir machen das tatsächlich einfach nur, so bescheuert das vielleicht klingen mag, um zu zeigen, dass es geht, einmal, und um anderen auch zu zeigen, dieser Weg ist mittlerweile möglich, weil sich da technisch viel geändert hat und auch die sozusagen Behörden und Institutionen dahinter sich auch angepasst haben und geändert haben. Also es ist ein Weg, den man jetzt einschlagen kann. Und für mich ist es ein schöner Weg, weil man sich öffnet für wirklich auch die kleinen Teilhaber und Teilhaberinnen, die einen ja vielleicht schon seit 16, 17 Jahren begleiten. Man kann sich den Läden öffnen, die einen sowieso verkaufen. Also man kann tatsächlich auch alle an Bord nehmen, die eigentlich dafür verantwortlich sind, dass wir über 90 Projekte und über 13 Millionen Euro für Gemeinnützigkeit aufbringen konnten. Das ist ja nicht mein Verdienst, sondern das ist ja sozusagen was Gemeinschaftliches, was man gemeinschaftlich erreicht hat. Und das jetzt für die öffnen zu können, finde ich total attraktiv. Und natürlich ist noch ein positiver Nebeneffekt, dass wir damit auch Gelder zur Verfügung haben, die wir bisher nie hatten. Weil bisher war es ja immer so, zum Beispiel sind wir im ersten Quartal diesen Jahres, sind wir in Frankreich, wir haben ein eigenes Team in Frankreich mit einem Büro in Paris. Wir sind in Frankreich fast 50% gewachsen, Q1 2026, ich glaube 46% oder so. Super, super Entwicklung. Normalerweise würde man dann sagen, es läuft so gut, lass uns da richtig reinbuttern, lass uns das Team erweitern, lass uns in Kommunikation investieren. Aber wenn man eben niemanden neben sich sitzen hat, der im Worst Case einem sozusagen auch das Geld dann wieder gibt, Schrägstrich kein Investor oder keine Finanzmittel, muss man sich natürlich bei jedem Manöver, was man fährt, sehr bewusst sein und sich bewusst machen, dass

0: wenn es schief geht, da eben keiner ist. Und das führt wiederum dazu, dass man sich nicht so viel traut. Dass man sich vielleicht gut entwickelt, aber man könnte sich wahrscheinlich noch viel, viel schneller und viel, viel besser entwickeln, wenn man sozusagen den Mut hätte, Entscheidungen zu fällen, die, wenn es schief gehen sollte, eben auch dazu führen, dass man gewisses Puffer braucht auf dem Konto.
1: Also es geht auch um Absicherung.
0: Auf jeden Fall. Also es geht darum, um mutiger sein zu können in Märkten, in denen wir uns sehr, sehr gut entwickeln und da, wenn man so will, in Vorleistung gehen zu können und zu sagen, ich investiere jetzt in London, haben wir auch zum Beispiel ein Team in UK, ist das Land, was sich am zweitstärksten entwickelt für uns. Ich investiere da ja jetzt einfach richtig rein, weil ich daran glaube und auch gute Gründe habe, daran zu glauben. Und im Worst Case sind wir aber nicht pleite und müssen all unsere Mitarbeiterinnen nach Hause schicken, sondern die Mitarbeitenden haben die Sicherheit, dass es weitergeht, auch wenn wir uns mal verschätzen. Und diese Sicherheit, deswegen hast du recht, darum geht's auch, die haben wir momentan nicht. Da kann man dann natürlich den Weg weiterfahren, den wir 17 Jahre gefahren sind, der war auch erfolgreich, zu sagen, ich brauche diese Sicherheit gar nicht, ich habe einfach ein Tempo, was er sich vorzeigen lässt von uns. Das fahre ich jetzt so weiter, bis ich irgendwann umkipp. Das wäre sicherlich der andere Weg. Aber ich in meiner Hippeligkeit hatte irgendwann den Drang, nochmal sozusagen einen Schritt weiter zu gehen und ein Exempel zu statuieren, dass diese Aktiengesellschaften nicht per se böse sind, wenn man so will, sondern dass die, die sie bisher so nutzen, vielleicht nicht die Impact-Unternehmen sind, die die größten Sympathien erzeugen. Aber dafür kann das Aktienrecht selber vielleicht gar nichts, sondern das war bisher ein technisches Thema. Dann war es ein Geldthema, das kostet natürlich auch was. Das war ein Ausgabethema, wie macht man das? Aber da gibt es ja jetzt mittlerweile eben seit Neuestem eben diese Lösung, über die ich spreche, die das ermöglichen, was total toll ist. Und insofern wollen wir aus diesen beiden Gründen diesen Weg jetzt beschreiten und öffnen uns eben jetzt den Unterstützerinnen und haben dann für die Zukunft die Möglichkeit, eben nochmal ganz anders vorzugehen und in Vorleistung zu gehen und noch mehr Gas zu geben und aus unserem 38% Durchschnitt in den letzten 17 Jahren noch wieder andere Zahlen zu machen. Weil am Ende des Tages ist es ja auch produktseitig. Wir stellen ein Produkt her, was... Vielleicht haben es einige mal mitgekriegt. Wir haben lange dafür gekämpft, dass in der Limonade auch weniger Zucker sein darf. Also wir haben eine bessere, eine gesündere Limonadenalternative sozusagen auf den Markt gebracht. Wir unterstützen gemeinnützige Projekte. Es ist alles Bio. Wir haben Eistees, die kaum Zucker haben. Also wir haben tatsächlich da was geschaffen, was ich auch mit Stolz sozusagen raustrage und sage, es ist eine gute Alternative. Unsere Mate ist eine gute Alternative zum Red Bull als Beispiel. Aber wieso wird die Welt da draußen im Getränkebereich von Red Bull und Monster und so weiter regiert, wenn es auch gesündere oder gesunde Mate-Alternativen gibt. Und das liegt natürlich ganz oft da einfach nur an der Vertriebsstruktur, an der finanziellen Struktur, dass es schwer fällt, sozusagen diesen Druck auf die Straße zu bringen, die Großen auf die Straße bringen können. Und wenn man da mitspielen will, und das wollen wir, und sagen will, wir wollen das, was wir gestartet haben als Social Impact Brand, als Bewegung, wenn man so will, das wollen wir A teilen und B wollen wir das in die Welt tragen und von Tokio bis New York hat das eine Daseinsberechtigung und wir haben eben auch schon gesehen, dass der Markt das will. Also auch viele Unterstützer aus den verschiedenen Ländern sind auf uns zugekommen. Sogar eine Beyoncé, als sie ihre Europatour hatte, ist auf uns zugekommen und hat gesagt, wenn ihr mal in den USA seid, dann will ich euch unbedingt supporten. Weil den sozialen Hintergrund dahinter, den finde ich total toll. Gebt doch mal Gas, kommt doch mal rüber. Jetzt in den nächsten 2 Wochen stellen wir da tatsächlich noch mal ein Paket Drinks in den Flur. Unser Kollege Flo Körner, der bei uns die Partnerschaften begleitet, der fliegt übernächste Woche. Da sind ganz, ganz viele tolle Möglichkeiten. Irgendwelche Museen in New York, die uns aufgenommen haben, ohne dass wir es wussten. In Japan, in Singapur, im Mandarin Oriental, in irgendwelchen Hotels, wo wir gar nicht aktiv wurden. Aber was natürlich uns zeigt, okay, der Pull, der Markt, der geht auf jeden Fall über St. Pauli hinaus.
1: Paul Bethke von Lemonade im Brand 1 Podcast und wir sprechen noch weiter über das Potenzial der Firma. Paul, du hast es gerade schon angesprochen und auch so ein paar Namen ja genannt. Monster, Red Bull, Coca-Cola hast du jetzt nicht gesagt, aber ihr wollt wirklich in dieser Liga mitspielen?
0: Wir wollen in der Liga mitspielen. Natürlich ist das ein weiter Weg und ich bin mir des leichten Größenwahns auch bewusst. Also ich will auch nicht sagen, dass das übermorgen passiert, aber wir haben in 2009 haben wir 200.000 Flaschen verkauft und das jetzt wirklich zigfacht. Und es gibt keinen Grund, warum diese Tendenz, dieses Wachstum nicht sozusagen sich auch so weiterentwickeln sollte. Ich habe ja schon ein paar Ansatzpunkte dazu gegeben, wie das sozusagen in den verschiedenen Ländern Ländern so abgeht. Das heißt, natürlich ist es ein langer Weg, aber wenn man mich fragt, gibt es einen logischen Grund dafür, dass sich ein Red Bull besser verkauft als Charity Mate, dann habe ich keinen. Außer, dass ich sagen muss, ja, die haben halt Mittel und die unterstützen ganz viele Rennställe und Leute, die durch die Luft fliegen und Extremsport und machen sicherlich auch in dem Kommunikationsbereich extrem viel richtig und haben ganz viel tolle Arbeit sozusagen für ihr Genre da geleistet. Aber wir können da auch mitmischen, weil wir haben ein Produkt, was extrem stark ist. Ich bin der Meinung, es ist gut designt, es ist ästhetisch. Von der Haptik her mit Keramikdirektdruck. Es ist eben im Zuckersegment extrem low, also eine deutlich gesündere Alternative. Wenn man jetzt an Energy Drinks denkt, ne? Dann gibt es natürlich noch die anderen Produkte, die wir auch haben. Aber ja, also ich glaube daran, dass wir als Unternehmen und eben auch als Aktiengesellschaft in Bereiche vorstoßen können, von denen wir heute kaum träumen, wenn wir sozusagen Kurs halten und auch die finanziellen Mittel dann haben, um zu investieren und um in gewisse Vorleistung zu gehen. Aber von den 36 Millionen, die wir jetzt jedes Jahr sozusagen durch die Läden jagen an Flaschen, das können in meinen Augen, natürlich ist das keine Garantie und ich bin da natürlich auch tief drin und ein positiver vielleicht als andere, aber das kann sich auch theoretisch locker verzehn- und verhundertfachen mit der Zeit. Das hat es in der Vergangenheit, hat sich das ja auch schon extrem vervielfältigt. Aber das Potenzial nach oben hin ist unendlich, wenn man sich anguckt, was jetzt, du hast jetzt Red Bull und Coca-Cola genannt, aber es gibt auch viel, viel kleinere Marken, wo man sich wundert, wie viel die verkaufen. Und wenn man sich dann damit vergleicht, dann denkt man, na gut, wenn Filser Wasser, kennen sicherlich einige regionale Marke, wenn die 800 Millionen Flaschen Wasser verkaufen, das sind ja extrem viele pro Jahr, dann kann das doch nicht sein, dass wir mit dem Potenzial und den Produkten noch so wenig machen, wenn man so will.
1: Da sind wir ja doch wieder ein bisschen am Anfang. Das heißt, so völlig außer Reichweite scheint ja die Milliarde dann doch nicht zu sein.
0: Wir sind wieder am Anfang. Es ist eigentlich ein Neustart. Also als ich letztens den Gründungsbericht las zur Aktiengesellschaft und diese Gründung dann ja auch beim Handelsregister eingetragen wurde mit dem Aufsichtsrat, mit Jackson Irvine ist bei uns im Aufsichtsrat vom FC St. Pauli, der australische Nationalspieler, der jetzt gerade bei der WM ist. Dann ist ein Professor Markus Beckmann, der Social Entrepreneurship Professor ist bei uns. Und also ganz tolle Leute, Christoph Koritke, der Stratege, den einige vielleicht auch kennen, und Aileen Puhlmann, die den gemeinnützigen Verein bei uns als Vorsteherin auch leitet. Und als wir da sozusagen alles unter Dach und Fach gebracht haben, formal, und sich dann angeguckt wurde, was ist in den Ländern, was sind da für Dynamiken, genau, dann ist die Milliarde nicht verrückt, sondern ist tatsächlich was, was realistisch ist und was andere eben schon auch erreicht haben, aber eben mit einer Vehemenz und mit einem Pace, den wir ohne Investoren einfach in der Vergangenheit nicht stemmen konnten, beziehungsweise ich denke, wir haben eine gute Basis geleistet. Unsere Marke ist wie so eine Batterie jetzt aufgeladen. Viele wollen das. In London läuft es super, in Paris läuft es super und. Aber jetzt muss einfach der nächste Schritt her. Jetzt müssen wir einfach sagen, okay, wir investieren da auch rein. Wenn wir im großen Game mitspielen müssen, dann geht das nicht anders. Plus, dass dieses geht nicht anders, hat ja eine negative Konnotation. Ich sehe das ja gar nicht als was Negatives. Wenn es denn möglich ist, die Verlinvests, Nestlés und Blackrocks dieser Welt draußen zu lassen, und das machen wir ja.
1: Ich kann mir vorstellen, dass ihr auch einen richtigen Plan habt, logischerweise. Ne? Wie viele Flaschen sollen es wann sein? Könnt ihr absehen, wann die Milliarde realistisch wird dann, wenn man jetzt wirklich diesen Weg so weitergeht?
0: Das kannst du in den nächsten 10 Jahren erreichen. Bei Berechnungen haben wir mit Marktanteilen kalkuliert, die auf den deutschen Marktanteilen von uns beruhen. Das heißt, eine Entwicklung, die wir wirklich schon auch hingelegt haben in Deutschland, in Frankreich, in UK, in Österreich, Schweiz, in Holland und so weiter und so fort. Also wir sind in unserer Planung gar nicht von völlig verrückten Szenarien ausgegangen. Und trotzdem, weil wir einfach auch viele Märkte ja noch gar nicht angegangen sind, multipliziert sich das dann global gesehen relativ schnell. Ne? Also wenn du jetzt in die USA alleine gehen würdest, was wir noch nicht getan haben, das heißt, das steht ja noch vor, dann katapultierst du deinen möglichen Absatz mit einigen größeren Partnern relativ schnell. Du musst natürlich auch in diesen Ländern Markenarbeit leisten und Basisarbeit. Du musst in meinen Augen auch da erstmal in den schönsten Clubs und Cafés und Restaurants stattfinden, bevor du hinterher im Supermarkt stehst. Das war auch in Deutschland und anderswo immer unsere Strategie. Also in London waren wir auch erstmal im Plattenladen in Hackney und im coolsten Club, bevor wir bei Whole Foods standen. Aber bei Whole Foods läuft es super. Warum soll es dann nicht bei Whole Foods in den USA auch super laufen? Natürlich viel Basisarbeit, aber wir kennen ja das Game, wir wissen ja, wie es läuft. Wir müssen in den meinungsbildenden Kanälen das Produkt gut platzieren und sichtbar machen und dann in jedem anderen Land ja auch ist es seinen Weg gegangen.
1: Habt ihr schon einen konkreten Plan, wann ihr in den USA wollt?
0: Ja, wir haben konkrete Pläne. Das sollte eigentlich in 2 Jahren der Fall sein. Also in 2028 möchte ich das angehen. Wir mussten ja für die ganze Aktiengesellschaft natürlich auch Planung machen und sehr konkret werden. Da sind wir quasi von sehr konservativ, in meinen Augen, das ist natürlich alles meine Sicht, in meinen Augen sind wir da von recht konservativen Planungen ausgegangen, wo wir viele Länder auch erst deutlich später angehen, weil es dann ja auch um Abgabe an Aktien an unsere Unterstützerinnen geht, wo man natürlich keine wilden Szenarien einbauen will. Das heißt, am Ende des Tages für das ganze Thema Aktienpreis und so weiter haben wir sogar das ganze Ausland hinterher rausgelassen und gesagt, okay, wir rechnen jetzt einfach mit den Ländern, in denen wir schon aktiv sind. Wir nehmen die USA da gar nicht rein, sondern rechnen sozusagen sehr konservativ. Aber trotzdem ist es der Plan und den Fahrplan möchte ich auch fahren, dass wir in the real world übernächstes Jahr da auch landen, wenn diese Welt uns da überhaupt landen lässt. Das ist ja nochmal ein anderes Thema. Aber bei der jetzigen politischen Lage ist es wahrscheinlich nicht der beste Zeitpunkt, um dort anzulanden. Aber es soll sehr zeitnah passieren. Und es gibt aber auch ganz viele andere Länder, Frankreich, UK, auch unsere Nachbarländer, wo wir einfach extrem viel Luft haben. Dann gibt es ja auch noch viele andere englischsprachige Länder, wo sicherlich sich Märkte entwickelt haben. Selbst in Ländern, die wir vor 17 Jahren überhaupt nicht auf dem Zettel hatten, wo wir gedacht haben, das wird nie was, werden wir mittlerweile verkauft. Das heißt, ich glaube, da haben sich jetzt auch noch Potenziale entwickelt, die wir vor 5, 6, 7 Jahren noch gar nicht auf dem Zettel hatten. Wenn man die alle noch raufaddieren würde, dann würde man noch ganz woanders landen. Aber ich glaube, realistisch gesehen kann man diese Zahlenwelt, die du beschrieben hast, in den nächsten 10 Jahren schaffen. Aber um das zu unterstreichen, jetzt für unsere ganz seriöse Planung sozusagen, die wir hingelegt haben, haben wir das alles nicht berücksichtigt.
1: Paul Bethke von Lemonade im Brand 1 Podcast. Und ich sage vielen Dank für das Gespräch und die Einblicke.
0: Ich danke euch.
1: 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Scrollt dafür einfach mal durch unseren Feed. Ich bin mir ziemlich sicher, ihr entdeckt da noch weitere Inspirationen. Die Gespräche mit dem Safthersteller Völkel aus dem Wendland oder auch mit dem Mobilfunkanbieter Retail aus Freiburg zum Beispiel sind nur ja 2 Belege dafür oder Beweise vielleicht auch. 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Jeden Freitag erscheint eine neue Folge und das wird auch nächsten Freitag so sein. Ich würde mich sehr freuen, wenn wir uns dann hier an dieser Stelle wiederhören. In diesem Sinne, gern bis zum nächsten Mal.
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1: Wenn wir uns fortbewegen, achten wir selten auf den Untergrund. Meist erst, wenn der Rollkoffer laut über das Pflaster rumpelt oder wenn die Steine durch Regen rutschig geworden sind. In Leipzig gibt es jetzt ein Forschungsprojekt, das sich mit den Straßenbelägen und persönlichen Erfahrungen beschäftigt. Warum dort viele Menschen mitmachen können und sollten, warum Citizen Science immer wichtiger wird und welchen Einfluss Geruch auf die Geisteswissenschaften haben kann, darum geht's in dieser Folge. Mein Name ist Wieland Mikulajczyk. Wie gut, dass ihr zuhört.
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1: Wissenschaft findet nicht nur in Laboren statt, denn oft steckt das wertvollste Wissen direkt in unserem Alltag. Unter dem Begriff Citizen Science wird die aktive Einbindung von Bürgerinnen und Bürgern in den Forschungsprozess verstanden. Dabei gelten die Menschen als Expertinnen und Experten für ihre eigene Umgebung, deren Alltagswissen neue Perspektiven für die Wissenschaft eröffnet, die rein akademisches Wissen allein oft nicht abdecken kann. Dr. Stefanie Weismann ist Kulturwissenschaftlerin am Leibniz-Institut für Geschichte und Kultur des östlichen Europas, GWZO, und spezialisiert auf Sensory History sowie die Geschichte von Emotionen. In ihrer Forschung nutzt sie den partizipativen Ansatz von Citizen Science, um Forschung greifbar zu machen und wissenschaftliche Erkenntnis unmittelbar aus der Lebenserfahrung der Menschen zu gewinnen. Frau Dr. Weismann, herzlich willkommen im Forschungsquartett.
3: Ja, hallo, danke für die Einladung.
1: Frau Weismann, Sie bezeichnen Citizen Science oft als Wissen der vielen. Warum sind gerade die Bürgerinnen und Bürger für ihre Forschung und die Forschung allgemein so wichtig?
3: Also es war ja lange Zeit so, dass Alltagswissen, Amateurwissen, Erfahrungswissen unterschätzt wurde oder einfach nicht in Betracht gezogen wurde, nicht in Erwägung gezogen wurde. Und es waren ganz zuallererst die Naturwissenschaften, die damit begonnen haben, als sie erkannt haben, dass es ja unglaublich viele Hobby-BotanikerInnen gibt, VogelbeobachterInnen, SchmetterlingszählerInnen, die ein unglaubliches Wissen mitbringen, ein lokales Wissen und teilweise ein Erfahrungswissen, das sich über Jahrzehnte erstreckt und eben irgendwann einmal als Lokalexpertinnen anerkannt wurden, weil die ja unglaublich viel beitragen können zur Forschung. Und so hat man sozusagen aus den Naturwissenschaften heraus begonnen, diese BürgerInnen-Beteiligungsprojekt zu starten, also Citizen Science, damit man die Möglichkeit gibt, dieses Wissen sozusagen einzufangen und auch die eigene Forschung damit zu erweitern. Genau, das geht ja mittlerweile ganz einfach, eben per App, zeitunabhängig, ortsunabhängig, kann man mit einem Klick da sein Wissen eingeben und damit eben auch an größeren Forschungsprojekten teilnehmen und damit eben auch zur Wissenschaft beitragen. Die Geisteswissenschaften waren ein bisschen später damit dran und natürlich, obwohl natürlich auch gerade dieses Erfahrungswissen ganz, ganz wesentlich ist, auch zum Beispiel eben für meine Stadtforschung und gerade für meine sensorische Stadtforschung, die ganz stark auch mit Stadterfahrung und Stadtwahrnehmung arbeitet. Bei uns ist das natürlich ein wenig komplizierter oder aufwendiger. Ja, bei uns kann man eben nicht mit einem Klick dann irgendwie eine neue Bienenart registrieren oder einen überfahrenen Fuchs, sondern da geht es ja tatsächlich um persönliche Stadterfahrung. Da muss man schon auch willens sein, etwas mehr zu erzählen, vielleicht persönlichere Geschichten zu teilen. Und die sind aber eben nicht minder relevant für gerade so ein stadtgeschichtliches Projekt. Und ich bin sehr froh, dass ich hier in Leipzig eben meine Leipziger Pflastergeschichten starten konnte und somit auch den Bürgerinnen und Bürgerinnen Leipzigs die Möglichkeit geben, eben an einem gemeinsamen Stadtgeschichtsprojekt mitzuwirken.
1: Leipziger Pflastergeschichten, das ist mein Stichwort. Dabei geht es um die Materialität des Bodens unter unseren Füßen. Was wird denn da genau gemacht und wie kommen da die Citizen Science denn ins Spiel?
3: Ich gehe davon aus, dass Stein, Asphalt eben nicht nur materielle, physische Oberflächen sind, sondern ich verstehe sie als sozusagen als Archiv der Stadt, als Zeuge und Gedächtnis der Stadt und ihrer Transformationen. Und Ich muss hier vielleicht erwähnen, dass ich nach Leipzig gekommen bin mit einem Pflasterprojekt zu polnischen Pflastersteinen, eben an ein Institut, das sich sehr viel mit der Kultur und Geschichte des östlichen Europas auseinandersetzt. Bin hier in Leipzig angekommen und war hin und weg vom Leipziger Pflaster. Habe ich mir sofort verliebt, weil das so schön ist und weil ich das aus meinen bisherigen Stationen, eben Wien und Warschau, so gar nicht kenne. Da ist sehr viel asphaltiert, was natürlich hinsichtlich der Barrierefreiheit wunderbar ist. Aber ja, das erzählt halt nichts über die Geschichte. Ja, und hier hat man Geschichte, Stadtgeschichte, die einem buchstäblich zu Füßen liegt, die aus jeder Fuge kommt. Also ich war gleich begeistert von der Vielfalt des Pflasters, des Leipziger Pflasters, und habe dann beschlossen, ja, wenn ich hier schon vor Ort arbeite, dann mache ich doch gleich was zu der Stadt, in der ich jetzt wohne. Und es ist natürlich auch sehr bereichernd, die Stadt, für die man zur Forschung gekommen ist, dann auch noch einmal anders ergehen zu können und sozusagen das eigene Forschungsthema vor der Haustüre liegen zu haben. In Leipzig gibt es eine unglaubliche Vielfalt. Wir haben Granitplatten aus dem 19. Jahrhundert, wir haben Betonfliesen aus DDR-Zeiten, wir haben heute in der Innenstadt einiges Natursteinpflaster, das schon aus China oder Indien kommt. Das heißt, da liegt eine ganze Bandbreite an Industriegeschichte, Infrastrukturgeschichte, Wirtschaftsgeschichte, die hier sozusagen wirklich am Boden liegt und die ich so erforschen möchte. Ich habe jetzt das Projekt ist gerade erst angelaufen. Es gibt jetzt die Möglichkeit, über ein Online-Formular, so einen kleinen Fragebogen, eben auch anonym seine Pflastererfahrungsgeschichten einzugeben. Die sind dann auch auf einer digitalen Leipzig-Karte sichtbar. Ich werde aber auch im Herbst thematische Pflasterspaziergänge in unterschiedlichen Stadtteilen veranstalten, wo man sich anschließen kann, um mehr über das Projekt zu erfahren oder was ich da mache, wie ich das mache. Und im Sommer 2027 wird es auch eine Ausstellung dazu geben, die sich eben auch, deren Inhalt natürlich sich auch aus den Geschichten generieren wird, die da eingespeist werden.
1: Sie beschäftigen sich gerade mit Pflaster. Hat sich Ihr Blick auf Straßen, auf Pflaster verändert, seitdem Sie wissen, okay, ich möchte so ein Projekt machen? Haben Sie vorher Straßen einfach auch nur so wahrgenommen, oder war das bei Ihnen dieses Wahrnehmen, was Sie gerade auch benannt haben, war das schon vorher bei Ihnen da?
3: Also tatsächlich bin ich ja schon längere Jahre beschäftigt mit Stadtgeschichte und vor allem mit sensorischer Stadtwahrnehmung. Früher ging es um Gerüche, aber natürlich wird man über seine eigenen Projekte sozusagen auch nochmal zusätzlich sensibilisiert. Auch wenn ich bisher vor allem der Nase nachgegangen bin, habe ich mich natürlich viel durch Städte bewegt, ja, sei es auf dem Weg zu meinen jeweiligen Forschungsinstituten, auf dem Weg ins Archiv, auf dem Weg zu Interviews oder auf dem Weg, um, weiß ich, meinen Sohn vom jeweiligen Kindergarten abzuholen. Das heißt, man bewegt sich ja viel durch die Stadt, und wenn man dann sozusagen den sensorischen Blick habe, weil es mir eben gerade nicht um das Visuelle geht, ist mir irgendwann einmal aufgefallen, bin ich stehen geblieben und habe gedacht, Wahnsinn, auf welcher Materialitätenvielfalt wir uns eigentlich tagtäglich bewegen. Und das ist jetzt fast egal, in welcher Stadt, aber es gibt ja so viele Oberflächen und Untergründe, derer ich mir vorher natürlich auch nicht bewusst war. Aber nach dem Olfaktorischen kam natürlich zusätzlich dann bald mal ein Interesse für alles Taktile und eben nicht nur das, was man mit den Händen berührt, sondern eben auch, was man mit den Füßen wahrnimmt. Und dann bin ich sehr schnell beim Pflaster gelandet und war dann aber selbst auch überrascht, was für ein Potenzial da drinnen steckt und wie viel sich aus Pflaster lesen lässt. Eben die große Weltgeschichte, aber auch die kleinen Alltagsgeschichten.
1: Wenn wir jetzt bei den Pflastergeschichten sind, wenn ich aus Leipzig komme, wie kann ich denn da dann ganz einfach mitmachen?
3: Genau, also es gibt eine eigene Leipziger Pflastergeschichten-Projektseite. Da kann man einfach über einen Link oder auch einen QR-Code kommt man direkt auf das Formular, wo man dann seine kürzeren oder längeren Geschichten eingeben kann. Man kann dort tatsächlich auch ein Foto hochladen, wenn man sozusagen die Stelle auch bezeichnen will. Man könnte auch Sprachmemos hochladen, die dann sozusagen auch verortet werden auf dieser Karte. Wenn man mehr darüber erzählen möchte, kann man mich auch gerne kontaktieren und wir machen dann einen gemeinsamen, weiß nicht, Pflasterspaziergang, ein kleines Pflasterinterview im jeweiligen Stadtviertel. Also ich bin wirklich auch immer offen für Gespräche, freue mich auch immer, wenn jemand mehr darüber erzählen möchte.
1: Was ist denn der Mehrwert von so persönlichen Geschichten für die Geisteswissenschaften, für die Kulturwissenschaften, dass sie diese Geschichten einsammeln, die ja für die einzelne Person vielleicht eine gewisse Wichtigkeit hat, aber für die Umgebung, für die Menschen drumherum vielleicht gar nicht so wichtig erscheint?
3: Also ich verstehe, ich mache eben Stadtgeschichtsforschung, aber Stadtraum ist ja eben niemals nur ein sozusagen bauliches Vakuum oder das ist eben nicht nur die infrastrukturelle oder architektonische Hülle, sondern Stadtraum wird ja auch immer gelebt, erlebt, erfahren und ich finde das einen ganz, ganz wichtigen Teil, der über Jahrzehnte etwas unterschätzt wurde oder nicht wenig wahrgenommen wurde, dass er die Stadt auch immer von den Menschen lebt, die in ihr wohnen. Ja, und ich kann natürlich ins Archiv gehen, ich kann Daten und Fakten sammeln, die nicht minder wichtig sind, aber bei meiner sensorischen Stadtforschung geht es natürlich auch immer um den emotionalen Bezug, den Menschen zu ihrer Stadt haben. Und das kann man historisch auf

0: mitteilen können, was man nicht mühsam aus dem Archiv rauskratzen muss, sondern die sich selbst noch mitteilen können und über ihre Stadtwahrnehmung, ihren persönlichen Bezug zur Stadt erzählen können, weil das ein ganz, ganz wichtiger Teil der Stadtgeschichte meines Erachtens ist.
1: Welche Anekdote aus dem Projekt, die es jetzt schon gibt, hat Sie denn persönlich am meisten berührt oder begeistert?
0: Also das Projekt ist ja erst angelaufen, das heißt, die Geschichten trudeln erst langsam ein, aber ich habe natürlich schon unglaublich viele nette Pflasterbegegnungen erfahren, also menschliche und steinerne. Vielleicht meine erste persönliche Pflasterbegegnung war die mit diesen in Leipzig sehr gängigen Kupferschlacken, Steinen, mit denen ja noch etliche Straßen gepflastert sind. Das ist etwas, was mir völlig neu war.
1: Für die, die nicht in Leipzig sind, wie sehen die aus?
0: Genau, auf den ersten Blick sind das ganz wunderhübsche, quadratische Pflastersteine. Auf den ersten Blick, wenn man näher hinsieht, sieht man aber, das sind Kunststeine, also das ist kein Naturstein. Man sieht auch noch eben von der Kupferproduktion sind das die Schlackenabfälle, die dann in quadratische Würfel gegossen wurde, weil das eben sehr viel Schlackenabfall angefallen ist. Man sich überlegt, was könnte man damit machen. Die sind irrsinnig resistent gegenüber Witterung, gegenüber Abnutzung. Und etliche Straßen hier in Leipzig sind noch damit gepflastert. Das ist eben noch aus dem 19. Jahrhundert. Man sieht auch, dass da so kleine Bläschen geworfen werden. Die sind, wie ich bald erfahren habe, berühmt, berüchtigt für ihre Rutschigkeit. Ja, also bei Regen legt sie da auch schnell mal mit dem Fahrrad hin. Und die machen auch ein ganz kurioses Geräusch, wenn man mit dem Auto aus- und einparkt. Das ist ein ganz eigenes, quietschendes Geräusch.
1: Sie hatten schon das Projekt Wien der Nase nach benannt. Sie haben auch gesagt, dass Sie sich vor allen Dingen mit Olfaktorik, also mit Gerüchen, auseinandergesetzt haben. Wie sind Sie zu den Gerüchen gekommen?
0: Ja, das liegt schon weit zurück. Tatsächlich habe ich einen literaturwissenschaftlichen Hintergrund, habe über das habsburgische Galizien promoviert. Das heißt, das ist, was heute die Westukraine und Südpolen ist. Mich, wie gesagt, mit der dortigen ukrainischsprachigen, polnischsprachigen, deutschsprachigen Literatur auseinandergesetzt, wo mir aufgefallen ist, wie viele Geruchsstereotypen es eigentlich gibt. Ja, dass sehr viele ethnische Gruppen über ihre Gerüche bezeichnet wurden. Ja, die habsburgischen Beamten, die eben von Wien nach Galizien gefahren sind, haben generell gemeint, ja, das ist ja eine sehr geruchsintensive Gegend, deswegen eben sehr rückständig. Die polnischen Adeligen, die polnische Schlachter, die eben dort auch ansässig war, wurde immer ja eben mit einem gewissen Ugu des Verfalls beschrieben. Ja, und da dachte ich, das ist auch unglaublich spannend, wie Gegenden über Gerüche beschrieben und eben auch verurteilt werden. Also, dass es so eine Art olfaktorisches Othering gibt. Und dachte, es wäre total spannend, ja, so eine sozusagen olfaktorische Topografie der Region zu schreiben. Habe mich dann aber für sozusagen die Geruchsgeschichte einer polnischen Stadt entschieden und ja, weil das dann so viel Facetten geboten hat, so eine Geruchsgeschichte. Und ich auch gesehen habe, wie gerne ich eigentlich mit Leuten zusammenarbeite. Und ich habe dort eben nicht nur historische Geruchsforschung betrieben, sondern auch sehr viele Geruchsspaziergänge im Hier und Jetzt dieser polnischen Stadt, eben Lublin, unternommen, um tatsächlich auch die Menschen dafür zu sensibilisieren, wie sehr wir auch noch immer noch über Gerüche qua Gerüchen urteilen, über ein Stadtviertel, über Menschengruppen, über ja, welche Gerüche wir auch noch immer im Stiegenhaus wahrnehmen und wie sehr wir eigentlich immer noch Gerüche lesen und danach urteilen. Und natürlich auch, weil Gerüche wahnsinnige Emotionsträger sind und auch Erinnerungsträger. Und das ist natürlich ein Potenzial, das für die Stadtgeschichte irrsinnig spannend ist. Und so habe ich mich dann eben auch dazu entschlossen, auch in sozusagen meinem eigentlichen Lebensmittelpunkt Wien dort ein BürgerInnenbeteiligungsprojekt zu Wien der Nase nach zu machen, wie wir eben unsere Umgebung über Gerüche wahrnehmen.
1: In Wien haben Sie dann auch so Smell-Workshops gemacht, also mit niedrigen, schwelligen Methoden haben dann Menschen dann an Ihrem Projekt teilgenommen. Welche Herausforderungen gibt es dabei und

0: wie trägt dieser Prozess zum Empowerment der Teilnehmer bei, indem sie merken, dass ihre Wahrnehmung auf einmal wissenschaftlich relevant ist?
1: Ja, also das ist mir ein großes Anliegen, um noch einmal auf dieses Alltagswissen zurückzukommen, das Wissen nicht unbedingt mit Bildungshintergrund zu tun hat, ja, dass in uns allen wahnsinnig viel Wissen steckt, aber ein Wissen, das wir uns oft einfach nicht bewusst sind. Und dazu gehört auch ein gewisses Nasenwissen. Ja, wir alle sind im Stand unserer Umgebung die meisten von uns können riechen und riechen besser, als wir denken. Und können ganz viel aus Gerüchen lesen. Und dieses Wissen ist eben wahnsinnig relevant für die Forschung, weil es eben sehr viel über unsere emotionale Verhaftung mit unserer Umgebung sagt. Und weil natürlich die Veränderung von Geruchslandschaften in Städten aufgrund der Veränderung der Industrie oder dem Rauchverbot oder unterschiedlichen sich veränderten Kochgewohnheiten oder auch sich verändernden Wohnverhältnissen, wie viel solche Geruchsspuren eben über die Transformation einer Stadt sagen können, die Veränderung, eben auch historisch. Und Gerüche lassen sich ja in dem Sinne nicht archivieren. Das heißt, man muss dann auf das Geruchsgedächtnis der Leute zurückgreifen, das einen unglaublichen Mehrwert für uns hat.
0: Es gibt jetzt dieses Projekt, wo Leute dann aufgerufen werden, ihre Eindrücke, ihre Erinnerungen niederzuschreiben oder einzureichen. Was halten Sie davon, dass Leute das ganz ohne Projekt, also wenn Leute jetzt nicht in Leipzig leben, dann können sie ja nicht hier bei diesem Projekt mitmachen. Sollten Menschen viel mehr ihre Eindrücke aufschreiben?
1: Ja, tatsächlich ist auch das mir ein großes Anliegen, genauso wie wir alle riechen und fühlen können, so können wir auch alle in gewisser Weise schreiben. Ich finde Schreiben ja auch eigentlich eine sehr demokratische Methode, denn man braucht eigentlich nur Papier und Bleistift letztendlich. Und deswegen habe ich auch mein damaliges Projekt in Wien, war auch ein großer Teil davon, Geschichten sozusagen zu erzählen über Schreibworkshops. Das heißt, man konnte ganz ohne Schreibvorerfahrung kommen und hat dann einige Anleitungen oder kleine Tricks bekommen, wie man denn zu schreiben beginnen kann, mit kleinen Riechimpulsen, kann man natürlich auch mit kleinen Pflasterimpulsen machen. Und es sind immer schöne Geschichten rausgekommen und ich selbst war leider nicht mehr früher eine leidenschaftliche Tagebuchschreiberin und ich finde, das hilft schon auch, Dinge aufzuschreiben, ist schon auch ein Prozess, über seine eigenen Erfahrungen, Wahrnehmungen mehr zu reflektieren. Ja, man schreibt ja immer langsamer, als man denkt. Ja, und dieser Prozess hilft auch dabei, Dinge zu verarbeiten oder überhaupt mal in Worte zu fassen.
0: Das sagt Frau Dr. Stefanie Weismann, Kulturwissenschaftlerin am Leibniz-Institut für Geschichte und Kultur des östlichen Europas, Leiterin des Projektes Leipziger Pflastergeschichten. Frau Dr. Weismann, herzlichen Dank für Ihre Zeit und die spannenden Geschichten und das Interview.
1: Ja, vielen Dank für das nette Gespräch und dass ich hier ein wenig über mein Projekt und meine Pflasterleidenschaft erzählen durfte.
0: Außerdem an dieser Stelle vielen Dank für die Produktion dieser Folge. Die kam diese Woche von Paula Bötemann. Das war's mit dem Forschungsquartett für diese Woche. Immer donnerstags erscheint eine neue Episode. Wir würden uns sehr freuen, wenn ihr einem wissenschaftsbegeisterten Menschen vom Podcast erzählt und natürlich, wenn ihr nächste Woche dann wieder reinhört. Mein Name ist Wieland Mikulajczyk. Vielen Dank fürs Zuhören. Bleibt neugierig und bis zum nächsten Mal.
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2: Die Erde ist eine Scheibe, Deutschland eine GmbH und finstere Mächte werkeln im Geheimen an einer neuen Weltordnung. Wer das Absurde nur laut genug rausposaunt, wird gehört. Und zwar von denen, die sich in einer komplizierten Welt nach einfachen Antworten sehnen. In den kommenden gut 20 Minuten hört ihr eine, wie ich finde, ganz gute Idee, wie man damit umgehen kann. Und damit herzlich willkommen zu Tracks and Traces, dem Podcast, in dem MusikerInnen ihre Songs Spur für Spur auseinandernehmen und erzählen, wie sie entstanden sind. Ich bin Gregor Schenk und das ist Meckes.
3: Ganz einfach.
2: Markus Winter, Jahrgang 82, wächst in der Nähe von Stuttgart auf. Anfang der Nullerjahre macht er auf Freestyle-Battles von sich reden. Bekannt wird er mit dem Duo Meckes und Plan B, später vor allem mit der Band The Orsons. Mit der haut er einen Rap-Hit nach dem anderen raus und zerlegt regelmäßig die Bühnen der Republik. Nebenbei arbeitet er als Schauspieler und Videoregisseur und ach ja, dann ist da noch sein Solo-Projekt Meckes. Über das sagt Rap-Guru Falk Schacht, Meckes hat in einem Freestyle mehr Inhalt als andere in ihrem ganzen Album. Und auch musikalisch ist Meckes eine wahre Wundertüte. Nachhören kann man das auf seinen drei Solo-Alben. Das jüngste heißt Pool und landet im Sommer 2021 auf Platz 3 der deutschen Albumcharts. In dieser Folge von Tracks and Traces seziert Meckes 1-2-3-4, den wohl politischsten Song des Albums. Ihr hört, wie aus einer anfänglichen Gitarrenidee sehr viel mehr wird, welche gesellschaftlichen Beobachtungen ins Songwriting einfließen und warum viele Dinge ziemlich kompliziert, aber manche eben doch ganz einfach sind. Viel Spaß mit Meckes in Tracks and Traces.
3: Es

Mein Name ist Mekis, ich bin sowas ähnliches wie Musiker, Rapper und allen vor allen, aber natürlich riesengroßer Dichter. Ich glaube, 1, 2, 3, 4 war so die Summe von vielen Gedanken, die mich so umnächtigt haben zu der Zeit. Es geht einfach darum, dass Leute, die sehr viel Reichweite haben und ihre Quellen nicht mehr angeben müssen, alles sagen können, was sie wollen. Und andere Leute, die vielleicht was zu sagen haben, nicht so viel Reichweite haben. Und dieses Ungleichgewicht hat mich durchaus verrückt gemacht hier und da. Es gab vegane Köche, die plötzlich irrsinniges Zeug von sich gegeben haben. Und es gab auch den einen oder anderen, der ganz plötzlich wie psychotische Aussagen von sich gegeben haben. Und ich habe so gemerkt, dass die sehr viel Zuspruch treffen und sehr viel retweetet werden oder halt geteilt werden. Und entweder, weil man sich daran belustigt hat oder weil man dachte, endlich sagt's mal einer. Und das war so eine sehr, sehr verzerrte Kommunikation, die so irgendwie zu dem Zeitpunkt nochmal ganz neu aufgegangen ist, auch hierzulande auf so einem Level, dass man so sich auf gar nichts mehr berufen muss und einfach sagen kann, was man will. Und die Leute sich so krass nach einer Einfachheit oder nach Lösungen sehnen, dass denen so jedes Mittel recht ist, kann man schon viele Leute einsammeln. Und das habe ich alles bemerkt und das hat mich verrückt gemacht. Und dann wollte ich aber auch nicht das genau beobachten und in Zeilen gießen und dann darüber schreiben, sondern eigentlich ist es dann gestartet als eher lustiger Gitarrensong.

0: das war eigentlich auch so die erste Skizze, dass ich so diese Strophen hatte, die immer so halt ganz einfach. Und dann dachte ich, okay, was ist denn ganz einfach? Und habe versucht, so einfache Wahrheiten zu finden, die eigentlich so klingen wie so Clickbait oder so, aber vielleicht doch irgendwo eine einfache Wahrheit sind. Und habe dann so das Spiel zwischen der Kompliziertheit und der Einfachheit angefangen auf der Gitarre.
1: Ganz einfach. Die, die am lautesten reden, sagen nicht auch die meiste Wahrheit. Und die, die am meisten nicken, hören nicht automatisch am meisten zu.
0: Ich habe so gemerkt, dass ich nicht ganz so zeitgenössisch sein möchte. Also, dass ich nicht so Sachen, die gerade mich im Affekt erwischt haben, drin haben möchte, sondern ein bisschen allgemeiner bleiben möchte. Deswegen ist Donald Trump wieder raus.
1: Ach, Donald Trump putzt sich die Zähne und wischt sich den Arsch ab mit der Hand.
0: Das war als ich die Zeile am Anfang geschrieben habe, war das einfach nur so eine wirklich schnell hingerotzte Zeile. Und dann fand ich es irgendwie lustig, sich vorzustellen, dass halt auch so Weltführer sich halt die Zähne putzen und den Arsch abwischen. Fand ich irgendwie ein lustiges Bild, aber war mir schnell klar, dass ich da nicht Donald Trump drin haben möchte.
1: Ganz einfach. Ist doch jeder. Ich meine, was rede ich? Jeder kennt's.
0: Ich spiele zwar immer mehr Gitarre und so und ich kann das auch komponieren auf der Gitarre und also mir fallen Chords ein, aber oftmals weiß ich dann nicht, ist es jetzt irgendwie ganz richtig und dann gehe ich gern zu Freunden von mir, die halt viel besser Gitarre spielen als ich, in diesem Fall zu Tristan Brusch, und sitze bei ihm im Studio und sage einfach, guck mal, ich mache das über diese Chords und sag mir mal, was ich denn da überhaupt gerade mache.
2: Fis-Moll, A-Dur, und dann kommt Cis-Moll.
0: Und die bringen dann so oft Licht in mein Dunkel, das ich eigentlich auch mag. Ich mag es im Dunkeln, so die Chords zu finden, aber an einer bestimmten Stelle braucht man Licht. Und bevor ich da im Internet ewig lang Tutorials anschaue und rausfinde, was ich da mache, gehe ich lieber zu irgendeinem Crack und hänge da einfach rum und wir reden über Chords.
2: Dann H-Moll.
0: Ja. Und wieder auf. Wenn man so runterbrechen will, kann man schon sagen, dass ich meistens sogar erst so kleine Beat-Skizzen oder sowas mache. Also wie in dem Fall auch. Es gab dieses, ich habe in so einem kleinen Sample dieses Barampa, Baram, Barampa, Dambarede da. Und habe da so einen Groove eigentlich gebaut. Das war so eine Sammlung von alten afrikanischen Tapes, die auch wirklich so eine Tape-Rauschqualität hatten. Und die habe ich voll durchgehört und da bin ich da drauf kurz hängen geblieben und habe es einfach auch genau so dann abgesampelt. Und dann hat aber mein Drummer Wilhelm Belgard darüber auch noch live gedrummt und eine sehr, sehr wichtige Head dazu eingespielt. Von diesem Barampa-Teil, als das der Beat war, hat die Head gefehlt und viele Leute haben den Rhythmus nicht ganz gecheckt. Und auch Leute, wo ich dachte, hey, ihr checkt es doch auf jeden Fall. Also so Rap-Freunde oder so, ich check nicht genau, wo du damit hin willst. Und ich dachte, hä, warte mal, es ist echt zu kompliziert. Ich will ja kompliziert sein, aber ich will nicht zu kompliziert sein. Und dann war es eine Head von Willy, die das so verleimt hat, damit man so den Beat viel besser gecheckt hat. Deswegen, Wilhelm Belgard hat die Drums so gemacht, dass man es auch checkt, was ich da mache. Das war das schlagende Herz, das war der Rhythmus. Ganz am Anfang war es nur dieses Ding, nur diese Drums und badam, badam, ein paar Gitarrenakkorde, aber man hat das die ganze Zeit gehört und erst dann haben wir es so Stück für Stück in so Schichten versteckt und jetzt ist es nur noch im Refrain so hinten drin und ich finde, das ist immer noch so der Taktgeber, das Herzstück, aber es ist ganz versteckt irgendwo da drin.

Nachdem ich die Strophen hatte, habe ich gedacht, ich will eine einfache Hook. Und der Rhythmus und die Textdichte und so waren alles wieder voll in der Kompliziertheit unterwegs. Und das wollte ich auch. Ich wollte, dass die untere Ebene von dem Song super kompliziert ist. Der Rhythmus, Vocal Sample und so Schicht für Schicht wollte ich aber, dass es einfacher wird. Und das hat für mich immer ganz klar eine sehr melodiöse und griffige Hook so erfordert.

Und da war ich sehr lang auf dem Weg, weil das ist jetzt auch nicht mein Fachgebiet, sage ich mal. Und habe so immer wieder neue Hooks probiert. Also den Song gab es, glaube ich, mit 10 verschiedenen Hooks. So. Und ein Zwischentreffer war, als ich einfach auf blöd easy von den Commodores so, ich habe Autotune voll aufgedreht und habe es einfach mal reingetrellert.

0: Und dachte aber, irgendwie gibt's was dazu. Haben wir dann auch wieder komplett rausgenommen und eigentlich nur das Easy vorne gelassen und so als Kicker in die Hook rein.
1: Ist einfach easy.
0: Manchmal ist es so ein Zwischenschritt einfach das Blödeste, was mir einfällt. Und so war es da halt Easy Commodores, easy wie Sonntag morgens. Und dann haben wir es aber so rausgekürzt und ich dachte so, nee, es darf nicht so blöd sein, sondern es braucht noch was anderes Griffiges und so eine Einfachheit. Und das Easy ist übrig geblieben. Und hinten in der Bridge ist sogar das Commodores, das aber niemand versteht. Irgendwie, ich wurde schon oft gefragt, was ich da überhaupt singe, weil es so komisch phrasiert ist. Man checkt nicht, was ich da singe, aber es ist irgendwo, wollte ich es trotzdem noch drin haben.
1: Easy wie der Commodore Song.
0: Yeah. Das klingt auch nicht wie ein Wort. Commodore Song. Was soll das sein, ein Commodore-Song?

Ein kleiner Schnipsel aus einer wilden Session, aber die Session, die hat den Song gemacht. Und zwar war ich da wieder im Studio bei Tristan Brusch, aber diesmal mit meinem Produzenten Erdings. Und wir haben dort die Bassline gefunden, ich habe die Hook gefunden. Wir haben eigentlich alle wichtigen Teile haben wir da in einer Stunde oder so beim Jammen gefunden. Der eine hat einen Bass in der Hand gehabt, der andere die Gitarre. Es ging alles wild durcheinander. Und ich weiß auch noch, dass die Melodie, die dann letztendlich die Hook-Melodie geworden ist, eigentlich mein Vorschlag war für die Bassline. Ich dachte so, ich will so eine, wie so ein Rap-Flow, wie so ein triolischer Rap-Flow will ich als Bassline haben. Bum, bum, bum, bum, bum, bum, bum, bum, bum. Dass es so drin sitzt. Und das habe ich so Tristan vorgeschlagen, der gerade am Bass war. Und er hat damit gespielt und dann dachte ich so, oh wow, das ist doch eigentlich eine Melodie. Das ist nicht nur eine Bassline so. Und habe direkt schnell Wörter eingesetzt und diesen Moment habe ich mit dem Handy aufgenommen, damit ich es mir merken konnte.

0: während ich das Album gemacht habe, haben wir zwei Orsons-Alben gemacht. Also ich war immer wieder in and out und ich habe die meisten Sachen ehrlicherweise bei mir zu Hause gemacht oder bei jemand zu Hause oder so zwischendurch. Also ich war sehr, sehr wenig im Studio und habe das aber auch super gern gemacht. Ich habe es geliebt, Musikerfreunde zu mir nach Hause einzuladen und wir hingen einfach zusammen rum und haben dann gekocht und es hat gar nicht so Studio-Atmosphäre gehabt, sondern man hing einfach rum und hat dabei Musik gemacht. Das war mir für Pool irgendwie sehr, sehr wichtig. Das ist der Session-Bass. Und wir wollten so einen verspielten Bass. Wir haben kurz überlegt, ob wir einfach so 808s auf die ganzen Schläge einfach drauf machen und so. Und dann haben wir gedacht, nee, wir wollen lieber eine Bassline. Das ist, wie gesagt, daher gekommen, dass erst der Bass da war und das dann die Gesangslinie wurde. Also haben wir den Bass da natürlich drin gelassen. Und der wiederholt es aber sehr einfach. Ja, es sind alle Rezepte, die man macht, um Ohrwürmer zu schaffen, weil ich wollte Einfachheit.
1: Ist so simpel wie 1, 2, 3, 4.
0: Ich wollte diese diese Gitarren drin haben, die auch lang in Frage gestellt wurden, ob das die richtige Antwort ist, aber das war so mein erster Impuls und gespielt hat sie dann Tristan. Ja, der Refrain sollte aufgehen. Ich wollte, dass es auch so einen gefühlten Pop-Moment hat, dass man dieses Gefühl, was Einfachheit einem vorgaukelt auch manchmal, genau da bekommt. Es sollte Bass kommen, es sollte aufgehen. Man sollte eingelullt werden, mit dem Easy sollte man reinrutschen und mit dem Bam Bam gar nicht unbedingt auch so viel nachdenken, was der Text ist, sondern einfach so ein Vibe wollte ich haben. Und da hat es mehr Gitarren gebraucht und da wird alles angedickt, aufgehen lassen. Die ganz normalen Rezepte, wie man, glaube ich, Pop-Chorus aufgehen lässt. Es ist ein Cello bedient von Philipp Tim, a.k.a. Tilly, der aber ein ganzes Orchester in seiner Brust mit sich mitführt und dann einfach das aufdröselt und alle Stimmen schreibt kurz davor. So per MIDI hat er die, glaube ich, geschrieben. So zack, zack, zack, zack, zack. Und dann haben wir es aufgenommen im Schlafzimmer dann, weil das war der kleinste Raum, der am wenigsten Hall hat. Und dann so ein bisschen wie so Absorber gefreestylt und so. Aber wir haben eine Session bei mir zu Hause gemacht und ich wollte nicht ins Studio gehen dafür, sondern habe dann eher Qualitätsschwankungen in Kauf genommen für einen guten Vibe beim Aufnehmen, was dann immer der Mischer natürlich ausbaden muss und so und er darüber abkotzt, dass ich einen guten Vibe hatte bei der Aufnahme. Aber so haben wir es auch da gemacht. Und spätestens dann hinten, also wo die Streicher auch so mehr in den Fokus kommen.
1: So, das ist auch der dümmste Kapier.
0: Und da ist ja auch so ein bisschen die Conclusion oder die Sätze werden so ein bisschen klarer, die man davor schon mal gehört hat. Und dann fällt es ja da irgendwie rein, so in diesen Balsam, der eigentlich einen davon ablenkt, dass viele Themen sehr kompliziert sind und keine einfachen Lösungen haben und das halt nervig ist, sich Quellen ranzuziehen, um zu schauen, wie was ist oder das nervig ist, bestimmte Lösungen zu finden, besonders in gesellschaftlichen Kontexten. Und das ist genau das Gegenteil. Also ich wollte dann auch, dass das einem vorgegaukelt wird, dass alles schön ist und dass man in den Arm genommen wird und dafür hat es Streicher gebraucht.

0: Der Chor besteht aus meiner Wenigkeit und Charlie, also Charlotte Brandy. Es war ganz klar, hey, meine Stimme kann das nicht machen, was ich da will. So, da kann ich noch so eine Hand in so Tonhöhen verändern und mir einen Finger ins Ohr stecken und so tun, als wäre ich ein voll sanfter Schmusesänger. Solche Chöre kriege ich nicht hin und Charlotte singt wie eine Eins und kann alle Stimmen und alles ist voll on point und die hat es kurz aus dem Ärmel geschüttelt. Also das klingt auch wie so ein Chor, wo man sich so voll Gedanken gemacht hat oder so. Nee, die macht das einfach so.
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0: Die elementaren Teile sind bei mir zu Hause entstanden und es war auch nur ein Mic im Raum, so ein Mic-Thing davor, damit so ein bisschen Raum weggenommen wird. Und als man rumhing und dann hat man auch genau nur 20 Minuten sich kurz das angemacht, hat den Chor aufgenommen und hing dann wieder rum. Also das war schon so die Marschroute dafür, Musik zu machen und ich hab's geliebt.
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0: In meiner Brust war ein Herz, das politisch was sagen wollte. Und das ist da so rausgepoltert. Auch nicht um jeden Preis, aber da hat es so seinen Weg gefunden, was mich schon krass aufgeregt hat, was ich so konsumiert habe. Ja, die ersten beiden Zeilen, die waren für mich auch der Song.
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2: Simple.
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0: Wenn irgendjemand mehr Reichweite hat oder lauter ist oder krassere Sachen sagt, das war auch so ein Trend, dass man einfach, man sagt die krassesten Sachen, die einem einfallen und dann rudert man halt zurück. Und das war wie so ein neues Stilmittel, das so erkannt wurde in Politik und so, ja, okay, wow, ich kann ja die krassesten Sachen sagen und ich kann immer sagen, ihr habt mich falsch verstanden und dann zurückrudern und so. Aber die krassen Sachen, die hallen trotzdem noch nach und die krassen Sachen werden geteilt. So. Und das haben Leute erkannt, dass die Hallfahne da sehr, sehr lang ist. Und plötzlich sind nur noch die Lautesten durchgekommen und es hat dann so angeglichen, dass alle anderen auch wahnsinnigere Sachen gesagt haben.
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2: Simple.
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0: Ja, die Anonymität des Internets, die ist halt so zweischneidiges Schwert. Auf der einen Seite ist es ja voll gut und Leute haben voll die Möglichkeit, sich neu zu erfinden oder auch wirklich Grenzen zu durchbrechen und offener zu sein. Und auf der anderen Seite ist es halt so, du kannst allen alles sagen ohne Konsequenzen.
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2: Simple.
3: Kann es sein, dass du das irgendwann mal verwechselt hast?
0: Das merkt man ja jetzt auch mittlerweile. Selbst Kommunalpolitiker und Bürgermeister in kleinen Städtchen kriegen Todesdrohungen ohne Ende. Und früher war das reserviert für die, weißt, Kanzler haben schon immer Todesdrohungen bekommen und so und Außenminister auch. Aber dass jetzt halt so kleine kommunale Politiker einfach, dass da das E-Mail-Postfach aufgeht oder Kommentare unter dem Post sind, die sagen, stirb du Bastard. Das ist so eine neue Härte in der Sprache, die sehr, sehr ungesund klingt, wenn man keinen anderen Umgang damit findet.
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0: Es gibt keine Welt, wo alle gewinnen.
1: Easy.
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0: Diese Dualität ist schon so das Wichtige für mich gewesen. Und dass man so, dass manche Sachen dann doch einfacher sind, als man tut. Weißt, ob du jetzt korrekt oder nicht korrekt bist, ist eine einfache Sache. So. Und die Themen sind vielleicht schwierig, aber ob du Leute abfuckst oder nicht, ist für mich eine einfache Sache. Und aber andere Themen, die viele Meinungen unter einen Hut bringen müssen, sind eine komplizierte Sache. Und das ist beides okay so und das hat beide seine Berechtigung. Und da muss man auch mit beidem in dem richtigen Maß umgehen. Ich glaube, dass es um Maß geht in dem Lied und das irgendwo dazwischen ist und man das aber immer aufs Neue abklopfen muss. Und darum geht es für mich in dem Lied.
1: Ist so simple wie 1, 2, 3, 4. Easy. So, dass es auch der Dümmste kapiert.
0: Wenn ich jetzt mein YouTube anmache und da gebe ich die Sachen ein, die ich gerne habe, dann kriege ich nur noch die Sachen, die ich gerne habe. Und wenn jetzt jeder in seiner eigenen kleinen Blase zu Hause sitzt und nur noch bestätigt wird in dem, was er denkt und nicht mehr am Tresen die Sachen sagen muss und vielleicht auf die Fresse bekommt, wenn er jemand beleidigt und nicht mehr sich dafür gerade machen muss oder eine wissenschaftliche Gegenmeinung verteidigen muss oder damit diskutieren muss, sondern immer nur das bekommt, was sagt, hey, das, was du denkst, ist Richtig. Guck mal, hier sind noch voll viele, die genau dasselbe sagen. Du denkst, das komische Zeug? Ja, Mann. Perfekt. Die Erde ist flach und das ist so und so. Und diese ganze Bestätigung sorgt dafür, dass man halt nichts anderes mehr akzeptiert.
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0: So, das war vor dem Internet, glaube ich, schwieriger, all diese Sachen zu sagen. Dann, wenn man dann auf die Straße gegangen ist und gesagt hat, hey, das ist so und so und was weiß ich, BRD existiert nicht, sondern es ist noch sowas oder wie was wo. Dann haben das Leute abgenickt und vielleicht hat einer auf der Straße gesagt, ich finde das ganz interessant, was der sagt. Aber es war nicht so, dass dann halt Hunderttausende sich zusammengefunden haben, die alle diese Theorie verfolgen. Und das macht es natürlich sehr gangbar. Ich mag den Song für den weirden Zeitgenossen, den er ist.

Zweite Erkenntnis ist, dass ich einfach mag, wie viele Sachen, die ich selber feier, da vereint wurden und so einen komischen Stilmix in diesem Song gefunden haben. Und wenn ich dann auch noch mitbekomme, dass er hier und da im Radio lief und so ein paar Sender haben den so in die Rotation genommen, so von Anfang an, und dass das dann auch noch irgendwo gehört wird und da so einen Raum hat, finde ich das sehr, sehr schön, weil andere Songs sind vielleicht näher dran an dem, wie man halt Musik macht. Und der ist recht nah dran, wie ich Musik mache. Das mag ich an dem Song.

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1: Das ist Mackes in der 26. Folge von Tracks and Traces. Allen Mackes-Fans sei an dieser Stelle auch mal der YouTube-Kanal von Mackes empfohlen. Dort hat er letztes Jahr eine Reihe von Exclusives hochgeladen, also Freestyle-Raps im weitesten Sinne. Da hat er auf so Beatskizzen relativ frei drauf losgerappt, was ihn gerade so bewegt. Klingt alles sehr zeitgeistig, sehr spontan. Hat er dann später auch nochmal als Mixtape rausgebracht. Exceltape heißt das. So, normalerweise funktioniert dieser Podcast ja so. Ich treffe mich mit der Künstlerin oder dem Künstler, nehmen das Interview auf, produziere den Podcast allein im stillen Kämmerlein und ihr hört euch das dann an.

0: 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Dabei macht das doch gemeinsam bestimmt auch eine Menge Spaß. Haben wir uns gedacht und deswegen relativ spontan ein kleines Podcast-Festival auf die Beine gestellt. 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In diesem Sinne, wir sehen uns in echt oder hören uns zur nächsten Episode. Ich bin Gregor Schenk. Danke fürs Zuhören.
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1: Es ist März 2022. Der Präsident der Ukraine, Wlodomir Selenskyj, erklärt in einem Video, die Ukraine kapituliere. Er rufe die Ukrainerin dazu auf, die Waffen niederzulegen. Wenn ihr jetzt hellhörig geworden seid, das Video ist ein Deepfake. Also kein echtes Video, sondern eine KI-generierte Manipulation. Das erfährt die Welt schnell von Selenskyj selbst auf Instagram. Aber man sieht es auch auf dem Video, wenn man ein bisschen genauer hinguckt. Selenskyjs Mimik, die wirkt ein bisschen unnatürlich, die Hautfarbe von Halspartie und Gesicht stimmen nicht ganz überein. Aber für alle, die flüchtig Social Media konsumieren, also fast alle Nutzerinnen und Nutzer, kann so ein Video, das falsche Informationen verbreitet, natürlich weitreichende Folgen haben. So ein Deepfake, der macht ein Schlüsselelement von KI gut sichtbar. Etwas, das zwar missbraucht werden kann, aber ziemlich wichtig ist für weitreichende Anwendungen von KI. KI muss unsere Wirklichkeit perfekt kennenlernen. Wie das geht und warum das zentral für die Weiterentwicklung von KI-Tools ist, das erfahrt ihr heute. Mein Name ist Jessie Hughes. Hi.
2: Ach Mensch. Schwerpunkt künstliche Intelligenz.
1: Bestimmt kennt ihr das auch. Ihr schaut euch einen Film auf Deutsch an, das Original ist Englisch, und hier und da fällt euch einfach auf, dass sich die Mundwinkel der Schauspielerinnen und Schauspieler nicht ganz so bewegen, wie sie sich eigentlich bewegen müssten. Das alte Problem mit der Synchro. Hollywood benutzt zur Nachbesserung mittlerweile KI. Ohne die Forschung von Christian Theobald würde es die vermutlich gar nicht geben. Er ist Direktor am Max-Planck-Institut für Informatik in Saarbrücken und hat das Tool für die Filmwelt quasi mitentwickelt. In Saarbrücken, da forscht er an der Schnittstelle von Computer Vision, Computergrafik und künstlicher Intelligenz. Man könnte sagen, er bringt KI nicht nur das Sehen bei, sondern auch unsere Welt darauf hin, eben zu interpretieren und zu verstehen. Um dahin zu kommen, entwickelt er mit seinem Team Methoden, um mit Hilfe von KI Modelle der realen Welt zu bauen. Klingt alles wahnsinnig kompliziert, aber es gibt ein paar sehr anschauliche Beispiele, die gut erklären, warum solche Modelle für KI-Anwendungen total wichtig sind. Warum sich bei ihm auch immer wieder bekannte Hollywood-Regisseure melden, das kann er uns jetzt selbst verraten. Sie forschen ja schon ziemlich lang an künstlicher Intelligenz. Sie sind der Direktor am Max-Planck-Institut für Informatik. Mich interessiert immer, ob sich Wissenschaftler und Wissenschaftlerinnen noch irgendwie dran erinnern können, ja, wie alles so anfing, also ob es irgendwie eine Initialzündung gab, um sich mit KI zu beschäftigen, vielleicht sogar so eine Art Aha-Erlebnis, so ein Erlebnis von wow, das könnte man vielleicht machen, genau sowas möchte ich machen.
3: Ja, das ist eine sehr gute Frage. Also Sie sagen ja richtig, wir beschäftigen uns mit KI-Techniken. Aber wir beschäftigen uns mit KI-Techniken im Grenzgebiet zum Visual Computing, also auch Techniken der Computer Vision, also Bilderkennung und Computergrafik. Und eigentlich ist es wo meine Forschung ursprünglich herkommt. Für uns war es fast eher so, dass wir gesehen haben, neue Methoden, die aus der KI kommen, insbesondere natürlich maschinelle Lerntechniken, haben ein großes Potenzial, um eben auch in Kombination mit etablierten Techniken aus unserer Forschung neue Dinge zu ermöglichen. Ja, und ich glaube, da gab's mehrere wichtige Momente in der Forschung. Ja, also ich denke, was gerade in den Bereich Visual Computing betrifft, hatten wir sozusagen die Erforschung, die Entwicklung neuer sogenannter Convolutional Neural Networks, die praktisch klassische schwierige Fragen in der Computer Vision zum Beispiel einfach viel, viel besser lösen können als etablierte Techniken. Das sind so Feature Matching, klassische Korrespondenzfindungsverfahren. Und dort konnte man sehen, dass eben mit diesen datengetriebenen Methoden ganz neue Dinge möglich werden. Und das war sicher einer dieser Momente, wo man das Potenzial erkennen konnte.
1: Haben Sie da so ein ganz konkretes Beispiel für uns, mal so was Handfestes, was man damit dann machen konnte?
3: Genau, also da geht es jetzt um die Frage, also Fragen wie zum Beispiel klassische Computer Vision Probleme. Wie kann ich Dinge in einem Bild erkennen, also klassifizieren, was sehe ich in einem Bild? Ja, oder das klingt jetzt zunächst mal einfach. Die Frage ist, wie welcher Punkt in Bild 1 korrespondiert zu welchem Punkt in Bild 2? Ja, das sind so klassische Korrespondenzfindungsfragen. Das sind immer mit die oder die schwierigsten Probleme in der Bilderkennung zum Beispiel. Und das konnte man eben mit solchen maschinellen Lernverfahren, gerade mit diesen neuen neuronalen Netzwerkarchitekturen, viel, viel besser lösen als mit allen klassischen Verfahren, die man vorher sozusagen von Hand entwickelt hat.
1: Das heißt, Sie haben es gerade eben schon gesagt, Sie forschen an der Schnittstelle von Computergrafik, Computer Vision, künstlicher Intelligenz. Lässt sich das zusammenfassen, alles was mit KI und generierten Bildern zu tun hat?
3: Wir erforschen viele der Aspekte, die diese Dinge zusammenführen. Vielleicht jetzt nicht alle diese Aspekte, ne? Also das können wir natürlich auch in einem Team bei uns so nicht leisten. Ich denke, was wir in erster Linie tun, ist, wir entwickeln neue Methoden, um aus Bilddaten, aus Sensordaten Modelle der realen Welt zu bauen. Ja, und wie kann man das machen? Und Modelle der realen Welt haben viele Aspekte. Ja, das können zum Beispiel, das können Formaspekte, Geometrie, was sind die Formen, die man in der Szene sieht, was sind die Eigenschaften, wie bewegen sich Dinge in der Szene, was passiert in der Szene, wie vor allem auch was wir sehr viel erforschen ist, was tun Menschen in der Szene, wie interagieren sie mit Objekten, ja, und das sind sozusagen das Ziel dieser Modellbildung, und mit diesen Modellen kann man dann auch nochmal überlegen, kann ich jetzt zum Beispiel auch also besser verstehen, was ich in der Szene sehe, kann ich aber auch simulieren, das ist jetzt nochmal der Computergrafikaspekt, wie könnte eine alternative Variante davon aussehen, ja, das heißt, wir entwickeln das jetzt nicht auf eine spezielle Anwendung hin, sondern wir schauen uns natürlich die grundlegenden methodischen Fragen dahinter an, aber das sind die Richtungen, in die diese Techniken dann später auch eingesetzt werden können.
1: Genau. Ja, das führt mich direkt zu einer grundlegenden Frage. Ich habe nämlich auch gelesen, dass Sie sich insbesondere eben mit der Rekonstruktion und Simulation der realen Welt durch KI beschäftigen. Mhm. Und meine erste Frage war einfach, warum würde man denn die reale Welt überhaupt mit KI simulieren wollen?
3: Mhm. Genau, also zunächst mal simulieren ist das eine, aber Sie sagten ja, Rekonstruktion ist das andere. Ne? Also warum Rekonstruktion oder das Modellbilden der realen Welt ist im Prinzip ja die Voraussetzung für das Entwickeln neuer intelligenter Computersysteme. Ne? Wenn ich mir überlege, ich habe ein System, das in neuer Form mit der Welt interagieren will, das sicher auch mit Menschen in der Welt interagieren soll, dann muss das System ja im Prinzip die Fähigkeit haben zu verstehen, was dort passiert. Und dafür braucht man Modelle. Ja, das ist zunächst mal eine ganz grundlegende, man kann sagen, eine Wahrnehmungseigenschaft, die Computersysteme haben müssen. Ne? Und in Zukunft werden wir sicher neue Arten und Weisen sehen, wie man mit Computersystemen interagiert, ja, die viel eher menschenähnlich sind, statt klassischen, sag ich mal, Keyboard- und Mausinteraktionen heute. Und dazu braucht man eben diese Fähigkeiten, Modelle und das Verständnis der realen Welt zu haben. Simulation ist das andere. Das ist eher der computergrafische Aspekt. Ja, da geht es dann auch darum, also die Simulation kann in vielen Bereichen eingesetzt werden, also Computergrafik, Computeranimation, also der klassische Einsatzbereich für kreative Anwendungen in dem Bereich, aber auch für Simulation im Engineering-Bereich, wo es darum geht, Varianten von Dingen, Objekten, Maschinen zu simulieren. Also das ist praktisch der gesamte Bereich, in dem visuelle Techniken zur visuellen Simulation eingesetzt werden, erfährt praktisch neue Möglichkeiten durch den Einsatz dieser KI-Techniken. Ja? Genau. Virtuelle erweiterte Realität hatte ich erwähnt. Genau, also wir könnten da viele Beispiele jetzt aufzählen. Genau.
1: Ich habe mir mal angeschaut, was für Forschungsprojekte Sie so an Ihrem Institut haben. Und mir ist aufgefallen, dass bei Ihnen, das ist vielleicht auch naheliegend, dass viele Ihrer Forschungsprojekte tatsächlich ziemlich nützlich sein werden oder es zum Teil auch schon sind für die Filmbranche. Sie haben zum Beispiel eine Methode entwickelt, wie man mit nur einer oder wenigen Kameras das Motion-Capture-Verfahren bei Filmen radikal vereinfachen kann. Also für alle, die jetzt gerade nicht mehr so genau wissen, was Motion-Capture bedeutet, wir alle kennen irgendwie Making-ofs von vor allem so Fantasy-Filmen oder Filmen mit Animationsfiguren. Da sieht man in den Making-ofs oft dann die Schauspielerinnen in so witzigen Anzügen mit so ganz vielen Sensorpunkten rumlaufen, meistens von einem Greenscreen. Also das Paradebeispiel dafür ist, glaube ich, Gollum zum Beispiel aus Herr der Ringe. Also solche Drehs sind dann aufgrund ihrer Forschungsergebnisse in Zukunft nicht mehr nötig?
3: Ich würde nicht sagen, nicht mehr nötig, aber man kann sie anders lösen, diese Schwierigkeiten. Ja? Also wir haben in der Tat, wir arbeiten seit vielen Jahren daran, wie man mit möglichst wenig Instrumentierung in der Szene oder an der Person sehr gute Modelle der Bewegung von Personen aus Kameradaten messen kann. Ja? Und der Grund, warum, Sie haben das ja schon gesagt, klassisch Motion Capture bedeutet, man trägt spezielle Anzüge oder man ist typischerweise auch in speziellen Studios. Und der schlichte Grund dafür ist, weil durch diese Instrumentierung am Körper wird das Problem technisch einfacher. Ja? Es wird aber sozusagen weniger nützlich. Ja? Und was wir uns angeschaut haben, ist, wie kann man dieses viel schwierigere Problem, ja, also jetzt nur mit wenigen Kameras, weil das ein sehr unterbestimmtes Problem ist, aber auch mit generellen Szenen, weil man ja dann eben, weil die, also Personen können ja ganz unterschiedliche Kleidung tragen, ganz unterschiedlich aussehen, es muss ja sozusagen trotzdem gut funktionieren in hoher Genauigkeit, wie man das praktisch ja mathematisch, algorithmisch formulieren kann, das eben auch schnell und mit wenigen Kameras zu machen. Ja, da haben wir über viele Jahre neue Techniken entwickelt und die können jetzt nicht nur in der Filmbranche, aber auch in der Filmbranche eben eingesetzt werden, um jetzt viel besser eben die Bewegungsmodelle für virtuelle Schauspieler zum Beispiel, die ja in Spezialeffekten oft eingesetzt werden, auch zu verwenden. Aber das ist nicht das Einzige. Also viele von den Techniken werden auch im medizinischen Bereich eingesetzt, im Sportanalysebereich, im biomechanischen Bereich. Wir haben gerade später nochmal auch ein Meeting, wo es darum geht, wie solche Techniken auch in der Therapie, also von bestimmten Verletzungen eingesetzt werden.
1: Genau. Nochmal einen kleinen Schritt zurück. Also diese Anzüge, wie ich es gerade beschrieben habe, die waren ja meistens mit ganz vielen Sensoren bestückt. Das heißt, ganz vielen Instrumenten, die irgendwie Daten quasi weiter abgeben können. Mhm. Wenn man jetzt nur eine oder ganz wenige Kameras hat, ist es dann die KI, die quasi den Teil, den die Kamera nicht sieht, dazu, ich sage jetzt nicht imaginieren, aber sich quasi dann dazu rechnen kann? Weil das ist die Übertragungsleistung, bei der ich gerade noch Schwierigkeiten habe.
3: Ja,
1: die Kamera sieht ja, oder wenige Kameras sehen ja nur einen Ausschnitt. Oder muss man die Menschen dann ständig umkreisen, um jeden Winkel einmal abgefilmt zu haben?
3: Genau, also die Schwierigkeit ist tatsächlich die, dass wenn man jetzt am Ende zum Beispiel nur eine Kamera hätte, ja, und es ist ja so, man sieht das ja selbst, wenn man sich mal ein Auge zuhält und versucht, einen Abstand von der Szene zu schätzen, dann ist das viel, viel schwieriger. Ne? Also mit einer Kamera ist das Problem eigentlich ja unterbestimmt. Ja? Nun ist es aber trotzdem so, dass in den Bilddaten sehr viele kleine Informationen drinstecken, die trotzdem eine sehr gute Information darüber geben, was die aktuelle Körperpose ist, welches Teil des Körpers, zum Beispiel jetzt das Knie oder wo die Gelenke praktisch des Skelettes zu sehen sind, worauf wir dann die Bewegungsdaten ja abbilden würden. Und das ist genau die Stärke von maschinellen Lernverfahren, dass sie eben es schaffen, viel besser als wir das sozusagen am Reißbrett könnten, ne? Wir versuchen jetzt am Reißbrett diese einzelnen Informationen irgendwie im Bild zu finden, sondern das maschinelle Lernverfahren kann tatsächlich diese einzelnen Schlüssel, die kleinen Schlüssel, die in den Bildern zu finden sind, kombinieren und daraus dann eben eine Schätzung abgeben, wie die Pose aussieht. Ne? Und das ist genau die Stärke, weil das Verfahren automatisch in der Lage ist, das zu tun. Ja? Man kann sich auch in gewisser Weise vorstellen, dass das Verfahren eben aus vielen Trainingsdaten auch ja in Raum lernt, was sind plausible Bewegungen, ja, und das dann abbilden kann zu den Bilddaten, die man gleichzeitig sieht.
1: Sie haben eben schon ein paar Anwendungsgebiete über jetzt den Film hinaus genannt. Mhm. Bei der Medizin zum Beispiel bin ich gerade hellhörig geworden. Können Sie da mal ein konkretes Beispiel nennen, was man damit machen
3: kann? Ja,
1: kann
3: ich ganz konkret sagen. Also wie gesagt, wir haben in der Grundlagenforschung seit vielen Jahren neue Verfahren entwickelt, wie man dieses mit wenigen Kameras eben auch in generellen Szenen gute Posenschätzungen machen kann. Hatten dann eben auch aus dem Institut heraus eine Firma ausgegründet und diese Firma arbeitet auch zusammen mit einem Partner, wo diese Techniken eingesetzt werden, um aus Bewegungsdaten, die man nun mit einfachen Videoaufnahmen praktisch rekonstruieren kann, zum Beispiel zu analysieren, könnte sich ein Problem entwickeln im Bewegungsapparat der Person. Ja, aufgrund der, wie man es sieht, also die Person wird dann praktisch aufgefordert, gewisse Übungen vorzuführen vor dem System und daraus kann man dann ableiten, ob gewisse Probleme sich in diesem Skelettapparat entwickeln werden und daraus kann man dann therapeutische Empfehlungen auch geben, zum Beispiel sagen, in der Physiotherapie oder im Fitnessstudio gewisse Übungen zu führen, um dem entgegenzuwirken. Das ist so ein Beispiel.
1: Jetzt sind wir gerade bei der Medizin. Ich will aber nochmal zurück zum Film, weil besonders spannend ist natürlich, dass bei Ihnen mehr oder weniger direkt ja schon Hollywood angeklopft hat. Was hat denn Ihre Forschung mit dem diesjährigen Eröffnungsfilm der Berlinale zu tun? Das war von Tim Tykwer, Das Licht.
3: Genau. Ja, da muss man ein bisschen mehr ausholen. Ja, also wir haben, also eine Forschungsrichtung, die wir, ja, ich würde sagen, wahrscheinlich mit begründet haben, ist die Kombination aus neuronalen Netzen und klassischen Computergrafikverfahren, um Bilder zu synthetisieren. Also klassische Computergrafik-Rendering nennt man das ja, Bilderzeugen ist ja im Wesentlichen, eigentlich ist das ja eine Simulation der Physik der Szene. Ne? Das ist eigentlich der Simulation der Lichtausbreitung. Das ist eine sehr komplexe Berechnung, auch sehr aufwendig. Und wir haben uns angeschaut, wie man mit neuronalen Netzen alternative Formulierungen für dieses sehr schwierige Problem finden kann, ja. Und da hatten wir zum Beispiel uns angeschaut, wie man das für, speziell auch für Gesichter machen kann. Da hatten wir praktisch ein Grundlagenforschungsprojekt, hatten wir auch veröffentlicht auf einer unserer großen Konferenzen auf der SIGGRAPH. Und dieses Ergebnis wurde gesehen von einem Regisseur aus Hollywood, das ist Scott Mann. Und er hat uns angeschrieben, hat gesagt, das ist ja eine sehr interessante neue Möglichkeit, die sich daraus ergeben kann. Und er hatte damals gesagt, also ich glaube, wenn wir das weiterentwickeln, dann wird das wirklich die Filmproduktion revolutionieren können, ja. Und aus dieser ursprünglichen Idee ist dann eine Firma entstanden, Flawless AI, also praktisch basierend auf Ideen, die wir publiziert haben. Und was die Firma macht, ist, sie entwickelt eine neue Technik, mit der man Visual Dubbing machen kann. Das heißt, man kann man kennt das ja, also amerikanische Filme beispielsweise bei uns sind immer synchronisiert. Das heißt, wir haben einen Synchronsprecher, der einen neuen Ton einspricht, der aber oft nicht ganz kongruent oder kohärent ist mit dem eigentlichen Bild, was man sieht, weil die Person in dem Video natürlich dann Englisch spricht. Ja. Und was die Technik leisten kann, ist, dass sie praktisch die Mundbewegung der Person so verändern kann, dass sie zu der neuen Sprache passt. Ja. Und diese Technik wurde jetzt auch schon eingesetzt. Also der erste Film ist auch schon in amerikanischen Kinos. Watch the Skies heißt der mit dieser Technologie bearbeitet wurde. Und der Eröffnungsfilm von Tom Tykwer, Das Licht, wird jetzt von Flawless AI für den amerikanischen Markt visual gedubbt werden. Genau.
1: Man kann ja mittlerweile eigentlich auch durch KI ganz gut Stimmen imitieren. Das heißt eigentlich... Mhm. Wären vielleicht nicht mal die Synchronsprecherin für diese Filmsynchro nötig, oder? Man könnte ja eigentlich fast die Originalschauspielerin, die Stimme der Originalschauspielerin nehmen und dann in Englisch sprechen lassen und mithilfe von Flawless AI eben noch irgendwie die Mundbewegungen anpassen, die Mimik.
3: Also das ist tatsächlich explizit nicht das Ziel von dem Modell, auch wie Flawless AI arbeitet. Das war so, war insbesondere auch Scott Mann von Anfang an wichtig, ja, weil es durch neue Technologien gibt es neue Möglichkeiten und natürlich auch Bedenken. Es ist irgendwo auch verständlich, ja. Auch bei den Schauspielern international gab, wie wird diese neue technischen Möglichkeiten, die da entstehen, was könnte der Einfluss auch auf ihre Arbeit davon sein? Scott und Flawless AI waren von Anfang an auch sehr stark involviert in Gespräche auch mit der Screen Actors Guild in den USA. Mhm. Und das Modell von Flawless ist ein bisschen anders. Ja, also hier ist es so, dass dass praktisch die Schauspieler die Möglichkeit haben, sich bei Flawless zu registrieren und immer auch praktisch informiert werden, wenn eine von ihren Szenen bearbeitet wird. Ja, das heißt, sie sind in den Prozess eingebunden, sie sind auch sozusagen in den Prozess des Einkommens, wie wird Einkommen für die Schauspieler generiert, also praktisch von Anfang an eingebunden, können dann auch gewisse Dinge erlauben oder nicht erlauben, können zusätzliche Daten auch zur Verfügung stellen. Das heißt, sie sind mit dieser neuen Technik in diesen Prozess sehr stark eingebunden und partizipieren dann auch von Anfang an dem kreativen Prozess. Ja.
1: Sie könnten auch sagen, im Zweifelsfall sagen, also nee, in dieser Szene, da stimmt meine Mimik jetzt doch aber überhaupt nicht mit mir persönlich überein, so möchte ich nicht aussehen.
3: Zumindest genau, das ist da und die technische Möglichkeit dafür ist gegeben in dem gesamten Prozess, wie die Firma aufgesetzt ist und auch die Technologie aufgesetzt ist, genau.
1: Ja, wir haben ja schon mitbekommen, also in den, ja, ich glaube, das ist mittlerweile auch schon wieder 2 Jahre her, gab es viele Proteste in Hollywood. Da haben sich viele Menschen, die da in der Filmindustrie arbeiten, mhm. große Sorgen gemacht über ja mhm. den Umgang mit KI in der Filmindustrie. Und da sind mittlerweile auch tatsächlich Regeln festgeschrieben worden in den Tarifverträgen oder werden jetzt, da ist man auf jeden Fall sehr viel feinfühliger mit geworden. Mhm. Aber ja, wenn ich mir so anschaue, was Sie in der Forschung betreiben, dann kann ich das ein Stück weit auch verstehen. Sie haben gerade schon ein bisschen angesprochen, eben, dass man dieses Overdubbing zum Beispiel mhm. verbessern kann. Was Sie eben ganz kurz schon erwähnt haben, ist, dass man mittlerweile ja tatsächlich dank Ihrer Forschungsergebnisse die Mimik von einer Person in Echtzeit auf das Gesicht einer anderen Person übertragen kann. Können Sie das nochmal ein bisschen genauer erklären, wie sowas eigentlich funktioniert?
3: Also das muss man vielleicht noch mal so ein bisschen eingrenzen. In Echtzeit, also auch das, was auch die Technologie von Flawless AI ist jetzt nichts, was wirklich in Echtzeit funktioniert. Ja, also das ist sozusagen bei dem Qualitätsanspruch, den auch die Filmbranche hat und auch den, ich sag mal, den Bildgrößen, die man ja auch rechnen muss, um dann letztlich auch den großen Screen im Kino zu bedienen, ist das jetzt nichts, was wirklich in Echtzeit funktioniert. Da geht es also wirklich um die visuelle Qualität auch pro Frame. Aber es gibt Techniken, die angeschaut wurden, wo man auch in Echtzeit versuchen kann, sozusagen ein Gesicht einer Person zu tracken und auf ein anderes Gesicht zu übertragen. Ja. Und genau, diese Techniken gibt es auch. Ja, also daran wird auch geforscht. Aber das Grundlagenproblem, was dahinter steht, ist ja sozusagen, was eigentlich die richtige Formulierung auch, wie man aus einem Einzelbild, nochmal die Schwierigkeit ist ja, dass es hochgradig unterbestimmt ist, auch Gesichtsparameter zum Beispiel rekonstruieren kann. Und man kann solche Techniken dann zum Beispiel auch einsetzen im Bereich virtueller Erweiterter Realität, im Bereich Teleconferencing, machen wir praktisch eine Telekonferenz über ein Video. In Zukunft könnte das auch eine immersive Telekonferenz sein, wo man praktisch ein 3D-Avatar der Person, die vielleicht 1000 Kilometer weg ist, vor sich sieht und damit nochmal ein viel besseres Kommunikationsgefühl hat, weil es eher das Gefühl hat, als ob man direkt vor der Person steht. Ja, das ist also so auch der Hintergrund, warum man sich diese Techniken anschaut, und man hat durch auch KI-Techniken natürlich die Möglichkeit, nun auch mit weniger Sensorik sehr hochqualitativ genau diese Avatare, sage ich jetzt mal, zu rendern. Ja.
1: Das heißt, am Ende des Tages geht es auch hier wieder darum, dass die KI besser unsere Mimik zu lesen lernt, richtig? Und damit kann weitergearbeitet werden. Eine Sache, die mir spontan einfällt: wenn wir irgendwann selbstfahrende Autos haben werden, dann könnte das Auto vielleicht, erkennen, dass ich gerade übermüdet bin und vielleicht nicht weiterfahren sollte, oder?
3: Korrekt, genau. Also es ist ja so, dass viele, also wir, auch wenn wir miteinander kommunizieren, ist es ja immer multimodal. Ne? Also viele Gemütszustände zum Beispiel zeigen sich in gewissen feinen Gesichtsausdrücken, in also die Frequenz, der Lidschlag ist, genau. Und diese Dinge kann man dann sozusagen auch besser einsetzen, um genau solche potenziell gefährlichen Situationen auch zu erkennen. Ja.
1: Und was gibt es noch ein paar konkrete Beispiele, wo jetzt diese konkrete, ganz genaue Erforschung der Mimik und der Gestik von Menschen bei KI dann zum Einsatz kommen kann oder KI-System helfen kann?
3: Genau, ja. Also man kann ja noch mal einen Schritt weiter denken. Also heute, wenn ich jetzt große Sprachmodelle, Large Language Models mir anschaue, was ja die ja praktisch auch nochmal so ein transformatorischer Moment in der Forschung insgesamt waren. Wenn man jetzt drüber nachdenkt, wir haben neue Techniken, die zum Teil auch von uns mitentwickelt werden, um sehr detailliert auch virtuelle Avatare darzustellen. Ja. In Zukunft könnte man sich vorstellen, statt ein Textinterface oder ein Sprachinterface mit einem Computersystem, könnte meine Interaktion auch sein mit einem virtuellen Avatar, der praktisch eine Art Frontend von diesem KI-System hinten dran ist, mit dem ich dann praktisch wie natürlich sprachlich mit der Person interagieren kann. Und dieser Avatar kann auf der einen Seite selbst genau die Kommunikationssignale senden, also Mimik, Gestik, die auch ein Mensch zeigen würde, und gleichzeitig kann er aber auch interpretieren, wie der Mensch, der mit diesem System dann kommuniziert, eben also nicht nur die Sprache, sondern eben auch die Gestik und Mimik verstehen. Und damit kann man nochmal eine sehr viel effektivere Interaktion mit diesen Systemen in Zukunft, neue Arten der Interaktion mit diesen Systemen entwickeln. Stellen Sie sich mal einen virtuellen Tutor in der Zukunft vor, personalisierter Tutor, der Ihnen gewisse Skills beibringen kann. Präsentation, er kann schauen, oder wie kann eine Präsentation von Ihnen verbessert werden? Er kann Sie praktisch anschauen, wie Sie das ein Beispiel vorführen, und könnte dann praktisch Tipps geben, wie sie das machen, aber das eben nicht über Text, sondern tatsächlich über eine Art virtuelles Frontend, was wirklich ein virtueller Avatar ist, der über alle diese Kommunikationskanäle mit ihnen interagieren kann.
1: Das klingt tatsächlich ziemlich futuristisch immer noch für mich. Aber wir scheinen nicht mehr ganz so weit davon entfernt zu sein. Eine Sache, von der wir auf jeden Fall noch nicht, also bei der wir tatsächlich mittlerweile schon gelandet sind, ist, dass mittlerweile eben auch ja die Mimik einer Person vielleicht noch nicht super einfach, aber relativ einfach eben auch manipuliert werden kann. Also Deepfakes sind ein ziemlich großes Thema und so eins der Parade-Negativbeispiele, was so KI-Anwendungen betrifft. Also Deepfakes helfen, Desinformationen zu verbreiten. Also da wird PolitikerInnen zum Beispiel sehr gerne was in den Mund gelegt, und solche Videoclips verbreiten sich dann über Social Media. Oder auch ein Negativbeispiel: Persönlichkeitsrechte werden verletzt, wenn zum Beispiel ja pornografische Deepfakes in Umlauf kommen. Da gab es auch schon einige prominente Beispiele, zum Beispiel Taylor Swift. Da haben sich Deepfakes von ihr auf der Plattform X verbreitet. Ich habe mich gefragt, wie es Ihnen eigentlich geht. Sie forschen genau zu solchen Anwendungen. Wie geht es Ihnen eigentlich, wenn Sie solche Meldungen in den Medien mitbekommen?
3: Also, um das vielleicht nochmal zu sagen, wir forschen nicht zu solchen Anwendungen. Wir forschen zu Technologien, die im Prinzip es ermöglichen, in neuen Arten und Weisen Modellen der Welt zu bauen und eben dann auch zu simulieren. Ja? Das ist natürlich, also was Sie beschrieben haben, ist natürlich ein Use Case, da brauchen wir gar nicht diskutieren. Das ist natürlich komplett abzulehnen, ja, und ist natürlich auch eine Sache, die auch uns besorgt in der Forschung.
1: Aber ich bin mir sicher, man denkt sowas wahrscheinlich auch schon mit, wenn man eben so in so eine Richtung forscht, oder nicht?
3: Absolut. Also ich denke, es ist ja so, dass wenn man ein neues Verfahren entwickelt und einmal die Möglichkeiten sieht, natürlich kommen diese Fragen auch auf. Ja, also das ist ja auch unsere Aufgabe als Forscher. Wir entwickeln keine Produkte hier, sondern

0: Das Wichtige ist, dass wir auch in Zukunft immer die Möglichkeit haben müssen zu verstehen, was können diese Systeme, was können sie nicht, weil letztlich ist diese Frage oder genau zu sagen, das kann das System oder kann es nicht, auch die Grundlage dafür ist, auch in Zukunft immer sozusagen sagen zu können, dieser Inhalt, den ich jetzt gerade sehe, ist der generiert oder nicht. Das heißt also, ich die praktisch die Möglichkeit habe, immer die Wahrheit noch zu erkennen. Das ist das eine und das ist die gleiche Forschung, die wir machen, ja, die praktisch genau erkennt oder beschreibt, was die Möglichkeiten dieser Systeme sind, ist auf der einen Seite die Voraussetzung sozusagen, um diese vielen Möglichkeiten, die diese Technik hat, zu schaffen, aber eben auch genau um diese kritischen oder in Einzelfällen einfach komplett illegalen, komplett abzulehnenden Anwendungen auch sozusagen einzudämmen. Ja, genau.
1: Das bringt mich vielleicht auch nochmal zu einer persönlichen Frage, die ich als Journalistin habe. Also mittlerweile lässt sich ja auch mit Tools wie Sora von OpenAI täuschend echt wirkendes Videomaterial produzieren. Auch Deepfakes, gut, die sind noch nicht alle so ganz gut gemacht, aber relativ gut gemacht. Wie können wir denn in Zukunft eigentlich sicherstellen, irgendwie noch zu erkennen, was in den Medien echt ist und was nicht? Gibt es da schon irgendwelche Ideen?
0: Ja, natürlich. Also das ist genau das, was ich meinte. Ne? Also wenn ich die Frage stelle, ist das Video oder das Bild, was ich gerade gesehen habe, generiert oder nicht, braucht man Techniken, die diesen Unterschied erkennen können. Ja? Und um solche Techniken zu entwickeln, braucht man eben genau das Verständnis der Methoden, die auch für die Erzeugung praktisch verwendet werden, weil man dann eben auch genau mathematisch beschreiben kann, das sind Dinge, die sie nicht können. Oder da gibt es Effekte, die das, was das synthetische Bild von dem echten Bild unterscheidet. Und das ist genau die Grundlage auch dafür, um dann Detektionsverfahren zu entwickeln, was wir auch in unserer Forschung getan haben. Ja, also, aber es ist richtig, ich sehe es, also auf der einen Seite wird es in Zukunft sehr viel wichtiger sein, die Möglichkeit zur Verfügung zu stellen, die Authentizität von Medien zu überprüfen. Auf der anderen Seite, was ich aber auch schon sehr oft gesehen habe, ist, dass jetzt zum Beispiel für eine sehr schnelle Visualisierung eines technischen Zusammenhangs zum Beispiel auch in den Medien sehr schnell mit KI auch Videos oder Erklärvideos erzeugt werden. Also es ist irgendwie zweischneidig in gewisser Weise. Man hat sozusagen die kreative Möglichkeit, die man auch einsetzt, um sozusagen in Medien auch Dinge besser erklären zu können. Und man hat auf der anderen Seite natürlich genau, wie Sie beschreiben, auch die Herausforderung, dass man in Zukunft auch journalistisch immer in der Lage sein muss, die Authentizität der Daten zu gewährleisten. Für beides braucht es eben auch starke Grundlagenforschung.
1: Und auch viel Transparenz und Aufklärung insgesamt in der Bevölkerung, oder?
0: Absolut, ja. In beide Richtungen, ne? Also sowohl was die Gefahren betrifft, aber auch was die Möglichkeiten betrifft, weil vieles davon, auch was die Möglichkeiten betrifft, auch vielleicht gar nicht so direkt klar ist. Ne? Genau, absolut.
1: Nochmal, um da nochmal ganz konkret vielleicht einen Lösungsvorschlag zu finden. Ich glaube, laut AI Act muss in Zukunft auch KI-generiertes gekennzeichnet werden, oder?
0: Was auch aus meiner Sicht, also in allen Anwendungen, die wir uns für diese Technologien vorstellen, ja, eigentlich auch überhaupt kein Problem ist. Ja. Also in kreativen Anwendungen, bei der Synthese von Videos, in Filmen, ist überhaupt kein Problem sozusagen, in diesen Anwendungsfällen genau zu kennzeichnen, das wurde modifiziert oder über vielleicht auch so durch ein Hidden Watermarking, es muss ja jetzt nicht durch ein Label im Bild sein, aber dass man es im Prinzip immer klar authentifizieren kann. Ja. Es gibt auch andere Überlegungen, wie man sozusagen das noch weiter sicherstellen kann, dass man authentisches Bildmaterial zum Beispiel hat. Ja. Man kann auch über technische Lösungen schon auf Kameraebene nachdenken, dass man auf Kameraebene praktisch schon eine gewisse Codiertechnik einsetzt, um auch authentisch erkennen zu können, das wurde jetzt mit dieser Kamera, diesem Modell erzeugt. Also man hat auf verschiedenen Ebenen gibt es da auch technische Möglichkeiten, die man in Zukunft anschauen kann, genau um das zu tun. Und da ist eben auch wichtig, nochmal das Grundlagenforschungsverständnis, um zu sehen, wie man diese Techniken am besten und effektivsten einsetzen kann.
1: Genau. Wenn wir gerade über Verständnis sprechen, dann würde ich Ihnen eigentlich auch ganz gerne noch mal eine persönliche Frage stellen. Man merkt schon, viele Menschen sind besorgt. Also vielleicht erleben sie das eben auch irgendwie im Freundeskreis oder in der Familie, was so die rasante Entwicklung von KI angeht. Wie begegnen sie diesen Menschen?
0: Ich begegne ihnen, indem ich zunächst mal einfach das Verständnis und auch praktisch erkläre, was die Technik kann und was sie nicht.

0: kann, weil also am Ende ist es ja, auch wenn es um regulatorische Fragen geht, in was die neuen Technologien betrifft, ist das natürlich ein gesellschaftlicher Prozess, ja, wo alle sozusagen ihre Ansichten dazu und wie die Technologie in Zukunft eingesetzt werden soll, einbringen. Wir als Wissenschaftler, meine Aufgabe ist es sozusagen, die Möglichkeiten und die technischen Fähigkeiten auch auf mögliche Gefahren und Potenziale hinzuweisen. Ja, und so sehe ich meine Rolle eben in diesem Prozess. Und ich begegne dem, indem ich auf der einen Seite, wenn es um bestimmte Gefahren geht, natürlich auch über diese Gefahren spreche und wo wir da heute stehen, aber dann eben auch zeige, was die Potenziale dahinter sind. Ne? Ich meine, das Problem, ich will mal ein konkretes Beispiel geben. Ja, das Problem ist ja, wir müssen ein bisschen unterscheiden oft auch zwischen der Technologie selber oder der Methodik und ihrer Anwendung. Ja? Und wenn man jetzt sagen würde, nehmen wir mal ein generatives KI-Verfahren, was sind die Potenziale? Auf der einen Seite haben Sie gesagt, ja, es gibt Gefahr mancher Anwendungen von generativen KI-Verfahren, dass man es für Videos einsetzen könnte, die Misinformation machen. Und das ist eine absolute berechtigte Sorge. Auf der anderen Seite, die gleiche darunterliegende Technologie kann ich auch einsetzen, um aus Daten oder aus dreidimensionalen Daten von Proteinen sozusagen gute Vorhersagen über deren Faltungsstruktur zu machen. Dann habe ich eine Technologie, die AlphaFold heißt, die den Nobelpreis für Chemie erhalten hat. Ja, also das ist der Raum, in dem wir uns bewegen. Und ich glaube, es ist wichtig, dass man all diese Aspekte versteht. Und dann haben wir in Zukunft eben auch die Möglichkeit, genau zu entscheiden, wo wollen wir diese Techniken eingesetzt sehen, was wollen wir in Zukunft nicht haben.
1: Vielleicht nochmal zurückkehrend zum Anfang dieses Interviews, wo wir ein bisschen drüber gesprochen haben, wie es für Sie so losging. Sie hatten bestimmt damals schon eine Vision von, wo Sie irgendwann mal hin möchten mit Ihrer Forschung. Vielleicht etwas, wo Sie gedacht haben, ob das irgendwann möglich sein wird. Ich mache mich da jetzt auf den Weg dahin. Ich weiß nicht, ob es sowas wirklich gab für Sie, aber ich frage mich, wenn ja, wie nah sind wir an dieser Vision? Wie weit sind Sie da schon gekommen?
0: Also es wäre sicher falsch zu sagen, es gibt diese eine Vision, die ich sozusagen von Anfang meines Doktorats jetzt verfolgt habe. Aber es gibt sicher, und das ist, glaube ich, bei vielen Wissenschaftlern, die später im technischen Bereich in der Forschung aktiv sind, gibt es gewisse Zukunftsbilder, die zum Beispiel auch aus der Science-Fiction-Literatur stammen, wo man dann sagt, Mensch, das ist doch Computersysteme, mit denen ich wirklich in natürlicher Sprache interagieren kann. Ja, oder virtuelle Räume, wo ich praktisch nicht mehr unterscheiden kann, bin ich jetzt in einem echten oder in einem virtuellen Raum. Ja, neue Robotersysteme, die wirklich menschenähnlich mit Menschen interagieren können. Ja, das sind sicher so einzelne Bilder, einzelne Szenarien, die man sich vorstellen kann, die einen motivieren zu sehen, ja, das ist eine interessante Zukunftsvision. Ja, und gewisserweise, denke ich, haben wir in unserer Arbeit Elemente davon angeschaut. Ja, also wenn wir heute sehr realistische virtuelle Avatare darstellen können, dann ist das sicher, dann kommt das dem Bild nahe. Es gibt ja zum Beispiel die Vision des Holodeck, ja, aus einer bestimmten Science-Fiction-Umgebung, ja. Und das ist schon spannend zu sehen, dass wir heute mit neuen KI-Techniken tatsächlich die Möglichkeit haben, zumindest in einem sehr einzelnen Aspekt sozusagen, doch schon näher ranzukommen an das, was man in dieser Vision vielleicht mal gesehen hat. Ja.
1: Das heißt, Sie sind schon ziemlich weit gekommen, aber es bleibt noch viel zu tun, wenn ich das richtig
0: verstanden
1: habe.
0: Absolut, ja, absolut.
1: Ich bin auf jeden Fall sehr gespannt auf alle weiteren Entwicklungen. Vielen lieben Dank, dass Sie uns hier einen Einblick gegeben haben in Ihre Forschung.
0: Ich danke Ihnen, war mir eine Freude.
1: Für alle, die keine Trekkies sind, eben hat Christian Theobald hier von Holodecks gesprochen. Die kommen in der Science-Fiction-Serie Star Trek vor und werden an Bord von Raumschiffen genutzt. Also virtuelle Räume, in denen mit Hologramm Umgebungen simuliert werden können. Damit bestätigt Christian Theobald so ein bisschen, was ich Forschenden im Bereich von KI immer unterstelle, nämlich eine gewisse Freude an Science-Fiction und der Vision, vielleicht die ein oder andere erdachte Erfindung aus der Filmwelt irgendwann in der realen Welt umsetzen zu können. Nächste Woche geht es hier bei Ach Mensch um Roboter in Roben und darum, wie KI im Recht eingesetzt werden könnte. Ich freue mich, wenn ihr dann wieder dabei seid und wenn ihr keine Folge verpassen möchtet, dann könnt ihr am besten diesen Podcast abonnieren. Produziert hat diese Folge Tim Schmutzler und ich bin Jessie Hughes. Schön, dass ihr dabei wart. Bis zum nächsten Mal.
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1: Die Lage ist katastrophal und das sagen wir schon seit vielleicht 2 Jahren. 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
2: Hallo und herzlich willkommen zu 55 Countries. Schön, dass ihr reinhört. Seit dem 15. April 2023 herrscht im Sudan Krieg. Etwa 13 Millionen Sudanesinnen mussten ihr Zuhause verlassen. Mehr als 30 Millionen sind auf humanitäre Hilfe angewiesen. In dieser Folge schauen wir darauf, wie es den Menschen im Land nach den 3 Jahren Krieg nun geht, wie sich der Konflikt entwickelt hat und auch, wie es weitergehen könnte. Später in der Folge hört ihr dazu auch einige Stimmen von den Sudanesinnen selbst. Nochmal zum Hintergrund. Ganz runtergebrochen gesagt kämpfen im Sudan 2 Generäle um die Macht. Das sudanesische Militär, die Sudanese Armed Forces, kurz SAF, unter Abdel Fattah Burhan und die paramilitärischen Rapid Support Forces, kurz RSF, geführt von Mohamed Hamdan Daglo, auch Hemeti genannt. Wenn ihr mehr über den Hintergrund dieses Krieges wissen wollt, dann hört doch nochmal in Folge 51 von 55 Countries rein. Und wenn ihr wissen wollt, wer die beiden Kriegsparteien finanziert und unterstützt, dann empfehle ich euch Folge 54. Aber auch da nochmal in Kurzform. Die Rapid Support Forces, also die RSF, erhält eigentlich ausschließlich Hilfe von den Vereinigten Arabischen Emiraten. Beim sudanesischen Militär ist es etwas komplexer. Sie werden aber vor allen Dingen von Ägypten, aber auch von der Türkei oder dem Iran unterstützt. Auch dieser ganze Finanzierungskomplex spielt später nochmal eine Rolle. Denn ich habe mit Annette Hoffmann über die aktuellen Entwicklungen im Sudankrieg gesprochen. Sie ist Konfliktforscherin bei der niederländischen Denkfabrik Klingendael, hat selbst lange im Sudan gelebt. Was bedeutet der Irankrieg für die Menschen im Sudan und was können wir alle konkret tun, um den Sudanesinnen zu helfen? Das und noch mehr habe ich Annette Hoffmann gefragt und am Ende hat sie auch noch 3 ganz konkrete Tipps für euch. Frau Hoffmann, herzlich willkommen bei 55 Countries. Freut mich sehr, dass Sie dabei sind.
1: Dankeschön.
2: Wie informiert sich denn eigentlich eine Konfliktforscherin über einen Krieg, über den kaum berichtet wird?
1: Ich habe viele Jahre im Sudan gelebt, hatte eine wunderschöne Zeit dort, habe unglaublich viel gelernt von vielen Sudanesen aus dem ganzen Land, unterschiedlichen Teilen des Landes. Und das ist für mich jetzt wirklich eine Goldmine eigentlich, um weiterhin an Informationen zu kommen, auch in Teilen, in denen es wirklich schwierig ist, Zugang zu haben, so wie in Darfur und Kordofan. Das sind für mich sehr wertvolle Kontakte, aber auch Kontakte, die mich immer wieder daran erinnern, dass wir eine Verantwortung tragen, der wir eigentlich gar nicht gerecht werden und schon gar nicht in den letzten 3 Jahren.
2: Sie sagen, es 3 Jahre geht dieser Krieg im Sudan nun schon. Wie ist denn die aktuelle Lage im Land und wie haben sich die Kräfteverhältnisse seit Beginn dieses Krieges verändert?
1: Die Lage ist katastrophal und das sagen wir schon seit vielleicht 2 Jahren. Humanitär, politisch aussichtslos, militärisch. Es wird heftig gekämpft an verschiedenen Orten, verschiedenen Landesteilen. Man kann sagen, es gab am Anfang eine unglaublich schnelle Angriffswelle der vor allem der RSF, der paramilitären Einheit, die innerhalb von wenigen Wochen die Hauptstadt eingenommen hat und die weite Landesteile gerade im Westen oder auch im Süden besetzt hat. Damit hatte eigentlich keiner berechnet. Und das, obwohl die Armee zurückgeschlagen hat mit Full Force, also mit Bombardierung einer Hauptstadt, in der 7 Millionen Menschen festsaßen und überhaupt nicht damit gerechnet haben, dass es so eine harte Reaktion geben würde. Die RSF hat die Hauptstadt lange halten können, aber es gab dann 2025 so einen Wendepunkt. Das lag vor allem daran, dass SAF unterstützt wurde von Ländern wie Iran und Türkei mit Drohnen. Und diese Drohnen haben eine wesentliche Rolle dabei gespielt. um strategische Landesteile oder eben auch Städte zurückzugewinnen. Dazu gehörte die Hauptstadt der Landwirtschaft im Sudan, Wad Madadi in Jezira, südlich der Hauptstadt, und die Hauptstadt selbst, die im März 2025 dann zurückgewonnen wurde von SAF. Und damit wurde die Miliz erstmal zurückgedrängt in vor allem die Teile Darfur, Kordofan. Und man hatte ein bisschen die Hoffnung vielleicht, dass der Krieg jetzt weniger heftig andauert, dass es vielleicht Öffnungs gibt für Verhandlungen. Das hat sich nicht bewahrheitet. Im Gegenteil, die Kämpfe sind heftig weitergegangen und sind auch nicht bei Darfur oder Kordofan geblieben, bei den zwei Regionen, aus denen die RSF hauptsächlich rekrutiert, sondern es hat nach wie vor regelmäßig Anschläge gegeben, auch in den sogenannten sicheren Teilen des Landes, also im Osten vor allem. Und genauso hat aber auch die Regierungsarmee hemmungslos weiter gekämpft an allen Fronten. Und so ist es dann Ende letzten Jahres zu einem furchtbaren Massaker gekommen in der nördlichen Darfur-Hauptstadt El-Fascher, die nach 18 Monaten Belagerung von der paramilitären RSF eingenommen wurde. Damit ja kontrolliert es die RSF, also den gesamten, eigentlich die gesamte Darfur-Region, die so groß ist wie Frankreich, und Teile auch von Kordofan. Da stehen wir jetzt derzeit, aber das heißt auch nicht, dass die Kämpfe damit etwas zurückgegangen sind, sondern es wird mindestens in drei Teilen weiterhin heftig gefochten. Das ist in Darfur, auch an der Grenze mit Tschad, und das ist im Süden des Landes, in Kordofan und in Blue Nile, wo auch Waffen geliefert werden aus zum Beispiel Äthiopien. Die kommen aus den Vereinigten Arabischen Emirate, werden aber mit Hilfe Äthiopiens über die Landesgrenze in Blue Nile dann im Sudan eingesetzt.
3: Was heißt das Ganze für die Menschen vor Ort und für den Alltag vor Ort? Das ist ja für uns immer nicht so leicht greifbar, wenn ohnehin wenig über diesen Krieg berichtet wird. Aber dann heißt es immer, ja, es ist Krieg. Aber was heißt das denn konkret für die Leute? Also Sie haben gesagt, in einigen Regionen gibt es noch aktive Kampfhandlungen. Wie geht es den Menschen dort? Aber wie ist allgemein der Zugang für humanitäre Hilfe zum Beispiel, der Zugang zu grundsätzlicher Versorgung?
1: Sehr schlecht. In vielen Teilen des Landes gibt es keine humanitäre Hilfe, nicht von außen. Die humanitäre Hilfe, die für die meisten Menschen zugänglich ist, wird durch sudanesische Freiwillige geliefert. Das ist eindeutig, und die wird zum großen Teil finanziert von Sudanesen außerhalb des Sudans, also die entweder geflüchtet sind oder schon länger in anderen Teilen der Welt wohnen. Die finanzieren diese Freiwilligen vor Ort in den Städten, mit denen sie noch Kontakt haben. Und die haben diese Suppenküchen eingerichtet, vor allem aber auch medizinische Versorgung, Informationsversorgung, um große, wirklich Millionen von Menschen irgendwie durch den Alltag zu kriegen. Darüber hinaus gibt es internationale humanitäre Hilfe, die ist extrem geschwächt dadurch, dass sie unterfinanziert ist. Ich glaube, für dieses Jahr ist die UN zu 30% finanziert, wenn überhaupt, was für die Programme, die sie geplant hat, um Menschen, die 33 Millionen Menschen, die auf humanitäre Hilfe angewiesen sind, auch zu erreichen. Allerdings ist die finanzielle Geschichte nur ein Obstakel. Es gibt noch viel mehr. Also sobald man die Finanzierung rund hat, ist es für die UN-Organisation unglaublich schwierig, um Zugang zu bekommen zum Land, um Hilfe ins Land zu bekommen, um Mitarbeiter ins Land zu bekommen und dann auch überhaupt Hilfsgüter zu bewegen von einem Landesteil ins andere, also zum Beispiel vom Hafen ins Innere des Landes oder von der Grenze vom Tschad in Darfur dann in verschiedene Teile von Darfur, wo die Hilfe am meisten gebraucht wird. Beide Kriegsparteien setzen Hilfe auch dafür ein, um eigene Bevölkerungsgruppen praktisch zu belohnen, um Loyalität aufrechtzuerhalten, oder um diese Hilfe zu blockieren von Landesteilen und auch Bevölkerungsgruppen, von denen sie nicht wollen, dass sie Hilfe bekommen. Also auch Aushungern wird als Kriegstaktik eingesetzt von beiden Kriegsparteien leider. Und das bedeutet, dass die Zivilisten als eine wichtige Zielscheibe für beide Kriegsparteien wirklich unglaublich zu leiden haben im Land.
3: Nun erhält dieser Krieg ja eigentlich in den ganzen drei Jahren, bis auf wenige Ausnahmen, wahnsinnig wenig Aufmerksamkeit, sowohl medial als auch vor allen Dingen politisch. Unter anderem, weil andere Krisen dominieren, wie zum Beispiel aktuell der Krieg im Nahen Osten, der Iran-Krieg. Welchen Einfluss hat denn dieser Krieg im Nahen Osten, zum Beispiel durch steigende Ölpreise, durch steigende Düngerpreise, wiederum auf den Sudan? Und welche Seiten leiden da vielleicht besonders?
1: Ja, zunächst einmal können andere Kriege in der Welt keine Entschuldigung dafür sein, dass so wenig Aufmerksamkeit auf den Sudan gerichtet wird. Auch 2003, 2004, als es den Völkermord in Darfur gab, tobten andere Kriege in der Welt und dennoch ist es gelungen, um dort einzugreifen und den Völkermord zu stoppen. Was sind die Auswirkungen des Iran-Krieges? Das ist interessant, weil man vor allem damit gerechnet hat, dass die Vereinigten Arabischen Emirate, die nun mal der Hauptunterstützer der paramilitären RSF sind, dass die ihre Waffenlieferungen einstellen würden, beziehungsweise einfach weniger in der Lage dazu wären, weiterhin Waffen und logistische Unterstützung an die RSF zu liefern. Das war in der Tat auch so in den ersten 7 Tagen nach Ausbruch des Krieges im Iran. Aber diese Waffenlieferungen haben dann ganz schnell wieder zugenommen und laufen mittlerweile insbesondere über die Zulieferungsstrecke in Äthiopien. Dorthin werden Waffen geliefert, dort werden Kämpfer ausgebildet, auch aus den Nachbarländern Äthiopien, Südsudan. Und dann in den Sudan geschickt. Was interessant ist, dass es scheint, dass SAF, also die Regierungsarmee, viel direkter getroffen ist durch den Krieg im Iran. Und zwar auf unterschiedlichen Ebenen. Zum einen hatte ich vorhin gesagt, dass SAF, also die Regierungsarmee, die iranischen Drohnen dafür verwendet hat, um wichtige strategische Städte zurückzugewinnen im Land. Iran braucht diese Drohnen natürlich jetzt selber und obwohl der Iran noch nach Ausbruch des Krieges versichert hat, dass die militärische Zusammenarbeit mit dem Sudan und vor allem mit der Regierungsarmee intensiviert würde, ist das eigentlich nicht glaubwürdig, dass es auch so sein wird. Das heißt, die militärische Unterstützung aus dem Iran wird wahrscheinlich nachlassen. Und dann sehen wir auch andere externe Unterstützer der Regierungsarmee, nämlich Ägypten und Saudi-Arabien, die viel zurückhaltender sind seit dem Krieg im Iran mit ihrer militärischen Unterstützung der Regierungsarmee. Also militärisch ist SAF stärker geschwächt als die paramilitäre RSF. Und dann letztlich wirtschaftlich ist die sudanesische Armee viel mehr getroffen als die paramilitäre RSF. Und zwar steigen natürlich Energiepreise für alle Akteure im Land. Aber die sudanesische Armee wirtschaftet vor allem über Port Sudan, das ist die Hafenstadt. Und das ist natürlich genau über diesen Hafen, wo die Zulieferungsketten jetzt enorm gehindert werden durch den Krieg im Iran und die Aktion der Houthis, die an der Seite Irans kämpfen. Damit ist der Zugang zu dem Hafen enorm erschwert und diese Importe und auch Exporte, die vor allem unter der Kontrolle der Regierungsarmee stehen, ja, sind jetzt extrem eingeschränkt. Auf der Seite der paramilitären RSF sieht es anders aus, weil die ganz schnell nach Ausbruch des Krieges im Sudan ihre Zulieferungsketten diversifiziert haben und verschiedene Handlungsrouten, Schmuggelrouten eigentlich, entwickelt haben, um nicht mehr abhängig zu sein von Port Sudan. Und das kommt ihnen jetzt sehr zugute, weil sie zwar auch mit höheren Energiepreisen zu kämpfen haben, aber auf unterschiedliche Zulieferungsketten zurückgreifen können, um dennoch weiterhin nicht nur Brennstoff, sondern auch andere wichtige Güter in ihre Landesteile, also Darfur vor allem, zu channeln.
3: Was heißt das konkret für die Ernährungssicherheit im Sudan, wenn Sie sagen, gerade die SAF hat vielleicht Probleme, da jetzt Düngemittel ins Land zu holen? Was bedeutet das dafür, wie man Landwirtschaft machen kann im Land?
1: Ja, die Düngemittelknappheit in Kombination mit den hohen Energiepreisen sind für den Sudan wirklich fatal. Wir haben vorhin von der Hungersnot gesprochen. Besteht kein Zweifel darüber, dass diese Hungersnot nur wirkungsvoll angegangen werden kann. Nicht über humanitäre Hilfe, sondern über die lokale Produktion. Und landwirtschaftlich ist Sudan ein sehr reiches Land, was traditionell ganz viel auch exportiert hat, also an unterschiedlichen landwirtschaftlichen Produkten. Und diese Produktion wird durch den Krieg jetzt enorm eingeschränkt, aber sie wird auch natürlich durch die Düngemittelknappheit und die hohen Preise der Düngemittel enorm belastet, weil einfach weniger produziert werden kann auf einem Hektar, wenn man keine Düngemittel einsetzt, weil man sie sich nicht mehr leisten kann. Interessanterweise werden die meisten Düngemittel in den östlichen Teilen des Landes eingesetzt und im Norden, weil da auch viel kommerzielle Landwirtschaft betrieben wird, während in den RSF-dominierten Teilen vor allem Kleinbauern arbeiten, die auch vorher schon kaum sich Düngemittel leisten konnten. Das heißt, die Düngemittelknappheit wiederum auch wird sich stärker auswirken auf die Landesteile, die unter der Kontrolle der Regierungsarmee stehen.
3: Sie hatten jetzt schon die verschiedenen internationalen Akteure angesprochen, unter anderem auch die USA und eben auch dieses Massaker in El-Fasher, also wo 10.000 Menschen getötet wurden, mindestens das Schicksal von 40.000 noch unklar ist. Der Guardian hatte ja zuletzt berichtet, dass die USA und auch Großbritannien Warnungen vor einem Genozid mehr oder weniger ignoriert haben. Aus Ihrer Sicht, wie kann das sein, dass die internationalen Akteure bei diesem Krieg nicht nur nicht eingreifen, sondern anscheinend aktiv wegschauen?
1: Das ist eine politische Entscheidung auf allerhöchster Ebene. Wenn man einen Genozid erkennt und auch einen, der noch nicht passiert ist, sondern wenn es klare Anzeichen dafür gibt, dass ein Genozid stattfinden kann und wird, dann entsteht daraus eine politische Verantwortung, eine Pflicht zu handeln und diesen Genozid zu verhindern. Und dazu ist die internationale Gemeinschaft, dazu sind auch Brüssel, Berlin, Den Haag, London und Washington nicht bereit. Das ist eine politische Entscheidung, die getroffen wurde auf höchster Ebene. Und dann versteht man auch besser, warum ja wir relativ wenig über den Sudan hören, warum die externen Akteure, die diesen Krieg mit einführen, dass sie nicht darauf angesprochen werden, dass sie nicht zur Rechenschaft gezogen werden, weil wir nicht bereit sind, einen Genozid im Land zu verhindern, so wie es 2004 sehr wohl passiert ist. Und was auch ein gutes Beispiel ist, um zu zeigen, dass es möglich wäre. Allerdings würde es eine Friedensmission fordern und das würde auch bedeuten, dass der UN-Sicherheitsrat sich hierzu einigen muss. Und das ist sicher ein schwieriger Weg. Ich sage nicht, dass es einfach ist. Fakt ist, es wurde nicht einmal versucht.
3: Können Sie das nochmal erklären in möglichst einfachen Worten? Also welche Hebel hätte die internationale Gemeinschaft denn, wenn sie wollte?
1: Wir haben verschiedene Institutionen, die genau dafür kreiert wurden, um zu monitoren, wo und wann ein möglicher Völkermord stattfindet, damit, wenn Anzeichen dafür vorliegen, auch politisch gehandelt werden kann. Und nach den Völkermorden, die es in der jungen Geschichte gegeben hat, hat man sich darauf geeinigt, dass sollten solche Anzeichen vorliegen und glaubhaftig mit Beweisen hinterlegt sein, dann gibt es eine Verantwortung, international zu handeln. Dann muss sich der UN-Sicherheitsrat dazu zusammensetzen und Maßnahmen vereinbaren, um einen Genozid zu verhindern oder eben zu stoppen, wenn er schon am Laufen ist. Genau, und das ist eigentlich bisher nicht passiert. Und wir sehen, dass verschiedene Mitgliedstaaten, eben auch europäische Mitgliedstaaten, nicht nur solche Anzeichen ignoriert haben, sondern die Arbeit der Organisationen, die dafür eingesetzt wurden, um Alarm zu schlagen, wenn bestimmte Anzeichen sich konkretisieren, deren Arbeit wurde eigentlich zur Seite geschoben und letztendlich, so wie das der Guardian-Artikel auch gezeigt hat, erschwert. Also man hat nicht mehr den Zugang bekommen zu den politischen Entscheidungsträgern, die sich hierzu hätten verhalten müssen. Das ist nicht passiert.
3: Nun findet zum Jahrestag des Beginns des Sudankrieges in Berlin diesmal eine Sudankonferenz statt. Wie viel Hoffnung haben Sie, dass diese Konferenz etwas bewirkt?
1: Jede Sudankonferenz, jeder Moment der Aufmerksamkeit muss die Hoffnung birgen, um etwas zum Positiven zu wenden. Das Positive an dieser Konferenz, denke ich, ist, dass sie ganz klar den Schwerpunkt auf die Zivilgesellschaft, auf die zivilgesellschaftlichen Akteure legt. Dass die Kriegsparteien selbst, die militärischen Akteure, nicht eingeladen sind. Ich glaube, das ist ein ganz wichtiges und richtiges Zeichen. Und darüber hinaus, es wird ja in der Konferenz auch darum gehen, zu gucken, wie man die humanitäre Lage verbessern kann und wie mehr Gelder freigemacht werden können für humanitäre Hilfe. Dann ist es auch genau wichtig, dass man die zivilen Akteure beieinander hat, denn die haben die besten Einblicke in die Situation vor Ort und sie sind letztendlich auch diejenigen, die bisher die meist effektive humanitäre Hilfe geleistet haben. Und ich denke, das sind alles positive Hoffnungsschimmer. Was ganz wichtig ist, ist, dass auch diese Konferenz dazu genutzt wird, um darauf hinzuweisen, dass dieser Krieg von externen Akteuren unterstützt wird und dass deshalb auch Deutschland und andere westliche Länder, die diese Konferenz mitorganisieren, Verantwortung übernehmen in ihren Partnerschaften mit strategischen Partnern, so wie die Vereinigten Arabischen Emirate, dass sie ihr Anfeuern oder Befeuern des Krieges unterlassen müssen. Ich denke, das ist ganz wichtig. Anders können wir nicht glaubwürdig über

0: Was glauben Sie, wie sich die Kräfteverhältnisse entwickeln und vor allen Dingen, wie sich die Situation der Menschen entwickelt? Oder gibt es vielleicht sogar etwas, was Sie optimistisch stimmt?
1: Ja, wenn man sich das große Bild anschaut und die Geschichte des Sudans, dann stimmt das ein sehr düster und gibt es wenig Hoffnungsschimmer und ist die Wahrscheinlichkeit sehr, sehr groß, dass wir im nächsten Jahr eine noch katastrophalere Situation sehen im Land und ein weiteres Verhärten der militärischen Fronten und noch eine weitere Eskalation auch der Bewaffnung und Waffenzufuhr von verschiedenen externen Akteuren. Und dennoch es ist ganz wichtig zu suchen nach diesen Hoffnungsschimmern. Also was wir bisher gesehen haben von den sudanesischen Akteuren im Land selbst, aber auch der Diaspora, also den Sudanesen, die außerhalb des Landes wohnen, die sie daran festhalten, ihre Nachbarschaft, ihre Kollegen, ihre Community zu unterstützen. Das ist und bleibt der wichtigste Hoffnungsschimmer. Und deshalb müssen alle internationalen Versuche darin ausgerichtet sein, um zu schauen, wie man diese Gruppen besser unterstützen kann. Und indem man zum Beispiel die humanitäre Hilfe auch stärker lokalisiert. Ich glaube, hier gibt es im Sudan Beispiele, die auch wirklich wegweisend sein können für internationale humanitäre Hilfe weltweit. Also dass lokalisierte humanitäre Hilfe viel effektiver bei den Menschen ankommt, als das internationale Organisationen überhaupt tun können. Und vielleicht ist das einer der Lichtpunkte auch in kommenden Jahren.
0: Dann vielleicht noch ganz zum Abschluss, haben Sie persönliche Empfehlungen, weil man sich ja auch als Einzelperson immer ein bisschen machtlos fühlt, wenn man von diesen Konflikten, von diesen Kriegen hört. Haben Sie Empfehlungen, welche zivilgesellschaftlichen Akteure ich unterstützen kann, sei es finanziell, sei es mit Likes auf Instagram, was auch immer? Können Sie da Ratschläge geben?
1: Ja, also drei Ratschläge vielleicht an alle Hörer. Es ist wichtig, über den Sudan zu sprechen. Die Menschen kämpfen so ums Überleben und sie leiden extrem darunter, dass ihr Leid praktisch keine internationale Aufmerksamkeit bekommt. Also ich glaube, da hat jeder auch eine Rolle zu spielen. Und das geht dann einher mit dem Druck, den wir in sicheren Ländern, sowie in Deutschland oder anderswo in Europa, den Druck, den wir erhöhen können auf unsere Regierung, um unsere strategischen Partner in der Region, Ägypten, die Vereinigten Arabischen Emirate, auf ihre Rolle anzusprechen und einzufordern, dass sie Verantwortung übernehmen über das, was dort passiert. Und drittens, die humanitäre Hilfe braucht finanzielle Unterstützung. Das geht über UN-Organisationen, aber ganz, ganz wichtig und was sich inzwischen auch sehr gut bewährt hat, ist die Unterstützung dieser lokalen Hilfsorganisationen, die vor allem auch über das Netzwerk der Emergency Response Rooms funktionieren. Und ich kann gerne ein paar Links noch schicken, über die man die direkt fördern kann und auch direkt Einblicke bekommt in ihre Arbeit und die Auswirkungen, die man mit wenig Spendenmitteln schon erzielen kann.
0: Wunderbar, diese Links packe ich dann in die Folgenbeschreibung. Frau Hoffmann, ganz lieben Dank für Ihre Zeit und Ihre Einschätzung.
1: Ich danke Ihnen fürs Interview.
0: So viel von Annette Hoffmann. Die Links zu ihren Spendentipps, die findet ihr natürlich in der Folgenbeschreibung. Und nun wollen wir noch die Schilderungen der Menschen aus dem Sudan hören. Zunächst eine Einschätzung von Abdirahman Ali. Er ist der Länderdirektor von der Hilfsorganisation CARE für den Sudan mit Sitz in der Hafenstadt Port Sudan.
2: After 3 years of brutal war, Sudan is facing one of the world's largest and fastest growing humanitarian emergency. In 2026, it's now more than 33 million people who require humanitarian support. This is the highest number of people in need anywhere in the world. Women and girls in particular have endured the very worst. They have faced targeted killings, widespread sexual violence, collapsing services, and hunger so severe that simply being a woman has become a predictor of starvation. The scale and speed of deterioration is extremely serious, and we need to see an immediate stop to the conflict and atrocities committed against civilians. Too many infrastructure, including hospitals, schools, markets, but also farms, have been destroyed, leaving populations traumatized, isolated, and within means of survival and support. Millions have also been forced to flee their homes with little or no belongings, and are now living in overcrowded shelters or makeshift camps with no source of income. Sudanese communities have showed amazing solidarity. Local volunteers and mutual aid groups are delivering food, medical help and protection, often

0: in places no one else can.
1: Dieser immense Zusammenhalt in der sudanesischen Bevölkerung, das ist etwas, was ich immer wieder höre. Das Problem ist aber, sowohl die lokalen als auch die großen internationalen Hilfsorganisationen haben einfach nicht genug Geld, um den Menschen ein wirklich menschenwürdiges Leben zu ermöglichen. Das habe ich auch selbst erlebt. Ende des vergangenen Jahres war ich in Äthiopien an der sudanesischen Grenze unterwegs, im Geflüchtetencamp Ura. Dort habe ich mit verschiedenen Sudanesinnen und Sudanesen sprechen können. Sie alle haben wirklich unfassbar Schreckliches erlebt. Doch die Resilienz dieser Menschen, die ist wirklich beeindruckend. Und was ich besonders wichtig finde und was in der Berichterstattung über den Krieg im Sudan, aber auch über andere Kriege auf dem afrikanischen Kontinent immer wieder untergeht: ein solcher Krieg, der trifft natürlich vor allen Dingen die Armen und die Schwachen ganz besonders. Doch am Ende trifft er jeden. Im Geflüchtetencamp in Äthiopien habe ich Menschen getroffen, die als Lehrer, als Ärzte oder als Ingenieure gearbeitet haben, die perfektes Englisch sprechen und nun ohne Perspektive im Camp festhängen. Einer dieser Menschen ist Rua. Sie ist Anfang 20 und aus der sudanesischen Hauptstadt Khartoum nach Äthiopien geflohen.
2: Before the war started in Sudan, the life there it was very beautiful. I was going to my university and I have my own work. I have a small beauty center and I was working on it at it. So the life it was very simple and it was very comfortable because anything you want, you will find it. Even the environment, it was very perfect.
1: Doch dann, am 15. April 2023, erreichte der Krieg ihre Heimat.
2: So suddenly I start hearing the sound of bombs and guns. So we were shocked because we don't know even what happened. So after we opened the TV, we know that there is a big conflict between two armies. So at the first days it was good. Like, yeah, there is sound of guns and bombs, but nothing inside our houses. But after that, those rapid forces start to enter the houses, take the girls, even kill the families. So at that time, we decide to go out.
1: Über einige Umwege landete Rua mit ihrer Mutter und ihren beiden Schwestern schließlich in Äthiopien. Ihren Vater hat sie auf dem Weg verloren. Was genau mit ihm passiert ist, weiß sie nicht. Im Camp in Äthiopien fühlt sich Rua zumindest sicher, aber eine echte Perspektive sieht sie für sich hier nicht.
2: In past, I was thinking I want to do a lot of things. Like for example, I want to complete my university, I will open my own business, I will have my own financial life, I will go to a lot of countries. That it was on my list, but now I should like thinking tomorrow morning I should go to the water point because the jerrycans it's empty and if I didn't go the line it will be so long.
1: So viel über das Schicksal von Rua, einer jungen Sudanesin im Geflüchtetencamp in Äthiopien. Wenn ihr noch mehr über das Schicksal von Rua und den Krieg im Sudan erfahren wollt, dann habe ich euch in der Folgenbeschreibung noch einige Links zusammengestellt. Das war's für diese Folge von 55 Countries über den Krieg im Sudan, der nun 3 Jahre andauert. Wenn euch diese Folge gefallen hat, dann teilt sie doch gerne in eurem Netzwerk, bei Social Media, Instagram, Twitter, wo auch immer, und empfehlt diesen Podcast Freundinnen und Freunden weiter. Das würde mir wirklich helfen. Ihr könnt auch bei Spotify zum Beispiel den Podcast kommentieren oder auch abonnieren, damit ihr keine weitere Folge verpasst. Und was noch viel wichtiger ist, Annette Hoffmann hat es gesagt, schenkt den Menschen im Sudan Aufmerksamkeit, redet mit Leuten über diesen vergessenen Krieg und wenn ihr mögt und könnt, dann spendet doch gerne. Die Links dazu findet ihr ebenfalls in der Folgenbeschreibung. Bis zum nächsten Mal und danke fürs Reinhören, euer Julian.

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1: Früher Nachmittag in der Aula der Universität Oslo. Links und rechts zieren 5 Meter hohe Werke des Künstlers Edvard Munch die Wände. Aber anders als sein bekanntestes Motiv, der Schrei, sind diese Bilder farbenfroh, voller Licht und Optimismus. Sie erzählen die Geschichte der Universität und der Wissenschaften. In der Mitte der Aula das zentrale Werk, eine überdimensionale, aufgehende Sonne. Die Message ist klar, die schöpferische Kraft der Wissenschaft durchdringt alles. Sie steht für Wärme, Leben und Zukunft. Gerade eben konnte der volle Saal noch eine musikalische Einlage bewundern, eine Hommage an den Bonner Komponisten Ludwig van Beethoven und den norwegischen Komponisten Edvard Grieg. Unter anderem waren Elemente seiner berühmten Halle des Bergkönigs zu hören. Alles in allem ein besonders inspirierendes Spektakel. Doch jetzt stehen nur noch 2 Männer auf der Bühne, rechts der Kronprinz Hakon Magnus von Norwegen und links ein eher schüchterner Mathematiker hoher Statur, Gerd Faltings. Der Kronprinz überreicht ihm schließlich den Abel-Preis und ein stürmischer Applaus bricht los. Das ist die Geschichte des Abel-Preises.

0: Willkommen, willkommen zu einer neuen Episode von Geschichten aus der Mathematik. Mein Name ist Rabia Schlotz und ich darf natürlich nicht nur unsere HörerInnen da draußen begrüßen, sondern auch Manon Bischoff und Demian Nauel-Goos von Spektrum der Wissenschaft. Hallo ihr beiden.
1: Hey ho.
2: Hallo.
0: Normalerweise sprechen wir in diesem Podcast ja immer über einzelne Persönlichkeiten und ihre mathematischen Errungenschaften. In dieser Folge aber ist es ein bisschen anders, denn wir sprechen heute über einen Preis, der aber immerhin von einem großen Mathematiker inspiriert wurde. Demian, warum sprechen wir denn über den Abel-Preis?
1: Also, dieses Jahr war ich bei der Abel-Preisverleihung in Oslo dabei. Ich habe ein Fellowship der World Federation of Science Journalists erlangt, das mir halt diese Teilnahme ermöglicht hat. Vor Ort habe ich dann ganz eng mit der norwegischen Akademie der Wissenschaften zusammengearbeitet und hier von meiner Seite natürlich ein ganz großes Dankeschön an alle, die das natürlich erstmal möglich gemacht haben.
0: Ich finde das total interessant. Mir war gar nicht klar, dass sowas in dem Sinne öffentlich ist. Weißt du, was ich meine?
1: Das ist halt ein bisschen, ich sag mal, Community-Building in der Mathe-Community. Mhm. Ne? Also ich denke, das wird man auch heute sehr gut sehen, was ich damit meine, oder?
0: Genau, wir werden nämlich heute ein bisschen genauer darüber sprechen, wie so eine Preisverleihung abläuft. Und ich habe mir tatsächlich auch das Video dieser Preisverleihung angeguckt und ich habe dich auch gesehen. Du saßt in der Reihe, ich würde sagen, es waren so 200 Leute, hätte ich geschätzt, die da waren.
1: Ja, Pi mal Daumen.
0: Ja, ne?
1: Sicher.
0: Und wir haben in diesem Podcast ja schon häufiger über den Abel-Preis gesprochen. Genauer gesagt über den Abel-Preis und auch die Fields-Medaille. Das sind so die zwei großen oder größten Auszeichnungen der Mathematik. Die Fields-Medaille richtet sich ja vor allem an jüngere MathematikerInnen. Das Höchstalter für eine Auszeichnung liegt dabei 40 Jahren. Ziel ist es, nicht nur junge Talente zu ehren, sondern sie eben gleichzeitig auch für die Zukunft zu motivieren, weiter so großartige Arbeit zu machen. Was genau verbirgt sich denn hinterm Abel-Preis? Was ist die Intention dahinter?
1: Also tatsächlich hat auch der Abel-Preis eine echt schöne Message, die verrate ich auch gleich. Dazu braucht es aber ein kleines bisschen Kontext zur Verleihung selbst. Also, die Abel-Preiswoche ist tatsächlich eine ganze Woche voller Aktivitäten, nicht nur eine Preisverleihung. Der wichtigste Tag ist tatsächlich dieser Dienstag. Da findet eben diese Abel-Preisverleihung statt, von der wir anfangs schon erfahren haben. Aber offiziell fängt die Woche am Montagnachmittag an mit einer Zeremonie am Niels-Abel-Monument auf. Das ist auf dem Schlosspark in Oslo. Und da gibt es so eine klassische Kranzniederlegung, ne? Ich bin aber schon etwas früher angereist, deswegen hatte ich dann am Montagvormittag frei, wo ich mehr als genug Zeit hatte, mich mit Helge Holden zu unterhalten. Holden ist Chair des Abel-Preis-Komitees. Das ist das Gremium, das die Preisträger auswählt. Das sind immer 5 renommierte MathematikerInnen und Holden ist eben der Kopf des Komitees. Er zeigt sich sehr seriös und ja, also würdevoll. Ich würde sagen, würdevoll ist vielleicht nicht das richtige Wort, aber ich meine, sein Auftreten passt total zu dieser wichtigen Rolle, die er halt innehat. Gleichzeitig ist er aber auch super sympathisch und offen. Es war überhaupt kein Problem, sich mit ihm entspannt zu unterhalten. Holden selbst ist seit über 20 Jahren schon bei der Preisverleihung vom Abel-Preis dabei, also im Grunde fast schon seit dem Anfang.
0: Also gibt's den Abel-Preis noch gar nicht so lange?
1: Nee, tatsächlich erst seit 2002.
0: Warum dann Abel? Also ich meine, der hat ja 200 Jahre vorher gelebt, also jetzt ohne ihm zu nahe treten zu wollen, aber da werden doch sicherlich auch noch mal ein paar herausragende MathematikerInnen nachgekommen, oder?
1: Ja, klar, ist wirklich nicht so einfach, in die Fußstapfen von Niels Abel zu treten. Ich habe Helge Holden gefragt.
3: First of all, he has a unique position in mathematics. First of all, because of his mathematics, it was revolutionary in his time. And also the personal circumstances. I mean, he came from a small place in Norway. There was no university in Oslo. In fact, it started, and one can say that he was the first student and the best student the University of Oslo ever had. But he didn't really get any mathematical education in Oslo. So he had to go outside, he had to go abroad. And he went to the big places in mathematics in Europe. So that means Paris at that time. And he was scheduled to go to Göttingen to meet Gauss, but he didn't dare to. Gauss was too intimidating. So he went to Berlin. And for several reasons, that was the luck of his life to go to Berlin. So this combination of going to Paris to meet the best mathematicians and to Berlin was a success. And also the sad fact that he died at the young age of 26 is something, it's hard to believe what he accomplished within his very short life. And no formal education, you know, it just shows that mathematical talent can pop up anywhere. And it does. I mean, all over the world, there are new talents. And one of the purposes is to give everyone who shows a talent in mathematics the opportunity to develop the talent. That is because talents can pop up anywhere.
1: Er meint natürlich, dass Abel als Mathematiker zu den Top-Namen der Mathematikgeschichte zählt, sodass er als Namensgeber halt super passt. Ne? Aber wenn ihr unsere Abel-Folge noch nicht gehört habt, ist, glaube ich, jetzt der richtige Augenblick dafür.
0: Oder vielleicht nach der Folge.
1: Nach der Folge.
0: Bleibt erstmal noch ein bisschen hier.
1: Genau. Da haben wir ja auch gesehen, dass Abel eine eher tragische Figur ist. Ne? Er hatte immer mit Geldsorgen und schwacher Gesundheit zu kämpfen, genoss keine ordentliche mathematische Ausbildung und sein Leben endete auf tragische Weise viel zu früh. Aber Holton meint, dass eben deswegen Abel als Symbol sehr gut funktioniert. Mathematisches Talent kann überall auftreten. Man muss nicht privilegiert sein oder eine Elite-Ausbildung genießen. Und mir hat diese Message wirklich sehr gut gefallen.
0: Ah, da sind wir dann auch schon bei der Bedeutung des Abel-Preises. Also Talent zu fördern, egal woher sie kommen, welchen Background sie haben und auch welche Ausbildung sie genossen haben. Und tatsächlich, ich habe mal einen Blick auf die Abel-Preis-Gewinner geworfen und auch die Gewinnerinnen, so viele sind es ja nicht, aber trotzdem. Und es waren ja tatsächlich, klar, es waren viele dabei, die auch eine Elite-Ausbildung genossen haben, aber tatsächlich war auch der ein oder andere dabei, der zum Beispiel vorm Holocaust fliehen musste und dann in den USA unter widrigen Bedingungen, ohne die Sprache zu kennen, neu starten musste und so weiter. Ich will aber nicht zu viel verraten, denn vielleicht sprechen wir noch über die Abel-PreisgewinnerInnen. Deswegen möchte ich jetzt erstmal bei Nils Abel bleiben. Ich weiß, wir haben schon eine Folge zu ihm gemacht, aber wir wollen natürlich auch heute noch mal so ein bisschen eintauchen, warum Abel eigentlich so ein hervorragender Mathematiker war. Und hier kommt natürlich Manon ins Spiel. Was kannst du uns denn über die Mathematik von Nils Abel erzählen?
2: Ja, also du hast ja schon gesagt, dass wir ja schon eine Folge dazu hatten. Da habe ich damals über seine wohl bekannteste Errungenschaft gesprochen, nämlich die Gruppentheorie. Mhm. Aber heute will ich mich mit einem bisschen anderem Thema beschäftigen, wo Abel auch riesige Fortschritte gemacht hat.
0: Ich meine, das sollten wir vielleicht nochmal in Kontext setzen. Abel selbst ist nur 26 Jahre geworden und hat offensichtlich so viele hervorragende Beiträge geleistet, dass wir jetzt sogar eine zweite Folge über ihn filmen können.
2: Ja, und tatsächlich gäbe es auch noch genügend Stoff für eine dritte Folge.
0: Das ist super viel.
2: Ja, ich finde es auch ganz schön krass. Aber wir reden jetzt mal über was, was eigentlich gar nicht so kompliziert aussieht, nämlich Ellipsen.
0: Das sind diese langgezogenen Kreise, die dann so ein bisschen eiig aussehen.
2: Ja, genau. Ja, das okay. Sind Formen, die erinnern an Kreise, aber die haben gewissermaßen, ich sag jetzt mal, zwei Radien, wenn man so will. Also einmal eine kürzeste Distanz zum Mittelpunkt und eben einmal die größte Distanz zum Mittelpunkt.
0: Und ich weiß auch noch, dass unsere Planetenbahn ellipsförmig ist.
2: Ja, genau. Das hat Kepler mit seinen Gesetzen herausgefunden. Und das heißt natürlich auch, es gibt eine Zeit im Jahr, bei der die Erde etwas näher an der Sonne dran steht als zu anderen Zeiten.
0: Mhm. Okay, das hat aber Kepler herausgefunden. Was hat das jetzt mit Abel zu tun? Ich meine, ich wollte nur ein bisschen angeben, dass ich weiß, dass die Planetenbahn auch so ist.
2: Ja, Abel kommt ins Spiel, wenn es um die Untersuchung halt solcher Ellipsen geht. Also zum Beispiel, wenn man halt ihren Umfang berechnen möchte.
0: Also bei einem Kreis ist es ja relativ einfach. Da gibt es halt 2π mal r. Und dann kann ich das ausrechnen.
2: Genau, das ist die Formel. R ist da der Radius. Ist relativ easy. Erinnerst du dich zufällig noch an die Formel für die Ellipse?
0: Ah, locker nicht.
2: Ja, kannst du auch gar nicht, weil es gibt keine.
0: Voll die Fangfrage, Manon. Und ich dachte, ich habe nicht gut aufgepasst.
2: Nee, tatsächlich gibt es halt wirklich keine allgemeine Formel, mit der man halt allgemein den Umfang von der Ellipse ausrechnen kann. Also es gibt Spezialfälle, okay. Also zum Beispiel, wenn die Ellipse ein Kreis ist, ja, kann man es ausrechnen. Aber genau, ganz allgemein mit, je nachdem wie exzentrisch sie ist, so nennt man das, also wie krass die gebogen ist, gibt es halt keine Formel.
0: Jetzt muss ich aber nochmal nachfragen. Ich habe ja eben gesagt, eine Ellipse ist quasi so ein langgezogener, eiger Kreis. Mhm. Jetzt meintest du, eine Ellipse kann auch ein Kreis sein?
2: Ja, das wäre so der Spezialfall von der Ellipse. Ich habe ja von diesen zwei Radien gesprochen.
0: Wenn die einfach gleich sind.
2: Genau, ja.
0: Okay, dann kann man es natürlich auch einfach Kreis nennen. Aber gut, dann lass uns doch aber trotzdem mal ein bisschen darüber sprechen, warum Ellipsen so kompliziert sind. Ich finde, sie sehen ja doch relativ harmlos aus eigentlich so auf den ersten Blick.
2: Ja, finde ich halt auch. Und es ist echt immer wieder erstaunlich. Also ich finde es auch immer wieder erstaunlich, dass so ein einfaches Objekt uns irgendwie überfordert. Und Abel hat das wohl auch gewundert. Also es ist jetzt nicht so, als würden wir komplett im Dunkeln tappen und würden jetzt überhaupt nichts über Ellipsen wissen. Also wir wissen an sich schon, und auch Abel weiß es schon, wie man prinzipiell den Umfang ausrechnen würde.
0: Das klingt schon wieder nach einem so großen Aber.
2: Ja, genau. Aber wir können es halt nicht. Und er kann es auch nicht. Also es ist so, der Umfang von der Ellipse, der lässt sich halt über so ein Integral ausrechnen. Und bei einem Kreis ist es übrigens auch so.
0: Mhm. Und zu Integralen haben wir auch schon im Podcast öfter gesprochen. Zum Beispiel in unseren Folgen zu Beppo Levi oder Cleo. Die verlinken wir natürlich wie immer in den Shownotes.
2: Ja, genau. Und da haben wir auch schon erklärt, also Integrale, das sind sowas wie Summen von ganz winzigen Bestandteilen. Also wenn ich jetzt zum Beispiel den Kreis in so ganz viele kleine Abschnitte unterteile und dann diese kleinen Abschnitte aufsummiere, dann bekomme ich am Ende den Umfang. Also ich kann mir vorstellen, dass diese Abschnitte auch gerade sind. Das macht es natürlich viel einfacher. Und beim Kreis ist jetzt natürlich von Vorteil, dass wenn ich den halt gleichmäßig in so einzelne Segmente aufteile, dann ist halt jedes Bogenstück gleich. Genau, und das vereinfacht halt eben die Aufgabe total und dann kann ich halt eben dieses Integral locker ausrechnen.
0: Und du meinst also, dass sich das Integral in diesem Fall exakt lösen lässt und damit ist es relativ easy?
2: Genau. Und nicht nur das, also ich kann das Ergebnis nicht nur für den Vollkreis angeben, sondern ich kann auch den Umfang, zum Beispiel die Bogenlänge für einen beliebigen Winkel ausrechnen.
0: Also das heißt auch nur für einen Teil des Kreises?
2: Genau, ja.
0: Mhm, okay, aber bei einer Ellipse ist es dann anders?
2: Ja, genau.
0: Weil dort ja nicht alle gleich groß sind.
2: Genau das nämlich. Wenn ich jetzt alle 5 Grad quasi vom Mittelpunkt aus einen Abschnitt definiere, dann sind die halt alle unterschiedlich lang. Mhm. In dem Fall kann ich das Integral eben leider nicht zu so einer griffigen Formel vereinfachen.
0: Okay, das heißt aber, für eine Ellipse kann ich ein Integral über eine gewisse Funktion hinschreiben und das entspricht dann dem Umfang.
2: Genau, also du kannst es hinschreiben. Das kannst du auf jeden Fall machen. Also du hast dann da stehen Integral von 0 bis 2 Pi, weil du willst ja irgendwie den vollen Umfang berechnen, musst also über 360 Grad integrieren oder halt eben im Bogenmaß sind das 2 Pi. Mhm. Und das Integral von 0 bis 2 Pi wird dann gebildet über eine Funktion und die ist vielleicht auch nicht so ganz einfach. Also die besteht dann vielleicht aus Wurzeln und Brüchen. Mhm. Und das ist klar, also dieses Integral lässt sich jetzt nicht mit den klassischen Mitteln lösen.
0: Das heißt, ich kann zwar eine Formel aufschreiben, aber lösen kann ich sie dann leider nicht.
2: Ja, genau.
0: Okay, aber diese elliptischen Integrale, die sind ja auch schon ein bisschen länger bekannt. Also so seit 1750 ungefähr. Da haben sich also schon viele vorher die Köpfe zerbrochen. Welchen Beitrag leistet Abel denn dann?
2: Also tatsächlich ist Abel einer der ersten, der überhaupt einen nennenswerten Fortschritt auf dem Gebiet macht. Und zwar schaut er sich dafür die Umkehrfunktion zu den Integralen an.
0: Kannst du das vielleicht nochmal für alle erklären, die nicht wissen, was es ist? Also mich natürlich nicht, aber unsere HörerInnen da draußen.

0: mal an einem einfacheren Beispiel erklären. Ich finde es tatsächlich, wenn man das so akustisch hört, ist immer schwierig.
1: Ja, ist es auch. Es wäre viel einfacher, wenn ich Stift und Papier hätte und dir zeigen könnte. Aber gut. Also, dann vergiss jetzt erstmal dieses komplizierte Integral. Und wir konzentrieren uns einfach nur auf eine einfachere Funktion. Mhm. Also was wie y ist gleich x Quadrat.
0: Das kann ich mir merken, ja. Das ist eine Parabel, merke ich gerade.
1: Ja. Richtig. Wenn man jetzt die Umkehrfunktion dazu bedeutet, dass ich dieses y ist gleich x Quadrat nach x auflösen möchte. Mhm. Also ich habe dann dastehen, x ist gleich Wurzel aus y.
0: Okay, soweit reichen meine Mathekenntnisse tatsächlich noch. Aber wie kann aber diese Umkehrfunktion denn dann von einem Integral bestimmen, dessen Ergebnis er noch gar nicht hat? Also er müsste das ja irgendwie auflösen können.
1: Ja, genau. Das ist auch echt eine gute Frage. Und es ist auch ein bisschen abstrakt. Also man muss dafür so ein bisschen rumrechnen. Aber er wertet die Umkehrung halt eben nicht explizit aus, weil er eben nicht weiß, wie diese Funktion aussieht, sondern er nimmt so einen Perspektivwechsel ein. Da er mit der Betrachtung des Integrals ja an sich nicht weiterkommt, schaut er eben die Umkehrfunktion dazu an, die als elliptische Funktion bekannt wird.
0: Und was bringt es? Also ich stelle mir das so ein bisschen vor, wie man versucht, irgendwas zu lösen und dann stellt man sich einfach mal auf den Kopf und guckt es sich so an.
1: Weißt du? Ja. Das ist es eigentlich. Also auf den ersten Blick wirkt es einfach nur so, als hätte der das Problem einfach auf ein anderes verlagert. Aber tatsächlich ermöglicht dieser Perspektivwechsel, dass er halt neue Erkenntnisse ableiten kann. Also er sagt halt einfach nur, die Umkehrfunktion heißt so und hat diese Eigenschaften. Und wenn man jetzt ein elliptisches Integral hat und diese Umkehrfunktion, dann müssen die gewisse Eigenschaften erfüllen. Also weil das eine ja die Funktion ist und die andere die Umkehrfunktion. Und anhand dieser Eigenschaften kann man halt schon erstaunlich viel lernen.
0: Zum Beispiel?
1: Also wie sich rausstellt, ähneln die elliptischen Funktionen in ihrem Wesen so ein bisschen dem Sinus und dem Cosinus. Mhm. Und also es sind auch periodische Funktionen, die mit so einer geometrischen Form irgendwie in Zusammenhang stehen. Also Cosinus und Sinus haben ja mit dem Kreis zu tun und in dem Fall sind diese elliptischen Funktionen sind so wie Verallgemeinerungen davon für die Ellipse. Genauso wie man Sinus und Cosinus halt auch als unendlich lange Summen aufschreiben kann, kann man das halt eben auch für elliptische Funktionen machen. Und für die kann man dann auch noch so Additionstheoreme finden. Ich weiß nicht, ob du dich daran noch in der Schule erinnerst, aber es gibt so Regeln, wenn ich Sinus von x plus Cosinus von x habe, dann kann ich das auch umschreiben als was anderes. Ich habe es natürlich nicht im Kopf, aber ich gucke mal
0: nach. Weißt du, was das jetzt für ein Move wäre, wenn ich es im Kopf hätte und dir das erklären könnte?
1: Nee, wäre auf jeden Fall stark. Aber ja, genau, es gibt solche Regeln und die gibt es halt eben auch für die elliptischen Funktionen. Mhm. Und Abel hat diese Größen halt überhaupt erst in die Mathematik eingeführt. Also die sind inzwischen echt so ein essentieller Bestandteil von dem Fach.
0: Das heißt, durch diese Umkehrfunktion hat er einen Weg entdeckt, wie man sich diesen Integralen ein bisschen genauer nähern kann, um sie ausrechnen zu können.
1: Man kann sie nicht einfach so ausrechnen. Mhm. Also man kann jetzt sich nicht mit Stift und Papier hinsetzen und die ausrechnen. Was man machen kann, ist, dass man die numerisch, also sich denen halt nähern kann, schrittweise durch eine Rechenvorschrift, also ein Algorithmus. Computer können das ziemlich gut. Das heißt, wir wissen jetzt natürlich schon, wie lang unsere Planetenbahnen sind. Ne? Also da sind wir jetzt nicht komplett aufgeschmissen. Und für alle praktischen Dinge reicht das ja auch so, dass man sich beliebig genau dem exakten Ergebnis nähern kann. Was Abel jetzt gemacht hat, ist, dass er überhaupt diese elliptischen Funktionen ins Spiel gebracht hat und man das generell zu anderen Fortschritten geführt hat. Aber auch, dass man das natürlich ausnutzen kann, um halt elliptische Integrale anzunähern, wenn man so will. Ja.
0: Du hast gerade schon gesagt, in anderen praktischen Bereichen, wo kommen denn elliptische Funktionen noch vor?
1: Seine Arbeiten haben zum Beispiel Bernhard Riemann geprägt. Der hat die elliptischen Funktionen genommen, wollte die geometrisch veranschaulichen und hat dafür die Riemannschen Oberflächen eingeführt. Also das ist was in der Mathematik einfach ein riesengroßer Schritt war. Und die werden überall noch genutzt, um dann halt zum Beispiel auch elliptische Kurven zu definieren. Von denen haben wir auch schon häufiger im Podcast gesprochen. Und die sind zum Beispiel Grundlage dafür, dass wir überhaupt unsere digitalen Daten verschlüsseln können. Also das ist jetzt ein Beispiel. Aber tatsächlich sind ja elliptische Kurven mittlerweile so gut wie allgegenwärtig, würde ich behaupten, in der Mathematik und auch in der Physik.
0: Ich finde es irgendwie immer total schön, dass wenn wir eigentlich über ein Thema sprechen und dann

0: hat das aber zur Verschlüsselung im Internet beigetragen. Wir haben ja auch über Wind & Surf gerade gesprochen. Also da merkt man irgendwie auch, wie die Mathe-Welt so aufeinander aufbaut. Mhm. Und wie dann eine so eine kleine, ich sag mal im Verhältnis kleine Überlegung dann so krass weitreichende Folgen hat, finde ich immer wieder beeindruckend.
1: Kleine Überlegung, hast du gesagt?
0: Das sieht man vielleicht im Podcast nicht, aber ich habe Anführungsstriche hier gesetzt.
1: Ja,
0: aber Demian, Spaß. Schön, dass du dich auch mal wieder zu Wort meldest.
1: Hallo.
0: Für dich habe ich jetzt nämlich auch noch eine Frage, denn jetzt haben wir ja schon so ein bisschen darüber gesprochen, was Abel in seiner sehr kurzen Lebenszeit alles so geschaffen hat. Und wir haben ja von dir und auch von Helge Hollen schon gehört, warum man sich deswegen für Abel als Namensgeber des Abel-Preises entschieden hat. Allerdings bin ich doch ein bisschen darüber gestolpert, dass das ja erst relativ spät passiert ist. Wir haben ja schon gesagt, er hat 200 Jahre vorher gelebt. Warum gibt es diesen Preis denn erst seit kurzem? Den Nobelpreis zum Beispiel gibt es ja auch schon wesentlich länger.
1: Nobelpreis ist tatsächlich ein gutes Stichwort. Aber die Geschichte des Abel-Preises fängt rein technisch gesehen ein kleines Ticken früher. Und zwar am Ende einer anderen Folge unseres Podcasts an. Nämlich der Poincaré-Folge.
0: Okay.
1: Der hatte ja 1889 einen Wettbewerb gewonnen, der vom schwedischen Mathematiker Medak Leffler unter Schirmherrschaft des schwedischen Königs Oskar II. Veranstaltet wurde. Die Jury des Preises damals hatte sich am Ende überlegt, ob man nicht am Erfolg dieses Preises anknüpfen könnte und halt jährlich einen Preis vergeben könnte. Damals wurde aber einfach nichts draus und es blieb einfach nur so als eine Idee.
2: It starts more than 100 years ago. 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And they were all in favor of this. He got national support by Bjørnstjerne Bjørnson, who was a later Nobel Prize laureate in literature, and by Fridtjof Nansen, who was then a later Nobel Prize winner in peace. So they were very prominent in Norwegian society. So they were all fully behind the Sophus Lie. And then also the Swedish-Norwegian king. We were in union with Sweden at that time. 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So everything was organized, you know, everything was set up that there would be a Nobel Prize in mathematics. But then Sophus Lie unfortunately died, and then the union with Sweden came to an end in 1905, and with that, all plans for the Nobel Prize in mathematics evaporated.
1: Kurz zusammengefasst wurde im Vorjahr, also 1901, zum ersten Mal der Nobelpreis vergeben. Da dieser bekanntermaßen halt keinen Mathepreis beinhaltet, hat sich ein norwegischer Mathematiker namens Sophus Lie überlegt, dass man nachrücken sollte und den Abel-Preis als Pendant vergeben sollte. Ne? Der Name Abel war naheliegend. Abel ist der größte norwegische Mathematiker aller Zeiten. Aber gleichzeitig jährte sich zum 100. Mal sein Geburtstag.
0: Also 1802 ist er geboren.
1: Genau, 1802 ist er geboren, wir sind jetzt 1902. Lie hatte die Unterstützung der Mathe-Community, die waren alle dafür, und sogar des schwedischen Königs, eben Oskar II. Man muss halt noch denken, Norwegen und Schweden waren damals eins. Mhm. Und der schwedische König, der hat halt auch gesagt, okay, den Mathe-Preis entfernen wir auf. Und damit hat er halt Sophus Lie prominente Unterstützer, ne?
0: Mhm. Das ist ja schon mal ein guter Anfang.
1: Eigentlich sollte dem nichts mehr im Weg stehen. Aber dann scheitern die Pläne erneut. Zum einen, weil Sophus Lie verstirbt. Und zum anderen, weil diese norwegisch-schwedische Union zu Ende geht. Und somit halt kein Förderer mehr da ist, um diesen Preis zu finanzieren.
0: Mhm.
1: Und so vergingen halt wieder Jahrzehnte, ja praktisch ein Jahrhundert, bis endlich wieder etwas Schwung in die Sache kommt.
2: 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He got a prize for it in Norway. And he sort of put Niels Henrik Abel back on the map again. And he was very enthusiastic. So he was traveling around in Norway, selling his book and signing it. And then he was in Risø on the Norwegian coast, and he was signing off books. And in this bookstore, the CEO of the Norwegian National Phone Company came. Arild Stubau is very enthusiastic, started to talk about the plans for the Abel Prize that had been forgotten about. And he said, we should have an Abel Prize now. And it so happened that the CEO of the Norwegian phone company, he had a background in politics for the Labour Party. And he said, yes, I think that's a good idea. Let me talk with my friends in the ministry.
1: Und zwar sind wir jetzt schon 1996. Inzwischen gibt es schon die Fields-Medaille, die für alle als die mathematische Version des Nobelpreises gilt. Und ein norwegischer Schriftsteller, Arild Stubhaug, schreibt eine Biografie zu Niels Abel, die unglaublich erfolgreich ist. In Norwegen wird sie zu einem absoluten Hit. Es heißt Ein aufleuchtender Blitz und das Buch war tatsächlich auch unsere Hauptquelle bei unserer Abel-Folge im Podcast. Und der Schriftsteller ist unterwegs in Norwegen mit Lesungen seines Buches, als er einen großen Fisch der Telekommunikationsindustrie trifft. Und hier pitcht Stubhaug diesem Geschäftsmann halt die Idee des Abel-Preises. Und dieser hat wirklich Lust dazu, hat die nötigen Kontakte zur Politik und so führt halt das eine zum anderen.
0: Hat ja auch ehrlich gesagt lang genug gedauert und es ist ja letzten Endes dann hauptsächlich daran gescheitert, dass niemand dieses Teil finanzieren wollte, ne?
1: Genau, und ich denke, es hat auch damit zu tun, dass die Relevanz zumindest in Norwegen lange Zeit, sagen wir mal allgemein, nicht gesehen wurde, sagen wir mal gesamtgesellschaftlich oder halt bei den Entscheidungsträgern. Und hier kommt halt eine Änderung und zwar Ende des 20. Jahrhunderts, denn es kommt immer wieder, wie auch in Deutschland, zu einem PISA-Schreck. Die Norweger haben immer gedacht, ja, wir sind ganz gut in Mathe, aber plötzlich stellt sich heraus mit dieser PISA-Studie, die sind unterirdisch schlecht. Es war plötzlich in der politischen Agenda, wir müssen was dagegen tun. So ist der Abel-Preis heute nicht nur eine Anerkennung für besonders wichtige Leistungen in der Mathematik, sondern hat parallel dazu auch den Auftrag, junge Talente in der Mathematik zu fördern.
2: So the Abel Prize was established with a dual purpose. And I think it's probably the only prize worldwide that has this dual purpose. Namely, it combines the recognition of results on the highest level in mathematics, that's the Abel Prize, with activities to support the interest in mathematics among the young.
1: Und tatsächlich, die ganze Woche über waren so, ich sag mal, 25 Schüler aus verschiedenen Teilen Europas dabei. Jetzt zurück zu meiner Abel-Preiswoche in Oslo. Und die meisten waren in so Landeswettbewerben in Mathematik halt erfolgreich. Und mehrere Programmpunkte waren sogar komplett auf sie ausgerichtet. So haben sie zum Beispiel anerkannte MathematikerInnen aus aller Welt kennengelernt, die ihnen halt erzählen, wie man so Mathematiker wird, ne? Welche Wege es dorthin gibt. Und am letzten Tag, dem Donnerstag, da wird auch als Teil der Feierlichkeiten der Holmboe-Preis für besondere Leistungen in der Lehre der Mathematik vergeben. Mir hat das sehr gut gefallen. Die Kids haben der ganzen Veranstaltung ein kleines Ticken Frische verpasst. Und die Message ist für mich auch super relevant, dass natürlich auch nicht nur anerkannte Mathematiker in den Fokus setzen sollten, sondern auch junge und angehende und zukünftige, ne?
0: Weißt du denn, ob das tatsächlich was gebracht hat? Also ist Norwegen immer noch so super schlecht in Mathe? Oder sind die ganzen Jugendlichen jetzt total begeistert von Mathe und wollen alle einen Abel-Preis gewinnen?
1: Also, so weit würde ich nicht gehen. Aber was man mir vermittelt hat, ist, dass der Abel-Preis schon ein Stück Mathematik ist, auf das die Norweger ganz schön stolz sind. Und dass es halt immer wirklich auch in den Mittelpunkt des politischen Diskurses gerät, wenn der Abel-Preis vergeben wird. Und in der ganzen Stadt gibt es halt Banner und die Busse haben halt Abel-Preis-Fähnchen, ne? Und das ist halt sehr präsent und ich denke, es hat schon einen positiven Effekt gehabt, so wie man es mir erzählt hat.
0: Tatsächlich ist es ja so, du hast ja vorhin auch schon gesagt, dass die Fields-Medaille so lange Zeit so als Nobelpreis der Mathematik galt. Jetzt gibt es den Abel-Preis hier aber auch schon 20 Jahre. Und tatsächlich, wenn man mal überlegt, der ist schon so ein bisschen näher am Nobelpreis dran. Er kommt auch aus Skandinavien, das ist ja schon mal irgendwie was. Also läuft der Abel-Preis der Fields-Medaille so langsam den Rang ab als Nobelvergleich?
1: Also als Nobelvergleich absolut. Also ich habe mich ja dort ganz intensiv mit den Arbeitern der Norwegischen Akademie der Wissenschaften unterhalten. Die haben ja auch gesagt, es war nicht einfach, sich als Preis, sagen wir mal, zu profilieren. Es gibt ja etliche Mathematikpreise. Und wie macht man etwas, das irgendwie anerkannter ist als alles andere? Ist nicht einfach. Aber ich muss sagen, ich habe auch die ganze Woche über so eine leise Rivalität zum Nobelpreis, sagen wir mal, zwischen den Zeilen mitlesen können. Auch an ganz banalen Dingen. Das Preisgeld ist unglaublich hoch, weil man irgendwie nachrücken will und irgendwie etwas Ähnliches wie halt die Nobelpreisträger halt bekommen, da ansetzen wollte. Also ich würde sagen, zu guter Letzt inhaltlich, der Abel-Preis würde ich ja eher Lebenswerke. Mhm. Und das ist viel näher dran am Nobelpreis im Vergleich zum...
0: Zur Fields-Medaille.
1: Zur Fields-Medaille, genau.
0: Also der Abel-Preis wird ja auch jährlich verliehen, zum Beispiel die Fields-Medaille ja im Gegenzug nicht, wenn wir mal wieder bei den Vergleichen sind.
1: Genau. Ich denke aber nicht, dass deswegen der Abel-Preis die Fields-Medaille abgeklatscht hat und gesagt, jetzt sind wir hier am Start. Das sind halt zwei unterschiedliche Konzepte, die ähnlich gewürdigt werden und anerkannt werden.
0: Jetzt würde ich natürlich auch gerne ein bisschen ausnutzen, dass wir durch dich First-Hand Insights zu dieser Preisverleihung haben. Du hast ja vorhin schon so ein bisschen darüber erzählt und wir haben jetzt ja auch schon von dir gehört, wieso der Preis der Abel-Preis ist und wie der überhaupt zustande gekommen ist. Jetzt würde ich aber mal gerne von der Vergangenheit zurück in die Gegenwart kommen und tatsächlich über die Preisverleihung in diesem Jahr sprechen, bei der du ja auch dabei warst. Du hast schon gesagt, es ist so eine ganze Preisverleihungswoche und auch die ganze Stadt feiert so ein bisschen mit. Aus deinen Ausführungen vorhin habe ich rausgehört, am Montag war diese Kranzniederlegung und so ein bisschen Freizeit. Am Dienstag war dann die tatsächliche Verleihung. Was passiert denn da noch alles? Also was ist denn dieses Ganze drumherum? Was legt denn die Mathe-Community da so auf, um die Mathematik zu feiern?
1: Also ich muss sagen, ich war unglaublich beeindruckt von der Veranstaltung, also von der ganzen Woche an sich, aber insbesondere von dieser Preisverleihung. Selten habe ich so eine Veranstaltung von Anfang bis Ende genießen können. Es gibt ja immer so Höhen und Tiefen, wenn Redner reden und es wird politisch oder es wird halt inhaltslos oder was auch immer. Nee, das war hier absolut, absolut fantastisch. Das Auditorium, wo das alles stattfand, ist ein absoluter Hingucker und die Musik war echt bewegend. Wir packen einen Link auf die Shownotes in dem ganzen Video. Und ich fand es auch besonders schön, die Musik, die wurde für die diesjährige Preisverleihungszeremonie extra komponiert und ist direkt am Preisträger inspiriert. Dieses Jahr hat nämlich der deutsche Mathematiker Gerd Faltings den Abel-Preis gewonnen, der halt in Bonn tätig ist. Und deswegen konnte man in der musikalischen Einlage Töne Beethovens erkennen, aber auch viele norwegische Elemente wie eben Peer Gynt und die Halle des Bergkönigs. Ich denke, es war eine sehr schöne Geste, die zeigt, wie sehr man hier auf kleine Details achtet, ne?
0: Du hast gerade den aktuellen Abel-Preisträger, nämlich Gerd Faltings. Da würde ich gerne noch mal kurz zu Manon rüberschwenken. Wofür ist denn Faltings geehrt worden? Also was ist denn Gerd Faltings mathematische Leistung, die ihm diese Abel-Auszeichnung eingebracht hat, Manon?
3: Ja, also Faltings hat tatsächlich mit bloß 28 Jahren plötzlich Weltruhm in der Mathe-Community erlangt. Denn bis dorthin war der eigentlich nicht wirklich bekannt und er hat damals aber ja das quasi Unmögliche geschafft, nämlich die Vermutung von Mordell gelöst.
0: Davon habe ich ehrlich gesagt noch nie gehört. Erzähl doch mal.
3: Ja gut, ist auch nicht erstaunlich. In der Schule redet man da eher nicht drüber. Also die Grundlagen dafür von der Mordellschen Vermutung, die reichen echt weit zurück, also bis zu Diophantos von Alexandria. Und der hat sich nämlich damals schon mit Lösungen von Gleichungen beschäftigt. Aber halt eben nur mit so ganz bestimmten Lösungen. Also er wollte wissen zum Beispiel, wie viele ganzzahlige Lösungen eine Gleichung hat. Das heißt, wenn ich dir jetzt zum Beispiel die Gleichung, wir hatten es ja eben, y ist gleich x Quadrat gebe, dann lautet die Frage, wie viele ganzzahlige Punkte liegen eben auf dieser Parabel, die dazu gehört.
0: Okay. Ich würde jetzt aber denken, unendlich viele, weil wenn ich mich an eine Parabel zurückerinnere, die hat ja nicht irgendwann aufgehört, sondern die ging ja einfach, bis das Matheheft fertig war, bis nach oben, theoretisch.
3: Genau, aber die könnte ja nur noch zum Beispiel zwischen zwei ganzen Zahlen verlaufen, sag ich jetzt mal auf der X-Achse, wenn du so wolltest. Und dann könnte man ja sagen, vielleicht hat die ja gar keine ganzzahligen Lösungen mehr.
0: Okay.
3: Aber hat sie doch, und zwar, weil wenn ich einen ganzzahligen Wert von X einsetze und den quadriere, dann kriege ich ja wieder eine ganze Zahl raus. Also deswegen hast du recht. Aber nur weil etwas unendlich weit nach oben läuft, muss es nicht unendlich viele ganzzahlige Lösungen haben. Das ist ein bisschen
0: wieder schlimm. Was gelernt.
3: Ja, es ist halt echt nicht so einfach. Und tatsächlich gibt es halt auch bis heute keine Möglichkeit, systematisch auszurechnen, ob eine Gleichung, welche ganzzahligen Lösungen eine Gleichung hat.
0: Mhm.
3: Ja, und genau damit hat halt die Vermutung von Louis Mordell zu tun. Der hat nämlich in den 1920er Jahren vermutet, dass die Form der geometrischen Objekte, die sich halt eben aus den Gleichungen ergeben, sowas wie y ist gleich x Quadrat, also eine Parabel, mit der Anzahl an ganzzahligen Lösungen zusammenhängt, die dieses Objekt eben besitzt.
0: Er hat ja eben aber nur diese Vermutung aufgestellt. Mhm. Und Gerd Faltings konnte das dann mit nur 28 Jahren beweisen, dass der tatsächlich richtig lag, ein paar Jahre vorher.
3: Genau, ja. Und also ein paar Jahre vorher, 60 Jahre lang tatsächlich.
0: Ja. Ist ja, wenn man überlegt, wie lange schon über dieses Problem nachgedacht wurde, sind es ein paar Jahre.
3: Nee, das stimmt, das stimmt. Aber man muss halt wirklich sagen, 60 Jahre lang, also das Problem war nicht einfach nur so 60 Jahre alt. Also von denen findet man viele, die vielleicht auch gar nicht so übertrieben schwierig sind. Aber das war halt wichtig. Also da haben 60 Jahre lang wirklich die Größen der Mathematik sich dran versucht, weil das halt schon eine weitreichende Vermutung in der Zahlentheorie ist. Und Faltings hat halt eben Ideen von zwei anderen Fachkollegen weiterentwickelt und damit einen komplett unerwarteten Zugang zur Vermutung von Mordell aufgestellt, auf die halt vorher niemand zuvor gekommen war. Und deswegen war das halt echt damals so richtig bahnbrechend und man konnte eben auch seine Methoden, die er ausgefeilt hat, auch weiterhin benutzen und andere Dinge damit machen.
0: Nun, ich habe das Video gesehen von der Verleihung in dem Jahr. Gerd Faltings ist nicht mehr 28. So frei darf ich, glaube ich, reden.
1: Absolut. Ich muss sagen, also wenn man Faltings kennenlernt, er ist eher schüchtern und zurückhaltend. Mhm. Und deswegen fand ich ein, ich sag mal, Profilvideo, das man von ihm für diese Verleihung vorbereitet hat, sehr schön. Die Leute, die das gemacht haben, haben es wirklich geschafft, ihn zu knacken und haben es geschafft, dass er super offen über seine Karriere, über seine Ziele, über sich selbst frei und offen berichtet und erzählt. Ich fand das super gelungen. Setzen wir auch wahrscheinlich in die Shownotes. Ganz viele Shownotes heute. Das Einzige, was mir an sich nicht wirklich gefiel an dieser Preisverleihung, war die Dankesrede von Falting selbst. Also er hat einen ganz eigenen Sinn für Humor. Und viele der kleinen Witze, die er in seine Rede eingebaut hat, die landeten auch und kamen sehr gut an. Es gab aber ein, zwei dieser Jokes, die gingen für mich aber ein kleines bisschen zu weit. Es gab einen Kommentar über die deutsche Geschichte und das war für mich total daneben. Und am Ende lieferte er auch noch einen halben Joke auf Kosten Abels. Und nachdem ich ja gesehen hatte, was für einen Stellenwert Abel hier in Oslo hat und also welche Rolle sie ihm beimessen, denke ich, hätten wir auch ohne gekonnt, oder? Aber
0: ja, also vielleicht Humor ist ja auch so ein bisschen immer Ansichtssache, aber unsere HörerInnen können sich ja einfach selbst ein Bild davon machen, wenn sie sich die Dankesrede einfach anhören.
1: Absolut.
0: Was hast du sonst noch so mitgenommen? Also ich kann mir vorstellen, wir hatten ja auch in der letzten Folge, als wir über Marjorie Rice gesprochen haben, zum Beispiel auch über das Hutfest gesprochen, auf dem Manon war, wo ja tatsächlich auch die Mathematik als solches gefeiert wurde, wo die Errungenschaft als solche gefeiert wurde und feiern wirklich im wörtlichen Sinne. War das bei der Verleihung auch so? Also was hast du noch so mitgenommen?
1: Also absolut. Ich denke, die Programmpunkte waren alle ziemlich unterschiedlich voneinander, aber alle zielten halt darauf ab, dieses mathematische Werk zu feiern. Wir hatten ein öffentliches Interview, wo eine Journalistin den Faltings halt interviewt hat und das war so, sagen wir mal, für die allgemeine Öffentlichkeit verständlich. Das war noch am selben Dienstag. Am Dienstagabend schließlich endete der Tag mit einem schönen Bankett im Akershus Castle.
0: Oh.
1: Das ist super fein. Das ist eine mittelalterliche Burg in Oslo und da lädt die norwegische Regierung ein. Der Kronprinz ist dabei und es gibt einen Dresscode, da muss man mit Tuxedo und Ballkleid antanzen. Also, oder alternativ mit nationaler Tracht.
0: Bist du dann in Lederhosen aufgetaucht?
1: Ich bin es tatsächlich nicht, obwohl viele Leute meinten, ich hätte das eigentlich tun sollen.
0: Das heißt, du hattest ein Tuxedo an.
1: Absolut. Ich fand es super spannend. Ich hatte mich super drauf gefreut. Vielleicht können wir ein andermal auch über diesen Abend sprechen. War ganz lustig. Am Folgetag gab es dann 4 verschiedene Vorträge, also wissenschaftliche Vorträge. Das Wichtigste dabei ist die Abel Lecture. Das ist der mathematische Vortrag des Preisträgers selbst, also von Faltings in diesem Fall. Aber es gab auch andere Mathe-Menschen, die Vorträge hielten zur Bedeutung von Faltings Arbeit, Anwendungen und Forschungsarbeiten, die daraus resultierten und so weiter, ne? Die Vorlesungen sind halt mathematisch. Da kommen die meisten ganz schnell nicht mehr mit. Aber ich muss auch zugeben, ich auch nicht. Es wird sehr schnell ziemlich abstrakt.
0: Ich meine, man kann ja auch nicht alles immer sofort verstehen.
1: Also absolut.
0: Auch
1: absolut.
0: In der Vorlesung muss man ja auch noch mal ein bisschen drüber nachdenken.
1: Absolut. Und ich war ehrlich gesagt nicht im Vorlesungsmodus drin. Ich war im Partymodus drin.
0: Ich wollte gerade sagen, du warst im Partymodus.
1: Und dazu hat super gepasst. Am Mittwochabend gab es die Abel-Preis-Party und zwar in der Norwegischen Akademie der Wissenschaften. Ich würde mal sagen, das war so eine Abschiedsparty zum Socializen. Und ich denke, das ist auch mein Main Takeaway dieser ganzen Woche. Ja, es geht darum, das Werk einer Person anzuerkennen und die Person zu feiern. Aber es geht vor allem darum, Community zu schaffen. Diese ganze Woche über konnte ich live mitverfolgen, wie das erreicht wurde. Mit all den lieben Gesten, der Liebe zum Detail, den Anspruch, nur das Beste zu liefern. Das hat für mich für eine wunderbare Stimmung gesorgt und so war es unendlich viel einfacher, halt mit anderen zu connecten, nicht wahr? Also, und ja, die Mathe-Community sind zwar hauptsächlich Mathematikerinnen und Mathematiker, aber auch eben ganz viele Leute drumherum, die halt für solche Momente sorgen.
0: Das ist auf jeden Fall irgendwie ein schönes Takeaway, weil wir ja immer auch mal wieder so ein bisschen über die Mathe-Community sprechen, über die Stärken der Mathe-Community, aber ja auch über die Schwächen der Mathe-Community. Und du würdest behaupten, die Abel-Preiswoche bringt das Beste der Mathe-Community aus sich heraus.
1: Absolut, absolut.
0: Ja, man muss euch nur ein Tuxedo geben und ein bisschen feines Essen und schon seid ihr die nettesten Menschen.
1: Genau, genau, genau. Also ich muss auch zugeben, ich war nie so richtig von Preisen überzeugt. Also ich bin kein Mensch, der Preise mag so, ne? Also klingt vielleicht ein bisschen übertrieben, ne? Aber ist auch nicht so übertrieben gemeint. Aber ich frage mich halt immer so, warum brauchen wir Preise? Ich habe es tatsächlich auch diese Woche über ganz vielen Leuten diese Frage halt gestellt und alle meinten so halt, ja, es geht darum, die Arbeit anzuerkennen, die Meilensteine der Mathematik und so weiter, ne? Aber ich denke eben, dass dieses Community-Building fast sogar noch wichtiger ist. Also es entstehen durch diese Preisverleihung Bekanntschaften, neue Zusammenarbeiten, neue Geschichten, ne? Und ich denke, das ist das, was ich am meisten mitnehme, was drumherum passiert.
0: Und ich meine, einer dieser Kritikpunkte an Preisen ist ja zum Beispiel auch, dass quasi einer ausgezeichnet wird für eine Arbeit, die aber eben auch auf den Gedankengängen von anderen beruhen. Aber ich glaube, gerade durch so ein Socializing und wie du sagst, da entstehen dann neue Projekte, gleicht sich das ja vielleicht auch wieder so ein bisschen aus, weil dann eben neue Leute zusammenfinden, die was Neues schaffen und dann quasi diesen Wert auf diese Gemeinschaft auch legen.
1: Echt schön, echt cool.
0: Dann vielen lieben Dank, dass du uns deine Erfahrungen mitgebracht hast. Aber auch in der kommenden Folge wollen wir uns nochmal so ein bisschen mit der Wissenschaft hinter der Wissenschaft beschäftigen. Und wir wollen nämlich nochmal über die Akademie der Wissenschaften sprechen, Demian. Was hat es damit auf sich?
1: Also ich habe ja erzählt, die Abel-Preiswoche, die wird veranstaltet von der Norwegischen Akademie der Wissenschaften, ne? Ich würde sagen, sie haben alle ein kleines bisschen auch aus dem Nähkästchen geplaudert und haben mir kleine Anekdoten erzählt, was so alles über die Jahre im Rahmen der Abel-Preiswoche passiert ist. Und das sind
0: Skandale.
1: Skandale, auf jeden Fall sind welche dabei. Manchmal sind es halt so niedliche Anekdoten, lustige Momente. Und an sich, ja, ich würde sagen, es war super schön, dass sie so offen waren. Und ich dachte, machen wir doch daraus eine kleine Folge, wo wir halt verschiedene Anekdoten erzählen.
3: Und die Mathematik zu den Personen natürlich auch.
1: Darf natürlich
0: wie man,
1: nicht fehlen.
0: Wie man nur die ganze Zeit am Mikro war und wartete, dass sie auch noch mal was zur Mathematik sagen kann.
1: Natürlich, natürlich.
0: Genau, also in der kommenden Woche sprechen wir über unterschiedliche Persönlichkeiten, die auch schon mal auch einen Abel-Preis gewonnen haben zum Beispiel und über ihre Mathematik, Manon. Und ich freue mich auf jeden Fall, wenn wir dann wieder zusammen sind und ich freue mich natürlich auch, wenn unsere HörerInnen dann auch wieder mit dabei sind. Ciao.
1: Tschüss.
3: Tschüss.
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1: Was gibt es Schöneres, als in klaren Nächten am Himmel nach Sternen, UFOs, Frau Holle oder einem Hinweis auf die nächsten Lottozahlen Ausschau zu halten? Da oben Venus und Mars und die erhabene Unendlichkeit, unten der kleine Mensch und Steuerzahler, der in diesem Moment an nichts anderes denken kann als an den Philosophen Immanuel Kant. Dieser hat einmal geschrieben, zwei Dinge erfüllen das Gemüt mit immer neuer und zunehmender Bewunderung und Ehrfurcht, der bestirnte Himmel über mir und das moralische Gesetz in mir. Nun ja, das moralische Gesetz schleppt der Alphamann von heute nicht mehr mit sich herum, wozu auch? Es gibt ja das Recht des Stärkeren. Der bestirnte Himmel hingegen hat seinen Zauber nicht verloren, er weckt, grob geschätzt, 13,5 Gefühle im Menschen. Die einen macht er fromm, oft für mehrere Minuten, die anderen animiert er zu amorösen Traumtänzereien, die manchmal zu weit gehen. Der Dichter Heinrich Heine hat am Firmament gar Spuren von Vernunft entdeckt. Die Sterne sind klug, sie halten mit Fug von unserer Erde sich ferne, am Himmelszelt als Lichter der Welt stehen ewig sicher die Sterne. Klingt gut, stimmt aber nicht mehr. Als Lichter der Welt könnten die Sterne bald ausgedient haben. Einer Studie der europäischen Südsternwarte ESO zufolge ist das Erscheinungsbild des Nachthimmels äußerst gefährdet. Immer mehr Satelliten umkreisen die Erde. Allein Elon Musks Börsensupernova SpaceX will, so schreibt die ESO, 1 Million neue Satelliten in den Orbit bringen. Dies hätte zur Folge, dass über einen großen Teil jeder Nacht hinweg Hunderte und zu bestimmten Zeiten sogar mehrere tausend Satelliten sichtbar wären. Dies entspricht der Anzahl der Sterne, die unter guten Bedingungen mit bloßem Auge zu erkennen sind. Manche Satelliten wären heller als der Mond, man sähe nur noch sie und keinen Stern, keine Venus, keinen Mars, ja auch nicht Frau Holle. Müsste da nicht die Polizei einschreiten? Diese amerikanischen Tech-Bros gefährden nicht nur die Zivilisation, sie stehlen jetzt auch noch den Himmel. Der aber gehört der Menschheit. Dieselben Sterne, die uns heute die Nacht verzaubern, waren schon Zeuge, als der Neandertaler um die Hand der Neandertalerin bat und sie leuchteten Odysseus den Weg auf seinen Orientierungsfahrten leider manchmal falsch. Und was soll aus den Verliebten werden, die sich unterm nächtlichen Firmament gegenseitig einen Stern schenken? Schau dort oben, Sirius, ich schenk ihn dir. Und sie schenkt ihm Beteigeuze. In Wirklichkeit sind die Liebesgaben Satelliten der SpaceX-Flotte. Vor vielen Jahren sang Tommy Bayer, ich hol dir keine Sterne mehr vom Himmel, die liegen nachher doch nur bei uns rum. Dass damit Weltraumschrott gemeint war, hatte man nicht geahnt.
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1: Also da können Sie zugucken, wie die wächst, und das macht mir Angst. Weil ich möchte ehrlich nicht auf Müll leben.
2: Katrin Jacewski will mir eine Mülldeponie zeigen. Von Weitem sieht man schon große orange Container, LKWs und Schaufelbagger.
1: Mich stört eigentlich nur dieser Berg, also diese Masse an Müll, die jetzt wirklich tatsächlich über die Jahre hinweg entstanden ist, weil das ist ja nicht eine.
2: Das Thema Müll beschäftigt Katrin schon seit ihrer Jugend, als mit dem Mauerfall der Kapitalismus kam und mit dem die Wegwerfgesellschaft.
1: Wir waren ja zu DDR-Zeiten aufgewachsen und die ganzen Strukturen waren etwas anders. Also zum Beispiel hielten Waschmaschinen lebenslang. Das heißt, die konnten immer wieder repariert werden. Und wenn Sie jetzt zum Beispiel eine Waschmaschine heute nehmen, dann ist das eigentlich so, dass man die, wenn die kaputt ist, wegschmeißt oder wegwirft und eine neue kauft. Und das gab es damals nicht. Und wir waren immer der Meinung, dass das eigentlich auch nicht so gut ist.
2: Katrin ist öfter hier. Immer wenn sie mit ihrem Hund Otto rausgeht, sieht sie, wie die Müllhalde wächst. Seit Jahren.
1: Im Laufe der Jahre konnte man eben wirklich deutlich erkennen, wie der Müll eigentlich auch die Landschaft verändert. Und das war so für mich ein persönlicher Punkt.
2: Und dann kommt der Tag, als Katrin in der Zeitung von einem neuen Bürgerbeirat liest. Zum Strukturwandel, hier in der Region. Für Katrin die Chance, endlich was gegen diesen Müllberg zu tun. Und dafür zu sorgen, dass es beim Strukturwandel hier eben nicht nur um Arbeitsplätze geht und um den Wirtschaftsstandort, sondern auch um die Natur. Ich bin jetzt schon eine ganze Weile hier im Revier unterwegs und eine Sache habe ich immer wieder gehört. Wir wollen mitreden. Wir wollen gehört werden. Und wir wollen nicht, dass irgendjemand in Berlin entscheidet, wie es hier im mitteldeutschen Revier weitergeht. Der Bürgerbeirat von Katrin soll genau dafür sorgen. Aber funktioniert das auch? Wie viel Einfluss haben BürgerInnen wie Katrin darauf, wie sich ihr Revier verändert? Ich bin Joanna Voss. Und das ist Nach der Kohle. Folge 7. Let's talk about Strukturwandel. Dieses Mal soll hier alles anders laufen als nach dem Mauerfall. Beim Strukturwandel sollen wirklich alle mitreden können. Konkret heißt es im Abschlussbericht der Kohlekommission: Damit der soziale Zusammenhalt im mitteldeutschen Revier gestärkt wird, sollen die Menschen vor Ort den Strukturwandel selbst gestalten. Das Problem ist nur, bisher ist der Strukturwandel für die meisten BürgerInnen noch kein großes Thema. Mit Kohleausstieg kann jeder schnell was anfangen, mit Strukturwandel eher nicht. André Tschuckelt, der im Burgenlandkreis eine Wasserstoffpipeline baut, hat das in der letzten Folge so formuliert.
3: Ich meine, die Menschen sehen ja noch gar nicht so viel Strukturwandel. Hier bis hier nicht, sag ich mal, auch der Bagger rollt und der Kran sich dreht, wird das ja erstmal gar nicht so wahrgenommen.
2: Wie beteiligt man Menschen an einem Prozess, den sie gar nicht so richtig wahrnehmen? Sachsen-Anhalt versucht es seit Anfang diesen Jahres mit einem Bürgerbeirat. Er soll ein Diskussionsforum sein, in dem sich BürgerInnen über Strukturwandelthemen austauschen können. 20 Plätze gibt's in diesem Beirat und darauf konnten sich alle bewerben, die im sachsen-anhaltischen Teil des Reviers wohnen. Katrin hat das gemacht und wurde per Losverfahren ausgewählt.
4: Hallo. Joanna Voss.
1: Jacewski.
4: Hallo.
2: Für unser Treffen hat sie einen kleinen Feldweg in der Nähe von Delitzsch ausgewählt. Feldweg klingt erstmal nach Natur, tatsächlich sind wir hier aber zwischen einer Schnellstraße und einer Müllhalde unterwegs. Ich will wissen, warum sie sich für das Ehrenamt im Bürgerbeirat beworben hat.
5: Warum machen Sie das?
1: Also ich liebe die Natur. Ich mag das alles, wenn das alles so schön grün ist, wenn das bunt ist, wenn die Wiesen blühen.
2: Katrin weiß, was Strukturwandel bedeutet. Sie hat das nämlich schon mal mitgemacht, nach dem Mauerfall. Da hat Katrin selbst bei der MIBRAG, also beim Braunkohleunternehmen hier, eine Ausbildung zur Elektromonteurin gemacht. Als damals die große Entlassungswelle kam, war auch Katrin betroffen. Heute arbeitet sie als Fußpflegerin, hatte sogar mal ein eigenes Studio. Sie weiß also, wie das ist, plötzlich ohne Job dazustehen. Und trotzdem denkt sie bei Strukturwandel zuerst an die Natur. Sie sagt, bisher werden die Menschen bei dieser Veränderung nicht richtig mitgenommen.
1: Viele wissen überhaupt nicht, was damit verbunden wird oder man liest das in der Zeitung, aber keiner weiß, was ist denn jetzt. Und letztendlich ist es so, viele Menschen haben einfach Angst, weil es steht eine Veränderung an und Veränderung bedeutet für viele ja nicht immer Gutes.
2: Deshalb hofft Katrin auf den neuen Bürgerbeirat.
1: Um dem Ganzen also wirklich die Kurve zu geben und zu sagen, okay, ja, da ist eine Veränderung, aber wir nehmen jetzt die Bürger mit, dafür sind wir eigentlich da.
2: Sie will, dass beim Strukturwandel ein Umdenken stattfindet. Dass nicht nur über die wirtschaftliche Zukunft des Reviers geredet wird.
1: Also da geht es schon tatsächlich darum, wieder Arbeitsplätze zu schaffen. Ich sehe das aber persönlich ein kleines bisschen anders, weil ich mal der Meinung bin, wenn da was passiert, soll das alles auch so möglichst grün sein, dass hinterher eben auch eine Verbesserung eintritt.
2: Erstmal klingt das alles ziemlich gut. Katrin erhofft sich vom Bürgerbeirat mehr Mitbestimmung und ein besseres Verständnis dafür, wie der Strukturwandel überhaupt funktioniert. Sie will genau das tun, was die Kohlekommission für sie vorgesehen hat. Aktiv Einfluss nehmen, damit ihr Zuhause grüner wird. Da gibt's nur ein Problem. Katrins Bürgerbeirat hat faktisch überhaupt nichts zu sagen. Er darf überhaupt nichts entscheiden. Wenn, dann nur mal dabei sitzen, wenn was entschieden wird. Viermal im Jahr treffen sich beim Bürgerbeirat die 20 Menschen aus unterschiedlichen Landkreisen, Berufen und Altersgruppen und sprechen über die vielen Projekte, die im Rahmen des Strukturwandels gefördert werden. Ab und zu darf jemand von ihnen bei wichtigen Ausschüssen dabei sein. Also bei den Gremien, die wirklich was entscheiden. Allerdings nur beratend. Funktioniert das? Mitbestimmen, ohne mitentscheiden zu dürfen? Als die Kohlekommission ihren Abschlussbericht vorlegt und klar ist, der Kohleausstieg kommt, da beginnen im Mitteldeutschen Revier mehrere Beteiligungsformate. In Halle treffe ich jemanden, der von Anfang an dabei ist.
6: Hallo, freut mich.
7: Hallo, mich auch. Setzen Sie sich.
8: Wenn das passt. Ende 2019, Anfang 2020 war das Thema sehr groß, dass man die Bürgerinnen und Bürger im Revier beteiligen muss an diesem Strukturwandel.
2: Das ist Felix Schiedlowski. Er forscht an der Uni Halle zum Strukturwandel im Mitteldeutschen Revier, vor allem zum Thema Bürgerbeteiligung.
8: Der Tenor, also bevor die Politik entscheidet, bevor man Gelder zuweist, müssen erstmal die Bürgerinnen und Bürger gehört und beteiligt werden. Das war so der Grundtenor, deshalb bin ich sehr früh dem Thema der Bürgerbeteiligung begegnet.
6: War das ein Tenor, der aus Berlin kam oder war das einer, der eher aus dem Revier selbst, aus den Landesministerien?
8: Ich habe den eher aus dem Revier selber wahrgenommen und zwar einerseits aus den beteiligten Ministerien, also sozusagen aus der Landespolitik, insbesondere in Sachsen-Anhalt. In Sachsen habe ich das ein bisschen weniger.
2: Für seine Doktorarbeit erforscht Felix Schiedlowski, wie die Politik hier darüber kommuniziert, was nach der Kohle kommt.
8: Und es steht so ein bisschen vor dem Hintergrund, dass so eine fundamental große Frage, wie weiterleben nach der Kohle, auch neue politische Formen und Praktiken braucht, um das zu adressieren.
2: Heißt, gerade weil sich hier nach der Kohle wirklich alles ändert, sollen die BürgerInnen aus der Region mitreden können. Genau dafür entwickelt die Politik verschiedene Beteiligungsformate. Felix Schiedlowski begleitet den Prozess und sagt, der Plan ist eigentlich gut.
8: Man wollte den Menschen sagen, der Strukturwandel ist wichtig. Es ist wieder ein Wandel in der Region. Und das klingt natürlich hier in der Region nach den frühen 1990er Jahren. Und genau da hat man angesetzt und hat gesagt, dieser Wandel wird anders. Dieses Mal nehmen wir die Menschen mit. Diesmal bricht es nicht über die Köpfe der Menschen hinweg. Dieses Mal werden rationale Entscheidungen getroffen. Die Bürgerinnen und Bürger werden gehört.
2: Da sind zum Beispiel Anfang 2020 die sogenannten Zukunftswerkstätten. Workshops mit 60 Leuten, die eine gemeinsame Vision für die Region ausarbeiten sollen.
8: Ich glaube, die Grundidee war einfach, dass man, so simpel es klingt, die Zukunft skizzieren will. Also dass man den Menschen die Chance geben will, die Zukunft zu prognostizieren, noch bevor die Politik sie plant. Also was wünschen sich die Menschen, welche Ideen haben die Menschen und dass man all das...
2: Felix Schiedlowski sitzt mit in diesen Runden und hat schnell das Gefühl, dass beide Seiten irgendwie voneinander enttäuscht sind. also auf der einen Seite die Teilnehmer und auf der anderen Seite die Organisatoren. Die wollen nämlich so wenig wie möglich inhaltlich vorgeben und bringen deshalb sehr, sehr große Fragen mit. Sowas wie, wie wollen wir 2038 leben? Die TeilnehmerInnen können mit diesen Riesenfragen dann aber konkret nicht viel anfangen.
8: Also ich erinnere mich zum Beispiel an eine Bürgerwerkstatt, ganz am Anfang, wo ich teilgenommen habe, noch 2019, wo auch über die Frage diskutiert wurde, wie wollen wir in der Zukunft leben, wie soll der Strukturwandel aussehen. Und am Ende, im Abschlussplenum, waren dann nach 4 Stunden Diskussion oder so, waren die großen Themen, die übrig blieben, dann Freifunk in den Innenstädten und Müll sammeln oder Mülljogging als Themen. Und das ist augenscheinlich sehr weit weg von der großen Frage, weg von der Kohle, was passiert mit den Menschen und mit dem Revier. Aber es ist nicht so erstaunlich, wenn man sich anguckt, was soll man auf so eine große Frage antworten. Also diese Offenheit hat Vor- und Nachteile.
2: Die Ergebnisse aus diesen Werkstätten, so das Versprechen, sollen dann in Strategiepapiere übersetzt werden.
6: Und wurde das dann auch wirklich ernst genommen? Also stand in diesen Konzepten dann wirklich was über Müll sammeln und Freifunk? Oder war das dann im Endeffekt doch eher so eine Alibi-Beteiligung?
8: Also ich glaube schon, dass das insgesamt alles sehr ernst genommen wurde und dass wir nicht von einer Alibi-Beteiligung sprechen können. Ich habe die genauen Zahlen nicht im Kopf, aber es sind unheimlich dicke Bücher, die am Ende dabei rauskommen von diesen viele Menschen haben sich beteiligt in vielen Foren und am Ende soll die Skizze stehen für den Strukturwandel bis 2040. Das ist notwendigerweise eine Übersetzungsleistung, die dann passiert von dem Mülljogging hin wieder zu größeren Themen der Nachhaltigkeit und des Leben im Einklang mit der Natur zum Beispiel in dem Fall, was sich dann abbildet in natürlich sehr undefinierten Aussagen am Ende. Also wenn man sich diese Programme anschaut, dann merkt man, dass da sehr viel drin ist von dem, was die Bürgerinnen und Bürger gesagt haben, dass es aber auch sehr unkonkret ist am Ende. Und das ist nun mal so, wenn man einen Prozess skizzieren will von heute, 2021 bis 2038, dann muss da in gewisser Hinsicht so eine Leerstelle rein, dann müssen da solche Allgemeinplätze rein, einfach um das abzubilden. Und dementsprechend war es in meinen Augen nie eine Alibi-Beteiligung, aber es hat immer die Möglichkeit gelassen, dass es doch zu Verdruss führt, weil natürlich viele der Sachen, die 1:1 sich gewünscht wurden, dann aus diversen Gründen nicht abgebildet werden konnten.
2: Wenn da zum Beispiel jemand ist wie Katrin, die ein sehr spezifisches Anliegen hat, nämlich, dass die Mülldeponien nicht weiter wachsen, dann muss die Politik dieses Anliegen in eine Strategie übersetzen, die auch auf andere Bereiche anwendbar ist. Und raus kommt dann ein weichgespültes, relativ vages Konzept wie Nachhaltigkeit. Worauf sich irgendwie alle einigen können, vielleicht auch gerade weil es nicht super viel Inhalt hat. Felix Schiedlowski meint, dieser ganze Prozess mit der Bürgerbeteiligung soll den Kohleausstieg und den Strukturwandel entpolitisieren. Also raus aus der Politik und rein in die Hände der Gesellschaft.
8: Also man hat am Anfang gesagt, damit sollen sich nicht die politischen Parteien beschäftigen, sondern erstmal die Bürgerinnen und Bürger. Hat man, glaube ich, so ein bisschen diese potenzielle Polarisierung, die es ja politisch in Deutschland gibt und hier natürlich auch oder teilweise auch sehr ausgeprägt, hat man der sozusagen Vorschub geliefert. Also man hat versucht, der Strukturwandel soll kein Thema von rechten Parteien werden, von linksliberalen Parteien werden. Es soll nicht in diesem parteipolitischen Kampf aufgerieben werden, sondern es soll in den entpolitisierten Raum gebracht werden, um da sozusagen keinen Streit zu schaffen, sondern erstmal diesen Raum zu schaffen. Und ich glaube, das muss man einfach beachten, wenn man diese Bürgerbeteiligung sieht. Wie ist die zustande gekommen und warum?
2: Felix Schiedlowski sagt, auch der Begriff Strukturwandel soll dabei helfen, die Veränderungen im Revier aus der Politik möglichst fernzuhalten. Wandel, das klingt schließlich nach einer unveränderbaren, natürlichen Entwicklung und nicht nach einer politischen Entscheidung.
8: Also dieser Begriff hilft in dem Sinne, dass man einen eigentlich hochpolitischen Prozess und die Frage, wie wollen wir zusammen leben, dass man den in gewisser Hinsicht entpolitisiert und zu einem Naturereignis macht. Aber der Ausstieg aus der Kohle ist politisch gewollt. Er ist zu diesen Rahmenbedingungen gewollt, sowohl zeitlich als auch finanziell. Und auch die Frage, wie man zu den Entscheidungen kommt, wie der Strukturwandel aussieht, sind politische Fragen, sind auch parteipolitische Fragen, sind eigentlich auch Fragen, die sich, wie ich finde, in Wahlen abbilden sollten, wo die repräsentative Demokratie ins Spiel kommt. Und all das schafft man mit dem Begriff Strukturwandel aber so ein bisschen ins Abseits zu stellen.
2: Über diesen Punkt habe ich noch lange nachgedacht. Bisher dachte ich, dieser sperrige, sehr technische Begriff Strukturwandel, das ist ein Fall von schlechter politischer Kommunikation. Aber was, wenn er genau das bewirkt, was er soll? Wenn er bewusst so unpolitisch klingt? Damit die Veränderungen, die der Kohleausstieg lostritt, nicht als politische Entscheidungen wahrgenommen werden, sondern einfach als der Lauf der Dinge. Aber eine möglichst abstrakte Sprache kann keine realen Konflikte unter den Teppich kehren. Diese diffuse Unzufriedenheit, die auch mir in meinen Gesprächen immer wieder begegnet, die kennt auch Felix Schidlowski aus den Bürgerdialogen.
8: Man merkt dann den Konflikt zwischen Menschen, die in der Politik aktiv sind und eine Rolle spielen und zu Recht darauf verweisen, dass sich diese Region in fast allen Bereichen zum Besseren gewandelt hat. Also wirtschaftlich steht die Region eigentlich gut da, arbeitsmarktpolitisch steht die Region eigentlich gut da. Man hat energieintensive Industrie hier, man hat aber auch erneuerbare Energien hier und den Fokus darauf. Man hat Neuansiedlungen. Es gibt eigentlich diese Erfolgsgeschichte der Wende. Und dann gibt es andererseits dieses Leben mit diesem Umbruch, der nie so richtig aufgearbeitet werden konnte. Also der Verlust an Arbeit, der Verlust an Identität, der Verlust an Herkunft und das tatsächlich in einem unglaublich kurzen Zeitraum. Und das ist dann oft so ein Dialog, der sich dann schwer vereinbaren lässt. Also wenn dann politische Akteure zu Recht auf die Erfolge und Chancen des Strukturwandels hinweisen, und das ist zum Beispiel in diesen Bürgerforen oft passiert, und dann aber Rückfragen aus der Bevölkerung kamen, die den gleichen Prozess eher mit Abstieg assoziiert haben, wo das eher Erinnerungen geweckt hat an Verluste. Und das ist vielleicht dann sozusagen gar nicht immer nachweisbar oder die Fakten scheinen dann dagegen zu sprechen, weil die wirtschaftliche Entwicklung eigentlich gut ist. Und es schwingt aber eben diese Umbruchserfahrungen tatsächlich mit.
2: Katrin Jacewski ist jedenfalls happy mit ihrer neuen Rolle im Bürgerbeirat. Obwohl sie dort eigentlich nur informiert wird über das, was andere längst entschieden haben.
5: Jetzt haben sie aber ja trotzdem nicht wirklich faktische Macht. Also sie können jetzt nicht sagen, das Projekt finden wir blöd, machen wir nicht.
1: Natürlich kann man seine Meinung äußern, weil es ist ja tatsächlich immer eine Meinung. Inwieweit die Meinung dann aber gehört wird oder eben da einfließt in diese Entscheidung, das ist eine ganz andere Frage. Mhm. Und dann ist es natürlich auch so, dass die eigene Meinung sicherlich auch irgendwo im Hintergrund steht, sondern dann ist es so, dass die Meinung, also wir diskutieren ja auch über diese Projekte, dass die Meinung dann tatsächlich eben in der Gruppe gebildet wird und dann eben auch eventuell eine Äußerung dazu stattfindet.
2: Das Gefühl, buchstäblich mitreden zu können, das reicht ihr.
1: Wir diskutieren dann eben auch mal intern, wie jeder so aus seiner Perspektive das sieht und ob er das gut findet oder schlecht findet, was eventuell noch verbessert werden könnte. Ja, und so sind da ganz viele Sachen, die da eben auch mit einfließen. Und ich finde das persönlich auch sehr gut, dass es sowas überhaupt gibt. Es ist jetzt nicht nur rein von der Industrie her, sondern letztendlich werden auch ja die Bürger mitgenommen und die Bürger dürfen letztendlich auch über bestimmte Sachen einfach mal diskutieren und sich darüber auch austauschen.
2: Am Ende geht es bei der Bürgerbeteiligung vielleicht mehr um den Weg als das Ziel. Um das Gefühl mitreden zu können, auch wenn das am Ende eher zu vagen Ergebnissen führt. Die großen, wichtigen Entscheidungen, die treffen am Ende eben nicht die BürgerInnen. Aber wer dann? In den nächsten beiden Folgen will ich wissen, wie Strukturwandel ganz konkret organisiert wird. Wer sind die Menschen, die eigene Projekte vorantreiben, um die Region zu verändern? Und wer sind die, die entscheiden, welche Projekte am Ende mit Steuergeldern gefördert werden?
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1: Hier ist der Antritt, der Fahrrad-Podcast auf Detektor FM mit der dritten Juli-Ausgabe 2026. Mein Name ist Gerolf Meyer und ich bin nicht allein in diesem Studio. Wer sind denn Sie?
2: Ich bin Christian Bollert. Vielleicht hat mich der oder die eine andere schon mal hier und da gehört. Schön, mal wieder hier zu sein. Mensch.
1: Finde ich auch. Hallo ja. Christian. Grüß dich.
2: Gleichfalls. Ich grüße dich. Ja. Wie geht's?
1: Gut.
2: Gut?
1: Ja.
2: Ja. Ist wie so ein, wenn ich bekannte Kinder frage, wie es ihnen geht. Ja, gut. Wie war es in der Schule? Gut.
1: Ja.
2: Ja. Gibt's noch mehr zu sagen als gut oder?
1: Ja, schon. Wahrscheinlich. Also du sprichst mich jetzt auf den Fahrradteil meines Lebens an, wahrscheinlich.
2: Ja. Ja, ja.
1: Ja,
2: kannst du mir auch eine Zahnarztgeschichte erzählen?
1: Ach Gott. Naja, das lass mal lieber. Obwohl ich werd besser.
2: Ah.
1: Das ist gut. Aber ja, fahrradmäßig, ich habe ein schönes Tandemwochenende neu gehabt. Das fand ich sehr gut. Das hat sehr viel Spaß gemacht. Dieser Gegenstand ist einfach, ja, ich kann es nur immer wieder sagen, das ist einfach ein super Gegenstand und bin ein bisschen rausgekommen, weil eigentlich war es vorher nicht so toll, weil ich war krank. Ich wollte eigentlich in Urlaub fahren, das hat nicht geklappt. Das heißt, mir fehlt so ein bisschen das, was du dir, glaube ich, abgeholt hast in den letzten Tagen oder Wochen. Aber es wird einfach so ein bisschen nachgeholt werden und ja, so ist es halt manchmal. Kann man nichts machen. Passiert.
2: Kann man nichts machen, ja. Stimmt. Ich saß relativ lange im Auto die letzten Tage. Insgesamt 4 Tage.
1: Ja. Insgesamt 4 Tage?
2: Ja.
1: Okay.
2: Also, ja.
1: Ich werde dich in dieser Ausgabe, werde ich dich noch dazu befragen, zu dem, was du da gemacht hast. Du warst in den Pyrenäen. 4 Tage Auto klingt nach 2 Tage hin und 2 Tage Rückfahrt.
2: Das kann man so sagen, genau. Übrigens mit dem Elektroauto, hat sehr gut geklappt.
1: Ei.
2: Ja.
1: Ja, okay.
2: Die Frau in der Ausleihe hat mich ganz verdattert angeguckt, hat gesagt, das hat ja noch nie jemand gemacht. Da habe ich gesagt, naja, das glaube ich nicht. Also die war so, die dachte so, das geht ja gar nicht, da muss man überall 4 Stunden warten und so. Es ist krass, wie selbst Mitarbeiterinnen und Mitarbeiter der Autovermietung einem noch erzählen, dass man mit dem Elektroauto nicht 3 Meter fahren kann.
1: Das okay.
2: ist wirklich interessant.
1: Also von Leipzig bis in die Pyrenäen.
2: Ja.
1: Wie habt ihr es gemacht? Erzähl doch mal.
2: Ja, im Prinzip Mietwagen genommen, Elektroauto genommen und halt die Route sich mal angeguckt und dann sieht man, sind so knapp 1600, 1700 Kilometer, je nachdem, wo man hin will. Das muss man mit dem Auto fahren, wenn man die Räder hinten reinpacken will. Oder das war so unsere Idee, weil Zug bisschen kompliziert, gerade dann vor Ort.
1: Muss man vorher jemanden fragen, der sich auskennt.
2: Nervt
1: auch manchmal, ja.
2: So, dann, so kann nerven und wir haben irgendwie entschieden, nee, machen wir mal mit dem Elektroauto und dann halt Auto ausgeliehen, Zwischenstopp geplant, natürlich irgendwo, ich sag mal, zwischen Elsass und Besançon, so jeweils.
1: Ja.
2: Und also auf dem Hinweg.
1: Also in der burgundischen Pforte sozusagen.
2: Richtig, richtig. Da, wo der Comté genossen wird und der Dijon-Senf. Und also auf der Hinfahrt waren wir in Besançon und auf der Rückfahrt in Mühlhus. Man kann es auch sagen, mit dabei war Gregor, unser Musikchef. Wir sind da zu zweit runtergedüdelt. Und es hat super geklappt. Also klar, man hat bei, ich weiß nicht, wer sich auskennt mit Elektroautos, das große Problem ist nicht unbedingt, dass es zu wenig Ladesäulen gibt, sondern dass es ungefähr 30 Trilliarden Anbieter gibt und man immer irgendwie so ein bisschen oder immer mal wieder genötigt wird, sich irgendwo einen Account anzulegen und es ist manchmal ein bisschen kompliziert, ein bisschen nervig, sind bricht der Vorgang irgendwie ab, dann ist die Säule defekt oder so. Aber ganz ehrlich, ich weiß nicht, wie oft wir jetzt geladen haben, lass mich vielleicht 8, 9 Mal oder so. 2 Mal gab es ein bisschen größere Hassel mit, man muss nochmal neu starten, man muss nochmal irgendwie eine andere Säule fahren, weil die nun gerade wirklich defekt ist, aber noch niemand gesagt hat, dass sie defekt ist. So. Aber das hat an sich so gut geklappt. Also du kannst mit dem Ding länger fahren, als du fahren solltest, weil du musst eh irgendwann mal eine Pause machen. Also wir haben dann immer so nach 2,5, 3 Stunden eine Pause gemacht. Da musst du eh mal einen Kaffee trinken und nach 20 Minuten ist das Ding wieder voll. Also diese Schnellladesäulen an den Autobahnen, das funktioniert richtig, richtig gut. Man muss ein bisschen darauf achten, dass man halt Schnellladesäulen findet und dass man jetzt nicht irgendwie so eine ganz poplige Steckdose an einer Supermarkttankstelle irgendwie sich nimmt. Dann dauert es wirklich 4 Stunden, so wie die Frau in der Autovermietung dachte, dass man überall 4 Stunden gefangen ist an jedem Rastplatz. Aber wirklich nach 20 bis 40 Minuten ist das Auto proppevoll wieder und du kannst einfach weiter 3,5, 4 Stunden fahren, wenn du möchtest. Hat sehr, sehr gut geklappt und ich muss sagen, irgendwie fühlt es sich auch besser an, wenn man an den Tankstellen vorbeifährt und dann an die Ladesäule irgendwie. Ja, nee, hat gut geklappt, war super.
1: Ich bin im Winter mit einem Freund von Frankfurt in die Provence gefahren, auch mit dem Elektroauto, und war da auch ganz gespannt drauf, wie das läuft. Und da hatte ich das so, dass man so, also er hat das, es ist ein Firmenwagen von ihm und hat da auch eine entsprechende Routine. Und ich habe so festgestellt, okay, man muss halt manchmal bei verschiedenen Anbietern, man muss auf verschiedenen Seiten oder Apps irgendwie suchen, wo man irgendwie was findet.
2: Obwohl mittlerweile, das muss man sagen, der QR-Code lustigerweise da so ein Revival feiert. Mhm. Mit QR-Code kann man meistens direkt bezahlen. Und da muss man meistens dann nur noch die Kreditkarte eingeben. Manchmal geht nur PayPal oder Google Pay oder irgendwie sowas, aber in der Regel funktioniert das gerade an den Autobahnen mit den QR-Codes ganz gut.
1: Genau, wenn man da ist. Ne? Ja. Aber die verschiedenen Säulen zu finden, das war irgendwie da so ein Ding. Ja. Also er hatte da so verschiedene Quellen. So.
2: Aber das Auto, was wir zum Beispiel ausgeliehen haben, ohne jetzt zu tief einsteigen zu wollen, das hat dir auch immer vorgeschlagen, wo du laden sollst, und hat dann schon gesagt, da kommst du mit 12% Ladung an, da ist eine Schnellladesäule, davon sind 6 frei von 12 oder irgendwie so. Also du kannst auch in den bewährten Kartendiensten dieser Welt ganz einfach nach Ladesäule suchen und du findest unendlich viel. Du musst halt eher gucken, ist es eine Schnellladesäule, muss ich mich da irgendwie extra nochmal anmelden oder so.
1: Genau, und das hatte bei uns auch eigentlich dann ganz gut funktioniert. Mhm. Und ich fand irgendwie, auch wenn man sich da ein bisschen umstellen muss, ne, weil man dann halt einfach irgendwie solche Sachen noch checkt, und bei einer klassischen Benzin-Diesel-Tankstelle ist das ja nicht so, ne? Da fährst du ran, da weißt du, gibt es irgendwie da deinen Saft, den du da brauchst.
2: Ja. Das stimmt.
1: Ich fand es aber trotzdem irgendwie entspannter.
2: Ja, ich finde, ich bin auch irgendwie ein großer Freund. Ich fahre schon seit Jahren tatsächlich auch in Urlaub mit Elektroauto. Habe ich mir ein bisschen auch von Gregor abgeguckt, muss ich sagen. Der hat damit, glaube ich, angefangen vor ein paar Jahren. Und da dachte ich so, ach so, du fährst auch nach Dänemark mit dem Elektroauto und so. Und dann stellt man übrigens fest, die Ladeinfrastruktur in Dänemark ist deutlich besser als in Deutschland. Also es ist eigentlich gar nicht so kompliziert. Und nee, also ich kann es wirklich nur empfehlen. Wenn man ein bisschen Lust hat, sich darauf einzulassen und eben ein bisschen auch mal zu suchen und so. Aber es ist jetzt wirklich nicht, also ich war vorher so ein bisschen abgeschreckt, dass ich so dachte, oh Gott, das könnte wahnsinnig kompliziert sein. Ist es aber nicht. Also wirklich. Also
1: ist ja auch normal, oder? Wenn man das, bevor man das erste Mal probiert hat, so ging mir auch so. Aber ich muss auch sagen, das hat bei uns da richtig gut funktioniert. Ich wusste das gar nicht, dass ihr jetzt so lange gefahren seid. Lustig, jetzt haben wir hier so eine...
2: Ja, am Ende, ich vergleiche das so ein bisschen mit, als ich angefangen habe, mit dem Handy zu bezahlen. Da war ich am Anfang auch so, ah, geht das? Und muss ich da immer noch eine Karte mitnehmen und so? Und dann klappt es mal nicht, weil irgendein Supermarkt die Kasse ausgefallen ist oder so. Aber so ähnlich ist das. Aber nicht schlimmer. Also ganz im Gegenteil. Also ich fand es ziemlich bequem und angenehm. Und man kommt, das fand ich auch interessant, an spannende Orte. Zum Beispiel, ich glaube, unser allererster Stopp war irgendwo in Baden-Württemberg. Das war so ein 2-stöckiger Bäcker, der hätte dir auch gut gefallen. Der war mitten in der Pampa, so neben einem großen Werk von Wirth. Also offensichtlich ist das da so eine Art Kaffeeversorgung von Wirth. Und die hatten aber extra Ladesäulen. Und ich dachte, wie klug. Da standen alle Autos und die Leute haben natürlich einen Kaffee getrunken, haben einen Kuchen gegessen. Und da waren Leute, die ihren Sonntagsausflug mit dem Rad gemacht haben und Leute, die im Elektroauto von der Autobahn da runtergefahren sind. Also mega klug.
1: Und das sortiert sich so ein bisschen um, ne? Was so für Geschäftsmodelle damit verbunden sind. Und genau, da gibt es so Betriebe, die dann irgendwie ihre Chance sehen, so, okay, stellen wir uns halt so eine Säule hin.
2: Ja, wie klug. Also du musst quasi nichts ausgeben für Akquise. Im besten Fall verdienst du noch mit an der Elektrosäule. Total gute Idee. Also ich meine, andere geben dafür Geld für Werbung aus oder so und du kommst automatisch dahin, weil du brauchst diese Schnellladesäule oder du möchtest sie gerne haben. Ja.
1: Und die Rolle der klassischen Tankstelle, die ändert sich auch so, ne? Also ich kenn's so vom Brevet-Fahren so ein bisschen die Überlegung. Da war früher das ja, okay, du nimmst halt als Checkpoint, nimmst du irgendeine Tankstelle, weil da ist immer jemand da und die hat offen. Ja. Und das ist nicht mehr so. Und ich kenne hier auch Orte, ich hatte irgendwie letztes Jahr, hatte ich in einer kleinen Stadt an der Elbe so ein Gespräch in so einer Tankstelle, weil da gab's einen Klassiker leider, ne? Gab's nicht mehr so viel zum Einkehren und dann waren wir in der Tankstelle und haben uns dann auch gefragt, so, okay, was passiert denn, wenn die Tankstelle auch nicht mehr diese Rolle übernimmt, die sie ja teilweise hat?
2: Ja, Brötchen und so diese ganzen kleinen, absolut.
1: Und das wird auch für die Brevet-Szene, oder hat's wahrscheinlich schon längst, beinhaltet das auch Änderungen, Änderungen. So seine Checkpoints zerlegt.
2: Aber um das auch vielleicht noch zu sagen, wo du es gerade erwähnt hast mit der Tankstelle, ich habe es auch mindestens zweimal erlebt, dass ich so dachte, wie klug von Tankstellengesellschaften, die haben mittlerweile ja auch oft 4 oder 6 Ladesäulen. Kann ja gut sein, dass in ein paar Jahren das dann nur noch ein paar Benziner oder gar keine mehr gibt und die schon auch diesen Ort bewahren, weil wenn du lädst, brauchst du ja auch einen kleinen Moment, das heißt, dann kannst du auch wieder einkaufen gehen. Und das hört man ja immer wieder, dass für die Tankstellenpächter das Benzin gar nicht so interessant ist, sondern die Snacks und so. Und damit kannst du dir eigentlich auch wieder die Kunden ranholen, wenn du genug Ladesäulen hast. die sind dann halt 20 Minuten da, die trinken bei dir einen Kaffee, die essen ein Eis, die kaufen irgendwas aus der Auslage. Also so doof ist das gar nicht. Deswegen, also ich kann es ganz konkret sagen, eine deutsche Firma und eine französische, da dachte ich so, ah, okay, das geht so in die Tankstelle der Zukunft. Also das könnte auch irgendwie, also von daher.
1: Und das ist total interessant, ne? Wie sich dieser Ort, ja, der eigentlich früher mal so, wenn man sich überlegt, wo dieser ganze, also alles, was irgendwie mit Diesel und Benzin betrieben ist, das ist ja eigentlich das Backbone sozusagen. Das ist die Struktur, die das ganze System aufrechterhält. Ja. Und diese Struktur ändert sich jetzt. Das ist ziemlich spannend. Ja, du hast vorhin gesagt, es fühlt sich auch besser an, irgendwie dahin zu fahren mit dem Elektroauto. Warum fühlt es sich besser an für dich?
2: Naja, weil man natürlich irgendwie weiß, hey, also in allermeisten Fällen steht auch an den Säulen, dass sie mit Ökostrom irgendwie betrieben werden, dass man eben doch umweltfreundlicher unterwegs ist. Ich weiß, Akku, Batterie und so, auch alles nicht so easy peasy, aber irgendwie ist es schon besser, als da zu wissen, okay, hier gehen jetzt, weiß ich nicht, 6, 7, 8, 9, 10 Liter dauerhaft irgendwie fossile Energie aus dem Auspuff raus, sondern ist irgendwie besser. Und ehrlicherweise auch ein ziemlich komfortables Fahren. Also sehr entspannt, sehr easy. Gute Beschleunigung, muss man auch sagen. Also, ja, macht Spaß.
1: Da habt ihr wahrscheinlich auf den Bergstraßen in den Pyrenäen. Ja, da nickt er. So, aber wer hätte das gedacht, dass hier ist der Fahrradpodcast-Antritt. Wir sprechen aber erstmal 10 Minuten über Elektromobilität auf dem Weg zum
2: Fahrradfahren.
1: Kann auch mal so sein, so ist es halt, wenn Christian Bollert hier zu Gast ist. Eigentlich ist es ja hier nicht ganz zu Gast. Er wohnt ja immer noch ein bisschen so mit.
2: Ich habe immer noch ein Zimmer.
1: Genau, ja. Er hat immer noch ein Zimmer in diesem Podcast. Und wenn er dann mal wieder da ist, dann kann es auch sein, dass wir über sowas sprechen. Wir werden aber noch weiter über Christians Erlebnisse in den Pyrenäen sprechen. Und zwar mit dem Rad und ums Rad. Und darum geht's nämlich in diesem Podcast.

0: Lukas ist Ingenieur und beschäftigt sich mit untertägigen Gasspeichern und um die zu erreichen, ist er immer wieder auf langen Dienstreisen unterwegs. Vor ungefähr einem Jahr hat er sich entschieden, diese Dienstreisen statt mit dem Auto lieber mit Zug und Rad durchzuführen. Und wie das funktioniert, gerade auch wenn man nicht gerade an einem Fernverkehrsdrehkreuz wohnt, darüber spreche ich mit Lukas in diesem Podcast. Und erstmal geht's hier aber um Christians Erlebnisse rund um die Königsetappe der Tour de France in den Pyrenäen. Christian, jetzt habe ich schon ziemlich fundiert erfahren, wie du in die Pyrenäen gekommen bist, ja, und welches Verkehrsmittel das deiner Wahl gewesen ist. Jetzt möchte ich eigentlich mal wissen, warum bist du denn in die Pyrenäen gefahren?
1: Ja, es gibt, glaube ich, mehrere Gründe. Der eine ist relativ plausibel und einfach. Ich war noch nie da. Das heißt, es stand schon länger auf meiner Liste und ich dachte, ach, irgendwann machst du das mal. Und diesen Gedanken habe ich bestimmt schon seit ein paar Jahren und irgendwie dachte ich so, irgendwann. Und dann gab es mal so einen Punkt, wo ich so dachte, ah, irgendwann ist natürlich auch irgendwie Quatsch, mach's doch einfach mal. Du warst letztes Jahr da, war sicher auch nochmal ein kleiner Auslöser. Dann habe ich mir die Strecke angeguckt von der diesjährigen Tour und dachte so, ah, interessant, in Spanien starten, Barcelona, dann da irgendwie so rüber, könnte ja passen. Dann wusste ich, unser Musikchef Gregor habe ich schon kurz erwähnt, mit dem ich mit dem Auto her in die Pyrenäen gefahren bin und auch wieder zurück. Gregor ist wahrscheinlich der größte Tour de France-Fan, den ich hier in unserem Büro wenigstens kenne und wahrscheinlich auch nördlich der Alpen. Der ist schon nach Kopenhagen gefahren zum Start. Der ist nach Italien zum Start gefahren und wieder zurück über die Alpen. Er war, glaube ich, in Düsseldorf beim Tourstart. Also er ist ständig irgendwie beim Tourstart, so am Anfang. Und da dachte ich so, wenn ich das kombiniere und ihn mal frage, ob er sich das vorstellen könnte, könnte er sich das ausgehen? Und tatsächlich war er, glaube ich, relativ schnell überzeugt, damit dabei zu sein. War auch noch nie in den Pyrenäen. Und dann haben wir einfach, ich glaube, irgendwann im Januar mal geguckt, ob es noch Unterkünfte gibt, waren dann relativ positiv überrascht, dass da noch gar nicht so alles ausgebucht ist. Das ist in den Alpen ein bisschen anders. Da ist, sobald die Strecke raus ist, kannst du vergessen, dass du in Alpe d'Huez oder so noch ein Zimmer bekommst. Aber in den Pyrenäen scheint das alles ein bisschen entspannter zu sein, weil es ja auch weiter weg ist. Und da haben wir zwei aus unserer Sicht sehr, sehr schöne Unterkünfte gefunden. Einmal in Aix-les-Thermes und einmal in Beausson. Das ist so ein bisschen südlich von Lourdes. Und ja, dann haben wir gesagt, gut, dann machen wir das mal. Fahren wir mal hin. Und es war relativ klar, dass wir so 4 Tage mitnehmen können, 4 Tage Tour, aber wollten logischerweise auch selber ein bisschen fahren und haben das dann auch gemacht.
0: Wenn du sagst, 4 Tage Tour mitnehmen, heißt das, ihr habt bei 4 Etappen am Streckenrand gestanden?
1: Das war die ursprüngliche Idee. Tatsächlich haben wir bei 3 Etappen am Streckenrand gestanden. Die eine Etappe haben wir dann aus logistischen Gründen in einem Radcafé am Fuße des Tourmalet geguckt, was auch nicht die schlechteste Idee war. Ganz im Gegenteil, es war super. Da haben wir mal ein bisschen Piano gemacht und sind nur so eine kleine Talrunde gefahren. So der ganz klassische Coffee Ride. Also es war für uns eine Überführungsetappe, ein Ruhetag und aber gleichzeitig auch ein Coffee Ride. Ja.
0: Ich habe davon mitbekommen, dass ihr bei dieser Etappe irgendwie in der Nähe wart. Ich dachte auch, es wäre die einzige. Deswegen wollte ich dich auf die ansprechen. Jetzt scheint es mir so, dass ihr bei anderen vielleicht noch ein bisschen näher dran gewesen seid am Renngeschehen.
1: Also bei der Tourmalet-Etappe waren wir direkt oben auf dem Tourmalet.
0: Ihr wart direkt oben?
1: Ja.
0: Okay. Ich habe in der Übertragung, ich habe es live gesehen. Ich habe geschaut, ob ich euch sehe. Ich habe euch nicht gesehen. Okay.
1: Ja, dann, wir hatten auch Regenjacken an, deswegen waren wir schwer zu erkennen. Aber ja, tatsächlich waren, wir haben es im Nachhinein nochmal schnell geguckt, ob die Kamerabilder uns irgendwie eingefangen haben, aber die waren immer auf der anderen Straßenseite.
0: Okay, also ihr wart nicht zu sehen.
1: Genau, und haben dann auch einmal umgeschnitten, als gerade Vingegaard bei uns, also wirklich ein paar Sekunden später. Aber ja, nee, also die haben wir mitgenommen. Ich kann auch sagen, wir waren in Les Angles. Das war unsere erste Etappe, war auch ehrlicherweise unsere längste Etappe. Also damit sind wir eingestiegen. Dann haben wir, wie gesagt, so einen Tag Überführungsetappe gemacht. Da haben wir uns in ein Café gesetzt, in so ein Fahrradcafé und sehr entspannt mit Kuchen die Etappe geguckt. Und dann sind wir an die Strecke der Flachetappe nach Pau. Und dann zum großen Finale sind wir den Tourmalet hoch von der Seite, wo sie runtergefahren sind und haben dann einen fantastischen Blick gehabt. Also darüber könnte ich jetzt noch Stunden reden, aber du möchtest mich ja auch noch ein bisschen was
0: fragen. Genau, ich möchte genau über diesen Tag was von dir wissen, weil da kommt irgendwie ganz viel zusammen. Du hast gesagt, Gregor ist der größte Tour de France-Fan, den du kennst.
1: Ja.
0: Der muss ein größerer Fan sein als ich oder Jens. Das ist, also, ja, ja, das ist möglich, aber das ist auch erstmal, ne?
1: Ja.
0: So, dann seid ihr an diesem Berg gewesen und du hast schon erwähnt, ich war letztes Jahr da, ich war auch vorletztes Jahr da, also dieser Berg ist Also für mich hat er eine große Bedeutung. Wie ist das für dich? Du bist zum ersten Mal in den Pyrenäen. Ja. Du näherst dich zum ersten Mal dem Tourmalet. Ist das ein Pass wie jeder andere? Oder was passiert da mit Christian Bollert? Wie fährt er dort hoch? Wie ist das an so einem Tag?
1: Also für mich war... Es war schon anders, weil es war ja der letzte Tag. Also es war irgendwie klar, für uns war es auch quasi die Abschlussetappe, Königsetappe, was auch immer. Klammer auf. Anstrengungsmäßig glaube ich gar nicht, weil wir hatten am ersten Tag haben wir uns ziemlich abgeschossen mit 110 Kilometern und 3000 Höhenmetern. Das war deutlich anstrengender. Aber klar, es war irgendwie vollkommen abzusehen, dass es dieser legendäre Tourmalet ist, den man da irgendwie hochfährt, dass wir sehr wahrscheinlich eine Vorentscheidung der Tour dort erleben werden. Und ich hatte tatsächlich eher so die ganze Zeit so ein paar Fragen. Wo zur Hölle verbringe ich die 4 Stunden da oben in der Sonne im Schatten, damit ich nicht verbrenne mit meiner weißen Haut? Was machen wir da überhaupt dann die ganze Zeit? Wo stellen wir uns hin? Also so logistische Fragen haben sich so ein bisschen gestellt. Finden wir vielleicht noch ein Café, wo wir eine Stunde abhängen können im Schatten oder irgendwie so, damit wir nicht die ganze Zeit irgendwie auf der Wiese sitzen mit allen anderen und warten? Und dann beim Hochfahren hatte ich so das Gefühl, und es lag natürlich daran, dass wir ja schon 3 Tage vorher in den Pyrenäen waren, dass der sich ganz gut fahren ließ, ehrlicherweise. Also es war jetzt gar nicht so ein ekliger Berg oder so, sondern es war eigentlich ein ziemlich gleichmäßiges Bergauffahren. Wir haben dann noch, vielleicht hast du das dann in den letzten Jahren ja auch mitbekommen, es gibt ja noch so eine Nebenstrecke, die sie extra gebaut haben.
0: Den alten, ja. Oder es gibt diese alte Laurent, Alternative.
1: Laurent-Fignon-Weg, ja, genau. Nennen sie den jetzt, glaube ich, mittlerweile. Die haben wir genutzt, um hochzufahren.
0: Ja, okay.
1: Wird auch empfohlen, da lieber nicht runterzufahren, sondern hochzufahren, weil es doch sehr schotterig ist teilweise und hier und da so ein bisschen schlechte Straßen. Aber zum Hochfahren war das ziemlich cool, zumal wir das beide gesehen haben. Wir wären beide fast vorbeigefahren. Ich hatte da gerade, glaube ich, eine Banane gegessen oder so. Dann habe ich gesagt, hey, ist nicht hier dieser Weg? Und dann, ja, zack. Aber der ist landschaftlich auch sehr schön, weil das kommt einem dann so ein bisschen vor, als ob man wandern ist. Also wirklich so ganz klassisch irgendwie. Man fährt dann nochmal durch so ein Tal, wo so ein Fluss durchfließt und da sind dann auch eigentlich nur Wanderer und noch 5 andere Radfahrer oder so. Und insgesamt ging das ganz gut. Also wie gesagt, aber ich glaube, wir hatten natürlich auch so einen kleinen Trainingseffekt von den anderen 3 Tagen. Deswegen, wenn ich den jetzt aus dem Stand gefahren wäre, wäre er vielleicht doch noch ein bisschen anstrengender gewesen. Und oben fand ich es dann schon sehr beeindruckend, weil wir sind ja quasi von der Rückseite gekommen. Dann so diesen krassen Blick ins Tal zu haben. Und wir hatten natürlich nicht nur den krassen Blick ins Tal, sondern ja auch noch den krassen Blick ins Tal mit überall sind Menschen und Wohnwagen und so. Also wir konnten so, das lässt sich immer so ein bisschen schwer schätzen, 2, 3, wenn es hochkommt, vielleicht 4 Kilometer weit runter gucken, die Strecke. Und hatten damit natürlich auch sehr früh dann so das Gefühl, da kommen sie. Das muss irgendwie, also man konnte im Prinzip bis zu diesem letzten Ort gucken.
0: Lamongie, da wo die großen, Hotelburgen, die dort stehen. Okay. Ja. Und das.
1: Aber ich hatte jetzt keinen so Gänsehautmoment oder so. Ich fand es schon sehr cool, da zu sein und beeindruckend, aber jetzt auch nicht irgendwie. Also ich habe, glaube ich, nicht so eine ganz spezielle Verbindung, so wie du, wie
0: jetzt
1: ich das
0: zu diesem
1: raus,
0: Berg.
1: Zu diesem Berg,
0: okay.
1: Genau.
0: Ja. Ja. Habt ihr diese Statue gesehen?
1: Ja.
0: Ja, okay.
1: Gregor hat auch gleich ein Bild gemacht.
0: Sehr gut. Ja. Du kennst die Geschichte der Statue, ne? Ich habe das, glaube ich, hier im Podcast auch schon mal erzählt. Also es gibt da so ein ganz schönes Ritual, diese Statue, ich weiß nicht, sagt man Statue dazu? Also ja. Es ist so eine Metallskulptur, genau. Es ist eine Skulptur und die wird im Herbst, wird die runter ins Tal gefahren, ich glaube auf die Westseite.
1: Von da sind wir gekommen, ja.
0: Genau, von dort seid ihr gekommen, können wir auch noch dazu sagen, ich habe es eben kurz eingegeben, also der Anstieg, den ihr gut trainiert, da halbwegs locker hochgedrückt habt, so 1400 Höhenmeter, ein bisschen mehr, es ist 18 Kilometer, also ist schon ein Stück. Und,
1: aber eben keine 30 oder so.
0: Und im Frühjahr zur Eröffnung des Passes, zur Wiedereröffnung, wird diese Skulptur auf einem LKW hochgefahren mit musikalischer Begleitung und es wird ungefähr in Radtempo wird es gemacht und wird halt von hunderten Radfahrern und Radfahrerinnen begleitet und da steckt schon so ein bisschen, wenn man sich da so ein paar Videos von anschaut, da steckt schon so ein bisschen von dieser Bedeutung drin, die dieser Berg hat, also für die Leute, die dort zumindest Radfahren, wahrscheinlich auch für ein paar mehr. Und das das, ja, für mich war das die zweimal, wo ich da gewesen bin, war das so ein Ding, okay, du bist jetzt hier an diesem Ort, den du aus so vielen Übertragungen kennst und ja, aus so vielen Geschichten.
1: Also es war ja ein Donnerstag, ne? Und es war trotzdem natürlich brechend voll. Also klar, es waren so Typen wie wir, die sich Urlaub genommen hatten für irgendwie eine Woche Pyrenäen. Wir hatten in unserer Unterkunft auch zwei englische Pärchen, die auch, also eins war so richtig into it, die sind auch jetzt dann nochmal in den Alpen und so, also die sind dann da für das Wochenende extra angereist und so. Und aber auch ganz viele Französinnen und Franzosen haben ja offensichtlich sich freigenommen, saßen am Rand, auch in der Abfahrt, das finde ich auch immer interessant, da sitzen dann Leute, verbringen den ganzen Tag da, um dann in der Abfahrt die Leute kurz vorbeizischen zu sehen. Ja. Aber ja, dann sitzen die da an ihren Tischchen, essen ihren Kartoffelsalat und ist schon interessant. Ja.
0: Und das finde ich krass, ne? Welche Stärke dieses Event hat, diese Rundfahrt, die auch so lang geht und wie sie immer wieder für so viele Leute und nicht nur für irgendwelche Radbekloppten, sondern generell
1: ja, so, für die Leute, die da wohnen.
0: Ja, und so eine Anziehungskraft hat. Und okay, ihr fahrt da hoch bis zum Pass. Und ihr wart da 4 Stunden vorher, bevor sie durchgefahren sind, hast du gesagt.
1: Also ungefähr.
0: Ja, nimm uns mal kurz
1: wir
0: mit.
1: Wir waren eine Stunde zu früh, als wir eigentlich dachten, weil wir hatten ein bisschen Puffer eingeplant.
0: Ja, aber hattet ja einen Trainingseffekt aus den letzten Tagen. Nimm uns mal ein Stück mit, erzähl uns mal, was da so passiert, bevor das Feld oder dann das auseinandergerupfte Feld dort durchkommt. Weil das ist ja nochmal so ein eigenes Ding, ne?
1: Ja.
0: Also du bist da oben, es sitzen schon ein Haufen Leute rum, was passiert dann?
1: Ja, also als allererstes machen natürlich alle erstmal ein Foto von dem Passschild, ne, was natürlich total zugeklebt ist. Ja. Und eben aber auch von der Statue. Und dann gucken erstmal alle, dass sie irgendwie sich versorgen. Also dann, da gibt es so einen Shop, da in dem Fall standen da auch ein paar Grills und so, weil natürlich wirklich tausende Leute da irgendwie oben waren. Und es war ein gutes Geschäft, glaube ich, für die beiden Cafés, die es da gab. Da war eine riesen Leinwand aufgebaut und wir hatten dann tatsächlich Glück, dass wir so ein bisschen aus Zufall, würde ich sagen, in dem einen Café wirklich noch einen Platz gefunden haben. Ich glaube, es war ein bisschen, war nicht so gedacht, war eigentlich irgendwie reserviert für irgendwelche Leute, die kamen aber erst später und dann saßen wir halt da und so. Da haben wir noch einen schönen Kaffee gekriegt, aber man hat schon gemerkt, es wurde dann immer voller und jeder suchte sich dann da irgendwie so seinen Platz und guckt, wo er vielleicht noch irgendwie an der Strecke was sehen kann. Die aber natürlich schon ewig da sind, sind die Wohnwagenleute, die sich da ihre besten Spots gesichert haben.
0: Und da gibt es nicht viele, ne?
1: Da gibt es nicht viele Spots. Aber wir haben dann tatsächlich einen, ich bin ja hier ein ziemlich heller Hauttyp, wir haben dann einen, also nachdem wir erstmal da noch so eine Stunde dann Kaffee getrunken haben in dem Café, haben wir uns dann auch erstmal einen Platz gesucht, auch nochmal was zu essen geholt und also kulinarisch ist das Angebot da jetzt natürlich auch nicht so herausragend, muss man sagen. Da gibt es dann ein bisschen Würste und Baguette oder so und ein Käsebaguette, das ist dann so die Auswahl, die man hat. Viel Bier wird getrunken, interessanterweise, also hätte ich auch nicht gedacht. Also viele Leute stellen sich da echt einige Biere rein und wir haben dann aus unserer Sicht sehr clever einen super Platz hinter einem Wohnwagen gefunden, im Schatten, mit Blick ins Tal. Und dann konntest
0: auf die Ostseite, wo sie hochkommen.
1: Das war fantastisch. Sind dafür aber natürlich auch erstmal mit den Radschuhen da irgendwie durch die Gegend gestolpert und ein bisschen hier über den Fels und da nochmal vorbei, weil überall sitzen ja Leute und haben irgendwas aufgebaut, haben Tische aufgebaut und so weiter und so fort. Und in diesem Wohnwagenschatten hatten wir einen fantastischen Blick und dann geht es natürlich so ein bisschen los. Dann kommt die Werbekarawane irgendwann und
0: erzähl doch mal was zu dieser Werbekarawane.
1: Es ist wirklich, es ist interessant, weil ich glaube, die allermeisten Leute sagen so, ja, ach, die Werbekarawane ist gar nicht so. Aber 90% der Leute drehen komplett durch. Egal, was da rausgeworfen wird, irgendwelche Schlüsselanhänger.
0: Das müssen wir vielleicht ein bisschen erklären, ne? Ja. Was das eigentlich ist. Also wie lang ist das? Sind das ganz normale Autos, die dort fahren? Nee, sind es nämlich nicht. Ne?
1: Ja, also das sind schon extra dafür produzierte Wagen, kann man sagen. Ein bisschen vielleicht wie Karneval. Also ich finde, ich hatte schon war auch schon dankenswerterweise häufiger bei der Tour. Es ist immer so eine Mischung aus Karneval und Hotel-Animationsurlaub. Weil die Typen, die da draufstehen, die Frauen und die Männer, die schreien die ganze Zeit, die sind irgendwie, klar, am Tourmalet erst recht, die wissen dann, okay, bis oben muss ich noch schreien, dann ist irgendwie Feierabend. Die ballern, die Musik, laut läuft irgendwelche Musik und soll die ganze Zeit so Partystimmung sein und so. Ich glaube, Gregor und ich, wir haben uns das eher so angeguckt, aber man hat gemerkt, auch die älteren Leute und so, die rennen dann, die werfen halt irgendwelche Goodies dann immer rein, weiß ich nicht. Dann gibt es eine M&M-Packung und dann gibt es ein Schlüsselband und irgendwie so. So richtig großartig wertvoll ist das alles nicht. Aber es soll natürlich so ein bisschen Stimmung anheizen und die Produkte irgendwie näher bringen, die es da irgendwie gibt. Da gibt es dann irgendwie den Weichkäse von La Vache qui Rit, die gibt es, glaube ich, schon seit 800 Jahren so gefühlt. Und natürlich M&Ms, aber dann auch so irgendwelche Hotelketten oder irgendein der neue Spider-Man-Film. Dann kommt halt so eine Spider-Man-Figur, die dann so hochgefahren wird und so. Und interessanterweise auch so Etappenstartorte. Also ich glaube, Monaco hat sich da auch eingekauft und so. Und klar, was sollen die da auch verschenken? Steuererklärungen oder so? Also dementsprechend, also es ist jetzt nicht so, also aus einer reinen Konsumentensicht jetzt nicht so attraktiv, da unbedingt alles abzugreifen. Aber Kinder finden es natürlich wahnsinnig geil und sehr, sehr viele Leute haben dann auch wirklich Spaß dran. Und das ist dann schon, hat dann schon so eine gewisse Partyatmosphäre. Und am Tourmalet war das schon auch so. Du hast dann auch Leute, die natürlich sich besonders Mühe geben mit irgendwie Kostümen oder so. Also wir hatten so eine Disco-Queen, so ein Typ im Schweinskostüm, natürlich die üblichen Borat-Anzüge und so. Also da sind schon Leute, die dann wirklich darauf hinarbeiten, sozusagen, wenn dann die Werbekarawane kommt, spätestens in ihrem Outfit zu sein und auch irgendwie Gas zu geben und irgendwie Spaß zu haben. Ja.
0: Man sieht es in der Übertragung manchmal, dass so Leute mit diesen Bergwertungs-Shirts an der Seite stehen, so ganz viele. Ne? So, ja. Die haben dann ganz viele Leute in weißen Shirts mit roten Punkten. Genau. Ja, und das sind so Sachen, wo ich dann immer denke, okay, ihr habt alle zugegriffen, ihr habt alle irgendwie was gefangen.
1: Auch die Mützen und so.
0: Ja. Ich habe eine wunderbare Galerie gesehen bei Escape Collective, wo so die besten Fahrzeuge der Werbekarawane so der letzten 20, 30, 40 Jahre gezeigt wurden. So diese Themenfahrzeuge. Also ich glaube, in diesem Jahr ist so eine Honigmelone richtig gut dabei und eine Erdbeere muss da irgendwie durchfahren, habe ich gesehen.
1: Das kann sein.
0: Ja, eine meiner Favoriten aus den...
1: Ich fand Dachfenster ganz toll.
0: Ja, also die Autos sind dann halt wirklich so gestaltet. Ne? Und einer meiner Favoriten...
1: Und die hatten auch Schatten, da dachte ich so, oh, smart. Ja.
0: Einer meiner Favoriten war so ein kleiner Renault, der für Patex Werbung gemacht hat und Patex hat dann einfach auf das Dach des Renaults das baugleiche Auto verkehrt rum nochmal drauf geschraubt oder irgendwas und das war dann das Patex-Auto. Also ist auf
1: es
0: jeden Fall
1: so. Es gab auch so ein paar sehr skurrile Gefährte, die so auf allen vier, also die vier Räder hatten, aber die wie so Spaßgefährte, die man so links und rechts so ein bisschen und die dann auch so gewackelt haben und so, das fanden die Leute natürlich richtig geil. Und es gab bei uns in der Kurve, war es ein bisschen steil, das heißt 4-5 Autos sind da liegen geblieben.
0: Das frage ich mich immer. Ja. Weil die fahren ja wirklich die komplette Tour mit und fahren immer davor und ich frage mich, okay, was passiert dann? Wie ist die Logistik? Wie viel Puffer ist eingeplant, wenn die mal an so einem Pass verrecken? Weil das ist ja wirklich steil und eng.
1: In, ich glaube, 4 der 5 Fälle haben es die Leute aus dem Publikum gelöst und einfach angeschoben.
0: Die haben dann die Erdbeere da hochgeschoben.
1: Ja, genau. So. Geil. Und einer hat aber irgendwie, ich glaube, er hat ehrlicherweise einfach nur die Nerven verloren. Der hat dann da abgeparkt. Also der ist dann rückwärts, hat dann alle weggehen lassen und so. Und der ist dann, nachdem die ganze Karawane durch war, haben sie ihn am Ende auch angeschoben und ist er weitergefahren. Der hätte das auch geschafft, aber er hat sich irgendwie nicht getraut, glaube ich, den Leuten zu sagen, hier, schieb mich mal an. Oder war da ein bisschen nervös. Aber ja, es war interessant. Es fuhr auch so ein Abschleppauto mit. Also es fährt auch ein Abschleppauto mit, was, glaube ich, dann im Fall der Fälle doch die Strecke irgendwie nochmal freiräumt.
0: Weil man muss da hochkommen, man muss dann auf der anderen Seite ja auch schnell runter sein.
1: Ja, vor allen Dingen dürfen die ja nicht verrecken, wenn das Feld kommt. Also
0: genau.
1: Das ist dann nicht mehr so viel Zeit. Also bei uns war schon so, man hat schon so gemerkt, ui, aber in einer Dreiviertelstunde kommt das Feld, da möchtest du nicht, dass die Erdbeere noch im Weg steht, wenn Pogacar gerade angreift.
0: Und man fährt da, also ne, Pogacar, da gab es dann so den einen Schwenk wieder auf den Motorradtacho, der war glaube ich bei 104 km/h oder so, also da wird schon, ob die Erdbeere das schafft, um dann kurz vor ihm runterzufahren, aber okay, also diese Werbekarawane finde ich immer noch mal so ein, also das hat irgendwie
1: auch die Zeit, weil natürlich alle warten irgendwie und trinken da ihr Bierchen oder so und wenn die Werbekarawane kommt, dann weiß man auch, jetzt geht's los. Und wenn die Werbekarawane durch ist, dann dauert es noch so, eine Viertelstunde oder so. Und dann kommen die Helis.
0: Das wollte ich dich gerade fragen. Dann hörst du den Hubschrauber.
1: Dann kommen erstmal kommen diese vier Übertragungshelis, wo ich auch irgendwann mal gelernt habe, drei davon brauchst. Einer ist irgendwie Ersatz oder so. Das muss wohl irgendwie so ähnlich sein wie bei GPS, dass die drei das dann das Signal der anderen Helis weiter übertragen und so. Und dann kamen bei uns aber tatsächlich auch noch so fette Limousinen. Und wir dachten, Macron lässt sich wieder hochfahren. War auch so. Aber wir haben dann im Nachhinein gesehen, es war nicht nur Macron, es war auch noch Xi Jinping. Also der chinesische Staatspräsident war gerade zu Besuch und
0: der
1: Macron,
0: war auch vor Ort
1: Macron hat ihm den Tourmalet gezeigt, weil das habe ich auch gelernt, irgendwie Macrons Großmutter kommt aus der Gegend und die Geschichte erzählt er wohl auch sehr oft und deswegen hat er auch eine ganz besondere Verbindung zu den Pyrenäen und zum Tourmalet und deswegen guckt er sich die fast jedes Jahr an. Und er hatte aber eben gerade einen kleinen Business-Tag mit Xi Jinping und dann hat er den mitgenommen und offensichtlich ist er da ein paar hundert Meter weiter von uns, war der chinesische Staatspräsident. Wir sind auch aus diesem Café rausgeschmissen worden, weil eine chinesische Delegation dann irgendwann kam. Also ich glaube, für die war das eigentlich reserviert. Also da war nochmal extra Aufriss, weil da war dann auch richtig so Sicherheitsalarm und so. Also wirklich so, sagen wir mal, 8 gepanzerte Limousinen und so Soldaten und der ganze Pipapo. Und da dachten wir erst, hui, Macron ist aber wichtig. Aber Xi Jinping war die Erklärung.
0: Wenn du da jetzt oben stehst und dann ist die Karawane schon durch und dann kommen die Helis, macht das was mit dir?
1: Das hatten wir jetzt schon tatsächlich dann 2 Tage vorher immer so gehabt. Aber es ist schon cool, weil die Vorfreude steigt dann so ein bisschen. Also das ist schon nochmal so, dann fängt man an zu gucken, ist da hinten schon ein rotes Auto hier von der Tour sozusagen, der Rennkommissär? Und kommt da vielleicht auch schon Pogacar oder Vingegaard und so? Also dann geht's so endgültig los, dann wartet man eigentlich. Dauert dann meistens nochmal einen kleinen Moment, aber dann steigt die Spannung.
0: Ja, ich habe mich gefragt, weil ich dich ja auch so ein bisschen kenne, ne? Du hast neulich hier vom Konzert in Manchester erzählt, vom Oasis-Konzert, bei dem du warst und du gehst öfter so auf Konzerte und ich weiß nicht, wenn so, ne, hier Oasis, Manchester, fucking in the bushes, dieser erste Track läuft so, okay, jetzt geht's los und ich habe mich gefragt, okay, wenn dann die Helis kommen, ist das da oben das gleiche Gefühl, dass man so denkt, okay, jetzt.
1: Ja, ist ein bisschen so. Ist ein bisschen so, als ob das Licht ausgeht.
0: Ja, ich merke schon, so ganz.
1: Beim Konzert, ja,
0: so,
1: ja, ja.
0: So ganz Manchester war es nicht für dich oder ganz, nee, London warst du, glaube ich.
1: Das war Manchester,
0: egal.
1: Doch,
0: London. Ja, egal. Doch. Hello Manchester.
1: Nein, das war schon, okay. Ich würde schon sagen, also ehrlicherweise so die richtigen Gänsehautmomente hatte ich, als die Fahrer dann vorbeigefahren sind. Da habe ich gemerkt, krass, das ist schon irgendwie nochmal was anderes.
0: Wie ist das gewesen? So nah was macht da Gänsehaut? Was ist da passiert? Also ja, die Helis waren da, die 4 Helis,
1: die sind dann. Genau, dann dauert es nochmal 20 Minuten, dann kommen irgendwie die Fahrer und dann, klar, sie wissen ja mittlerweile, glaube ich, alle, Pogacar war da schon ausgerissen, hatte dann so gefühlt für uns und das war wohl auch so eine gute halbe Minute Vorsprung. Und dann, der kam da vorbei und als Vingegaard dann kam und man sah, wie er auch gelitten hat irgendwie und wie ihm aber auch irgendwie klar war, ich krieg den Typen nicht und jetzt kommt auch noch die scheiß Abfahrt und da ist er noch mal schneller. Das war schon hart zu sehen. Dann kam die andere Gruppe mit Lipowitz und so, auch im Nachhinein ganz spannend, weil Lipowitz war offensichtlich viel stärker am Berg oder in der Situation stärker am Berg und ich glaube, er dachte da auch, okay, heute zeige ich es ihm, dem Remco, aber Remco ist ja dann in der Abfahrt wieder reingefahren, aber das war in dem Moment noch nicht klar. Da war Remco ein bisschen weiter hinten. Und dann, ja, dann kommen die deutschen Fahrer und dann kommen irgendwie so Leute wie Viktor Campenaerts oder so, die ja auch irgendwie einen coolen Style haben und irgendwie einfach witzig sind. Und den zum Beispiel habe ich auch sehr direkt gesehen und er hat auch ein bisschen gelächelt, weil ich habe ihn dann auch irgendwie angebrüllt, angefeuert.
0: Der hat dich erkannt.
1: Ja, nee, er hat mich nicht erkannt, aber er fand es irgendwie gut. Während zum Beispiel, weiß ich nicht, Vingegaard oder so, die sind so richtig im Tunnel, da passiert auch fast nichts. Und dann, wenn dann so die allerletzten oder der Typ im Bergtrikot wusste, das ist mein letzter Tag, der hat sich da feiern lassen. Für den war das nochmal eine Genussfahrt über den Tourmalet. Und dann gab es auch einen, der hat wirklich in jeder Kurve irgendwie einen Wheelie gemacht. So, also der hat sich da total hochfeiern lassen. Das war schon ganz cool dann zu sehen, vor allen Dingen im hinteren Bereich, weil an dem Tag war keine Gefahr, aus dem Reglement zu fliegen. Und die hatten dann auch teilweise richtig Spaß und haben irgendwie auch abgeklatscht mit den Leuten und solche Sachen. Also das war schon eine sehr coole Atmosphäre.
0: Und dann kommt irgendwann der Besenwagen und was passiert dann? Kommt danach noch irgendwas?
1: Ja, Chaos. Weil alle wollen weg, alle wollen auf einmal los und das war schon ein bisschen, also ich habe es einmal erlebt in Alpe d'Huez, da war es noch deutlich schlimmer. Da fahren dann alle zusammen quasi in Schritttempo diesen Berg wieder runter, weil es so viele Leute sind. Das war zum Glück bei uns nicht so, sondern man konnte ganz gut runterfahren. Aber wenn der Besenwagen kommt und ehrlicherweise schon kurz vorher, dann fangen die ersten an schon loszufahren. Dann ruppen die wieder runter von der Straße und so. Und da war einmal nochmal so richtig Chaos. Da mussten diese Limousinen mit Xi Jinping und Macron, die mussten auch noch durch. Das heißt, da wurde erstmal wieder eine Gasse gebildet und so. Da war aber schon alles voll. Da war so ein bisschen, war so 10 Minuten ein bisschen Chaos auf dem Berg. Aber dann hat sich das so ein bisschen sortiert. Dann sind die Fahrradfahrer halt links und rechts irgendwie, je nachdem in welches Tal sie wollten, wieder gefahren. Ja, das war dann eigentlich ganz cool. Ja, und die Etappe war ja auch noch nicht zu Ende. Das heißt, wir sind dann runtergefahren und haben dann später noch geguckt, wie es irgendwie weitergeht. Ja.
0: Dieser ganze Wahnsinn, dass da so viele Leute da hinkommen, also bis zu Xi Jinping und allem Möglichen. Was ist das, was sie da hinzieht? Kannst du das benennen? Weißt du, was das ausmacht? Also klar, die Tour de France, aber was?
1: Ja. Na, ich glaube, es ist schon das, was du auch mal gesagt hast, dass das Stadion quasi die Straße ist, so dieses, also dass man so dicht dran ist. Ich glaube schon auch, das weiß ich jetzt nicht, das ist ein gefährliches Halbwissen, dass Xi Jinping, also Macron, weiß man, der fährt ja auch immer mit. Also die gucken sich das schon an, die wollen nicht nur oben im VIP-Bereich stehen und die mal für ein paar Minuten durchfahren sehen, sondern die wollen schon auch mal die Strecke hochfahren und dieses dieses Flair einfach mitbekommen von, da trifft sich ja die ganze Welt, das muss man einfach sagen. Da sind Leute aus der ganzen Welt, die extra ihren Urlaub nehmen und dahin fliegen, um einmal am Tourmalet zu stehen, wenn die Tour vorbeikommt. Und das ist schon besonders. Und das ist auch eine sehr friedliche Atmosphäre. Es ist irgendwie, ja, also das, ja, kann man echt schwer beschreiben. So eine ganz besondere Szenerie, so eine Anerkennung auch für jeden Fahrer irgendwie, der da durchfährt. Aber auch für jeden, der es da irgendwie selber mit dem Rad hochgeschafft hat und so. Also, und dann halt diese krassen Berge. Ja, ich glaube, das ist die Mischung. So, der Sport, die Stimmung, die Bedeutung für die Orte und für die Leute auch vor Ort. Also jeder wusste auch, egal mit wem wir geredet haben, ja, hier, da ist die Etappe, da geht's hin. Übermorgen sind sie da und so. Otakam ist diesmal nicht dabei. Das war so unser Hausberg, den sind wir am Tag davor gefahren. Das weiß dann aber jeder vor Ort. Also da ist, das ist irgendwie, sind alle informiert und in jedem Café und überall stehen so auch so Anwohnerinformationen. Hier, ab um 10 ist das gesperrt, ab um 12 ist das gesperrt, da kannst du nicht mehr lang und so. Also das macht natürlich auch ganz viel mit der Region.
0: Ja. Vielleicht ist ja auch was, worauf sich alle irgendwie einigen können. Also es ist nicht kontrovers, wo man jetzt irgendwie...
1: Die allermeisten also, jedenfalls. Ich genau, glaube, es wird schon auch sagen, Leute geben, die sagen, oh, jetzt, heute wäre ich aber gerne über den Tourmalet mit dem Auto gefahren.
0: Gut,
1: aber,
0: die bleiben dann einfach fern, das interessiert die nicht, aber es ist nicht so kontrovers, sondern es ist ja eher was in vielen Leuten irgendwie positive Gefühle hervorruft und dann fahren die alle

0: Lukas, ich freue mich, dass wir drüber sprechen können. Du hast einen Job mit Dienstreisen und Nachtschichten. Was machst du genau?
1: Ja, also ich bin Projektingenieur für untertägige Gasspeicheranlagen. Also wir betreuen verschiedene Gasspeicher in Deutschland und auch Europa. Und ja, da müssen wir als Bauleiter auf verschiedenen Baustellen dann mitwirken. Und ja, das hat sehr viel Reisetätigkeit mit.
0: Okay, und ihr macht das auch teilweise nachts. Und wenn ich höre untertägig und Freiberg, dann denke ich sofort an die Bergakademie. Hat das was damit zu tun? Hast du dort studiert?
1: Also genau, in Freiberg habe ich studiert mit einem kurzen Auslandsaufenthalt und bin seitdem auch in Freiberg ansässig. Also ich bin dann quasi hier auch geblieben, habe mir hier meinen Job gesucht und gefunden und bin auch ganz glücklich, dass ich hier bin. Genau, das ist eine kleine, feine Stadt mit sehr ruhigen Ecken und auch einer recht anspruchsvollen Fahrradtopografie, sage ich mal.
0: Ja, um die beneide ich dich ein bisschen. Ich bin nicht so weit entfernt, aber halt in der Tieflandsbucht. Aber ab und zu bin ich auch bei dir in der Gegend. Du hast mir geschrieben, dass du ungefähr vor einem Jahr entschieden hast, deine Dienstreisen mit Rad und Zug zu machen. Wie hast du die denn vorher gemacht?
1: Ja, ganz klassisch mit dem Dienstwagen. Also hier in Freiberg losgefahren, bis zu meinem Dienstort, bis zum Hotel gefahren und dann gewartet, bis die Nachtschicht anfing. Das war teilweise sehr anstrengend, da wir auch 12 Stunden Schichten dann haben. Und ja, die Autofahrt, die hat einen dann recht geschafft schon. Viel Zeit zum Ausruhen war dann nicht, bevor es auf Arbeit ging. Und ich habe mir dann gedacht, probier's doch einfach mal anders. Nimm dein Fahrrad mit. Im Zug kannst du ausruhen und eventuell noch die eine oder andere E-Mail beantworten, was du im Auto auch nicht kannst. Und ja, so ist es gekommen.
0: Und ist das, was ihr da macht auf den Dienstreisen, ist das was hauptsächlich in Nachtschichten stattfindet?
1: Nein, nicht nur. Also wir haben größtenteils 24/7 Dienst. Also immer ungefähr eine Woche bis 10 Tage, die wir auf der Baustelle sind, bevor dann die Ablöse durch einen Kollegen kommt. Wir haben immer 2 Kollegen dann vor Ort. Einer für die Tagschicht, einer für die Nachtschicht. Aber ich bin 4-mal Nachtschicht, sodass ich da im Prinzip am Tag des Schichtbeginns quasi losfahren muss in der Frühe und so ist die Dienstanteilung bei uns.
0: Ja, Gasspeicheranlagen, untertägige, hast du gesagt. Ist es eigentlich was Gefährliches? Also klingt für mich auch so ein bisschen so, ne?
1: Nee, gefährlich ist das nicht. Also wir speichern im Prinzip in größeren Hohlräumen Gas, also nicht nur Erdgas, jetzt sind seit neuem auch Wasserstoff, andere Gase, Druckluft kann man speichern beispielsweise, Helium wird gespeichert. Die stehen unter einem gewissen Druck, aber gefährlich ist das an sich nicht, wenn die Technik beherrscht wird, was in Deutschland ja sehr hohem Sicherheitsregularien entspricht. Von daher kann ich eigentlich sagen, das ist eine relativ sichere Angelegenheit.
0: Ja, ich finde trotzdem so, dass dieses stundenlang Autofahren und dann danach in die Nachtschicht gehen, das klingt zumindest ganz schön anstrengend. Gab es für dich irgendeinen konkreten Impuls, der dich so auf die Idee gebracht hat, ich mache das jetzt mal anders und integriere da auch das Fahrrad rein? Gab es da irgendeinen Auslöser?
1: Ja, ein Kollege von mir hat es auch schon gemacht, zwar nicht mit dem Zug, der hat sein Fahrrad dann mitgenommen im Auto und ist dann vom Hotel zur Baustelle immer mit dem Fahrrad gependelt. Ich habe mich mit ihm dann mal auf einer Dienstbesprechung mehr oder weniger mit ihm unterhalten und es hat eigentlich den Anreiz gegeben, das auch mal auszuprobieren. Ich habe das dann erst an einer Baustelle gemacht, die nicht so weit vom Hotel entfernt war. Das war ein 5 Kilometer Radweg. Inzwischen mache ich es aber auch bei anderen Baustellen, wo wir auch schon mal 10 bis 15 Kilometer pro Strecke haben. Ja, das ist eigentlich ganz angenehm, dann nach der Nachtschicht früh, dann, wenn man müde ist, noch mal kurz Frischluft zu bekommen und am Hotel dann müde und relativ schnell auch in den Schlaf zu kommen. Das hat sich eigentlich ganz gut bewährt.
0: Das klingt jetzt irgendwie ziemlich angenehm. Also ich stelle mir das gut vor, so gerade nach einer Nachtschicht dann irgendwie noch ein bisschen frische Luft zu bekommen, so wie du das beschreibst. Ich finde es auch interessant, wenn man das in Gegenden macht, in denen man nicht wohnt, die vielleicht ein bisschen unbekannt sind. Also kriegt man ja auch immer schöne Sachen mit. Aber gibt's denn auch Nachteile?
1: Ja, mit dem Zug das Fahrrad mitzunehmen ist relativ kompliziert in Deutschland. Man kann halt nicht einfach einsteigen und das Fahrrad mitnehmen, man muss es vorher schon relativ gut planen. Also ich plane dann auch relativ viel Zeit beim Umstieg ein, dass ich da auch meine Zugverspätung mal ausgleichen kann. Gerade wenn man im Fernverkehr unterwegs ist, braucht man ja für jeden Zug eine Reservierung. Dann wäre es doof, wenn man unterwegs strandet

0: und sein Fahrrad dann nicht mehr im Zug mitnehmen kann, wenn ein Zug Verspätung hat und man den Anschluss nicht bekommt. Das würde ich jetzt als einzigen Nachteil betrachten. Ja gut, und manchmal regnet es halt, dann zieht man sich halt eine Regenjacke drüber. Das sehe ich allerdings jetzt nicht als Nachteil. Ich fahre eigentlich relativ gern bei Regen, da die Sonne dann nicht so auf den Kopf scheint und es nicht so warm ist. Also es bringt dann auch ein bisschen Abkühlung. Das finde ich eigentlich ganz angenehm.
1: Du hast mir geschrieben, dass deine Kollegen anfangs ziemlich skeptisch gewesen sind. Sind sie das immer noch? Und warum überhaupt?
0: Ja, durchaus. Also wir arbeiten in einer Branche, die jetzt nicht so viel für den Fahrradverkehr tut, sage ich mal. Also wir sind in der Erdöl- und Erdgasbranche ja doch eher auf der Schiene Auto- und Verbrennungstechnologie unterwegs. Ja, die Kollegen sind jetzt auch nicht so die Fahrradfahrer. Das wurde anfangs eher belächelt, von einigen auch relativ skeptisch betrachtet. Ja, schafft er es denn rechtzeitig auf Arbeit? Bekommt er jeden Zug oder strandet er unterwegs? Aber inzwischen haben sie es einigermaßen akzeptiert. Beim Dienstreiseantrag steht dann auch kein Auto mehr als Standard dann drauf, sondern da wird erstmal gefragt, womit ich denn nun fahren möchte. Also das hat sich schon eingepegelt. Der eine oder andere schaut dann trotzdem ein bisschen verdutzt, wenn ich dann sage, ja, ich fahre wieder mit dem Fahrrad dahin. Aber bisher hat es alles funktioniert und ich denke, die Kollegen haben sich auch darauf eingestellt.
1: Okay, aber immerhin den Dienstreiseantrag, den hast du dann schon ein bisschen verändert, ein bisschen beeinflusst. Jetzt mal unabhängig davon, ob das deine Intention ist, da irgendwie andere zu inspirieren. Meinst du, dass das so ein bisschen auch so einfach Leuten so vor Augen führt, hey, guck mal, das kann hier auch vorteilhaft sein, wenn man das Ganze so organisiert, dass das Leute zum Nachdenken bringt?
0: Bestimmt. Also wir haben einige Kollegen, die auch in der Freizeit viel mit dem Fahrrad fahren, jetzt nicht unbedingt immer zur Dienstreise. Aber ich kann mir vorstellen, dass vielleicht in der Zukunft der eine oder andere das doch mal vielleicht ausprobieren wird, vielleicht auch mal bloß ein Fahrrad ausleiht. Also ich hoffe es, dass es vielleicht so wird. Ja, ansonsten in allen Situationen lässt sich das leider nicht umsetzen, aber auch viel hin und her transportieren müssen. Das lässt sich dann im Zug und mit dem Fahrrad ein bisschen schlecht organisieren, aber für dort, wo es möglich ist, könnte man das durchaus mal anbieten.
1: Ja, und du meintest jetzt sowas, wo man irgendwie Material mitnehmen muss und so, ne? Wahrscheinlich.
0: Ja, genau. Also wir haben im Prinzip unsere ganze Ausrüstung, die wir im Baubüro dann brauchen, Drucker, PC und so weiter, den muss ja alles transportiert werden. Wenn ich jetzt zu Beginn oder zum Ende eines Projekts dann fahre, dann muss ich schon überlegen, dann doch mit dem Auto zu fahren, weil sich es anders nicht organisieren lässt. Aber ja, in anderen Perioden des Projekts, da kann man schon mal mit dem Fahrrad fahren. Das lässt sich ganz
1: gut machen. Okay, ich verstehe. Also ihr richtet dann quasi wie so ein kleines zeitweiliges Büro da vor Ort ein mit euren ganzen Materialien.
0: Genau, wir sind dann auf der Baustelle vertreten mit einem Bürocontainer und haben dann unseren Standort dann quasi dort direkt und sind dann auch Ansprechpartner für die anderen Unternehmen, die dann auf der Lokation dann arbeiten. Ja.
1: Jetzt hast du vorhin gesagt, du musst fürs Fahrrad reservieren im Fernverkehr, also entnehme ich dem, gehe ich davon aus, dass es kein Faltrad ist. Was ist denn für ein Fahrrad, was du damit hast?
0: Also ich habe ein relativ einfaches Mountainbike mir vor ein paar Jahren zugelegt, einfach für den Stadtverkehr und beziehungsweise auch für ein paar Touren hier in der Umgebung. Da wir doch viele nicht befestigte Wege hier haben, hat sich das ganz gut bewährt. Und das nehme ich auch mit zu Dienstreisen. Also es ist ein stinknormales Fahrrad mehr oder weniger mit ein bisschen Ausrüstung noch zum Transport. Also ein Gepäckträger hat es noch bekommen dann im Nachhinein. Ein paar Gepäcktaschen und das eine oder andere Gadget, dann Flaschenhalterung und so weiter, damit man auch mal längere Passagen mal überbrücken kann. Aber das ist jetzt nichts Besonderes, also ein reines Alltagsfahrrad eigentlich.
1: Jetzt bist du ja nicht nur Radfahrer, sondern du bist auch, wie du mir geschrieben hast, Schienenfreund, so umschreibe ich das zumindest mal, so wie ich das auch ein bisschen bin. Du bist jetzt durch dieses neue Dienstreiseverhalten mehr auf die Bahn angewiesen als vorher, bist nicht so unabhängig. Wie zufrieden bist du denn mit der Bahn?
0: Also verbesserungswürdig ist das. Das kann man unbestritten sagen. Es gibt andere Länder, in denen es wesentlich unkomplizierter vonstatten geht. Sei jetzt zum Beispiel die Schweiz mal angedacht. Aber ich bin jetzt schon seit einigen Jahren immer mal wieder mit dem Zug unterwegs. Also ich mache jetzt keine Statistik, aber so im Durchschnitt denke ich mal so 10.000, 15.000 Kilometer kommen im Jahr schon zusammen, die ich mit dem Zug fahre. Von daher ist man da auch schon ein bisschen geübt darin. Man vermeidet dann kurze Umstiegszeiten. Man schaut, wo sind die Umstiege, wie viele Bahnsteige muss ich in dieser Zeit überbrücken. Und dahingehend plant man dann seine Umstiegszeiten dementsprechend. Und wenn man ein bisschen mehr Gepäck mit hat, vielleicht noch ein Fahrrad, was man auch mal eine Treppe hoch und runter tragen muss, dann ja, versucht man schon Verbindungen zu suchen, die einem da am besten passen. Das nimmt manchmal ein bisschen mehr Zeit in Anspruch, aber das entspannt dann auf der Reise, wenn man nicht von einem Bahnsteig zum nächsten hetzen muss, sondern sich da auch ein bisschen Zeit lassen kann.
1: Ich kenne das große Problem bei Reisen mit dem Rad, wenn man mehr als einen Zug benutzt, ne, und also umsteigen will und dann zum Beispiel ein Zug von denen wird gestrichen oder kommt so weit zu spät, dass man den anderen verpasst und dann ist das, wenn man als Person unterwegs ist, nicht ganz so schlimm, weil man nimmt halt den nächsten. Radreservierung hat man dann aber in dem Fall ja nicht für den nächsten Zug. Ist das für dich ein Problem oder konntest du solche Fälle, also tangieren die dich nicht so?
0: Direkt auf der Reise ist mir das zum Glück noch nicht passiert. Im Vorfeld dann schon. Das war bei mehreren Reisen inzwischen schon so, dass ein Zug im Vorfeld schon gestrichen wurde. Das wurde dann ein paar Tage vorher angekündigt. Da hatte man dann noch Zeit zum Reagieren und sich eine neue Verbindung rauszusuchen. Wie ich das jetzt auf einer Reise mache, wenn mir dann kurzfristig ein Zug ausfällt, das weiß ich jetzt auch noch nicht. Ob ich damit mit dem Nahverkehr dann versuche weiterzukommen oder dann schnell schaue, dass ich noch einen anderen Zug bekomme. Ja, das ist mir zum Glück noch nicht untergekommen. Das Einzige, was mir mal passiert ist, ist, dass die Fahrradreservierung in einem ICE in einem einen Zugteil war, also das Fahrrad am einem Zugende war und ich im Abteil dann im anderen Zugteil war und ich somit nicht durch den Zug gehen konnte, um mein Fahrrad zu holen. Das ist dann ja unterwegs mir erst aufgefallen, dann habe ich noch schnell am Schalter dann eine Umbuchung vorgenommen. Das hat auch relativ unkompliziert geklappt. Das war somit das Aufregendste, was mir jetzt auf einer dieser Reisen da passiert ist.
1: Ja, okay, also so ein zweiteiliger Zug, wo man auch nicht im Zug dann irgendwie in einen anderen Zugteil rübergehen kann, wahrscheinlich während der Fahrt.
0: Ja, genau.
1: Ja, okay. Ja, bei dem anderen Fall ist zumindest meine Erfahrung, es hilft manchmal, wenn man dann irgendwie mit dem Personal freundlich redet. Die, also habe ich auch schon erlebt, dass dann Sachen möglich gemacht werden. Oder was zum Beispiel auch sein kann, ne, irgendwie ein anderes Triebfahrzeug ist da, eine andere Baureihe, die noch keinen Fahrradtransport hat. Auch da kann man ja manchmal reden. Nun habe ich mal geschaut, wie das so ist mit den Verbindungen von Freiberg. So Dienstreise per Rad und Zug. Da könnte ich mir jetzt vorstellen, wenn das jemand aus Berlin sagt oder aus Erfurt oder Kassel oder Frankfurt oder so, ne, dann wäre das irgendwie klar, weil von dort ist man schnell in alle möglichen Richtungen unterwegs. In Freiberg habe ich pro Tag nur 2 Fernverkehrsverbindungen gefunden. Wie machst du das? Fährst du dann über Dresden und ist es trotzdem für dich noch konkurrenzfähig schnell zum Auto?
0: Also ja, wir haben nur 2 Verbindungen zurzeit. Eine ganze Zeit lang war es auch gar keine. Dann musste ich mit Regionalbahn dann erst nach Dresden fahren. Ja, also konkurrenzfähig, zeitmäßig ist es definitiv nicht. Also mit dem Auto brauche ich, wenn ich gut durchkomme, 5 Stunden, 5,5 Stunden. In dem Zug sind es dann doch mal 8 bis 9. Allerdings habe ich dann halt die Möglichkeit, im Zug noch zu arbeiten. Ich kann im Zug schlafen, ich kann ein Buch lesen, ich kann Musik hören. Gut, das kann ich im Auto auch, aber ich bin relativ frei in meiner Reisegestaltung. Im Auto bin ich ja dann doch eher ans Lenkrad gefesselt, sage ich mal. Und das ist eigentlich schon ein Grund, weshalb ich da mit dem Zug fahre. Einfach, um nicht so ja gestresst anzukommen und dann doch ein bisschen Entspannung während der Fahrt zu haben. Das macht für mich eigentlich schon den Reiz dieser Fortbewegungsart aus. Weshalb ich die auch gerne nutze, sei es, auch wenn sie dann mal 3 oder 4 Stunden länger dauert.
1: Kannst du dich erinnern, jetzt so aus dem letzten Jahr, in dem du das so gemacht hast mit Rad und Zug, an eine Baustelle, wo du sagst, da hat das besonders gut für mich funktioniert, da war meinetwegen die Bahnfahrt richtig gut und dann auch die Fahrt vor Ort dann hin zwischen Hotel und Baustelle? Also ich sag mal, so eine kleine Ausfahrt des Monats, vielleicht eine Ausfahrt des Eisenbahnfahrradjahres?
0: Ja, also eine Baustelle bzw. ein Projekt ist da recht günstig gelegen, weil ich dann auch nur 2 Umstiege hatte, einmal in Dresden und einmal in Dortmund. Da konnte ich durchfahren. Das war die andere die Baustelle war im Münsterland gelegen. Relativ günstig auch, im Ort war direkt ein Bahnhof. Das Hotel war nur 2 Kilometer vom Bahnhof entfernt und die Baustelle war auch bloß 5 Kilometer vom Hotel. Also das lief alles sehr gut. Ich hatte nicht die Angst, dass ich da einen Zug verpasse, zwecks Fahrradbindung und so weiter oder Reservierung. Ich konnte mit dem Fernverkehr ohne Umstieg von Dresden bis Dortmund durchfahren. Das war ganz angenehm. Man konnte 6 Stunden durchschlafen, mehr oder weniger, oder arbeiten. Das ließ sich ganz gut machen. Ja, ansonsten die andere Baustelle, wo ich öfters bin, die ist in Ostfriesland. Dort ist das Hotel dann 10 Kilometer vom Bahnhof entfernt, 3 Orte weiter. Da muss man erstmal hinkommen und dann vom Hotel sind es auch nochmal 12 bis 15 Kilometer, je nach Lokation, wo wir sind. Ja, und die Fahrzeit nimmt dann auch entsprechend mehr in Anspruch durch häufigere Umstiege, durch ja kürzere Fahrten teilweise. Also ist man manchmal bloß 1/2 Stunde im Zug. Aber an und für sich lässt sich das trotzdem relativ gut machen.
1: Ja, klingt für mich so, dass du das jetzt nicht nur für ein Jahr mal so ein bisschen gemacht hast und wieder zurückwechselst, sondern schon so, dass du jetzt da so einen neuen Modus gefunden hast für Dienstreisen. Ist es so?
0: Ja, definitiv. Also ich versuche das auch in Zukunft so beizubehalten, dass ich die nach Möglichkeit dann diese Variante nutze. Und ja, das hat sich eigentlich bewährt. Also ich mache das recht gerne. Man kommt relativ entspannt am Hotel an, geht dann entspannt in die Nachtschicht und dann ist dann früh dementsprechend müde, dass man dann gleich ins Bett sich legen kann und ausschlafen kann. Und dann ist man abends wieder fit, hat noch ein bisschen Bewegung zwischendurch und kommt eigentlich an den Orten, wo ich war, auch relativ mit dem Fahrrad gut zurecht. Es gibt überall Radwege, außerorts, im Ort jetzt selber manchmal nicht, aber im Gegensatz zu anderen Regionen in Deutschland ist man dort relativ rücksichtsvoll den Fahrradfahrern gegenüber, habe ich so den Eindruck gehabt. Von daher mache ich das recht gerne und werde es auch zukünftig weiter so forcieren, dass ich diese Reiseart nutze.
1: Lukas aus Freiberg in Sachsen ist Ingenieur und beschäftigt sich mit untertägigen Gasspeichern. Dafür ist er ziemlich viel unterwegs auf Dienstreisen und er hat das umgestellt, wie er die Dienstreisen gestaltet. Er macht es nicht mehr mit dem Auto, sondern jetzt mit Bahn und Fahrrad. Und ich finde es ziemlich interessant, das zu hören, wo man vielleicht auch sonst sagen würde, naja, so richtig so lange Dienstreisen, da geht das ja nicht mit Zug und Fahrrad. Es scheint doch so zu sein, auch wenn man nicht direkt an dem Fernverkehrsdrehkreuz wohnt. Lukas, ich sag vielen Dank dafür, dass du mir davon erzählt hast und vor allen Dingen viel Spaß auch auf den kommenden Dienstreisen.
0: Ja, vielen Dank. Schön, dass ich dabei sein durfte. Viele Grüße in die Runde und auf Wiedersehen.
1: Manchmal passt es. Es ist gar nicht so explizit geplant gewesen, aber auch in dem Gespräch mit Lukas ging es darum, wie man mit verschiedenen Verkehrsmitteln zu einem Ziel kommt, was manchmal nah ist, manchmal ein bisschen weiter entfernt. Und so ist es ja auch bei Christian gewesen, der in den Pyrenäen gewesen ist. Ganz zum Abschluss, Christian, noch die Pyrenäen für dich. Hat es sich gelohnt? Wirst du wieder hinfahren?
2: Ja, auf jeden Fall hat sich gelohnt. Ich werde auch wieder hinfahren, wahrscheinlich jetzt nicht morgen, aber es wird nicht das letzte Mal gewesen sein, dass ich da bin. Und es gibt auch noch ein paar Pässe, die ich noch fahren will.
1: Und damit ist es mit Christians Pyrenäen-Ambitionen so wie mit diesem Podcast-Ding gibt's auch nochmal. Das dauert aber nicht so lang. Und zwar schon in der nächsten Woche wird's den geben am kommenden Freitag, am 24. Juli. Ihr erreicht uns unter antritt@detektor.fm und bei Instagram und Mastodon. Und ich kann sagen, ich freue mich sehr auf all die Leute, die das jetzt hier vielleicht gerade hören, während sie unterwegs sind, zum Treffen mit dem Antritt Peloton. Da sind ein paar Leute unterwegs nach Leipzig. Wir nehmen den Live-Podcast auf am Wochenende. Ich freue mich sehr drauf und wünsche allen, die da unterwegs sind und auch allen anderen, die hier zugehört haben, gute Fahrt.
2: Und darauf freue ich mich auch sehr. Es ist wirklich, also für mich persönlich, für Antritt, der Termin des Jahres. Also dementsprechend, dem fieber ich auch entgegen. Mindestens genauso wie dem Tourmalet.
1: Wollte ich gerade sagen, steht ja für dich noch über dem Tourmalet.
2: Ja.
1: Alles klar. Dann gehen wir ins Wochenende. Ciao.
2: Tschüss.

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1: Willkommen zur Wissenschaft, worin Florian Freistetter und ich sich über Neuigkeiten aus der Wissenschaft unterhalten. Hallo Florian.
2: Hallo Holger, und ich glaube, das war kein grammatikalisch korrekter Satz.
1: Nein? Aber warum? Was haben wir denn? Was habe ich denn?
2: Wo Florian Freistetter und ich
1: worin?
2: Sich über Wissen.
1: Ja, worin, vielleicht. Die Wissenschaft, worin Florian, das ist ja abgekürzt, diejenige Sendung, in der Florian Freistetter und ich uns über Neuigkeiten aus der Wissenschaft unterhalten.
2: Ja, vielleicht, okay, gut, da wäre herzlich vielleicht willkommen bei Fremdlinguistik.
1: Aber es hat halt funktioniert, darum geht's. Es muss ja funktionieren. Wenn es funktioniert, nehmen wir es. Das ist ja die große.
2: Ja, aber es hat nicht funktioniert, weil ich habe dazwischen gequatscht und jetzt
1: ist es. Ja, das bin ich gewohnt. Wenn ich so lange nicht Oumuamua reinrufen darf, ist alles in Ordnung. Ja. Da darfst du auch so viel dazwischen quatschen, wie du willst.
2: Ich glaube, heute habe ich kein Oumuamua-Thema.
1: Nichts aus dem Weltraum?
2: Warte mal, ich guck. Doch, Weltraum habe ich schon, okay. Aber nichts mit Oumuamua. Aber anderes, Rätselhaftes und Spektakuläres. Willst du gleich was hören, oder?
1: Ja, bitte, weil das ist ein schöner Übergang, den wir immer ankündigen. Ja. Also eigentlich sollte man Übergänge auch nicht ankündigen oder abkündigen, aber so ist das in der Podcast-Welt.
2: Wir spielen jetzt einen Jingle ein, Übergang.
1: Genau. Oh, Jingles mitten in der Sendung Jingles, das finde ich ja wirklich äußerst kompliziert, ne?
2: Ja.
1: Weil die meisten Kolleginnen und Kollegen haben dann auch nicht die Kraft, einfach das Jingle einzuspielen oder den Jingle einzuspielen und weiterzumachen, sondern die moderieren die Jingles an. Und jetzt kommen wir zu unserer Rubrik Neues aus dem Weltall. Dim-diddle-dim-diddle-dim. Neues aus dem Weltall. Ja. Hast du ja schon gesagt, warum hast du jetzt noch den Jingle eingespielt? Das ist ja eine ganz gefährliche Sache.
2: Brauchen wir einen Jingle, Ankündigungsjingle. Aber.
1: Und jetzt ein Jingle.
2: Genau. Ja, und dieser Jingle würde lauten: Das Rätsel um die Little Red Dots ist gelöst.
1: Mhm. Was sind Little Red Dots?
2: Du wirst es nicht glauben, Holger, aber kleine rote Punkte.
1: Willst du mir damit sagen, Sagan's Pale Blue Dot ist ein blasser blauer Punkt?
2: Nein, also das hat nichts mit dem Pale Blue Dot zu tun, obwohl es tatsächlich auch mal eine Initiative Pale Red Dot gab, glaube ich, die sich damit beschäftigt hat, Planeten bei roten Zwergen zu suchen. Aber die Little Red Dots sind was ganz anderes, vor allem sind sie nicht wirklich little in echt. Das ist ein Phänomen, das ist noch recht jung. Das ist aufgetaucht in den ersten Aufnahmen des James Webb Weltraumteleskops. Das ist ja noch nicht ganz so alt. Ich meine, ja, mittlerweile ist es auch schon einige Jahre im Weltall. Aber als man da die ersten großen Bilder gemacht hat, so 2022, hat man bei diesen tiefen Aufnahmen, also wo du wirklich weit, weit, weit hinausschaust und ganz, ganz viele Galaxien in einem Bild siehst, hat man viele rote Punkte gesehen.
1: Wie, einfach das so rote, leuchtende Mars. Genau, ja. Also ganz viel Mars.
2: Ja, so ungefähr. Also natürlich sieht man immer wieder mal was rot leuchtend im Universum. Das ist keine Überraschung. Das ist relativ normal. Aber wenn ich jetzt eben so eine tiefe Aufnahme mache und wirklich weit, weit hinausschaue und das Licht weit, weit unterwegs ist, dann sehe ich natürlich nur große Sachen. Dann sehe ich sowas wie Galaxien. Und auch wenn die Galaxien weit weg sind und vielleicht dann irgendwie nicht so schön ausschauen wie diese hochaufgelösten Galaxienbilder der Galaxien in unserer Nähe, erkennt man trotzdem, dass es irgendwie Galaxien sind, weil die schon so eine Struktur haben, der Farbverlauf und so weiter ist irgendwie speziell. Aber in dem Fall waren es im Wesentlichen rote Pünktchen. Es hat ausgeschaut, wie als wären da rote Sterne irgendwo. Nur können es halt keine Sterne sein, weil so weit weg sehen wir keine Sterne. Und man hat nicht wirklich gewusst, was für ein Zeug das ist. Also war halt etwas, was man mit James Webb erstmals gesehen hat. Und dann hat man sich überlegt, okay, was ist das jetzt? Weil natürlich wollen wir wissen, was da draußen im Universum ist. Vielleicht sind es die Scheinwerfer einer angreifenden Alien-Armee oder sowas. Müssen wir Bescheid wissen rechtzeitig, wenn die kommen. Und die Hypothese, die naheliegende Hypothese zumindest für Menschen, die sich mit dem Gebiet beschäftigen, die naheliegende Hypothese ist, dass es irgendwas mit schwarzen Löchern zu tun hat. Weil was sonst sieht man aus dieser großen Entfernung als die hochenergetischen Vorgänge in der Nähe schwarze Löcher. Und wir wissen, Galaxien haben alle in ihrer Mitte ein schwarzes Loch sitzen.
1: Klar, und dass langsam die Galaxie in sich einsaugt.
2: Nein, machen sie nicht.
1: Denn so, Florian, funktionieren schwarze Löcher.
2: Ja, genau.
1: Die saugen alles an.
2: Ja.
1: Oder?
2: Genau. Aber wir wissen, dass Galaxien im frühen Universum, die schwarzen Löcher dort auch noch viel aktiver waren. Da war halt einfach sehr viel mehr Zeug noch in den Galaxien, das um das schwarze Loch herumwirbeln und hineinfallen konnte und dabei Strahlung freisetzen konnte. Das heißt, wir sind es gewohnt, im frühen Universum aktive Galaxienkerne zu sehen. Quasare hat man die auch genannt. Das waren auch Objekte, die ausgeschaut haben, damals, als man sie in den 60ern entdeckt hat, glaube ich, wie Sterne. Darum hat man sie auch Quasar genannt, quasi Stellar, und sich dann später herausgestellt haben als die aktiven Kerne von fernen Galaxien. Also lag es einmal nahe, dass man gesagt hat, ja, auch da sehen wir wieder irgendwie seltsame schwarze Löcher, extrem aktive schwarze Löcher, weil wir schauen ja mit James Webb viel, viel weiter zurück. Das heißt, was auch immer wir sehen, muss viel, viel energiereicher sein, wenn wir es sehen. Also hat man gesagt, okay, vielleicht sind es extrem aktive schwarze Löcher. Hat ein holländischer Astrophysiker 2024 schon mal postuliert, dass das so ist. Kleine rote, helle Punkte. Und haben gesagt, ja, müsste irgendwas in der Mitte von Galaxien sein. War aber jetzt noch nicht wirklich bestätigt. Aber natürlich schauen die Leute, und in der Astronomie wird gern geschaut, vor allem wenn es ein Rätsel zu lösen gibt. Und jetzt hat man wirklich viel, viel mehr Daten gesammelt. Ungefähr 1000 von den Little Red Dots hat man schon untersucht. Und natürlich schaut man manche davon auch genauer an. Und einer, der heißt Glimpse 17775, ja. Okay. Den hat man sich jetzt, ja,
1: ist Glimpse eins dieser coolen Akronyme oder ist es?
2: Wahrscheinlich, aber ich weiß nicht, wofür es steht. Müsste ich jetzt tatsächlich spontan nachschauen, aber ich vermute mal, es ist ein sehr, sehr bemühtes Akronym.
1: Galactic Light
2: das sein könnte, aber ja, wahrscheinlich. Galactic Light Interesting Medium Pulsating. Boah, frag mich nicht. Kann die Hörerschaft als Hausübung gerne rausfinden. Meine schnelle Google-Suche hat nicht geben, was Glimpse für ein Akronym ist, aber ja, vermutlich lohnt sich die Arbeit nicht und wäre enttäuscht, wenn wir es jetzt entsprechend rausfinden.
1: Ich gucke trotzdem. Ja. Galactic Legacy Infrared Midplane Survey Extraordinaire.
2: Das hast du jetzt.
1: Nein, wirklich.
2: Das glaube ich. Ja, das heißt es.
1: Galactic Legacy Infrared Midplane Extraordinaire. Ja?
2: Ist okay, gut, meinetwegen soll es so heißen. Und in diesem Katalog, eins von den Trümmern, hat man jetzt genauer untersucht und konnte mit dem James Webb Teleskop auch ein Spektrum machen, also wirklich das Licht im Detail aufspalten. Und in diesem Spektrum hat man jetzt auch gesehen, oder mit diesem Spektrum konnte man mit entsprechender Interpretation herausfinden, was es ist. Ein Black Hole Star Objekt. Und klingt auch dramatischer, als es ist, beziehungsweise es klingt dramatisch, aber, und es ist auch dramatisch, aber es ist jetzt kein schwarzer Lochstern, sondern es ist ein sehr, sehr großes schwarzes Loch, also wirklich deutlich größer als ein Stern, ein supermassereiches schwarzes Loch, also die Dinge, die halt in den Zentren von Galaxien sind, mit Millionen bis Milliarden mal so viel Masse wie unsere Sonne. Und dieses schwarze Loch ist von einer sehr dichten Hülle aus Gas umgeben. Und weil da eben diese dichte Hülle aus Gas ist, können die ersten so viel Energie erzeugen, weil das Gas fällt ja da rein. Und zweitens kann man dann eben auch mit Spektroskopie arbeiten, weil Licht, das da durch diese Gashülle durchgeht zu uns, das nimmt dann die im Spektral, wie nennt man das? Mir fällt gerade ein Wort, Spektralsignatur an. Ja, die Spektrallinien zeigen uns halt, aus was dieses Material besteht. Und wir sehen halt, da ist sehr, sehr viel Wasserstoff drin, was für frühes Gas spricht. Wir haben auch Helium, Sauerstoff, Eisen drin, also alles, was halt so drin ist. Und jetzt wissen wir halt, okay, da ist ein schwarzes Loch, da ist noch sehr, sehr viel Gas rundherum. Und weil da sehr, sehr viel Gas rundherum ist, leuchtet es auch so hell. Und die Frage, die sich jetzt noch stellt, ist, warum? Also warum ist so früh im Universum schon so ein großes schwarzes Loch da? Also mit den Daten kann man jetzt auch entsprechende Modelle bewerten oder Modelle erstellen, die uns sagen, wie viel Masse diese schwarzen Löcher haben. Das sind wirklich Milliarden Sonnenmassen. Und wir schauen in eine Zeit, die ein paar hundert Millionen Jahre nach dem Urknall ist. Also wir sind sehr, sehr früh im Universum und wir haben sehr, sehr früh im Universum extrem massereiche schwarze Löcher. Und die Frage ist, wo geht das? Weil die entstehen nicht mit dieser Masse. Es braucht Zeit, dass sich kleinere Objekte bilden.
1: Ja, sicher. Es muss ja erstmal klumpen, ne? Ja.
2: Genau. Ja. Und normalerweise entdecken wir immer mehr Hinweise darauf, dass die Dinge im Universum schon früher angefangen haben, als wir bisher gedacht haben. Also wir entdecken immer mehr Hinweise auf eben schwarze Löcher, die viel mehr Masse haben, als wir bisher gedacht haben, dass sie haben können zu der Zeit. Und ja, wir entwickeln langsam entsprechende Hypothesen. Eine zum Beispiel in dem Fall, die jetzt durch diese Beobachtung mehr Gewicht bekommen hat, ist die Heaviside-Hypothese, die tatsächlich sagt, dass manche schwarze Löcher eben nicht aus Sternen kommen, weil das ist der normale Prozess. Du hast einen großen Stern, der große Stern beendet sein Leben, Kernfusion hört auf, er kollabiert und wird zu einem schwarzen Loch.
1: Ja.
2: Und dann hast du einen Haufen schwarze Löcher und die können dann auch miteinander verschmelzen und dann geht es halt immer weiter. Aber das braucht halt Zeit. Und diese Hypothese sagt jetzt, nein, es könnte wirklich sein, dass schwarze Löcher mit mehr als Sternmasse direkt irgendwie aus was anderem kollabieren, aus Gaswolken kollabieren oder irgendwie sowas. Weil, wie gesagt, Sterne können ja nicht beliebig groß werden. Sternmassen haben so eine Obergrenze von ein paar hundert Sonnenmassen ungefähr. Größer kann ein Stern nicht werden.
1: Das aber funktioniert um aus einer Gaswolke zu kollabieren, muss diese Gaswolke selbst ja auch wahnsinnig dicht sein schon wieder.
2: Nein, die muss nicht dicht sein. Das Problem ist, die muss abkühlen. Die muss kühl genug sein. Weil je heißer das Zeug ist, desto mehr wurlt das durcheinander, wuselt das durcheinander. Und was durcheinander wuselt, braucht mehr Platz als etwas, was ruhig ist. Und wenn die Temperatur zu hoch ist, kann die nicht kollabieren. Das heißt, und abkühlen braucht auch wieder Zeit. Das heißt, das ist auch nicht ganz so unproblematisch, diese Hypothese. Aber ja, wir haben noch keine eindeutigen Hinweise, was wirklich passiert. Wir wissen nur, dass es eine Erklärung braucht. Und die Little Red Dots könnten ein Weg sein, herauszufinden, was da jetzt wirklich passiert ist im frühen Universum. Einzige Problem ist, es wird schwierig werden, noch mehr solche Daten zu finden, wie wir es jetzt bei diesem Glimpse 17775 bekommen haben, weil das war Glück, dass wir das hatten. Das haben wir nämlich nur deswegen so detailliert gesehen, weil dieses Objekt durch eine Gravitationslinse vergrößert wurde. Ja, also wir hatten eine Gravitationslinse, die... Also Gravitationslinse in dem Fall ist ein Galaxienhaufen, der irgendwo zwischen uns und dem Ding liegt. Und dieses Ding würden wir normalerweise nicht so detailliert sehen, aber weil das Licht von diesem Glimpse-Dingsy durch die Gravitationslinse, durch die Krümmung des Raums des Galaxienhaufens quasi rumgebogen wurde, abgelenkt wurde, so wie es eine optische Linse auch macht, haben wir mehr gesehen als vorher. Und mir fällt gerade auf, jetzt wo ich die Geschichte zu Ende erzählt habe, das ist dieselbe Geschichte, die Ruth mir gestern Abend erzählt hat, als wir das Universum live aufgenommen haben und sie eine Geschichte über Galaxien erzählt. Sie hat es nur so anders aufgebaut, die ganze Geschichte, dass ich erst jetzt am Ende feststelle, dass es dieselbe Geschichte ist.
1: Super.
2: Also wer diese Geschichte nochmal in einem ganz anderen, aus einem ganz anderen Blickwinkel hören will, muss Folge 159 von Das Universum hören, die irgendwie, glaube ich, Anfang oder Ende Juni erscheint.
1: Ja, sehr, sehr schön.
2: Ja, aber es ist eine interessante Geschichte und zeigt uns, dass es noch viel gibt im frühen Universum, was wir nicht wissen.
1: Könnte sich das auswirken auf, ich sag mal so ganz fundamentales Wissen, was wir über das Universum zu haben glauben? Das Alter des Universums, die Größe des Universums?
2: Das dann nicht. Nee, also das Alter des Universums ist durch so viele andere Beobachtungen so gut eingegrenzt. Auch die Ausdehnung, die Größe des sichtbaren Universums, auch das. Also da müsste schon eine größere, da braucht schon wirklich sehr, sehr revolutionäre und gut belegte Beobachtungsdaten, dass wir da dran rütteln. Aber was wir halt noch nicht wissen, ist viel über die Abläufe im frühen Universum. Ja, da ist viel, was wir tatsächlich bis jetzt noch nicht beobachten konnten, weil wir Teleskope nicht hatten, die so weit zurückschauen konnten. Das heißt, da ist halt jetzt James Webb da und mit dem können wir jetzt rausfinden, wie das genau passiert ist, wie sich die ersten Strukturen im Universum gebildet haben. Da haben wir bis jetzt vermutet und begründet vermutet anhand der Beobachtungen, die wir hatten. Aber jetzt können wir halt diese begründeten Vermutungen durch bessere Beobachtungen entsprechend ausbauen und diese Beobachtung der Little Red Dots ist genauso eine Beobachtung, die uns jetzt zeigt, wo wir gut und wo wir schlecht vermutet haben.
1: Ja, bevor wir zum nächsten Thema kommen, ich habe völlig vergessen, eigentlich mache ich das ja immer am Anfang der Sendung, darauf hinzuweisen, dass wir uns auch wieder in Odonien treffen und zwar dieses Jahr am 10. August 2026, also am 10. August 2026 treffen wir uns in Odonien, wer damit überhaupt nichts anzufangen weiß, kann ja mal ins Blog zur Sendung gucken, da gibt es dann auch einen passenden Eintrag, den erreicht ihr auch über die Shownotes. Kommst du, Florian? Weißt du es schon?
2: Ich glaube, ich muss jetzt erst einmal sagen, dass es ein Montag ist.
1: Es ist ein Montag.
2: Da musst du
1: es
2: sagen,
1: ist immer ein Montag.
2: Ja, genau. Ich habe es in meinem Kalender stehen. Prinzipiell spricht nichts dagegen, mal einen
1: Ausflug nach Berlin. Naja, außer dass du irgendwie 800 Kilometer weit entfernt wohnst.
2: Ja, aber ich mache dieses Jahr keinen großen Urlaub oder irgendwie sowas mit meiner Frau. Aber der eine oder andere Kurztrip bietet sich an und falls dieser Kurztrip, kann man auch noch mal Berlin fahren. Also so schlimm ist Berlin nicht, dass man es dort nicht 2-3 Tage aushalten
1: das
2: könnte.
1: Das stimmt, allerdings ist Odonien in Köln.
2: Ja, wollte ich gerade sagen, Köln, ja. Aber das passt noch besser, weil in Köln und Umgebung haben wir auch Bekanntschaft, dann könnten wir das verbinden. Und mal schauen, also ich schließe es nicht aus, sagen wir so.
1: Na gut. Also wer eventuell auch mal Florian treffen will, kommt in Odonien vorbei.
2: Wir können ja in den nächsten Folgen noch jeweils Updates der Wahrscheinlichkeit meines Eintreffens
1: angeben. Odonien-Eintrittswahrscheinlichkeit, Eintreffswahrscheinlichkeit, so.
2: Ja.
1: So, jetzt kommen wir aber zur Beunruhigung des Tages. Da könnte man eigentlich auch eine Rubrik draus machen. Oh, Rubrik noch, ganz vorsichtig.
2: Ja, mal einen Jingle.
1: Genau, ein Beunruhigungs-Ankündigungs-Jingle. Die in Frankreich haben sie rausgefunden, dass man Mücken, also Stechmücken, auf den wirksamsten Wirkstoff des Mückensprays konditionieren kann. In Mückenspray ist gerne ein Wirkstoff drin, der heißt DEET. Und funktioniert sehr, sehr gut, angeblich, sagen alle. Und ist auch, also, ich habe jetzt keine Vergleichsstudien an meiner eigenen Haut gemacht oder sowas. Aber da, wo DEET drin ist, das funktioniert sehr, sehr gut bei Mücken oder zur Mückenabwehr. Aber halt nicht immer. Vor allen Dingen die sogenannten Gelbfiebermücken, die Aedes aegypti, die übertragen so hübsche Sachen wie Dengue oder Zika oder eben Gelbfieber, sonst würden sie wahrscheinlich auch nicht so heißen. Die können lernen, DEET erstens zu ignorieren und sie können lernen, es pavlovsch sozusagen mit Nahrung zu verbinden. Das heißt, sie fliegen nicht einfach nur noch dran vorbei. Also normalerweise tust du dir das Zeug drauf und die Mücke fliegt nicht weg. So, ja. Jetzt kann diese Gelbfiebermücke kann aber lernen, nicht wegzufliegen, sondern dran vorbeizufliegen. Und in einem zweiten Schritt kann man dieser Mücke beibringen, dass diesen Geruch von DEET im Gehirn sozusagen so sehr mit Nahrung zu verknüpfen, ne, wie ein pavlovscher Reflex, dass sie sich von diesem Mückenspray angezogen fühlen.
2: Machen, weil du sagst, man kann ihnen beibringen. Muss genau. Man ihnen das aktiv beibringen oder entsteht das im Laufe der Zeit von selbst? Weil das ist ein Unterschied.
1: Momentan muss man es ihnen noch beibringen.
2: Okay.
1: Aber es funktioniert halt. Ne? Also der Bimmel, also Pavlov ist ja, Pavlov war ein Wissenschaftler, der hat diese Konditionierung gefunden in Hunden. Also immer wenn das Glöckchen klingelt und du dem Hund dabei was zu essen gibst, wird der Hund dann anfangen zu sabbern, wenn nur das Glöckchen klingelt und es nichts zu essen gibt.
2: Ja, aber ich meine, das ist ja extrem fies. Ich meine, so fies ist ja nicht mal irgendwie Elon Musk und irgendwie sonst irre, dass man den Mücken beibringt, explizit Menschen zu stechen. Das ist ja eins der größten Menschheitsverbrechen, wenn wir jetzt da irgendwie Mücken erziehen, um uns zu stechen. Ich meine, das ist eh schon nervig genug, dass die Viecher mit uns den Planeten teilen. Ich weiß, die sind alle super fürs Ökosystem und so weiter, aber sie sind nervig.
1: Ja, aber man könnte sich ja irgendwas anderes einfallen lassen, was super ist fürs Ökosystem, was eben nicht so blöd rumsticht und dabei dann auch noch alle möglichen Krankheiten überträgt.
2: Also da braucht es, glaube ich, sofort ein internationales Moratorium und Forschungsstoppabkommen. Genau. Also, so wie damals über Atomteststoppabkommen, Mückendressurstoppabkommen global.
1: Wäre nicht schlecht, ne? Weil das hat so ein bisschen was von wie hieß das, was sie dann während der Corona-Pandemie immer gesagt haben, diese...
2: Da haben sie gesagt, du wirst doch den Gullideckel geben,
1: haben sie gesagt. Da war doch immer irgendwie so ganz gefährliche Forschung, wo sie extra Erreger herstellen, um zu gucken, wie man die besser bekämpfen kann und so. Da gab es auch solche Geschichten, ich weiß gar nicht mehr, wie es hieß, so uninteressant fand ich, das fällt mir gerade auf. Ja, jedenfalls, nicht alle Mücken haben es gelernt im Labor und sie haben es nur im Labor gelernt. Und sie wissen auch nicht, wie lange dieser Effekt anhalten könnte, weil Mücken typischerweise eine relativ kurze Lebenserwartung haben.
2: Gut, ja, dann hoffen wir, dass sie blöd bleiben, die Mücken.
1: Die bleiben blöd, genau. Also ja. Sie sagen auch, keine Panik, Leute, das ist jetzt nicht so, dass die Mücken langfristig resistent gegen so Mückenspray werden.
2: Ja, das sagen sie, aber du weißt, sie verschweigen uns Dinge. Die Regierung vertuscht Dinge.
1: Ja, natürlich, das wissen wir ja alle, dass die Regierung Dinge vertuscht. Zum Beispiel, wo das ganze Geld herkommt.
2: Genau. Nein, aber ich wollte eigentlich eine Überleitung. Wir brauchen einen Überleitungsjingle, aber du weißt, wenn ich eine Überleitung ansetze.
1: Ja.
2: Hast du den neuen Film von Steven Spielberg gesehen?
1: Ich glaube nicht. Wie heißt denn der? Warum?
2: Disclosure Day.
1: Nee.
2: Geht um, ja. Brauchst du nicht anschauen. Es ist tatsächlich ein sehr, sehr schlechter Film von Steven Spielberg und ist auch einhellige Meinung der Kritik. Also ich hätte noch keine positive Kritik gelesen, die was anderes sagt, als dass der Film es nicht wert ist, quasi das Alterswerk, das Opus Magnum des jetzt 80-jährigen Regisseurs genannt zu werden. Also für Steven Spielberg war er anscheinend sehr, sehr wichtig, der Film, aber ich habe selten so einen uninspirierten Film gesehen, auch einen so humorlosen Film, weil Spielberg hat ja immer, selbst in sowas wie Der Weiße Hai, ist ja Humor noch drin, oder in Indiana Jones oder alles, das da ist ja, oder E.T., das sind alles irgendwie, da ist Humor drin, aber das ist ein komplett humorloser, eigentlich ist es eine 2,5 Stunden Verfolgungsjagd, der Film.
1: Oh Gott.
2: Es geht um, ich erkläre gleich, warum, wir machen jetzt keinen Filmkritik-Podcast hier, aber ich erkläre gleich, warum wir drüber reden. Disclosure Day, und das ist jetzt kein Spoiler, es geht darum, dass Außerirdische auf der Erde waren, schon gelandet sind, Roswell und so weiter, alles real, sind ständig da, stürzen ständig ab bei uns. Die Regierung hat, die amerikanische Regierung, hat jede Menge UFOs, tote und lebendige Aliens in ihrer Gewalt und alles wird vertuscht.
1: Ja klar.
2: Bis jetzt.
1: Ja. Das wissen wir ja alle. Also genau. Warum wir keine Filme darüber machen,
2: wenn wir das genau, alles. Ja, und jetzt kommt eben ein diverse Mitarbeiter dieser geheimen Vertuschungsfirma, die für die Regierung arbeitet und wollen das Ganze öffentlich machen. Drum Disclosure Day. Und die Regierung.
1: Geheime Vertuschungsfirma finde ich super. Ja.
2: Und diese geheime Vertuschungsfirma will das natürlich nicht, dass das Ganze öffentlich wird und dann, ja, gibt's halt Verfolgungsjagd. Und kann man sich anschauen, den Film, wenn man es gerne sehen will. Wie gesagt, muss man nicht. Ich habe ihn gesehen, aber es hat sich nicht gelohnt. Aber das Interessante ist, dass Steven Spielberg einen Hang zu Aliens hat, weiß man ja. Ich meine, der hat E.T. gemacht, der hat Unheimliche Begegnungen der dritten Art gemacht. Alles sehr, sehr gute Filme. Mhm. Und in dieser Tradition steht eben auch Disclosure Day. Und was ich nicht gewusst habe, was ich jetzt in Interviews gelesen habe zu dem Film, der glaubt es, Steven Spielberg glaubt es wirklich, hat gesagt, in diesem Film Disclosure Day ist nichts Fiktion. Der glaubt wirklich, dass die Aliens gelandet sind, dass die Regierung das vertuscht. Ah, ja. Der glaubt es.
1: Aber natürlich nur in den USA. Bei den Russen ist sowas nicht passiert, China schon gar nicht. Der gesamte afrikanische Kontinent wurde von den Aliens einfach vergessen. Ah, sorry, ja. Haben wir nicht gesehen.
2: Das ist ja nicht überraschend, weil die sind zwar sehr, sehr schlau, die Aliens, weil sie riesige Raumschiffe bauen können und zwischen den Sternen fliegen, aber dann doch doof genug, dass sie ja dort abstürzen. Ja, also kann genau, man auch mal ein paar Kontinente übersehen.
1: Und zwar ständig nur in den USA abstürzt.
2: Ja, genau. Ja, also das ist der Anlass, weswegen der Artikel erschienen ist, den ich jetzt erwähnen werde, beziehungsweise das Thema, weil man kann sich ja wirklich fragen, und das tut die Wissenschaft auch, Was tun wir denn, wenn wir tatsächlich jetzt mal nicht, wenn Aliens landen, okay, gut, das ist das eine, dann sehen wir es eh. Aber wenn wir jetzt einfach ein Signal empfangen, zum Beispiel so wie im Film Contact, um noch einen Film zu nennen, der deutlich besser ist als Disclosure Day. Was tun wir, wenn wir ein Aliensignal empfangen? Was tun wir, wenn wir ein Raumschiff beobachten im Weltall mit unseren, wenn wir gerade nach Asteroiden suchen zum Beispiel, ja? Dann das, so ein Raumschiff, das in Richtung Erde fliegt von anderswoher, wird auf den ersten Blick mal so ausschauen wie ein Asteroid, der durch die Gegend fliegt. Aber wir würden dann bald merken, ist kein Asteroid. Was tun wir? Und die Wissenschaft hat sich da Gedanken drüber gemacht. Da gibt schon seit 1989 von SETI, der SETI-Organisation, entsprechende Richtlinien oder Protokolle. Also das ist jetzt nichts Bindendes, aber halt die Leute, die sich mit dem Thema beschäftigen, haben sich überlegt, was tun wir, wenn wir was finden? Und die Antwort ist nicht, den amerikanischen Präsident anrufen. Das nicht, sondern ja, man macht andere Sachen und das hat man schon dann natürlich immer wieder überarbeitet und jetzt haben sie noch ein neues Update rausgegeben vor kurzem für diese Richtlinien Anfang Juni. Ich weiß nicht, ob sie das gemacht haben, weil sie den Film Disclosure Day gesehen haben oder weil der halt dann das Thema wieder an die Öffentlichkeit gebracht hat oder ob es Zufall war, dass sich das überschneidet, der Filmstart und Disclosure Day. Aber es gibt jetzt ein Update der Richtlinien, wie man mit solchen Sachen umgeht. Wie gesagt, es ist jetzt nicht großartig spektakulär, was da rauskommt, aber es ist im Wesentlichen etwas, was uns auch schon in der Pandemie beschäftigt hat. Mhm. Weil normalerweise bis dahin, bis zu diesem Update, hat man immer gesagt, ja, bevor wir irgendwas quasi ernsthaft jetzt öffentlich machen, und öffentlich machen ist immer die Option. Also es ist immer totale Transparenz, so viel wie möglich. Geheimhaltung ist da nie dabei, weil geht ja auch nicht. Kannst du das ja nicht geheim halten. Wie willst du das geheim halten?
1: Das sieht sonst niemand. Also diese riesigen Raumschiffe, die über den USA zum Beispiel abgestürzt sind, haben die Russen mit ihren Satelliten gar nicht gesehen.
2: Ja, das ist genau.
1: Faszinierend alles.
2: Die Leute vergessen auch gern die Verschwörungsfuzis, dass die Erde sich dreht. Also wenn ich irgendwas am Himmel beobachte, dann ist es nach einer gewissen Zeit von meiner amerikanischen Sternwarte aus nicht mehr beobachtbar. Und wenn ich es weiter sehen will, muss ich irgendwo in Europa oder anderswo anrufen und sagen, Leute, schaut's bitte, wir brauchen die Daten. Also kann man nicht geheim halten, aber trotzdem so viel transparent wie möglich. Und vor allem, man darf nicht einfach irgendeinen Blödsinn veröffentlichen, nur weil es gerade cool klingt, sondern das muss alles überprüft werden. Peer Review und alles in der Wissenschaft.
1: Wie dieser eine Kollege aus den USA, der jeden Asteroiden für ein Raumschiff hält?
2: Ja, der macht zumindest Veröffentlichungen, die irgendwo, ja gut, der macht Pressekonferenzen auch davor, aber ja, also man sollte wirklich wissenschaftlich überprüfen, Peer Review und dann veröffentlichen. Also ganz normales wissenschaftliches Prozedere. Das Problem, das funktioniert nicht immer. Und ich gehe jetzt mal von den UFOs weg und zurück zur Corona-Zeit. Da haben wir auch sehr schnell Informationen gebraucht und es nutzt jetzt nichts, wenn du herausfindest nach irgendwie einem halben Jahr Forschung und einem Jahr irgendwie Publikations- und Peer-Review-Prozess, dass du vielleicht diese Maßnahme treffen könntest, damit die Pandemie sich nicht ausbreitet, wenn sie sich schon längst ausgebreitet hat. Also da hat man drüber diskutiert damals, wie man mit drängenden Informationen umgehen soll, die eigentlich relevant sind und jetzt gerade schnell relevant sein müssen, aber der Überprüfungsprozess der klassischen der Wissenschaft dauert halt einfach zu lange. Und da hat man schon drüber nachgedacht, wie man damit umgeht. Und das hat man jetzt hier bei dieser Alien-Geschichte auch gemacht, weil sie gesagt haben, wir haben heute soziale Medien. Ja, das müssen wir akzeptieren. Wir haben Fake News, wir haben KIs, die in Sekunden irgendwelche Sachen erstellen können und so weiter. Also man kann sofort entstehen globale Debatten, entweder über echte Daten, über Quatsch. Es kann Panik geben und so weiter. Und die Wissenschaft kommt mit ihrem normalen Prozess nicht hinterher.
1: Nee, auf gar keinen Fall kommt sie hinterher.
2: Und drum haben sie jetzt gesagt, es ist, ja, das mit diesem ganzen langen Prozess ist nicht mehr realistisch, ja. Also es wird Leaks geben, es wird Spekulationen geben, es wird Falschinformationen geben,
1: während
2: der Peer-Review-Prozess noch läuft.
1: Alleine die ganzen KI-Slop-Bilder,
2: Und sie sagen halt jetzt, ja, man kann eh nicht viel dagegen machen, aber sie sagen, wir müssen aktiv und transparent kommunizieren, auch wenn der Peer-Review-Prozess noch nicht abgeschlossen ist, weil ja, das ist nicht das, was die Wissenschaft normalerweise macht, aber wenn es die Wissenschaft in dem Fall nicht macht, dann machen es andere und dann ist halt der Quatsch in der Welt. Das heißt, du musst zuerst mal irgendwas beobachten, dann muss es bestätigt werden, das schon noch. Also irgendwer andere muss auch sagen, ja, ich habe das selber beobachtet, wissenschaftlich. Und sobald das ist, ab da volle Transparenz. Alles, was da ist, die Daten, die Computerprogramme, die Analysemethoden, alles sofort global frei zugänglich für alle machen und damit alle gemeinsam die Wissenschaft draufschauen kann und auch die Öffentlichkeit theoretisch draufschauen kann und prüfen kann. Ich meine, die Öffentlichkeit macht das eh nicht, sondern macht halt ihr das Zeug, was die Öffentlichkeit halt macht.
1: Naja, aber sie werden es trotzdem machen, ne? Also es gibt ja immer genug Leute, die sich berufen fühlen, sich irgendwelche Daten zu nehmen und die in irgendeiner Form zu durchleuchten, zu interpretieren, meinetwegen auch in ihrem eigenen Sinne. Aber das machen sie ja sowieso. Von daher ist halt vollkommen egal, ob du ihnen sofort die Rohdaten gibst oder ob du sie warten lässt. Dann kannst du ihnen auch direkt die Rohdaten geben, weil genauso wie sich irgendwelche Verschwörungstheoretiker berufen fühlen, aus diesen Daten rauszulesen, was sie für richtig halten, gibt's auch genug Entschwörungstheoretiker, die das genauso machen. Also wahrscheinlich bist du sogar noch besser dran, wenn du von Anfang an transparent bist.
2: Genau, das ist der Grund, warum sie es gesagt haben. Also sobald wir etwas bestätigt haben, ab da volle Transparenz und alles so zugänglich wie möglich machen. Und ja, dann schauen wir weiter. Also dann kommt es ja darauf an, was es ist. Also da steht noch mehr drin, irgendwie, wenn es jetzt ein Signal ist, quasi auf das geantwortet werden soll, wer soll dann antworten? Auch nicht natürlich die USA oder der Präsident. Oh Gott, das will schon gar nicht der Präsident. Aber in dem Fall halt ein...
1: Stell dir bitte mal vor, Trump in diesen Situationen, die wir aus den Filmen seit Jahrzehnten kennen.
2: Yeah,
1: Take me to your leader.
2: Aliens, get them out. Irgendwelche Trump-Coins oder sowas, ja. Nein, also in dem Fall natürlich internationales, globales, repräsentatives Gremium, Vereinte Nationen oder irgendwas anderes, wenn es was anderes gibt. Aber alles, was passiert, sollte halt dann die UN machen, weil die ist die einzige halbwegs repräsentative Organisation, die sinnvollerweise da antworten kann. Ja, da steht noch mehr drin, kann man sich gerne alles durchlesen. Also das ist natürlich auch transparent, diese Protokolle. Ist auch gar nicht so extrem lang, wer das lesen möchte. Aber ja, fand ich interessant, dass es tatsächlich da auch die Wissenschaft Ideen dazu hat und die entsprechend auch veröffentlicht und drüber nachdenkt, weil es heißt ja auch immer, ja, die Wissenschaft nimmt das nicht ernst und die Wissenschaft interessiert sich nicht dafür und
1: die
2: spielt das alles runter und so weiter, sondern nein, die Wissenschaft beschäftigt sich auch damit.
1: Das ist das, was letztlich die Philosophen und Philosophinnen in den Naturwissenschaften halt auch machen. Die werden ja auch häufig belächelt mal. Was ist das denn? Was ist denn Technikphilosophie? Ja, das sind halt die Leute, die sowas wie Technikfolgenabschätzung betreiben und sich Gedanken darüber machen, wohin könnte das denn führen? Was sind denn die Zukünfte, mit denen wir umzugehen haben könnten und so? Ja, ja, das darf man nie unterschätzen. Ja. Und jetzt ist das natürlich wieder so ein Weltraumthema gewesen und wir erforschen immer den Weltraum, aber wir wissen ja praktisch nichts über unsere Ozeane.
2: Hä? Ja, weil dabei die Ozeane es, kann ich nicht anschauen, da ist Wasser dazwischen, ich sehe es nicht, im Weltall brauche ich nur hochschauen und dann sehen.
1: Dabei gibt es in unseren Ozeanen ganz, ganz spannende Effekte. Zum Beispiel habe ich im Ozean den Dunning-Kruger-Effekt gefunden.
2: Ja, wer hat den da reingeschmissen?
1: Wer hat den da? Der Dunning oder der Kruger war es? Einer von beiden. Also der Dunning-Kruger-Effekt, kurz gesagt, beschreibt, dass wenig kompetente Menschen ihre Fähigkeiten stark überschätzen, weil sie so inkompetent sind, dass sie nicht wissen, welche Fähigkeiten oder Kenntnisse ihnen noch fehlen. Mhm. Ja, die Blöden halten sich für schlauer, als sie sind.
2: Ja, ja. Und das ist auch etwas, was du von bei dich eh weißt, aber ich sag's für unsere Hörerschaft nochmal. Also man hat das natürlich auch später noch untersucht, der Dunning-Kruger-Effekt ist, wann ist der? So späte 90er, glaube ich, ungefähr.
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